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1: Um 3 Uhr mit Wolfgang Berger. Mehrere Stunden lang ist bundesweit der Fern- und Regionalverkehr der Bahn ausgefallen. Jetzt fahren erste Züge wieder. Grund für die Probleme war nach Angaben der Deutschen Bahn eine Störung im Funkverkehr. Aus der Nachrichtenredaktion Johanna Schultheiß.
2: Die Lage sei mit einem Notfallsystem stabilisiert worden, sagte Bahnchefin Palla der Bild-Zeitung. Die Ursache für das Problem müsse aber noch geklärt werden. Der Zugverkehr war bundesweit mehrere Stunden lang zum Erliegen gekommen, da das digitale Funksystem gestört war. Bei dem Funksystem GSMR handelt es sich um ein zentrales Kommunikationsmittel zwischen den Lokführern im Zug und den Fahrdienstleitern in den Stellwerken. Dem ebenfalls betroffenen privaten Bahnunternehmen Metronom zufolge stellt ein Ausfall dieses Systems ein immenses Sicherheitsproblem dar.
1: Die Bundesregierung will die 33 Empfehlungen der Rentenkommission schnell umsetzen. Kanzler Merz erklärte bei der Übergabe, nichts tun sei keine Option. Arbeitsministerin Baas sagte, man könne es sich nicht erlauben, einzelne Maßnahmen herauszunehmen. Kritik kam unter anderem von den Gewerkschaften. Der Deutsche Gewerkschaftsbund beklagte, dass die abschlagsfreie Rente mit mindestens 45 Beitragsjahren abgeschafft werden soll. Der US-Senat hat einer Resolution zugestimmt, die weitere Militäreinsätze gegen den Iran ohne Zustimmung des Kongresses blockieren soll. Die Kammer wird von den Republikanern dominiert. Das Repräsentantenhaus hatte die Resolution schon Anfang des Monats verabschiedet. Beide Kammern des Kongresses stellen sich damit gegen weitere Iran-Einsätze ohne Mandat des Parlaments. Bei der Fußball-Weltmeisterschaft hat Kroatien gegen Panama gewonnen. Die Kroaten setzten sich mit 1:0 durch. Zuvor kam England gegen Ghana nur zu einem torlosen Unentschieden. Aus dem ARD-WM-Team Michael Küster.
3: England hat überraschend den vorzeitigen Einzug in die K.O.-Runde verpasst. Das Team von Trainer Thomas Tuchel kam gegen kampfstarke Ghana nicht über ein 0:0 hinaus. Damit bleibt es in Gruppe L weiter spannend. Schon am Abend hat Portugal in Gruppe K Usbekistan mit 5:0 geschlagen. Dabei hat Cristiano Ronaldo mit 2 Treffern einen neuen Rekord aufgestellt. Als erster Spieler der Geschichte hat er in 6 verschiedenen WM-Turnieren getroffen. Kolumbien kann am frühen Morgen mit einem Sieg über die Demokratische Republik Kongo vorzeitig das 16. Finale buchen. Der Ball rollt in Guadalajara um 4 Uhr.
1: Das waren die Nachrichten. Das Wetter in Deutschland. Tagsüber heiter und trocken, im südlichen Bergland später einzelne kräftige Gewitter. Höchstwerte 28 bis 38, an der See um 24 Grad. Am Donnerstag warm bis heiß bei 22 bis 39 Grad. Am Freitag meist trocken, im Westen später leichte Schauer und Gewitter 31 bis 40 Grad. Auf den Inseln etwas kühler. Es ist 3:03 Uhr.
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1: Um 4 Uhr mit Wolfgang Berger. Die Störung im Funksystem der Deutschen Bahn ist behoben. Wie das Unternehmen bestätigte, läuft der Zugverkehr Schritt für Schritt wieder an. Aus Berlin, Po Koing Choing.
2: Am späten Abend waren Züge bundesweit gestoppt worden wegen einer Störung beim digitalen Bahnfunksystem GSMR. Darüber kommunizieren etwa Lokführer, Fahrdienstleiter und Betriebszentralen. Vom Problem betroffen waren auch S-Bahnen, etwa in Berlin, Stuttgart und München, sowie der Güterverkehr und private Bahnunternehmen wie Metronom, das Nahverkehrszüge in Niedersachsen, Bremen und Hamburg betreibt. Wie es genau zu der Störung kam, dazu machte die Deutsche Bahn bisher keine Angaben.
1: In der Debatte über Social-Media-Verbote für Kinder oder Jugendliche legt die zuständige Expertenkommission heute ihren Bericht vor. Bundesfamilienministerin Prien hatte die Expertinnen und Experten im vergangenen Herbst beauftragt, Handlungsempfehlungen zu entwickeln. Offen ist, ob die Kommission ein gesetzliches Mindestalter für die Nutzung von Social-Media-Diensten empfiehlt. Aus Berlin, Nicole Markwald.
3: Auf der Grundlage der Handlungsempfehlungen wird Bundesfamilienministerin Karin Prien, CDU, ein Maßnahmenpaket einschließlich gesetzlicher Regelungen vorlegen. Die SPD hat sich klar für ein Social-Media-Verbot für unter 14-Jährige ausgesprochen. Die Union hingegen will kein pauschales Verbot, sondern je nach App differenzieren. Der Deutsche Ethikrat ist gegen eine pauschale Altersregulierung von sozialen Medien. Ein schlichtes Verbot für Kinder und Jugendliche greife zu kurz.
1: Im Persischen Golf sitzen nach einer Analyse des größten deutschen Versicherungsunternehmens Allianz nach wie vor mehr als 1000 Schiffe fest. Der Wert der blockierten Schiffe und ihrer Ladung beträgt demnach etwa 125 Milliarden Dollar. Eine Auflösung dieses Staus würde auch bei einer Normalisierung der Verhältnisse mehrere Wochen dauern, hieß es weiter. Der Iran hatte am Wochenende angekündigt, die Straße von Hormus erneut zu sperren. Grund sei, dass die vereinbarte Waffenruhe im Südlibanon nicht eingehalten werde. Bei der Fußball-Weltmeisterschaft hat Kroatien gegen Panama gewonnen. Die Kroaten setzten sich mit 1:0 durch. Vorher spielten England und Ghana 0:0 unentschieden. Portugal hat am Abend seinen ersten Sieg eingefahren. Das Team um Superstar Cristiano Ronaldo gewann gegen Außenseiter Usbekistan mit 5:0. Das waren die Nachrichten. Das Wetter in Deutschland. Tagsüber heiter und trocken, im südlichen Bergland später einzelne kräftige Gewitter. Höchstwerte 28 bis 38, an der See um 24 Grad. Am Donnerstag warm bis heiß bei 22 bis 39 Grad. Am Freitag meist trocken, im Westen später leichte Schauer und Gewitter. 31 bis 40 Grad, auf den Inseln etwas kühler. Es ist 4.03 Uhr.
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1: Um 5 Uhr mit Wolfgang Berger. Wegen einer Funkstörung hat am späten Abend bundesweit der Zugverkehr stillgestanden. Inzwischen fahren nach Angaben der Deutschen Bahn die ersten Züge wieder. Reisende und Pendler müssen aber am frühen Morgen noch mit Verspätungen oder auch kurzfristigen Ausfällen rechnen. Aus der Nachrichtenredaktion Diane Batani.
2: Betroffen war dem Unternehmen zufolge die Funktechnik, mit der Lokführer in den Zügen mit den Fahrdienstleitern in den Stellwerken kommunizieren. Konzernchefin Paller sagte der Bild-Zeitung, die Lage sei mit einem Notfallsystem stabilisiert worden. Die Ursache für die massive Störung müsse aber noch geklärt werden. Nach RBB-Informationen vermuten Sicherheitsbehörden, dass ein fehlerhaftes Software-Update das Problem verursacht haben könnte.
1: Brauchen wir eine Altersgrenze bei Social Media, um Kinder und Jugendliche im Internet besser zu schützen? Mit dieser Frage hat sich monatelang eine Expertenkommission befasst. Ihre Empfehlungen will sie heute Familienministerin Prien übergeben. Das Gremium hat geprüft, ob strengere Regeln nötig sind, um Kinder und Jugendliche vor Gefahren in den sozialen Medien zu schützen. Im Persischen Golf sitzen nach einer Analyse des größten deutschen Versicherungsunternehmens Allianz nach wie vor mehr als 1000 Schiffe fest. Der Wert der blockierten Schiffe und ihrer Ladung beträgt demnach etwa 125 Milliarden Dollar. Eine Auflösung dieses Staus würde auch bei einer Normalisierung der Verhältnisse mehrere Wochen dauern, hieß es weiter. Der Iran hatte am Wochenende angekündigt, die Straße von Hormus erneut zu sperren. Grund sei, dass die vereinbarte Waffenruhe im Südlibanon nicht eingehalten werde. Bei der Fußball-Weltmeisterschaft läuft aktuell die Partie Kolumbien gegen die Demokratische Republik Kongo. Zuvor hat Kroatien seinen ersten Turniersieg gefeiert. Aus dem ARD-WM-Team Michael Küster.
3: Es war ein ganz hartes Stück Arbeit für die Kroaten. Am Ende reichte aber der Treffer des eingewechselten Budimir zum knappen 1:0 über Panama, das damit vorzeitig ausgeschieden ist. In derselben Gruppe ist zuvor England nicht über ein 0:0 Unentschieden gegen Ghana hinausgekommen. Damit fällt die Entscheidung über das Weiterkommen am letzten Spieltag. In Gruppe K hat bereits am Abend Portugal beim 5:0 über Usbekistan seinen ersten Turniersieg eingefahren. Doppeltorschütze Cristiano Ronaldo hat dabei einen neuen Rekord aufgestellt. Er ist jetzt der erste Spieler, der bei 6 verschiedenen Weltmeisterschaften getroffen hat.
1: Das waren die Nachrichten. Das Wetter in Deutschland. Tagsüber heiter und trocken, im südlichen Bergland später einzelne kräftige Gewitter, Höchstwerte 28 bis 38, an der See um 24 Grad. Am Donnerstag warm bis heiß bei 22 bis 39 Grad. Am Freitag meist trocken, im Westen später leichte Schauer und Gewitter, 31 bis 40 Grad, auf den Inseln etwas kühler. Es ist 5.03 Uhr.
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1: Die Frau mit den schneeweißen Haaren kommt nur noch selten. Der Weg ist weit. Früher war sie jeden Tag hier. Sie hat die Blumen in den Korb auf den Gepäckträger gestellt und die Harke in die Tasche gesteckt, die sie dann an den Lenker hängte. Da konnte sie sich noch aufs Fahrrad schwingen. Langsam setzt sie jetzt, Fuß vor Fuß, auf dem Weg vom Auto ihrer Tochter an das Grab und denkt zurück. Sie steht vor dem aufgerichteten Stein und sieht die gemeinsame Zeit und spürt, wie sehr im Leben alle Zeiten sich vereinen zu einem Gedankenfluss, einer Stimmung des Herzens. Denn in ihr selbst finden sich die schönen und die traurigen Momente in diesem Augenblick, da sie hier steht. Was war und was ist und was wird, ist zusammengenommen ihr Leben. Heute ist Johannistag. Sie wird dann noch zur traditionellen Andacht mit dem Posaunenchor auf dem Friedhof bleiben. Auf der Höhe des Jahres geht es um die Freude am Sommer, die Blumen, die warme Luft. Und darin auch schon um die Momente des Abschieds. Denn nun nimmt die Dauer der Tage wieder ab, nähern sich Herbst und Winter. In einem halben Jahr ist Weihnachten, der Geburtstag von Jesus Christus. Jetzt fühlt sie sich sicher und geborgen. Dieses Leben zerfasert nicht in tausenderlei Eindrücke und Entschlüsse. Es ist ein vollkommenes Ganzes. Es ist das eine Leben, das Gott ihr geschenkt hat. Er selbst hält es zusammen. Sie streicht über den Grabstein und geht hinüber zu den anderen.
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1: Um 6 Uhr mit Raik Steingasser. Eine Störung hat den Zugverkehr in der Nacht bundesweit für mehr als 2 Stunden lahmgelegt. Nach Angaben der Deutschen Bahn gab es ein Problem mit dem digitalen Funksystem. Technikern sei es inzwischen gelungen, auf ein Notfallsystem umzustellen. Betroffen waren neben dem Fern- und Regionalverkehr auch S-Bahnen und Güterzüge. Seit dem frühen Morgen rollt der Schienenverkehr wieder. Reisende müssen aber sich auf Verspätungen einstellen. Die Ursache für die Störung wurde laut Bahn noch in der Nacht identifiziert. Genauere Angaben machte das Unternehmen nicht. Wegen großer Hitze sind in Mitteldeutschland zahlreiche Feste und Veranstaltungen abgesagt worden. Wie die Naumburger Stadtsprecherin dem MDR erklärte, findet der Festumzug des Hussiten Kirschfestes in der Stadt in diesem Jahr nicht statt. Auch der Tag des Sports in Zellermelis und die Kinderkulturnacht in Eisenach fallen aus. Fast alle größeren Städte und Landkreise haben über ihre Websites oder Social Media Hitzetipps bereitgestellt. Der Sozialverband Deutschland begrüßt den Vorschlag, Minijobs künftig nur noch Schülern zu ermöglichen. Vorstandsvorsitzende Michaela Engelmeier sagte dem MDR, die bisherige Regelung sei vor allem eine Armutsfalle für Frauen in Teilzeit oder Minijobs. Kritik an der Neuregelung kommt vor allem aus der Wirtschaft. Jan Pasemann vom Arbeitgeber- und Wirtschaftsverband Sachsen-Anhalt kritisierte, dass Betrieben dadurch die Flexibilität genommen werde. Bundesweit sollen ab heute wieder Funklöcher und Empfangslücken im Mobilfunknetz dokumentiert werden. Nach Angaben der Bundesnetzagentur können entsprechende Einträge bis zum 1. Juli gemeldet werden. Nötig sei dafür die Smartphone-App Mobilfunkcheck. Die gesammelten Daten würden anonymisiert und in das sogenannte Gigabit-Grundbuch eingetragen. Hintergrund ist ein Vorhaben der Bundesregierung, nachdem die Netzqualität künftig stärker nach dem Erleben der Nutzer bewertet werden soll. Bei der Fußball-WM in Nordamerika hat England die vorzeitige Qualifikation fürs Viertelfinale verpasst. Die Engländer kamen gegen Ghana nicht über ein 0:0 hinaus. Panama unterlag Kroatien 0:1 und ist damit vorzeitig ausgeschieden. Die weiteren Ergebnisse? Kolumbien, Kongo 1:0 und Portugal, Usbekistan 5:0. Das waren die Nachrichten.
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2: Die Temperaturen jetzt zur Stunde. Auf dem Brocken fast wolkenlos 16 Grad. Chemnitz wolkenlos 18. Dresden das gleiche bei 16. Eisenach 17. Erfurt 18. Wolkenlos auch auf dem Fichtelberg bei nur 14 Grad. In Gera sind schon 16. Görlitz 14. Halle 17. Leipzig auch wolkenlos 16 Grad. Magdeburg auch. Meiningen wolkenlos 18 Grad. Sonne ist heute angesagt. Wenig Wolken. Sie haben es gerade gehört. Trocken bleibt es bei 29 bis 34 Grad. Und das Ganze wird sich auch morgen nicht ändern, da wird es bis 36 Grad warm. Wir schauen auf die Straßen, der MDR Kulturverkehrsservice meldet. Vorsicht auf der A2 Richtung Hannover, zwischen Braunschweig-Watenbüttel und Peine-Ost liegt ein Metallrohr auf der mittleren Fahrspur. A14 Richtung Dresden, zwischen Kalbe und Staßfurt steht ein defekter Schwertransporter auf der rechten Fahrspur. Und einen Blitzer kann ich Ihnen noch verraten, der steht auf der A36 Richtung Braunschweig in Höhe Wernigerode Nord. Das waren die Meldungen um 6.03 Uhr.
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2: Mit Julia Hämmerling, guten Morgen.

MDR Kultur, morgen 6.06 Uhr haben wir es jetzt. Was machen wir jetzt gleich hier bei MDR Kultur? Es geht unter anderem um Plaste und Elaste, zum Beispiel aus Schkopau. Hatte ja durchschlagenden Erfolg in Sachen Objektdesign zum Beispiel auch, also genauer gesagt im Möbeldesign. Und wer so surreale Polyurethan-Möbeleinrichtungen nochmal um sich haben möchte, der fahre nach Halle. Da ist gerade eine Wanderausstellung zu diesem Thema eröffnet worden. Unsere Kunstredakteurin war schon mal dort und wird gleich berichten. Aber erst einmal noch unsere Medienschau. Da geht es heute um die Rentenreform. Da ist ja gestern ein Reformvorschlag vorgelegt worden mit 33 Vorschlägen. Merz und Baas wollen sie genauso umsetzen. Dazu gleich die Kommentare aus den heutigen Medien. JS und Dara ist das hier. 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

0: Die Rentenkommission hat 33 Vorschläge zur Rentenreform gemacht. Und die sollen eine Altersvorsorge auch in einer Zukunft gewährleisten, in der Deutschland immer älter wird, was ja bereits schon geschehen ist. Arbeitsministerin Bärbel Baas hat diese Rentenreformvorschläge als Gesamtkunstwerk umschrieben. Jetzt mag ein Kulturradio oder andere Vorstellungen haben, was ein Gesamtkunstwerk ist. Interessenverbände üben allerdings auch Kritik. Ob die berechtigt sind, das wird gerade diskutiert. Hören Sie dazu unsere Medienschau.
1: Bei tagesschau.de heißt es, na also, geht doch. Auf einer der größten Reformbaustellen dieses Landes geht es voran. Die Rentenkommission der Bundesregierung hat geliefert. 33 Vorschläge einstimmig beschlossen. Ein Gesamtpaket, das das System der Altersabsicherung für die nächsten Jahrzehnte stabilisieren kann. Wenn dieses Gesamtpaket nicht wieder aufgeschnürt wird, sobald die diversen Interessengruppen aufschreien und protestieren. Ähnlich sieht es die Thüringer Allgemeine. Bei der Rentenreform geht es um weit mehr als um ein bloßes politisches Projekt. Es geht um Existenzen, um Menschen, die nach einem selbstbestimmten Arbeitsleben genauso selbstbestimmt weiterleben wollen und auskömmlich versorgt sein müssen. Rentnerinnen und Rentner müssen sich darauf verlassen können, dass die Gemeinschaft für sie die Verantwortung übernimmt. So läuft das seit Generationen. Die Wirtschaftswoche schreibt, mehr als auf die gute Vorarbeit kommt es daher nun auf den Kanzler, seine Leute und Partner an. Denn auch ihnen fordern die Vorschläge einiges ab. Der SPD ein Renteneintrittsalter, das zwar nur sehr langsam, aber irgendwann auf die 70 zulaufen könnte, was sie bisher immer abgelehnt hat. Ebenso weiß die Union, dass viele ihrer Wähler sich zwar theoretisch Reformen wünschen, es in der Praxis aber deutlich weniger gutieren, wenn sie selbst betroffen sind. Kritik kommt von der Volksstimme aus Magdeburg. Die Belastungen sollen angeblich gleichmäßig auf die Gesellschaft verteilt werden. Dass das nicht funktioniert, zeigt die Attacke auf die Minijobs. Während Gewerkschaften monieren, dass die 603-Euro-Tätigkeit kaum was an Rentenpunkten bringe, macht sich in der Gastronomie Katastrophenstimmung breit. Abschließend die Südwestpresse aus Ulm. Die Beweggründe, hinter den Vorschlägen transparent zu kommunizieren, wird essentiell, wenn nicht nur die Regierungsfraktionen, sondern auch die Bevölkerung sie tragen sollen. Auch für den zu erwartenden Entrüstungssturm, dass es Minijobs künftig nur für Schüler geben soll und alle anderen Rentenbeiträge zahlen, liegen die Argumente bereit. Das wohl Entscheidende, wer wirklich ein Interesse am Kampf gegen Altersarmut, gerade bei Frauen hat, der unterstützt diesen Schritt.
0: Soweit die Kommentare zu den Vorschlägen zur Rentenreform hier bei uns in der Medienschau. 6:13 Uhr.

Kunststoffmöbel zwischen Ost und West. Darum wird es gleich hier gehen bei MDR Kultur. Da hat eine neue Ausstellung aufgemacht, in der Sie in einer fast schon surrealen Welt umherwandeln können, die in den 70er, 80er Jahren aber noch total angesagt waren. Gleich Thema hier bei MDR Kultur.

0: Musik aus dem Film Jenseits von Afrika. John Barry hat diese Musik geschrieben. Der Film ist 1985 erschienen. Und ungefähr aus dieser Zeit und auch etwas früher stammt nun auch die Möbeleinrichtung, um die es jetzt geht. Es muss ja damals eine Riesenvision gewesen sein. Möbeleinrichtungen in jeder beliebigen Form und Farbe. Man konnte sich seine eigene Welt genauso verrückt gestalten, wie man es für richtig hielt. Und Motor dieses Traumes war Polyurethan, das in den 70er, 80ern und auch nach der Wende im Innenraum, auch im Außenbereich in Form von Möbeln zu sehen war. Eine teilweise sonderbare Welt, die da gebaut worden ist, zum Beispiel in der einstigen Stadt der Chemiearbeiter, mitten im früheren Chemiedreieck Leuna-Buna-Bitterfeld. Eine Wanderausstellung vom Dresdner Kunstgewerbemuseum mit Kunststoffmöbeln der 70er und 80er Jahre aus Ost und West macht jetzt Station im Stadtmuseum in Halle. Ulrike Thielmann hat die Schau mit dem Titel Pur e Visionen besucht, also pure Visionen und neue Erkenntnisse tatsächlich auch über Möbel aus Polyurethan gewonnen.
1: Dreckiges Dreieck, nannte der Volksmund zur Wende. Jene Chemieregion um Leuna, Buna, Bitterfeld und Halle, die durch extreme Schadstoffbelastung von sich reden machte. Christine Land vom Stadtmuseum in Halle kennt das Erbe der Region. Für ihre neue Sonderschau nutzt sie nun einen skurrilen, ästhetisierenden Zugang, um damit umzugehen. Eine Ausstellung mit Halle-Schwerpunkt ist entstanden. Über die wieder hippen Kunststoffmöbel der DDR, ergänzend zur Wanderschau aus Dresden mit Designklassikern aus Polyurethan.
2: Vielleicht sind es wirklich diese futuristischen Formen, die dann aber wieder in der Versenkung verschwunden sind und jetzt irgendwie wieder so ein Revival erleben. Auf der einen Seite wirkt alles ganz geschwungen und natürlich und auf der anderen Seite ist das harter Plastikkunststoff.
1: Die großen Polyurethananlagen der DDR mit ihren hochgiftigen Dämpfen standen indessen in Schwedt und Schwarzheide. Nicht im Chemiedreieck, erklärt Thomas Geisler, Direktor des Dresdner Kunstgewerbemuseums. An beiden Orten setzte die DDR verstärkt auf Vertragsarbeiterinnen, die in Lizenz auch futuristische Möbel für den Westen produzierten.
3: Letztlich ging es ja darum, Märkte für Devisen aufzumachen. Ja? Und mit dieser neuen, vielversprechenden Technologie von Kunststoffmöbel hat sich auch so jemand wie Charles Kolokowski überlegt, inwiefern da die Möglichkeit besteht, Produkte zu entwickeln, die in den Westen verkauft werden.
1: Die Ausstellung in Halle beweist, davon gab es eine ganze Menge. Klara Niemetschkova, Mitkuratorin der Designschau aus Dresden, betont zudem,
4: die DDR hat für sehr, sehr viele, sehr hohe Summen, also unvorstellbare für uns, als wir das recherchiert haben, dieses Know-how, die Technologien, die komplette Ausrüstung, also Formen und schlussendlich auch Lizenzen eben für die Entwürfe bei den Firmen in der Bundesrepublik angekauft.
1: Stilsicher ausgeleuchtet gibt es im Stadtmuseum Halle ein Wiedersehen mit jenen ocker-, gelb-, orange-roten Sesseln und Stühlen. Dem Känguru- oder Z-Stuhl von Ernst Möckel aus Ulm etwa. Dem Gartenei, ovaler Sessel mit Innenpolstern, der bei Regen zugeklappt werden konnte. Kultobjekt von Peter Gizzi aus dem niedersächsischen Lehmförde. Oder auch ein Wiedersehen mit einem braunen, kugeligen Beistelltisch der Formgestalterin Ute Häublein aus Halle. Sie alle haben gesamtdeutsche Designgeschichte geschrieben. Christine Land verweist zudem auf systemische, modulare Wandelemente aus Plaste, wie es in der DDR hieß, entworfen vom Mr. IKEA des Ostens, bedeutender hallischer Formgestalter.
2: Rudolf Horn taucht mehrmals in dieser Ausstellung auf, zum Beispiel mit seinen Wandelementen Honapur, die für alle möglichen Räume funktionierten, Flur, Wohnzimmer, Badezimmer und damit natürlich die Idee des systemischen Möbeldenkens absolut versinnbildlicht.
1: Die Ausstellung verdeutlicht mit vergessenen und neu recherchierten Beispielen, dass Halle im Stadtteil Ammendorf zwar den Hauptsitz des VEB Germaplast besaß, bekannt für die in den Westen exportierte Weichschaumliege Mollisit, die Kunsthochschule der Stadt jedoch in der DDR gar deutschlandweit ein wichtiger Ideenort für Möbel aus Polyurethan war. Modulare Kreisformen von Hertha Mattes aus dem Jahr 1972 bezeugen dies. Sie formte offene Ringsegmente zu Wohnlandschaften, Sitzmöbeln sowie zu Spielelementen, Klettergeräten und Buden. Die Grenzen der skulpturalen Elemente verschwimmen beeindruckend. Letztlich war es jedoch die wenig kinderfreundliche Ausprägung in Hartschaum, die verhinderte, dass der Entwurf in Produktion ging.
0: Also ein Wiedersehen mit Z-Stuhl und Gartenei gibt's im Hallischen Stadtmuseum. Übrigens fordern da die Mitarbeiter des Museums Sie alle dazu auf, Geschichten zu schreiben und zuzuschicken. Und zwar darüber, wie das Leben mit den DDR-Kunststoffmöbeln eigentlich so war, vielleicht auch noch ist. Auf der Homepage des Stadtmuseums Halle finden Sie noch mehr Informationen darüber. Die Ausstellung läuft in Halle noch bis zum 1. November.

0: 6.30 Uhr.
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0: Mit Caroline Dörner, guten Morgen.
2: Guten Morgen. 30 Jahre Sächsische Akademie der Künste sind für Präsident Wolfgang Holler eine Erfolgsgeschichte. Das sagte er MDR Kultur. Die Akademie feiert ab heute ihr Jubiläum mit einer Ausstellung in Dresden, die die vergangenen 30 Jahre in den Blick nimmt. Laut Holler vertritt die Akademie seitdem die künstlerische Exzellenz des Freistaats.
3: Von diesen Anfängen, die waren also hoch gemut und mit viel Aplomb begonnen, und dann hat es sich im Laufe der Jahre, wie ich finde, großartig entwickelt. Also wir haben auf allen Gebieten, in allen Projektformen haben wir wirklich vieles erreicht, in Fragen der Baukultur bis hin zu den Debatten über die DDR-Kunst. Also man könnte da vieles nennen. Und jetzt sind wir ein bisschen in einer Zeit, wo durch die finanziellen Engpässe des Staates ist natürlich die Akademie auch betroffen. Und wir müssen schon sehr kämpfen, dass wir hier unsere Existenz weiterführen können.
2: Bund und Länder haben es sich zur Aufgabe gemacht, schriftliches Kulturgut zu erhalten. Dafür startet jetzt ein neu aufgelegtes Programm. 1,5 Millionen Euro stehen insgesamt zur Verfügung. Aus Mitteldeutschland werden 11 Projekte gefördert. Welche? Ole Steffen aus der Kulturkompakt-Redaktion mit einer Auswahl.
4: Es gehe grundsätzlich darum, wichtige Originale zu erhalten, wie etwa im Landesarchiv Thüringen in Weimar. Dort sollen rund 10.000 Karteikarten gesichert werden. Es handelt sich dabei um Tagesnachweise der Arbeitskommandos des NS-Konzentrationslagers Buchenwald. Sie seien wichtige Zeugnisse der Erinnerungskultur, weil sie Zwangsarbeit dokumentierten, heißt es vom Kulturministerium. Auch die Sächsische Landesbibliothek, Staats- und Universitätsbibliothek bekommt Geld. Das geht an den

0: eng mit Schostakowitsch befreundet waren oder wichtigen Einfluss auf ihn hatten. Also zum Beispiel Gustav Mahler ist dabei, Felix Mendelssohn Bartholdy auch. Das ist natürlich eine ganz wunderbare Gelegenheit, auch mal einen klassischen Komponisten in diesem Kontext zu präsentieren. Alfred Schnittke wird aufgeführt. Und natürlich Mieczysław Weinberg, der enge Freund von Schostakowitsch, ein jüdischer Komponist, der aus Warschau geflohen ist und dann letztendlich ja durch Hilfe von Schostakowitsch in Moskau gelandet ist, aber erst seit wenigen Jahren überhaupt entdeckt wird. Also ein breites Spektrum, das die Bezüge, die Einflüsse ein bisschen genauer aufzeigen wird.
1: In Naumburg ist der Festumzug zum Hussiten-Kirschfest am Wochenende abgesagt. Das hat die Stadt entschieden. Grund seien gesundheitliche Bedenken wegen des Wetters. Am Wochenende werden laut Wetterprognosen bis zu 39 Grad erwartet. Das Hussiten-Kirschfest in Naumburg ist eines der traditionsreichsten Stadtfeste der Region. Es verbindet ein Kirschfest mit historischen Bezügen zu den Hussiten. Ob das mit dem Hussiten aber alles so stimmt, ist derzeit auch Thema im MDR-Kultur-Podcast Weltgeschichte vor der Haustür.
2: Vielen Dank, Caroline Dörner.
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2: Sonne ist heute angesagt. Sie werden es wahrscheinlich schon mal gehört haben. Es kommen ein paar Schleier und Quellwolken dazwischen. Es bleibt aber auch trocken. Höchstwerte 39 bis 34 Grad. Überwiegend schwach windig. Und morgen dann auch wieder viel Sonne. Am Nachmittag ein bisschen mehr Wolken. Trocken bleibt es. Höchstwerte 30 bis 36 Grad. Der Freitag bringt dann kaum Wetterveränderungen. Es wird einfach nur ein bisschen heißer. Der MDR Kultur Verkehrsservice hat eine Meldung hier für Sie und die kommt von der A14 Richtung Dresden. Zwischen Kalbe und Staßfurt steht ein defekter Schwertransporter auf der rechten Fahrspur. Und zwei Blitzer sind hier auf der A9 Richtung München zwischen Niemeck und Kleimerzehns und auf der A36 Richtung Braunschweig in Höhe Wernigerode Nord. Das waren die Meldungen um 6.35 Uhr.
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ist der Kaiser in einem Stück von Rüdiger Krause. Sie sind bei MDR Kultur. Gleich geht es hier um den Radsport, um einen historischen Rückblick auf einen Tiefpunkt des Radsports. Jetzt haben wir 6:39 Uhr und hier ist Bebel Gilberto.

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1: Ja, willkommen an einem Tiefpunkt. Wir erinnern heute an einen Tiefpunkt des Radrennsports. Kurz vor der Tour de France 2006, am 24. Juni, häuften sich die Ereignisse, in denen auch der deutsche Radrennprofi Jan Ullrich verwickelt war. Heute würde man sagen, Doping im Radsport, das war ein strukturelles Problem. Ist das jetzt ein Euphemismus für eine gewisse Ruchlosigkeit oder Beleg für einen Wahnsinnsdruck unter den Sportlern? Steffen Hudemann mit der Chronologie.
2: Die Fahrer sind nervös. Die Tour de France steht kurz bevor. In nur einer Woche soll das wichtigste Radrennen der Welt beginnen, mit dem Prolog, einem 7 Kilometer Zeitfahren in Straßburg. Doch diesmal legt sich über die sportliche Anspannung eine ganz andere Frage. Wer wird überhaupt an den Start gehen dürfen? Wie eine dunkle Wolke hängt ein Skandal über der Rundfahrt. Die Affäre um den spanischen Arzt Eufemiano Fuentes.
3: Unter der Woche hat die spanische Polizei ein internationales Doping-Netzwerk zerschlagen, das offenbar 200 Profisportler mit präpariertem Blut, Wachstumshormonen, EPO und anderen Dopingmitteln versorgt hat. Und auf der Kundenliste, so die Ermittler, die Weltelite des Radsports.
2: Die Unterlagen, die die Polizei bei Fuentes findet, haben es in sich.
4: Son las 5 de la tarde, las 4 en Canarias.
2: Ende Mai berichtet der spanische Radiosender Cadena Ser, dass auch ein prominenter Deutscher auf dieser Liste steht, Jan Ullrich. Der bestreitet das zunächst vehement.
5: Irgendwo muss ja auch eine Strafe dafür geben, dass man sowas in die Welt setzt und einfach dann meinen Namen damit mit dieser Sache da in Verbindung bringt. Und für mich ist einfach eine Frechheit.
2: Doch ab jetzt ist der Verdacht in der Welt und Ullrich wird ihn nicht mehr los. Ende Juni legt die spanische Zeitung El País nach. Wieder fällt der Name Ullrich. Einen Tag vor dem Start der Tour schließlich veröffentlichen die spanischen Behörden die Klarnamen von mehr als 50 verdächtigen Radprofis. Und jetzt müssen Teams und Veranstalter reagieren.
6: Jan Ullrich ist von der Tour de France ausgeschlossen worden, zusammen mit einer Reihe anderer Favoriten. Einen Tag vor dem Start des größten Radrenns der Welt wurden die Fahrer suspendiert, deren Namen im Zusammenhang mit dem Dopingskandal in Spanien genannt werden.
7: Ich bin absolut unter Schock und werde ein paar Tage für mich brauchen und werde dann mit meinem Anwalt versuchen, meine Unschuld zu beweisen.
2: Das wird Jan Ullrich nicht gelingen. Im Februar 2007 kündigt er den Abschied vom Profi-Radsport an. Die Staatsanwaltschaft ermittelt und findet Belege für Ullrichs Beteiligung am Blutdoping. 2012 spricht der internationale Sportgerichtshof Ullrich wegen Dopings schuldig. Erst 2023 gesteht Jan Ullrich öffentlich, jahrelang gedopt zu haben. Wie hier im Interview mit ARD-Reporter Hajo Seppelt.
8: 96, ja.
9: Fing's an. Also 10 Jahre bis 2006?
8: Genau.
2: Bei einer Sache blieb Jan Ullrich auch nach seinem Geständnis. Er habe sich keinen Vorteil verschafft. Schließlich hätten damals so gut wie alle Fahrer mit Doping nachgeholfen. Am 1. Juli 2006 startet die Skandaltour schließlich ohne die großen Favoriten um Jan Ullrich. Nach 3 Wochen geht der US-Amerikaner Floyd Landis als Sieger über den Zielstrich in Paris, nachdem er auf der 17. Etappe in den Alpen allen davongefahren war.
10: Well, what a ride through the Alps that was for Floyd Landis here this afternoon, Phil.
2: Nur wenige Tage später wird bekannt, auch Landis war gedopt. Der Toursieg wird ihm aberkannt. Eine bittere Pointe dieser Tour de France 2006, die ihren Skandal schon vor dem Start hatte, als Jan Ullrich und weitere internationale Topfahrer wegen Dopings ausgeschlossen wurden.
1: Naja, und der Radrennsport stand und steht, wie die Zukunft dann ja auch zeigte, bei weitem nicht alleine da als Dopingmilieu im Spitzensport. Steffen Hudemann war das.
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0: Rostam hieß dieser Künstler hier mit Different Light. 6.50 Uhr haben wir es jetzt. Ja, bis zum 100. Todestag vom Dichter Rainer Maria Rilke ist das schon noch eine Weile hin. Der ist ja am 29. Dezember erst. Aber das komplette Jahr über erinnern einige Kulturveranstaltungen an ihn. Wie eine auch in Apolda. Hier ist jetzt ein Kulturtipp von Antje Übel.
1: Vor 100 Jahren starb Rainer Maria Rilke. Bis heute gilt er als einer der bedeutendsten deutschsprachigen Lyriker, ein Dichter von großer Sprachkraft und musikalischer Schönheit. Seine Verse kreisen um Liebe und Einsamkeit, um Kunst, Natur und Religion, um die großen Fragen des Lebens.
2: Wie soll ich meine Seele halten, dass sie nicht an deine rührt? Wie soll ich sie hinheben über dich zu anderen Dingen? Ach, gerne möchte ich sie bei irgendwas Verlorenem im Dunkel unterbringen, an einer fremden, stillen Stelle, die nicht weiterschwingt, wenn deine Tiefen schwingen. Doch alles, was uns anrührt, dich und mich, nimmt uns zusammen wie ein Bogenstrich, der aus zwei Seiten eine Stimme zieht. Auf welches Instrument sind wir gespannt? Und welcher Geiger hat uns in der Hand? O süßes Lied!
1: Mit solchen Versen berührt Rilke bis heute. Die Schauspielerin Iris Kerstin Geißler widmet dem Dichter nun eine szenische Lesung. Unter dem Titel »Wie soll ich meine Seele halten?« liest sie bekannte Gedichte, Briefe und Texte. Dabei zeigt sie, wie sich Rilke dem Tempo seiner Zeit entzog und stattdessen auf Gelassenheit, Geduld und innere Erfahrung setzte. Die Lesung beginnt heute um 19 Uhr in der offenen Lutherkirche in Apolda.
0: Ein Tipp von Antje Übel war das.

Es gibt ja so Tage, an denen man ein Museum besucht und das Gefühl hat, ich bringe es heute nicht. So ein Museumsbesuch kann durchaus anstrengend sein. Und damit meine ich nicht nur einfach den Louvre oder das Van Gogh Museum in Amsterdam, so diese großen, die einfach übervoll sind. Nein, es kann einfach auch durch Reisegruppen, durch Schulklassen mal sehr, sehr laut werden im Museum. Und nun gibt es eine Aktion im Hygienemuseum in Dresden, wo es stille Stunden geben soll. Was das alles beinhaltet und warum das so ist, das klären wir nach 7.

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3: Um 7 Uhr mit Raik Steingasser. Eine Störung hat den Zugverkehr in der Nacht bundesweit für mehr als 2 Stunden lahmgelegt. Nach Angaben der Deutschen Bahn gab es ein Problem mit dem digitalen Funksystem. Technikern sei es inzwischen gelungen, auf ein Notfallsystem umzustellen. Betroffen waren neben dem Fern- und Regionalverkehr auch S-Bahnen und Güterzüge. Seit dem frühen Morgen rollt der Schienenverkehr wieder. Reisende müssen sich aber auf Verspätungen einstellen. Die Ursache für die Störung wurde laut Bahn noch in der Nacht identifiziert. Genauere Angaben machte das Unternehmen nicht. Wegen großer Hitze sind in Mitteldeutschland viele Feste und Veranstaltungen abgesagt worden. Wie die Stadt Naumburg dem MDR mitteilte, findet der Festumzug des Hussiten-Kirschfestes in der Stadt in diesem Jahr nicht statt. Auch der Tag des Sports in Zellermeles und die Kinderkulturnacht in Eisenach fallen aus. Fast alle größeren Städte und Landkreise haben über ihre Websites oder Social Media Hitzetipps bereitgestellt. Der Deutsche Wetterdienst rechnet damit, dass die Temperaturen in den kommenden Tagen weiter steigen. Für das Wochenende werden Werte von mehr als 40 Grad erwartet. Der Sozialverband Deutschland begrüßt den Vorschlag, Minijobs künftig nur noch Schülern zu ermöglichen. Vorstandsvorsitzende Michaela Engelmeier sagte dem MDR, die bisherige Regelung sei vor allem eine Armutsfalle für Frauen in Teilzeit oder Minijobs. Kritik an der Neuregelung kommt vor allem aus der Wirtschaft. Jan Pasemann vom Arbeitgeber- und Wirtschaftsverband Sachsen-Anhalt kritisierte, dass Betrieben dadurch die Flexibilität genommen werde. Im rheinland-pfälzischen Zweibrücken beginnt heute der Prozess um die tödliche Attacke auf einen Zugbegleiter. Angeklagt ist ein Mann wegen Körperverletzung mit Todesfolge. Der Mitte-20-Jährige soll den Zugbegleiter bei einer Fahrscheinkontrolle so heftig geschlagen haben, dass der das Bewusstsein verlor. Er starb 2 Tage später im Krankenhaus. Bei der Fußball-WM in Nordamerika hat England die vorzeitige Qualifikation fürs Viertelfinale verpasst. Die Engländer kamen gegen Ghana nicht über ein 0:0 hinaus. Panama unterlag Kroatien 0:1 und ist damit vorzeitig ausgeschieden. Die weiteren Ergebnisse: Kolumbien-Kongo 1:0 und Portugal-Usbekistan 5:0. Das waren die Nachrichten.
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4: Das Wetter zeigt sich derzeit in dieser Liste jedenfalls überall wolkenlos. So auch in Dresden 17 Grad, Eisenach 17 Grad, Erfurt 17, Gardelegen 13 Grad, Hoyerswerda 16, Magdeburg 16, Neuhaus am Rennweg 18 Grad, Oschatz 16, Plauen 15, Wernigerode 18 und Lutherstadt-Wittenberg 14 Grad. Sonnig, wenig Wolken, wir kennen das Spielchen. Trocken bleibt's bei 29 bis 34 Grad und morgen ändert sich auch nicht viel, da wird's bis zu 36 Grad warm. Wir schauen auf die Straßen der MDR Kulturverkehrsservice. A9 Richtung Berlin, da ist Vorsicht geboten. Zwischen Coswig und Köselitz steht ein defekter LKW auf der linken Fahrspur. A14 Richtung Dresden zwischen Kalbe und Staßfurt, da auch ein defekter Schwertransporter jedenfalls ein defekter Schwertransporter auf der rechten Fahrspur. Und 2 Blitzer sind hier noch auf der A9 Richtung München zwischen Niemegk und Kleinmarzehns auf der A36 Richtung Braunschweig in Höhe Wernigerode Nord. Gute Fahrt, kommen Sie gut an.
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4: Tja, guten Morgen. Julia Hämmerling hier.

Sarah Shook und die Disarmers haben Sie hier gehört um 7.06 Uhr bei MDR Kultur am Morgen. Wir sprechen jetzt gleich über Inklusion im Museum. Dazu gehört nicht nur leichte Sprache und Barrierefreiheit. Im Hygienemuseum in Dresden läuft jetzt eine Testphase für die, die mit lauter Umgebung nicht zurechtkommen. Zum Beispiel Leute mit Symptomen aus dem Autismusspektrum oder mit psychischen Krankheiten. Aber hey, ganz ehrlich, manchmal möchte man auch einfach einen ruhigen Museumsbesuch. Auch für diese Leute ist die stille Stunde gedacht. Gleich mehr dazu in wenigen Minuten. Nach halb dann unser Feuilleton. Da geht es unter anderem um das Studium. Mittlerweile muss das nicht unbedingt mehr von Eltern an ihre Kinder empfohlen werden, nur weil es geht. Denn immer mehr Akademiker landen beim Jobcenter. Das ist Thema gleich nach halb. Jetzt aber gleich erstmal ins Museum. Nach Brian Ferry, Lover Come Back to Me. Herzlich willkommen hier bei MDR Kultur am Morgen.

0: Brian Ferry gehört hier bei MDR Kultur am Morgen. Museen gelten ja eigentlich schon als Orte der Ruhe. Okay, trifft vielleicht jetzt nicht jeden Tag auf den Louvre zu, aber auch andere Museen können am Wochenende ziemlich voll und laut sein. Besuchergruppen, Familien, viele offene Hörstationen, die können schnell zur Belastung für einige Leute werden. Das Deutsche Hygienemuseum Dresden testet deshalb jetzt ein neues Format, die Stille Stunde. Und die richtet sich vor allem an Leute, für die viele Geräusche, Menschenmengen oder intensive Sinneseindrücke den Museumsbesuch erschweren oder vielleicht sogar unmöglich machen. Heike Schwarzer hat eine Stille Stunde im Dresdner Hygienemuseum für uns besucht.
1: Kurz vor fünf im Deutschen Hygienemuseum Dresden. Normalerweise verlassen jetzt die letzten Besucher das Haus.
2: Wir schließen gleich.
1: Laura Schmidt ist Referentin für Inklusion und Vermittlung und wartet im großen Eingangsbereich mit den hohen Decken auf die angemeldeten Besucher zur stillen Stunde.
2: Es ist unter der Woche, vormittags sehr laut hier, weil Schulklassen hier sind, am Wochenende sowieso. Da ist das Haus voll und in den Ausstellungen selbst ist es natürlich auch entsprechend laut.
1: Wie geht's, heißt die aktuelle Sonderausstellung über mentale Gesundheit, die an diesem Mittwochabend 2 Stunden länger geöffnet bleibt. Mehr Raum, mehr Ruhe verspricht das neue inklusive Angebot.
2: Der größte Faktor ist eigentlich, dass wir die Besuchendenzahlen begrenzen, nämlich auf maximal 25 Personen innerhalb der 2 Stunden. Und auch keine Gruppen zulassen. Und das ist für Menschen, die unter anderem Schwierigkeiten haben mit großen sozialen Reizen, ein enormer Vorteil für den Ausstellungsbesuch.
1: Wie unterschiedlich Menschen Museumsbesuche wahrnehmen, hat das Deutsche Hygienemuseum schon bei der Entwicklung der Sonderausstellung getestet. Betroffene, sogenannte Erfahrungsexperten, wurden von Anfang an einbezogen. Eine von ihnen, eine junge Frau, hat sich an diesem Abend zur stillen Stunde angemeldet. Sie möchte anonym bleiben.
3: Ja, also ich bin selber auf dem Autismus-Spektrum und Ausstellungen sind für mich häufig sehr anstrengend, eben durch zu viele Geräusche, Menschenmassen, auch einfach ja, die Atmosphäre, diesen Besucherstrom, der sich da oftmals durch die Zimmer wälzt.
1: Sie habe schon länger nach einer stillen Stunde Ausschau gehalten, erzählt sie, bevor sie ihren Rundgang beginnt.
3: Ich bin halt total froh, dass es jetzt implementiert wurde hier, weil es einfach den Museumsbesuch wirklich einiges inklusiver macht und ich zum Beispiel da einfach entspannter reingehe.
1: In der Ausstellung fällt zunächst nichts Besonderes auf. Das Licht scheint gedimmt. Und in den Ausstellungsräumen stehen jeweils nur 3 oder 4 Besucherinnen vor den Hörstationen oder Videobildschirmen, die nur mit Kopfhörern funktionieren. Dadurch wird es automatisch leiser. Die ursprüngliche Idee für die stille Stunde, sagt Laura Schmidt, komme aber nicht aus ihrem Museum.
2: Die ist nicht in Dresden geboren, die ist in Neuseeland geboren. Von dem Besitzer eines Supermarktes, der eine autistische Tochter hatte und festgestellt hat, dass die sich weder bei ihm noch generell in Supermärkten besonders wohlfühlt.
1: Inzwischen gibt es stille Stunden schon in vielen Geschäften und öffentlichen Einrichtungen. Zur stillen Stunde im Dresdner Hygienemuseum bleibt die Sonderausstellung weiterhin interaktiv. Hörstationen, Mitmachangebote und Spiele können genutzt werden. Für diese Besucherin, die auch anonym bleiben möchte, könnte es noch weniger sein.
4: Ich empfinde das Hygienemuseum häufig als sehr laut. Diese ganzen Videobeiträge sind unglaublich nervig. Das schreckt mich wirklich ab. Jetzt wollte ich mal ausprobieren, wie es anders geht.
2: Und, wie ist Ihr Eindruck?
4: Es ist auf jeden Fall ruhiger. Angenehmer, es ist ja auch nicht so voll. Es sind ja trotzdem noch viele Videos. Es gibt solche und solche Museen. Ne? Wenn Sie in eine Kunstgalerie gehen, ist es ein bisschen ruhiger vom Publikum her meistens.
1: Noch steckt das Angebot in der Testphase. Erste Auswertungen zeigen nicht nur, dass es noch mehr zu den Zielgruppen finden muss, sondern auch, dass nicht nur Menschen mit Autismus, mit kognitiven oder psychischen Krankheiten davon profitieren. Laura Schmidt.
2: Als wir die erste stille Stunde hatten, sind die Aufsichten zu mir gekommen und haben gesagt, können wir nicht immer stille Stunde machen. Und es gibt auch andere, die sagen, für sie ist Museum auch oft einfach zu viel, ohne das jetzt konkret an eine bestimmte Erkrankung zu knüpfen.
1: Weniger Menschen, weniger Lärm und mehr Konzentration auf die Exponate. Wenn das Modell erfolgreich ist, könnte die stille Stunde künftig auch auf weitere Ausstellungen übertragen werden.
0: Stille Stunden im Museum. Das Deutsche Hygienemuseum in Dresden erprobt neue Wege zu mehr Inklusion. Der Test läuft zurzeit jedenfalls noch einmal monatlich, an jedem letzten Mittwoch im Monat in der Sonderausstellung über mentale Gesundheit. Passt ja zusammen mit dem Titel Wie geht's dir? Reservieren Sie sich dort bitte den Termin. Die nächsten Termine sind zum Beispiel der 29.07. und der 26. August. Es geht immer um 17 Uhr los. Heike Schwarzer hat berichtet. Auerli ist das hier. Oh, ja. 7.15 Uhr. Guten Morgen hier bei MDR Kultur.

0: Abdelrahman Ebaha hat diese Comptine hier geschrieben und auch gespielt aus der Zusammenstellung Die Welt der Kinder, 6 Stücke für Klavier. 7:21 Uhr haben wir es jetzt. Die 5. Thüringer Landesgartenschau läuft ja gerade in Leinefelde-Worbis. 172 Tage voller Blütenzauber, also läuft noch bis zum 11. Oktober in der Welt der Gartenkunst. Leinefelde-Worbis liegt ja im Eichsfeld, war mal ein Dorf zu Zeiten der DDR, ein Industriestandort. Und jetzt, wie gesagt, ist eben eine Gartenstadt entstanden. Bei MDR Kultur trifft hat unsere Moderatorin Caroline Knappe den Geschäftsführer der Landesgartenschau, Stefan Nolte, zu Gast gehabt. Und sie hat ihn gefragt nach seinem Lieblingsort. Da gibt es wohl so einige, wie er sagte.
1: Was ist denn Ihr persönlicher Lieblingsort auf dem Gelände im Moment? Gibt es den?
2: Spezifisch kann ich das gar nicht sagen. Es kommt immer so ein bisschen drauf ein, was für eine Tageszeit es ist. Mhm. Also wir haben ein wunderschönes südliches Kerngelände, wo wir aber relativ wenig Baumbestand haben. Die sind alle noch sehr jung, die Bäume. Deswegen ist es morgens und abends sehr schön. Aber wenn jetzt die Sonne scheint und 35 Grad im Schatten sind, gibt es schönere Orte, wie beispielsweise der Lunapark auch, wo alter Baumbestand ist. Das ist unser zweites Gelände. Und wenn man sich ein bisschen abholen lassen will, gerade so von Kunst oder von Floristik, haben wir natürlich unseren Blumenblock. Ein absolutes Alleinstellungsmerkmal. Ein Blumenblock. Das ist ein alter DDR-Block, der noch nicht saniert ist, den wir jetzt für die Landesgartenschau angemietet haben, teilweise umgebaut haben, inklusionsgerecht auch. Und da haben wir auf 5 Etagen und 4 Eingängen, die ineinander verbunden sind, wunderschöne Ausstellungen der Floristik mit dabei, vom deutschen Meister der Floristik, dem Christopher Ernst, der alle 14 Tage auch auf 2 Etagen diese Ausstellung ändert und uns immer wieder überrascht, was da für Ideen einfließen. Und meine Eltern, die sind, habe ich mir sagen lassen, sehr oft in dem Blumenblock drin, genießen es einfach. Und dann haben wir noch 3 weitere Etagen, beispielsweise mit einer Ostalgie-Ausstellung. Also wie ist so eine alte...
1: Ich wollte gerade sagen, das würdigt ja auch diese gute alte Platte nochmal ganz anders.
2: Ja, klar, natürlich. Ne? Also ich erlebe dann viele Leute, wenn ich mal in diesen Ausstellungen unterwegs bin, die da fasziniert stehen bleiben. Oder wenn sie in einer Ostalgie-Ausstellung sind, Mensch, so ein Sofa hatte ich auch. Oder den Mixer oder was weiß ich. Oder das Bild hatte ich hängen.
1: Der Eierschneider, also die Tonpresse.
2: Das ist ganz toll.
0: Wenn Sie also den Blumenblock mal selber sehen wollen, dann reisen Sie doch bald nach Leinefelde-Worbis. Da ist die Landesgartenschau Thüringen, läuft noch bis zum 11. Oktober. Und MDR Kultur trifft Stefan Nolte, den Geschäftsführer der Landesgartenschau Thüringen. Können Sie hören bei ARD Sounds und in der Wiederholung hier bei MDR Kultur. Die läuft heute kurz nach 8. Jalen Goda ist das hier, Doctrine of Love, 7:23 Uhr.

Jalen Ngonda. Man könnte fast sagen, ein Sohn von Marvin Gaye, vielleicht im Geiste, ja. In Maryland ist er aufgewachsen, das heißt also in den USA, und ist dann aber, um Musik zu lernen, nach Liverpool, nach England gewechselt. Gehört hier bei MDR Kultur Jalen Ngonda, und hier sind die Specials, A Message to You, Rudy, und gleich um halb unsere Kulturnachrichten.

0: Im besten Falle sind sie jetzt noch einmal durch die Küche gegruft, bevor es jetzt losgeht auf Arbeit. 7.30 Uhr haben wir es jetzt, 7:30.
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0: Guten Morgen, Caroline Dörner.
2: Guten Morgen. Die Sächsische Akademie der Künste feiert ab heute ihr 30-jähriges Jubiläum, und zwar mit einer Ausstellung. Die nimmt die vergangenen 30 Jahre in den Blick. Laut Präsident Wolfgang Holler hat die Akademie in der Zeit dazu beigetragen, sächsische Kunst auch außerhalb der Landesgrenzen bekannt zu machen. Das sagte er MDR Kultur.
3: Ich denke, das, was sie ja leisten kann, diese Netzwerke zu stiften innerhalb der Künste, aber auch darüber hinaus, und zwar wirklich mit herausragenden Künstlerpersönlichkeiten, das ist schon, würde ich sagen, ein Alleinstellungsmerkmal. Und im Zusammenspiel dann mit den vielen korrespondierenden Mitgliedern aus den Nachbarstaaten ist es auch, wie ich finde, ein Spiegel der Kultur auf höchstem Niveau. Also ich denke, das sollte man nicht gefährden. Und wir bieten uns als Instrument ja auch an und sagen, wir sind nicht nur ein Botschafter des Landes, sondern wir sind ja auch bereit, in Gremien, bei Juries, überall mitzuwirken. Also man muss dieses Potenzial nutzen.
2: Die Jubiläumsausstellung in der Sächsischen Akademie der Künste heißt In der Mitte Europas und eröffnet heute in Dresden. Der Sächsische Staatspreis für Baukultur ist erstmals an zwei Projekte gegangen. Am Abend wurde die Maschinenhalle in Leipzig-Konnewitz ausgezeichnet. Die ist in ein Atelier- und Büroflächen umgebaut worden. Aber auch der Wachposten der Polizei am US-Generalkonsulat in Leipzig bekam den Sächsischen Staatspreis für Baukultur verliehen. Beide Preisträger erhalten jeweils 17.500 Euro. Zudem wählte die Jury drei Anerkennungen aus. Eine davon ging an das Festspielhaus Hellerau in Dresden für deren Ausbau des Ostflügels. Die Martin-Luther-Universität Halle-Wittenberg hat ein Archiv veröffentlicht zu Lebensgeschichten von Sowjetdeutschen. Das hat die Uni mitgeteilt. Was das Archiv beinhaltet, dazu Kulturkompakt-Redakteurin Paula Kautz.
4: Laut Martin-Luther-Universität leben in Deutschland rund 2,5 Millionen sogenannte Russlanddeutsche. Einige haben noch den Zweiten Weltkrieg erlebt, die stalinistischen Deportationen und Zwangsarbeit in der Sowjetunion. Über ihre Erfahrungen sei wenig bekannt, heißt es von der Uni. Das wollten Historikerinnen ändern und haben erstmals deren Lebensgeschichten gesammelt und als Archiv veröffentlicht. Dafür haben sie unter anderem 17 Interviews geführt mit sowjetdeutschen Personen der Jahrgänge 1933 bis 1953. Das Material steht jetzt Forschenden, Medien und Kultureinrichtungen zur Verfügung.
2: Wer liest deutschlandweit am besten vor? Das entscheidet sich heute beim Bundesfinale des Vorlesewettbewerbs für Schülerinnen und Schüler. 550.000 Kinder haben an dem Wettbewerb teilgenommen. 16 von ihnen treten heute für jedes Bundesland an, und zwar im Europapark in Rust in Baden-Württemberg. Für Sachsen geht Gretel Kopp aus Leipzig ins Rennen, für Sachsen-Anhalt Noam Billy Fuchs aus Halle und für Thüringen Emma Schmidt aus Apolda. Sie sagte MDR Kultur:
5: Ich habe mich schon, nachdem mir gesagt wurde, dass ich beim Landesentscheid gewonnen habe, auf Rust gefreut, einfach weil es nochmal eine ganz andere Erfahrung ist mit diesem Feeling im Europapark da, und ich freue mich schon ganz, ganz, ganz, ganz doll darauf.

0: Ach, windig und morgen dann auch wieder viel Sonne. Am Nachmittag ein bisschen mehr Wolken. Trocken, Höchstwerte noch mal ein bisschen höher bei 30 bis 36 Grad. Und der Freitag, da gibt es kaum Wetteränderungen. Es wird nur noch ein bisschen wärmer am Freitag. Wir schauen auf die Straßen der MDR Kulturverkehrsservice. A4 Richtung Dresden. In der Abfahrt Eisenach Ost steht ein defekter LKW. A9 Richtung Berlin. Vorsicht zwischen Bitterfeld-Wolfen und Thurland. Ein defekter LKW auf der linken Fahrspur. A14 Richtung Magdeburg. Zwischen Dreieck Patenauer und Leipzig Nordost. 5 Kilometer Stau an einer Baustelle. Das dauert eine Viertelstunde länger. Und die A71 zum Schluss Richtung Schweinfurt. Zwischen Mellrichstadt und Bad Neustadt an der Saale. Da ist die rechte Fahrspur wegen eines defekten LKW gesperrt. Was ist nun mit den LKW heute los? 7.34 Uhr haben wir es jetzt.
1: 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Jetzt aus Leipzig. Laura Liebeskind.

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2: Studiere, Kind, damit etwas aus dir wird. Dieser uralte Elternrat stößt gerade an seine Grenzen. Erstmals seit sehr langer Zeit nämlich melden sich bei den deutschen Arbeitsvermittlungen immer mehr Akademiker. So beginnt Dirk Schümer seinen Artikel in der Zeitung Die Welt über die Verschiebungen derzeit auf dem deutschen Arbeitsmarkt. Lebensentwürfe werden hier umgestoßen oder müssen neu konstruiert werden, was nicht einfach ist, natürlich nicht. Zitat: Heute tagen im ganzen Land die Familienräte bürgerlicher Sippen, um herauszufinden, welche Karrieren für die Enkelkinder denn noch KI-sicher sind. Plötzlich sind Anwälte und Ärzte, Börsenmakler und Architekten, Komponisten und Mathematiker, Werbetexter und promovierte Steuerberater mit der Aussicht konfrontiert, dass artifizielles Rechnen und Denken ihr Metier bedroht. Dabei lässt sich die Liste von Berufen, die einstweilen nicht von künstlicher Intelligenz weggefegt werden, recht leicht eröffnen. Aber noch hat offenbar das Umdenken nicht eingesetzt. Immerhin handelt es sich um eine bald tausendjährige Tradition, dass die Universität als Abschussrampe zum Wohlstand und nicht als Auffangbecken Minderbemittelter betrachtet wird. Zitat Ende. Der Akademiker Dirk Schümer empfiehlt also was? Mehr Achtung vor den Berufen, die kein Hochschulstudium erfordern, denn die könnten in Zukunft dank KI noch wichtiger werden, als sie es jetzt schon sind. Die Thüringer Allgemeine liest die Zeitschrift Palmbaum, ein literarisches Journal aus Thüringen, das es seit 30 Jahren gibt und das aus diesem Anlass in der aktuellen Ausgabe zurückschauen darf. Zitat: Versammelt hat Herausgeber Jens Fietje Dwars dafür ein gutes Dutzend an mit Thüringen verbundenen Intellektuellen, darunter die Schreibenden Daniela Danz und Ingo Schulze, den Theatermacher Steffen Mensching oder den Ex-Chef der Klassikstiftung Helmut Seemann. Gemeinsam spürt man früheren Utopien und Erwartungen an die 2000er nach. Steffen Mensching sagt: Alle, denen der jetzige Zeitgeist wenig Vergnügen bereitet, sollten sich also darauf einstellen, die kommenden Dezennien in einer Atmosphäre der Restauration und Gegenaufklärung überstehen zu müssen, schreibt er. Für ihre Kinder und Enkel könnte dennoch am Ende des Tunnels wieder Licht erscheinen. Zitat Ende. Der an Brecht geschulte Theaterintendant und Autor Steffen Mensching übt sich einmal mehr in, sagen wir, melancholischer Ermutigung. Wie Sie die Ermutigung derzeit auch vom Festival Theater der Welt in Chemnitz ausgeht, untersucht die Berliner Taz. Gelobt wird eine Aufführung etwa aus Taiwan, in der von einem lesbischen Paar und seinem Kinderwunsch erzählt wird. Zitat: Sie erzählen mit viel Witz und Leichtigkeit von beginnender Eifersucht, von rechtlichen Bedenken, von patriarchaler Ungerechtigkeit, von biologischer Zumutung, von Erwartungshaltungen und Ängsten. Keine Entscheidung ist einfach, aber trotz aller Zweifel, die Sie immer wieder einholen, gelingt es Ihnen Schritt für Schritt eine Gemeinsamkeit zu bilden. Die wird auch als sechsbeiniger Kugelmensch vorgestellt, der nicht wissen kann, wo denn jetzt geradeaus ist. Zitat Ende. Der sechsbeinige Kugelmensch passt irgendwie auch zur Fußball-Weltmeisterschaft.
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Wallace Bird haben Sie hier gehört mit Hold Tight. Und nun kommt ein Gruß aus dem südlichsten Süden der USA an der Grenze zu Mexiko. Da gibt es eine Band, die heißt Calexico. Kalifornien, Mexiko, daraus setzt sich der Name zusammen. Peace of Mind. 7:47 Uhr haben wir es jetzt.

0: MDR Kultur morgen 7.51 Uhr haben wir es jetzt mit Catherine Tickell, kommt jetzt in diesem Jahr, eine weltweit führende Spielerin eines ganz besonderen Instrumentes nach Rudolstadt. Da geht ja das Festival los, wieder jetzt Anfang Juli. Und Catherine Tickell ist die anerkannteste Virtuosin der Northumbrian Small Pipes. Ein Dudelsack, der im Nordosten von England in Northumbrien eine Musiktradition oder deren Musiktradition im Wesentlichen prägt. Sie hat eine Band, die heißt The Darkening, mit denen macht sie Musik in der Tradition, in der sich aber auch Tradition und Moderne die Hand geben. Manchmal ganz traditionelle Weisen, die dann plötzlich elektronische Elemente beherbergen. Manchmal ganz neue, frische Kompositionen, die aber immer irgendwie so ein bisschen auf die uralten musikalischen Ideen ihrer Heimatregion zurückgehen. Catherine Tickell hat uns einiges über ihre Musik verraten, zum Beispiel auch, wie sie ihr Instrument für sich entdeckt hat und von ihrem Großwerden in einem Haus voll traditioneller northumbrischer Musik.
1: I grew up listening to music from Northumberland, from this region, from this area. My dad sings.
2: Mein Vater singt, meine Mutter hat Konzertina gespielt, mein Großvater Akkordeon und Fiddle und auch Orgel in der Kirche.
1: And also the organ in the church. I started playing the piano.
2: Ich selbst bekam Klavierunterricht, als ich 5 oder 6 war, und ich habe Fiddle spielen gelernt.
1: And then took up the violin or the fiddle. And then the pipes.
2: Die Northumbrian Pipes habe ich rein aus Zufall entdeckt. Mein Vater hatte so ein Instrument mal mit nach Hause gebracht, um es zu warten und durchzusehen für jemand anderen. Und ich habe es ausprobiert. Und das war's. Ich hatte mein Instrument gefunden.
1: That was my instrument.
0: Tja, plötzlich war es soweit. Die derzeit führende Spielerin der Northumbrian Small Pipes, Catherine Tickell, kommt mit ihrer Band The Darkening nach Rudolstadt. Das Konzert ist am Samstag des Rudolstadt-Festivals, 20 Uhr auf der großen Bühne im Heinepark, und Sonntagvormittag, 11 Uhr, kann man sie auch nochmal im Schminkkasten im Gespräch erleben. Die Northumbrian Small Pipe ist jetzt in einem etwas tieferen Sound zu hören, als wir es vom Dudelsack zum Beispiel kennen. Catherine Tickell hören Sie jetzt mit ihrer Band The Darkening, der Titel Long for Light. 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

Catherine Tickell aus England zu Gast auf dem Ruderstadt-Festival. Das geht los am 2. Juli. 7.56 Uhr gleich nach 8 wird es hier um eine neue Biografie über Ingeborg Bachmann gehen.

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2: Um 8 Uhr mit Raik Steingasser. Eine Störung hat den Zugverkehr in der Nacht bundesweit für mehr als 2 Stunden lahmgelegt. Nach Angaben der Deutschen Bahn gab es ein Problem mit dem digitalen Funksystem. Technikern sei es inzwischen gelungen, auf ein Notfallsystem umzustellen. Betroffen waren neben dem Fern- und Regionalverkehr auch S-Bahnen und Güterzüge. Seit dem frühen Morgen rollt der Schienenverkehr wieder. Reisende müssen sich aber auf Verspätungen einstellen. Die Ursache für die Störung wurde laut Bahn noch in der Nacht identifiziert. Genauere Angaben machte das Unternehmen aber nicht. Wegen großer Hitze sind in Mitteldeutschland viele Feste und Veranstaltungen abgesagt worden. Wie die Stadt Naumburg dem MDR mitteilte, findet der Festumzug des Hussiten-Kirschfestes in der Stadt in diesem Jahr nicht statt. Auch der Tag des Sports in Zellermeles, die Kinderkulturnacht in Eisenach und das Familienfest im Zoopark Erfurt fallen aus. Der Deutsche Wetterdienst rechnet damit, dass die Temperaturen in den kommenden Tagen weiter steigen. Für das Wochenende werden Werte von mehr als 40 Grad erwartet. Der Sozialverband Deutschland begrüßt den Vorschlag, Minijobs künftig nur noch Schülern zu ermöglichen. Vorstandsvorsitzende Michaela Engelmeier sagte dem MDR, die bisherige Regelung sei vor allem eine Armutsfalle für Frauen in Teilzeit oder Minijobs. Kritik an der Neuregelung kommt vor allem aus der Wirtschaft. Jan Pasemann vom Arbeitgeber- und Wirtschaftsverband Sachsen-Anhalt kritisierte, dass Betrieben dadurch die Flexibilität genommen werde. Im rheinland-pfälzischen Zweibrücken beginnt heute der Prozess um die tödliche Attacke auf einen Zugbegleiter. Angeklagt ist ein Mann wegen Körperverletzung mit Todesfolge. Der Mitte 20-Jährige soll den Zugbegleiter bei einer Fahrscheinkontrolle so heftig geschlagen haben, dass der das Bewusstsein verlor. Er starb 2 Tage später im Krankenhaus. Bei der Fußball-WM in Nordamerika hat England die vorzeitige Qualifikation fürs Viertelfinale verpasst. Die Engländer kamen gegen Ghana nicht über ein 0:0 hinaus. Panama unterlag Kroatien 0:1 und ist damit vorzeitig ausgeschieden. Die weiteren Ergebnisse: Kolumbien, Kongo 1:0 und Portugal, Usbekistan 5:0. Das waren die Nachrichten.
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3: Die Wettermeldung mit den einzelnen Temperaturen auf dem Brocken, wolkenlos überall, wolkenlos übrigens in dieser Liste. Der Brocken meldet 18 Grad, Chemnitz 21, Dresden 19, Eisenach 19, Erfurt 19. Der Fichtelberg meldet 17 Grad, Gera wieder 19, Görlitz auch, Halle 20 Grad, Leipzig 20, Magdeburg 20 und Meiningen 19 Grad. Sonne, wenig Wolken, trocken, so lautet die Voraussage für den heutigen Tag, 29 bis 35 Grad. Die Nacht wird dann meistens klar, bei 21 bis 14 Grad, zunehmend schwül und morgen wieder heiter, vorübergehend wolkig, trocken, 30 bis 36 Grad sind morgen angesagt. Der MDR Kulturverkehrsservice. A2 Richtung Berlin zwischen Lehrte und Lehrte Ost. 6 Kilometer Stau an einer Tagesbaustelle. Das dauert 20 Minuten länger. A4 Richtung Dresden. In der Abfahrt Eisenach Ost steht ein defekter LKW. A9 Richtung Berlin zwischen Bitterfeld-Wolfen und Thurland steht ein defekter LKW auf der rechten Spur. Vorsicht auf der A13 Richtung Berlin zwischen Ortrand und Ruhland liegt ein Reifen auf der Fahrbahn. A14 Richtung Magdeburg. Zwischen Klinger und Naunhof steht auch wieder ein defekter LKW auf der rechten Fahrspur. A17 Richtung Dresden zwischen Pirna und Heidenau. 2 Kilometer Stau wegen Reinigungsarbeiten. Da dauert es 10 Minuten länger. Und im Saale-Holzland-Kreis zwischen Buchau und Nennsdorf stockender Verkehr nach einem Unfall. Das waren die Meldungen um 8.03 Uhr.
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3: Guten Morgen wünscht Julia Hämmerling.

Teddy Swims. So heißt diese Band hier, Bad Dreams, 8:06 Uhr, sie sind bei MDR Kultur am Morgen. Ingeborg Bachmann, früh verstorben mit nur 47 Jahren. Morgen jährt sich ihr Geburtstag zum 100. Mal und pünktlich dazu erscheint eine neue Biografie über sie. Die heißt »Zwei Menschen sind in mir«. Ich mutmaße ehrlich gesagt, das sind immer noch zu wenig Menschen, die da gezählt worden sind in der großen Ingeborg Bachmann. Gleich dazu im Gespräch meine Kollegin und Autorin Bettina Baltscheff.

0: Luisa Sobrau gehört hier bei MDR Kultur. 8:09 Uhr haben wir es jetzt. Am 25. Juni 1926 ist in Klagenfurt eine Frau geboren worden, die jetzt zu den wichtigsten deutschsprachigen Schriftstellerinnen des 20. Jahrhunderts gezählt wird. Ingeborg Bachmann. Ein ziemlich komplexes Werk hat sie uns hinterlassen, geschrieben in einem ziemlich komplexen Leben. Bis heute ist auch das Interesse an ihr riesig und so ist jetzt anlässlich ihres 100. Geburtstages eine neue Biografie erschienen, deren Titel jetzt schon vielsagend ist. Der heißt »Zwei Menschen sind in mir«, geschrieben wurde diese Bachmann-Biografie von Andrea Stoll und das ist unser Sachbuch der Woche. Bettina Baltschew hat es für uns gelesen. Guten Morgen.
1: Guten Morgen.
0: Jetzt gibt's natürlich schon eine ganze Menge biografische Bücher über Ingeborg Bachmann. Warum jetzt also noch eine Biografie und was erzählt Andrea Stoll uns über die Schriftstellerin, was jetzt vielleicht auch Sie bisher nicht wussten?
1: Ja, Julia, das deutet der Titel des Buches ja schon an. Es geht Andrea Stoll darum, Ingeborg Bachmann vom Image des frühreifen literarischen Fräulein-Wunders zu befreien. Als diese wurde sie ja gern bezeichnet. Und das macht Andrea Stoll überzeugend, wie ich finde. Und das kann sie auch, weil in den letzten Jahren immer neue Dokumente veröffentlicht wurden, die dieses Bild zurechtgerückt haben. Das heißt vor allem Briefe und Tagebücher, in denen Ingeborg Bachmann ihr Leben und ihre Arbeit kommentiert und einordnet. Und da stellt sich dann heraus, dass Bachmann in Interviews und öffentlichen Gesprächen zwar immer behauptet hat, sie würde Privatleben und Schreiben strikt voneinander trennen, dass das aber bei näherer Betrachtung ganz und gar nicht so war. Mich hat das ein bisschen an Thomas Mann erinnert. Da hat ja Tillmann Lahme mit seiner großen Biografie gerade auch die Spuren der Homosexualität im Werk von Thomas Mann freigelegt. Und bei Ingeborg Bachmann sind es dann vor allem die Spuren, die ihr Vater bei ihr hinterlassen hat.
0: Das heißt, welche Spuren sind das?
1: Ja, das sind tatsächlich traumatische Spuren. Anders kann man es nicht beschreiben, denn Ingeborg Bachmann liebte ihren Vater abgöttisch und sie bekam auch tatsächlich viel Liebe zurück. Aber dieser Vater war zugleich ein sehr früher Anhänger der Nazis. Er ist schon 1932 in die NSDAP eingetreten. Ingeborg Bachmann dagegen verachtete schon als Jugendlicher alles, was mit den Nazis zu tun hatte. Und diese Verachtung, die konkrete Kriegserfahrung später einerseits und die Liebe zum Vater andererseits, haben Ingeborg Bachmann schon früh regelrecht zerrissen. Und später waren sowohl ihr Werk als auch eben ihre Liebesbeziehungen von dieser Erfahrung geprägt. Der jüdische Schriftsteller Paul Celan und der wesentlich ältere Max Frisch spielen hier zentrale Rollen, das ist bekannt. Und da beschreibt Andrea Stoll nachvollziehbar, wie Ingeborg Bachmann zwar unbewusst ein Faible für eigensinnige ältere Männer entwickelt, sich zugleich als Dichterin an der männlichen Dominanz aber auch abarbeitet und sie in ihren Texten verarbeitet. Und das in Zeiten, als von Feminismus und MeToo-Bewegung noch gar keine Rede war.
0: Ja, das klingt spannend, wie sich also die früheren Zeiten auf spätere Leben auch abgebildet haben. Lassen Sie uns nochmal bei der Herkunft Ingeborg Bachmanns bleiben. Wie ist sie denn so aufgewachsen?
1: Naja, sie kommt aus einem kleinbürgerlichen Haus in Klagenfurt. Der Vater war Volksschullehrer, die Mutter Verkäuferin. Und Ingeborg Bachmann bewegte sich zugleich selbstverständlich im Grenzland zwischen Kärnten, Italien und Slowenien. Diese unterschiedlichen Kulturen, die ja bis 1918 durch das Habsburgerreich verbunden waren, die bestimmen ihren Alltag und ihren Blick auf die Welt. Zugleich ist sie viel in der Natur unterwegs, in den Bergen und verbringt aber auch viel Zeit alleine mit Büchern. Sie fängt sehr früh mit dem Schreiben an, denn das Schreiben wird ihr zum Fluchtraum, so schreibt es Andrea Stoll. Ganz sicher dann ab den 1930er Jahren, in denen, wie gesagt, der Nationalsozialismus sehr nah an sie heranrückt und erst recht in den Kriegsjahren, in denen Ingeborg Bachmann Bombenangriffe auf Klagenfurt miterlebt und Todesängste aussteht.
0: Sie haben es jetzt eben schon mal kurz erwähnt, dieses Wort Fräuleinwunder. Ich nehme fast an, das mutet ein bisschen degradierend an, würde wohl heute so nicht mehr benutzt werden. Wie kam es denn, dass jetzt ausgerechnet Ingeborg Bachmann 1954 als literarisches Fräuleinwunder auf dem Cover vom Spiegel landete?
1: Ja, das ging dann recht schnell. Ingeborg Bachmann knüpfte schon als Studentin in Wien Kontakte zur Literaturszene. Sie veröffentlicht erste Gedichte in Zeitschriften, arbeitet in der Hörspielredaktion beim Radio. Und dann hat sie diese Kontakte und sie nutzt sie sehr geschickt. Sie stellt sich als selbstbewusste Autorin vor. Und entscheidend für ihren Werdegang ist dann die legendäre Gruppe 47, wo sie als eine der ganz wenigen Frauen Frauen innerhalb einer Riege männlicher Kollegen teilnimmt. Das ist schon 1952 das erste Mal und dann immer wieder. Und da hat Andrea Stoll den erhellenden historischen Abstand der Jahrzehnte, wenn sie schreibt, dass die Bachmann dort, Zitat, in ihrer Mischung aus poetischer Sensibilität und weiblichen Reizen zu einem Sehnsuchtsobjekt, vielleicht sogar zu einer Art Fetisch der Gruppe wurde. Und zudem bekommt sie dann für ihre Gedichte 1953 den Preis dieser Gruppe 47 zugesprochen. Das ist ein wirklicher Karriereschub, löst aber bei einigen der Herren der Literaturszene heftige Gefühle aus, vor allem Neid und Eifersucht. Denn wie gesagt, wir befinden uns in den 1950er Jahren, da ist es einfach nicht vorgesehen, dass so eine junge Frau plötzlich die schreibenden Männer überflügelt, sowohl intellektuell als auch in ihrem Vermögen, die jüngste deutsche Geschichte literarisch zu verarbeiten. Und man darf ja nicht vergessen, dass das eine Geschichte ist, in die nicht wenige dieser Männer persönlich verstrickt sind. Man denke nur an die sehr spät eingestandene SS-Mitgliedschaft von Günter Grass.
0: Und dann ist Bachmann 1973 mit nur 47 Jahren in Rom gestorben. Die Umstände waren ziemlich tragisch. Eine Zigarette im Bett spielte da eine wichtige Rolle. Großflächige Verbrennungen waren die Folge. Geschrieben haben im 20. Jahrhundert auch viele Schriftstellerinnen, also viele andere Schriftstellerinnen, die ja viel weniger Aufmerksamkeit bekommen haben. Warum gilt denn ausgerechnet Ingeborg Bachmann jetzt als eine der wichtigsten literarischen Stimmen?
1: Ja, also mir kam nach der Lektüre dieser Biografie der Gedanke, dass Ingeborg Bachmann in ihrem sehr komplexen und auch widersprüchlichen Denken, Fühlen und Schreiben das 20. Jahrhundert regelrecht verkörpert. Also da kulminiert alles, das Nazi-Regime, das sie in der eigenen Familie erlebt hat, der Versuch, sich davon schreiben zu emanzipieren, zugleich der Versuch, sich vom männlich dominanten Blick zu lösen und all das eben auch zu formulieren, die eigene Verletztheit und die eigene Verletzlichkeit zur Literatur zu machen, sich sozusagen frei zu schreiben. Das ist uns ja heute sehr vertraut und weibliches Schreiben ist geradezu allgegenwärtig, aber zu Ingeborg Bachmanns Lebzeiten war das eben nicht so, ganz im Gegenteil, und es wurde auch oft gar nicht komplett verstanden. Man konnte das noch nicht verstehen, das verstehen wir erst heute. Und am Ende liegt darin auch die große Tragik von Ingeborg Bachmann, die, obwohl sie sehr bekannt war, kaum vom Schreiben leben konnte und tatsächlich Alkohol und Tabletten zum Überleben brauchte. Und die Biografin Andrea Stoll, die legt da sehr empathisch und klug die Verbindung zwischen einerseits dieser historischen Lage in der Mitte des 20. Jahrhunderts und andererseits dem Leben und dem Werk einer auf den ersten Blick tatsächlich schillernden, auf den zweiten Blick aber vor allem hochbegabten und sehr fragilen Schriftstellerin. Und die hat ihr Leben übrigens einmal in nur einem Satz zusammengefasst. Ich existiere nur, wenn ich schreibe. Ich bin nichts, wenn ich nicht schreibe.
0: Bettina Baltschiff hat vorgestellt, zwei Menschen sind in mir, Ingeborg Bachmann. Die Biografie ist jetzt im Pieper Verlag erschienen. Das Buch hat 480 Seiten. Heute Abend beginnt übrigens in Klagenfurt der nach Ingeborg Bachmann bekannte Lesewettbewerb. Der Bachmann-Preis wird dann vergeben. Unsere Literaturredakteurin Katrin Schumacher ist vor Ort und wird auch berichten. Bettina, vielen Dank.
1: Sehr gern.

Daniel Benjamin. Deutscher Singer-Songwriter, Multi-Instrumentalist mit seinem Titel Closer. 8.27 Uhr. Vor den Kulturnachrichten noch ein bisschen Jabba Dabba Doo. Hier sind die Flintstones von den B-52s.

0: Die B-52s haben hier noch einmal alle Leitungen freigefegt. Jetzt haben wir es 8:30 Uhr, 8:30.
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0: Mit Caroline Dörner, guten Morgen.
2: Guten Morgen. Im österreichischen Klagenfurt werden heute die 50. Tage der deutschsprachigen Literatur eröffnet. Dann startet auch der renommierteste Literaturwettbewerb im deutschsprachigen Raum, der Ingeborg-Bachmann-Wettbewerb, bei dem 14 Autorinnen und Autoren um die Wette lesen. Los geht es am Abend aber erstmal ganz traditionell mit der Rede zur Literatur. Vor Ort ist bereits MDR-Kultur-Literaturredakteurin Katrin Schumacher.
3: Das Studio beim ORF ist aufgebaut, die Mikros stehen bereit. Heute Abend wird die Schriftstellerin Helga Schubert, die 2020 den Preis gewonnen hat, ihre mit Spannung erwartete Eröffnungsrede halten. Am Donnerstagvormittag beginnen dann die Lesungen, die bis Samstag dauern und immer aus einer Textpräsentation und anschließender Jurydiskussion bestehen. Die Preisverleihung findet am Sonntag ab 11 Uhr statt. Unter den Autorinnen sind auch die derzeitige Erfurter Stadtschreiberin Lena Schette und die Leipziger Literaturinstitutsabsolventin Magdalena Schrefel.
2: In Mitteldeutschland dürfen sich 15 Feinschmeckerlokale weiterhin als Sterne-Restaurants bezeichnen. Im neuen Gourmetführer Guide Michelin, der in Frankfurt am Main vorgestellt wurde, werden 8 Lokale in Sachsen, 4 in Thüringen und 3 in Sachsen-Anhalt aufgeführt. So geht etwa ein Stern an Björns Ochs in Dermbach im Wartburgkreis, einer an das Atelier Sanssouci in der Villa Sorgenfrei in Radebeul und 2 an das Peach in Wernigerode. Der Guide Michelin wird jährlich neu vergeben, er zählt zu den wichtigsten Ehrungen der internationalen Spitzengastronomie. 30 Jahre Sächsische Akademie der Künste sind für Präsident Wolfgang Holler eine Erfolgsgeschichte. Das sagte er MDR Kultur. Das Jubiläum feiert die Akademie ab heute mit einer Ausstellung in Dresden, die die vergangenen 30 Jahre in den Blick nimmt. Laut Holler vertritt die Akademie seitdem die künstlerische Exzellenz des Freistaats.
4: Von diesen Anfängen, die waren also hoch gemut und mit viel Aplomb begonnen. Und dann hat es sich im Laufe der Jahre, wie ich finde, großartig entwickelt. Also wir haben auf allen Gebieten, in allen Projektformen, haben wir wirklich vieles erreicht. In Fragen der Baukultur bis hin zu den Debatten über die DDR-Kunst. Also man könnte da vieles nennen. Und jetzt sind wir ein bisschen in einer Zeit, wo durch die finanziellen Engpässe des Staates ist natürlich die Akademie auch betroffen. Und wir müssen schon sehr kämpfen, dass wir hier unsere Existenz weiterführen können.
2: Heute ist Johannistag und den feiern viele Kirchengemeinden in Mitteldeutschland traditionell mit Gottesdiensten, Konzerten und dem Johannisfeuer. Der Regionalbischof der Evangelischen Kirche in Mitteldeutschland, Johann Schneider, sagte MDR Kultur, der Johannistag sei der Versuch der Kirchen gewesen, eine religiöse Alternative zu heidnischen Bräuchen zu finden, etwa wie der Mittsommerwende. Dafür passte der Geburtstag Johannes des Täufers. Über den sagte Schneider:
5: Wir würden heute sagen, das war so ein Prototyp eines Öko-Freaks, der total gegen den Strom schwamm, aber dadurch Leute anzog. Und er ist unerschütterlich, da muss man wirklich sagen. Und die Folge ist, dass die Menschen ihm zuhören und tatsächlich sich taufen lassen. Also taufen heißt damals sich abwaschen, das ist ein Symbol, das sozusagen als Symbol der Umkehr, dass ich sage, okay, ich will jetzt ab morgen in meinen nächsten Tagen sozusagen in meinem Leben einen anderen Weg einschlagen. Das ist so der Johannes.
2: Ja, und der Johannes wird gefeiert, etwa mit einem kleinen Festival in der Domgemeinde in Halle. In der Schlosskirche in Torgau gibt es ein Cembalo-Konzert und in der Johanneskirche in Saalfeld gibt es Chormusik.
0: Vielen Dank, Caroline.
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0: Ja, auch heute ist es schon warm, Sonne, wenig Wolken, trocken, Höchstwerte 29 bis 35 Grad, überwiegend schwach windig. Die Nacht wird dann gering bewölkt, klar und trocken, immerhin noch Tiefstwerte zwischen 21 und 14 Grad. Dann wird es zunehmend schwül und morgen neben Sonne vorübergehend ein bisschen mehr Wolken und trocken, aber trotzdem klettern die Temperaturen nach oben auf 30 bis 36 Grad und der Freitag wird dann sogar noch ein wenig heißer. Der MDR Kultur Verkehrsservice meldet von der A2

0: Spur. Dann nochmal A14, aber Richtung Dresden zwischen Könnern und Löbejün. Stockender Verkehr durch einen defekten Pkw. Auf der B187 zwischen dem Abzweig Kliegen und Buro in Höhe A9. Stockender Verkehr nach einem Unfall. Und zum Schluss der Saale-Holzland-Kreis zwischen Bucher und Nensdorf. Stau nach einem Unfall. Das waren die Meldungen. 8.35 Uhr.
1: 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Jetzt Like Mint.
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Like Mint heißt diese Frau hier, die als Kind noch zu Britney Spears getanzt hat und verschiedene Boybands irgendwie gut fand. Und heute ist sie Vollzeitmusikerin, lebt in Berlin. Keith Caputo, New York City. Und dann schauen wir mal ins ehemalige Kraftwerk nach Czernowitz, denn da ist einiges im Gange.

0: Keith Caputo, wer von ihm Musik aus den Jahren 2006 bis 2024 sucht, der muss unter Mina Caputo gucken. Da hat sich einiges gewandelt bei ihm beziehungsweise dann bei ihr. Jetzt heute nennt er sich wieder Keith Caputo. 8.42 Uhr haben wir es jetzt. Sie sind bei MDR Kultur. Jetzt geht es um ein riesiges Gebäude. Das war einst das größte Kohlekraftwerk der Welt. Das Kraftwerk Czornowitz. 1992 ging es vom Netz. Tja, und was macht man dann mit so einem riesigen Kasten, der eine gewisse Anziehungskraft hat, aber nicht mehr so richtig eine Funktion? Da gibt es um gewaltige Flächen. Zwischendurch sind die von einem Industriemuseum bespielt, bewohnt worden. Das war dann allerdings lange Zeit geschlossen. Und jetzt gibt es Pläne, vor Ort Flächen und Museum in öffentlicher Hand zu überführen. Diese historische Maschinenhalle soll zum Beispiel ein Ort werden für die Entwicklung von neuen Ideen, auch mit Hilfe von Kunst und Kultur. Und natürlich spielt dann auch das Festival der Osten mit rein. Im Herbst wird der Osten das Kraftwerk bespielen. Dazu jetzt mehr von Ulrich Wittstock.
1: Die Maschinenhalle im Kraftwerk Czornowitz ist eine Kathedrale des Fortschritts. Sie wird dominiert von einer riesigen AEG-Dampfturbine, sorgsam gepflegt von den ehemaligen Kraftwerksmitarbeitern. Die Flächen rundum und das Museum selbst sind in Hand des Energiekonzerns LEAG und der sperrte die ehemaligen vor Jahren aus. Doch inzwischen treffen sie sich wieder, sagt Martina Schön, die seinerzeit aktiv am Aufbau des Museums beteiligt war.
2: Also wir haben uns ja gemeinsam mit der Stadt schon seit einiger Zeit darüber Gedanken gemacht, was kann mit diesem Kraftwerk werden. Und da ist man vor ein paar Jahren mit der LEAG zusammengekommen und über einen gewissen Zeitraum hat sich dann ergeben, dass auch die LEAG bereit ist, hier uns wieder reinzulassen und wir seit dieser Zeit wieder Veranstaltungen durchführen können.
1: Das Kraftwerk Czornowitz soll nun also wiederbelebt werden, nicht mit Dampf, sondern mit Ideen. Der Industrielle Walter Rathenau plante einst von Czornowitz aus die zentrale Energieversorgung Deutschlands, eine echte Innovation. Solche Innovationen fortführen will der Verein Rathenau Forum. Das Kraftwerk Czornowitz soll dabei wieder eine große Rolle spielen, erklärt Thies Schröder vom Forum Rathenau.
3: Uns geht es bei Industriekultur schon seit langem um die lebendige Industriekultur, um den Strukturwandel. Die Industriekultur ist quasi die eine Seite der Medaille. Die hilft uns, das Thema Identität, Übergang in Transformation, gesellschaftliche Akzeptanz zu erreichen. Und die andere Hälfte ist das, was wir im Forum Rathenau machen, nämlich tatsächlich Transformation, Zukunftshoffnung, nicht nur Optimismus, auch das gehört dazu, sondern wirklich begründete Zukunftshoffnung zu entwickeln und zu gestalten. Und wir haben den Übergang von der Kohlechemie zur Petrochemie hier in der Region gehabt. Jetzt gehen wir in die Solarchemie über, in die Zukunft, und das verhandeln wir im Kraftwerk Czornowitz.
1: Der alte Leitstand im Kraftwerk ist ein beeindruckender Ort. Er öffnet den Blick in eine Zeit, als man glaubte, den Fortschritt mit großen Schalttafeln steuern zu können. Diese Illusionen sind verloren gegangen. Doch deshalb ist das Kraftwerk kein illusionsloser Ort, so Thies Schröder.
3: Das wird kein typisches Museum sein. Es wird aber natürlich das industriekulturelle Erbe würdigen. Es wird der Bedeutung dieses Kraftwerks entsprechen. Es ist nun mal seinerzeit das weltgrößte Braunkohlekraftwerk gewesen. Es steht paradigmatisch für einen Strukturwandel. Das wird auch deutlich in den ersten Ausstellungen, die wir gewinnen konnten. Wir freuen uns sehr, dass diese Möglichkeit beim Festival Osten jetzt ein großes Publikum erreicht und dass dort auch Geschichten erzählt werden können, Inszenierungen stattfinden, die wir als Wissenschaftsverein so gar nicht machen könnten.
1: Tatsächlich wird das Kunstfestival Osten in diesem Jahr das Kraftwerksgelände bespielen mit Ausstellungen, Performances, Workshops. Der Ort ist aber nicht Kulisse, sondern eine Aufforderung nachzudenken. Das sagt Christian Schirner, Kurator des Festivals Osten.
4: Wir sagen Kraftwerk Zukunft. Das ist natürlich immer die Frage, wie man Zukunft denkt. Da wird die eine Erfindung gemacht und dann kommt die nächste Erfindung. Und das aber, was eben Kapitalismus ja auch heißt, diese schöpferische Zerstörung, auch heißt, dass Regionen komplett den Boden oder den Füßen verlieren, weil die Industrien wegbrechen und so. Das ist eine Frage, wie gehen wir damit um als Gesellschaft? Das ist nicht eine Ausnahme, sondern es passiert eigentlich regelmäßig, nicht nur hier, sondern in vielen Regionen.
1: Vor dem Museum in Czornowitz stehen Sonnenkollektoren. Nichts erinnert mehr an das Flugaschegrau der Landschaft. Aus alten Tagebauen wurden Badeseen. Und dennoch, das Verschwinden der Arbeit ist ein Prozess, der selbst Arbeit verursacht. Erinnerungsarbeit und Ideenarbeit für die Zukunft.
0: Und das alles ausstrahlend vom ehemaligen Kraftwerk Czornowitz. Ulrich Wittstock hat berichtet.

0: MDR Kultur am Morgen, 8.50 Uhr haben wir es jetzt. Wenn Sie mal im Netz auf das Programm vom Festival Theater der Welt in Chemnitz schauen, dann stoßen Sie da ziemlich bald auf ein ziemlich besonderes, buntes Bühnenbild mit einem sehr extravaganten Mann im Vordergrund. Netzhemd, schwarze Lederklamotten. Verkörpert wird hier ein südafrikanischer Queer-Aktivist und Anti-Apartheid-Kämpfer der 80er und 90er Jahre, Simon Nkoli. Das Bild sieht nach dieser Art Protest aus, die sich an der Grenze zur ausschweifenden Party bewegt. Und offenbar passt dieses Foto auch zum Inhalt des Stückes. Nkoli, Affairs in Fabulous Life. Das ist eine Oper aus der Feder des südafrikanischen Komponisten Philip Miller. Und nun auch eine Empfehlung vom Festival-Co-Intendanten des Festivals Theater der Welt, Stefan Schmidtke.
1: Nkoli ist eine echte Pop-Oper mit tollen Arien, mit fantastischen Singstimmen, die wirklich im Opernfach zu Hause sind. Auf der anderen Seite aber immer wieder kombiniert werden mit traditionellen Community-Singing, mit Choirs, also mit Chören und mit Ballroom, mit Jazz-Einsprenkeln. Also ein ganz buntes und vielfarbiges Etwas aus der Welt der Queerness und der Anti-Apartheid der 80er und 90er Jahre. Im Zentrum der Held, Nkoli, ein Mensch, der wirklich gelebt hat und dessen Geschichte wir nebenbei erfahren. Und wir erfahren sehr viel über die, man sagt immer, die Regenbogennation im Süden Afrikas. Letzten Endes ist Südafrika durch verschiedene Sprachen auch durchsetzt, also Englisch und Afrikaans und Zulu und Xhosa und viele weitere mehr, die gleichberechtigt nebeneinander kulturell Identität erfahren sollen und müssen. Soweit war der Gedanke von Nelson Mandela, der ein großer Anti-Apartheid-Kämpfer war, und Nkoli, der in seinem Fahrwasser für seine Communities gekämpft hat, erzählt eben diese Oper oder das mittels einer Oper in einem sehr kräftigen musikalischen Stil.
0: Und das Ganze heute beim Festival Theater der Welt um 19 Uhr in der Oper Chemnitz. Nkoli, Affairs in Fabulous Life. Die Paper Kites sind das hier, For All You Give.

Paper Kites, so heißt die Band. 8.55 Uhr, gleich nach 9, unsere Lesezeit. Da haben wir jetzt derzeit Lesungen von Ingeborg Bachmann Werken. Und heute ist die Erzählung Simultan dran. Da geht es um eine Übersetzerin in der Krise, die dann eine Reise durch Mittelitalien unternimmt. Ich wünsche Ihnen viel Spaß. Heute am Tag, am Mittwoch haben wir jetzt. Viel Freude und wenn Sie mögen, bis morgen. Tschüss, sagt Julia Hemmerling.

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5: Um 9 Uhr mit Raik Steingasser. Wegen der Hitzewelle sind in Frankreich zehntausende Menschen ohne Strom. Nach Angaben der französischen Behörden sind rund 68.000 Haushalte in der Bretagne betroffen. Grund sei ein überhitzter Trafo. Die Versorgung werde voraussichtlich erst am Abend wiederhergestellt. In den italienischen Städten Mailand und Turin war gestern ebenfalls zeitweise der Strom ausgefallen. Grund soll die starke Nutzung von Klimaanlagen gewesen sein. Wegen der steigenden Temperaturen wurden in Mitteldeutschland viele Veranstaltungen abgesagt, darunter der Umzug des Kirschfests in Naumburg und das Familienfest im Zoopark Erfurt. Nach der bundesweiten Störung im Schienenverkehr fahren die Züge wieder weitgehend nach Plan. Wie die Deutsche Bahn mitteilte, gibt es nur noch einzelne Verspätungen. Der Zugverkehr hatte am späten Abend für mehr als 2 Stunden stillgestanden. Grund war eine Störung des digitalen Funksystems. Auch Bahnen privater Anbieter sowie der Güterverkehr waren betroffen. Die Ursache wurde laut Bahn noch in der Nacht gefunden. Genauere Angaben machte das Unternehmen aber nicht. Nach RBB-Informationen gehen die Sicherheitsbehörden davon aus, dass ein fehlerhaftes Software-Update verantwortlich war. Der Iran-Krieg treibt neben den Spritpreisen auch die Kosten für Baumaterialien in die Höhe. Wie das Statistische Bundesamt mitteilte, haben sich Produkte auf Erdölbasis deutlich verteuert. Das Bindemittel Bitumen, das etwa im Straßenbau eingesetzt wird, kostete demnach 31% mehr als im Vorjahr. Teurer wurden auch Produkte, die mit viel Energie hergestellt werden. So kostete Flachglas etwa 15% mehr. Im rheinland-pfälzischen Zweibrücken beginnt in diesen Minuten der Prozess um die tödliche Attacke auf einen Zugbegleiter. Angeklagt ist ein Mann wegen Körperverletzung mit Todesfolge. Der Mitte-20-Jährige soll den Zugbegleiter bei einer Fahrscheinkontrolle so heftig geschlagen haben, dass der das Bewusstsein verlor. Er starb 2 Tage später im Krankenhaus. Bei der Fußball-WM in Nordamerika hat England die vorzeitige Qualifikation fürs Viertelfinale verpasst. Die Engländer kamen gegen Ghana nicht über ein 0:0 hinaus. Panama unterlag Kroatien 0:1 und ist damit vorzeitig ausgeschieden. Die weiteren Ergebnisse: Kolumbien-Kongo 1:0 und Portugal-Usbekistan 5:0. Das waren die Nachrichten. Das Wetter. Zunächst der Blick auf die aktuellen Temperaturen. Brocken wolkenlos 20 Grad. Auch sonst ist es überall wolkenlos. In Chemnitz bei 23, Dresden 22, Eisenach 21 Grad. Erfurt 22, ebenso in Gera und Görlitz. Fichteberg 19 Grad. Halle und Leipzig 23 Grad. Meiningen 22, Magdeburg 23 Grad. Heute wird es sonnig, es gibt kaum Wolken und bleibt trocken. Höchstwerte 29 bis 35 Grad. In der Nacht gering bewölkt oder klar, Tiefstwerte 21 bis 24 Grad, zunehmend schwül. Morgen weiter viel Sonne und trocken, am Nachmittag etwas mehr Wolken, Höchstwerte 30 bis 36 Grad. Am Freitag kaum Wetteränderung und noch etwas heißer. MDR Verkehrsdienst. A2 Richtung Berlin, zwischen Lehrte und Hermeler Wald, 9 Kilometer Stau und stockender Verkehr an einer Tagesbaustelle. Hier dauert es 20 Minuten länger. A2 Richtung Hannover, zwischen Irxleben und Allerengersleben, 6 Kilometer stockender Verkehr plus 10 Minuten. A4 Richtung Görlitz, zwischen Burka und Uist, steht ein defekter PKW im Baustellenbereich. Hier ist nur eine Fahrspur frei. A4 Frankfurt, Richtung Frankfurt, zwischen Bad Hersfeld und Kirchheimer Dreieck, 4 Kilometer stockender Verkehr nach einem Unfall im Baustellenbereich plus 10 Minuten. A9 Richtung Berlin, zwischen Bitterfeld-Wolfen und Thurland, steht ein defekter LKW auf der rechten Spur. Vorsicht auf der A13 Richtung Berlin, in Höhe Mittenwalde liegt eine Plane auf der Fahrbahn. Die B175 Glauchau-Rochlitz ist zwischen Schlagwitz und Dürren-Gerbesdorf nach einem Unfall in beiden Richtungen gesperrt. Geblitzt wird auf der A9 Richtung Berlin am Schreuditzer Kreuz in der Überfahrt zur A14 Richtung Dresden. Auf der A9 Richtung München zwischen Niemeck und Kleinmarzehns. Und geblitzt wird auch auf der A73 Richtung Suhl zwischen Schleusingen und Suhl-Friedberg. Soweit der MDR-Verkehrsdienst 9.04 Uhr.
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6: Heute mit Ingeborg Bachmanns Erzählung Simultan. Dazu begrüßt sie Beatrice Schwartner. Simultan gehört zum Spätwerk der österreichischen Dichterin, erschien 1972 im gleichnamigen Erzählband, Ingeborg Bachmanns letztem Buch vor ihrem Tod ein Jahr später, zusammen mit 4 weiteren Erzählungen, die während der Arbeit an ihrem Roman Marlina entstanden sind. Die titelgebende Geschichte erzählt von Nadja und Ludwig, die sich auf einem Kongress in Rom kennenlernen und zusammen auf eine Reise gehen. Maren Kreumann liest den Anfang der Erzählung simultan.
7: Boje moi, hatte sie kalte Füße. Aber das musste endlich Pestum sein. Es gibt da dieses alte Hotel. Ich verstehe nicht, wie mir der Name... Er wird mir gleich einfallen, ich habe ihn auf der Zunge. Nur fiel er ihr nicht ein. Sie kurbelte das Fenster herunter und starrte angestrengt seitwärts und nach vorne. Sie suchte den Weg, der nach rechts, credimi, te lo giuro, dico a destra, abbiegen musste. Dann war es also das Nettuno. Als er an der Kreuzung verlangsamte und den Scheinwerfer aufblendete, entdeckte sie sofort das Schild, angeleuchtet im Dunkel, unter einem Dutzend Hotelschildern und Pfeilen, die zu Bars und Strandbädern wiesen. Sie murmelte, das war aber früher ganz anders. Hier war doch nichts, einfach nichts. Noch vor 5, 6 Jahren. Nein, wirklich, das ist doch nicht möglich. Sie hörte den Kies knirschen unter den Rädern und Steine zurückschlagen gegen die Karosserie, blieb zusammengesunken sitzen, massierte sich den Hals, streckte sich dann gähnend, und als er zurückkam, sagte er, damit sei es nichts, sie müssten in eines der neuen Hotels gehen. Hier überzogen sie nicht einmal mehr die Betten. Es gab keine Gäste mehr für alte Hotels neben Tempeln, inmitten von Rosen und unter Bougainvilleen. Und sie war enttäuscht und erleichtert. Es sei ihr übrigens auch völlig gleichgültig, todmüde, wie sie sei. Im Fahren hatten sie wenig miteinander reden können. Auf der Autobahn war immer dieses scharfe Geräusch da vom Wind, von der Geschwindigkeit, das beide schweigen ließ. Nur vor der Ausfahrt in Salerno, die sie eine Stunde lang nicht finden konnten, gab es dies und jenes zu bemerken, einmal Französisch, dann wieder Englisch. Italienisch konnte er noch nicht besonders gut. Und mit der Zeit nahm sie den alten Singsang wieder an, sie melodierte ihre deutschen Sätze und stimmte sie aus seinen nachlässigen deutschen Sätze ein. Wie aufregend, dass sie wieder so reden konnte, nach 10 Jahren. Es gefiel ihr mehr und mehr, und nun gar reisen mit jemand aus Wien. Sie wusste bloß nicht, was sie deswegen einander zu sagen hatten, nur weil sie beide aus dieser Stadt kamen und eine ähnliche Art zu sprechen und beiseite zu sprechen hatten. Vielleicht hatte sie auch nur nach einem dritten Whisky auf der Dachterrasse im Hilton geglaubt, er bringe ihr etwas zurück, einen vermissten Geschmack, einen fehlenden Tonfall, ein geisterhaftes Gefühl von einem Daheim, das nirgends mehr für sie war. Er hatte in Hietzing gewohnt, dann brach er ab, etwas musste also noch in Hietzing geblieben sein, schwer auszusprechen. Und sie war aufgewachsen in der Josefstadt, Wickenburggasse. Dann kam das unvermeidliche Name-Dropping. Sie tasteten das Wiener Terrain ab, fanden aber keine gemeinsamen Leute, die ihnen weitergeholfen hätten. Die Jordans, die Altenwils, von denen sie wusste natürlich, wer die waren, aber kennengelernt nie. Die Löwenfels kannte sie nicht, Deutschs auch nicht. Ich bin schon zu lange weg, mit 19 bin ich weg, ich spreche nie mehr Deutsch, nur wenn es gebraucht wird, dann natürlich. Aber das ist etwas anderes für den Gebrauch. Auf dem römischen Kongress hatte sie zuerst Mühe gehabt. Eigentlich eher Lampenfieber, wegen Italienisch. Es war dann aber sehr gut gegangen. Für ihn war das natürlich unbegreiflich, wenn man wie sie so viele Diplome in der Tasche hatte. Sie erwähne es auch nur, weil sie einander sonst nie kennengelernt hätten und sie doch keine blasse, nicht einmal die blasseste Ahnung, eben nach dieser Überanstrengung und mit allen Gedanken woanders, in dieser Hilton-Pergola danach. Und er in der FAO brauchte also nur Englisch und Französisch, so. Und Spanisch konnte er recht gut lesen. Aber wenn er nun in Rom bleiben wollte, dann war es doch ratsam. Und er schwankte zwischen Privatstunden und einem Italienischkursus, den die FAO organisierte. Er war einige Jahre lang in Rohrkeller gewesen und 2 Jahre in Afrika, in Ghana, dann in Gabun. Länger in Amerika, selbstverständlich, sogar ein paar Jahre zur Schule dort gegangen, während der Emigration. Sie irrten beide die halbe Welt ab. Und am Ende wussten sie ungefähr, wo sie von Zeit zu Zeit gewesen waren. Wo sie gedolmetscht und er etwas erforscht hatte. Was denn bloß, fragte sie sich. Aber sie fragte es nicht laut. Und sie kehrten aus Indien wieder nach Genf zurück, wo sie studiert hatte. Zu den ersten Abrüstungskonferenzen. Sie war sehr gut, sie wusste es auch. Sie wurde hoch bezahlt. Zu Hause hätte sie es nie ausgehalten mit ihrem Selbstständigkeitsdrang. Es ist eine so unglaublich anstrengende Arbeit, aber ich mag das eben trotzdem. Nein, heiraten nie. Sie würde ganz gewiss nie heiraten. Die Städte wirbelten auf in der Nacht. Bangkok, London, Rio, Cannes, dann wieder Genf, unvermeidlich, Paris auch unvermeidlich. Nur San Francisco, das bedauerte sie lebhaft. No, never. Und gerade das hatte sie sich immer gewünscht. After all those dreadful places there. Und immer nur Washington, grauenhaft. Ja, er auch. Er hatte es auch grauenhaft gefunden. Er könnte dort nicht. Nein, sie auch nicht. Dann schwiegen sie, ausgelaugt. Und nach einer Weile stöhnte sie ein wenig. Please, would you mind? Je suis terriblement fatiguée, mais quand même c'est drôle, n'est-ce pas, d'être parti ensemble, tu trouves pas? I was flabbergasted when Mr. Keane asked me. No, of course not. I just call him Mr. Keane. Denn er schien immer zu keen auf etwas zu sein, auch auf sie während der Party im Hilton. But let's talk about something more pleasant. I utterly disliked him. Mr. Keane, der nicht so hieß, und der Mr. Ludwig Frankl in der FAO-Hierarchie im Weg stand, war vor den Bahnschranken von Battipaglia ein Gegenstand gemeinsamen Interesses. Erwies sich aber auch als wenig ergiebig, da sie ihn ja nur einmal gesehen hatte und Mr. Frankl ihn auch erst seit 3 Monaten um sich und über sich hatte. Einen hemdsärmeligen Amerikaner, ein Casse-Pied monolingue, emmerdant. Aber, wie er sich ohnmächtig zugeben musste, sonst ein ganz entwaffnend hilfsbereiter und argloser Mensch. Sie musste noch einmal missbilligen und weiterreden. I couldn't agree more with you. I was just disgusted the way he behaved. Und was hatte der Mann sich eingebildet mit seinen gut und reichlich 50 Jahren und einer schon kaum mehr zu übersehenden Glatze unter den dünnen Haaren? Und sie fuhr ihrem Mr. Frankl durch die vielen dunklen Haare und legte ihm die Hand auf die Schulter. Er war nicht geschieden, das nicht, aber in der Scheidung, die eine Frau Frankl in Hietzing und er nur langsam betrieben. Er war sich noch immer nicht schlüssig, ob eine Scheidung das Richtige war. Bei ihr wäre es fast bis zu einer Heirat gekommen, aber kurz davor doch auseinandergegangen. Und über das Warum hatte sie jahrelang nachgedacht. Und nie kam sie auf den Grund. Nie vermochte sie einzusehen, was damals vorgefallen war. Als sie am Lido von Paestum hielten und sie wieder im Auto wartete, während er sich in den neuen Hotels umsah und verhandelte, fiel es ihr halbwegs ein, denn es hatte niemand Dritten gegeben und keine Zerrüttung. So etwas gab es jedenfalls nicht für sie. So was würde sie niemals zugelassen haben, obwohl sie Leute kannte, denen ekelhafte Dinge passierten oder die in theatralischen Vorstellungen dachten Oder vielleicht brockten die sich solche Geschichten einfach ein, damit sie was erlebten. How abominable, wie geschmacklos. Alles, was degutant war, hatte sie in ihrer Nähe nie aufkommen lassen. Nur gegangen war es doch nicht, weil sie ihm nicht zuhören konnte. Höchstens, wenn sie beisammen lagen und er ihr wieder und wieder versicherte, wie sehr ihm dies und jenes an ihr, und er gab ihr viele winzige Namen, die anfingen mit »Ma petite chérie«, und sie ihm viele große Namen, die endeten mit »Mon grand chéri«, und sie waren ineinander verhängt gewesen, leidenschaftlich. Sie hing vielleicht noch heute an ihm. Das war der beste Ausdruck dafür. An einem zu einem Schemen gewordenen Mann. Aber wenn sie damals aufgestanden waren am späten Vormittag oder am späten Nachmittag, weil man doch nicht immer zu aneinander hängen konnte, dann redete er von etwas, was sie nicht interessierte. Oder er erzählte ihr, wie jemand, der verkalkt ist, und er konnte doch nicht mit 30 schon an einer schweren Arteriosklerose leiden, 3 oder 4 wichtige Ereignisse aus seinem Leben und gelegentlich noch einige kleinere Begebenheiten. Sie kannte sie alle nach den ersten Tagen auswendig. Und gesetzt den Fall, sie hätte wie andere, die ihr Privatleben den Gerichten dieser Welt auslieferten, vor einen Richter treten müssen, um sich zu verteidigen oder um anzuklagen. So wäre weiter nichts herausgekommen, als dass es eine Zumutung für einen Mann war, wenn eine Frau ihm nicht zuhörte. Aber auch eine Zumutung für sie, weil sie ihn anhören musste. Denn meistens hatte er sie belehrt oder ihr etwas erklärt. Das Thermometer und das Barometer, wie Eisenbeton hergestellt wurde und wie Bier, was der Raketenantrieb war und warum Flugzeuge fliegen, wie die Situation in Algerien früher und danach war. Und sie, mit ihren riesigen, kindlich aufgerissenen Augen, hatte getan, als hörte sie zu, in Gedanken immer woanders, bei ihm und ihrer Empfindung für ihn, Stunden zurück oder um Stunden voraus. Nur im Augenblick konnte sie nichts für ihn aufbringen, schon gar nicht Aufmerksamkeit. Und erst jetzt, viele Jahre zu spät, kam aus ihr die Antwort auf eine unwichtig gewordene Frage, auf ein immer leiseres, fast schon erlöschendes Warum. Die Antwort kam, weil sie sie nicht französisch suchte, sondern in ihrer eigenen Sprache. Und weil sie jetzt mit einem Mann reden konnte, der ihr die Sprache zurückgab und der, dessen war sie sicher, terribly nice war. Sie hatte nur noch kein einziges Mal Ludwig zu ihm gesagt, weil seine Freunde und seine Familie ihn unmöglich so nennen konnten. Sie überlegte, wie sie diese 3 oder 4 Tage lang ohne seinen Vornamen auskommen könne. Sie würde einfach Darling oder Caro oder mein Lieber sagen. Und als er die Wagentür auf ihrer Seite aufmachte, hatte sie schon verstanden und stieg aus. Er hatte also 2 Zimmer im selben Stockwerk gefunden. Er suchte ihr die Tasche, das Kopftuch und das Plaid heraus. Und ehe der Hausdiener kam, überfiel sie ihn von hinten, umarmte ihn ungeschickt und sagte heftig, »I'm simply glad we've met. You are terribly nice to me and I do not even deserve it.« Im Speisesaal, in dem abgeräumt wurde, waren sie die Letzten mit der letzten lauen Suppe. Dieser panierte Fisch, ist das Kabeljau tiefgefroren? Sie stocherte lustlos in dem Fisch herum. Haben die hier keine Fische mehr mit dem Mittelmeer vor der Tür? In Rohrkeller, da hatte man das Gefühl gehabt, wirklich etwas tun zu können. Es war seine beste Zeit gewesen in Indien, trotz allem. Er zog mit der Gabel über das weiße Tischtuch die Eisenbahnlinie Kalkutta-Bombay. Ungefähr hier musst du es dir vorstellen. Praktisch haben wir mit einem Bulldozer angefangen und selbst die ersten Baracken gebaut. Nach 3 Jahren spätestens ist jeder völlig verbraucht. Ich bin genau 21 Mal hin und her geflogen zwischen Kalkutta und Europa. Und dann hatte ich genug. Als der Wein doch noch gebracht wurde, erläuterte sie es nachsichtig. Sie waren immer zu zweit in einer Kabine. Nicht wie Pilot und Copilot, nein. Natürlich nur, um sofort wechseln zu können, nach 20 Minuten. Das war die vernünftigste Zeit. Länger konnte man nicht übersetzen, obwohl man manchmal 30 oder gar 40 Minuten aushalten musste. Der reine Wahnsinn. An den Vormittagen ging es noch, aber nachmittags wurde es immer schwerer, sich zu konzentrieren. Es war dieses fanatisch genaue Zuhören, dieses totale sich Versenken in eine andere Stimme. Und ein Schaltbrett war ja einfach zu bedienen, aber ihr Kopf, just imagine, die Margini. In den Pausen trank sie aus einer Thermosflasche warmes Wasser mit Honig. Jeder hatte seine eigene Methode, sich über den Tag zu bringen. Aber am Abend kann ich kaum noch die Zeitung in der Hand halten. Es ist wichtig, dass ich regelmäßig alle großen Zeitungen lese. Ich muss den Wendungen auf der Spur bleiben, den neuen Ausdrücken. Aber die Terminologien, das gerade war das Wenigste. Da gab es die Berichte, die Listen, die musste sie vorher auswendig lernen. Chemie mochte sie nicht, Landwirtschaft sehr. Flüchtlingsprobleme, das ging, wenn sie für die Vereinten Nationen arbeitete. Aber Union des Postes Universelles und International Unions of Marine Insurance, das waren ihre letzten Albträume gewesen. Die mit nur zwei Sprachen hatten es eben leichter. Sie aber, sie lernte schon früh morgens, wenn sie ihre Atemübungen und ihre Gymnastik machte. Sie war einmal in einem Krankenhaus gewesen, wo ein Arzt ihr das autogene Training beigebracht hatte. Und sie wandelte das jetzt für sich ab, nicht sehr orthodox, aber es half ihr sehr. Es ist mir damals sehr schlecht gegangen. Mr. Frankl, dem es offenbar nie schlecht gegangen war, wunderte sich aber nicht, dass sie öfters schloss mit einem Satz, damals ist es mir gar nicht gut gegangen oder damals ist es mir schlecht gegangen. Actually, basically, was man schon so perfekt nannte, als ob es das geben könnte. Eine Russin, eine ältere Frau übrigens, die bewunderte sie am meisten. Sie hatte 13 Sprachen. She really does them, siehst du. Ich weiß nicht, wie ich es sagen soll, gestand sie verwirrt. Mit der Zeit wolle sie eine Sprache fallen lassen, Russisch oder Italienisch. Es zerstört mich. Ich komme ins Hotel, trinke einen Whisky, kann nichts mehr hören, nichts sehen und sitze ausgewrungen da mit meinen Mappen und Zeitungen. Sie lachte. Da war dieser Zwischenfall in Rio gewesen. Nicht mit der Russin, mit einem Jungen von der sowjetischen Delegation, der mitkontrollierte. Denn ihr Co-Dolmetscher hatte übersetzt, der amerikanische Delegierte sei ein silly man. Und nun bestanden die todernst darauf, dass Durak stupid heiße. Nicht mehr und nicht weniger. Und sie hatten alle etwas zum Lachen gehabt. Ja, manchmal sogar das. Deutsch. »Das ist doch schon im Verschwinden«, sagte er. »Uns kommt es jedenfalls so vor. Aber ob das auch die anderen schon zu merken anfangen, was meinst du?« Als sie im Gehen waren, fing er wieder an. »Was meinst du, wird es einmal eine einzige Sprache geben?« Sie hörte nicht zu oder hörte es wirklich nicht. Und auf der Stiege lehnte sie sich an ihn, tat, als könnte sie kaum mehr gehen, und er zog sie mit sich. Tu dois me mettre dans les draps tout de suite. Mais oui. Tu seras gentil avec moi? Mais non. Tu vas me raconter un tout petit rien? Mais bien sûr, ça, oui. Er sah noch einmal in ihr Zimmer, fragte leise Nadja. Nadja? Und schloss fast geräuschlos die Tür, ging zurück in sein Zimmer, in dem sie eben noch gewesen war, und fand das Bett noch warm und mit ihrem Geruch vor. Sie hatte es ihm schon bei der Abreise in Rom gesagt, sie könne nicht mehr, nach einem Schock seit langer Zeit schon, später würde sie es ihm erklären, mit jemand in einem Zimmer oder gar in einem Bett schlafen. Und er war erleichtert gewesen, dass sie ihm mit dieser Geschichte gekommen war, denn er hatte auch nicht die geringste Lust, war viel zu nervös und Alleinsein zu sehr gewohnt. In diesem Hotel, trotz der Steinböden, krachte es nun. Die Terrassentür bewegte sich greinend. Ein Moskito sirrte im Zimmer. Er rauchte und rechnete. Seit 3 Jahren war ihm das nicht mehr passiert. Nichts, was von der Gewohnheit abwich. Und mit einer wildfremden Person Hals über Kopf, ohne jemand ein Wort zu sagen. Das Wetter war bedenklich und eine entsetzliche Öde in ihm. Der Moskito stach jetzt zu. Er schlug sich auf den Hals und traf ihn wieder nicht. Hoffentlich will sie morgen diese Tempel nicht sehen. Wenn sie sie doch schon 2-mal gesehen hat. Morgen früh gleich weiter. In ein kleines Fischerdorf am besten. Ein ganz kleines Hotel, weg von diesem Touristenstrom, weg von allem. Und wenn das Bargeld nicht reichte, er hatte sein Scheckheft. Aber ob die in diesen Nestern überhaupt wussten, was ein Scheck war? Jedenfalls hatte er eine CD-Nummer. Corps Diplomatique, die nie ihre Wirkung verfehlte. Und die Hauptsache war schließlich, dass es zwischen ihnen beiden ging. Nichts komplizierte sich mit ihr. Und in einer Woche würde sie nach Holland verschwunden sein. Seine einzige Betroffenheit rührte daher, dass er sie vor einer Woche in Rom an diesem Samstag so bekommen hatte, als könnte etwas Einfaches sich wiederherstellen in seinem Leben. Eine in Vergessenheit geratene, schmerzliche Freude, von der er ein paar Tage lang so verwandelt war, dass auch die Leute in der FAO etwas merkten zwischen »Well, well, okay, okay, you got that«. Er drückte die Zigarette aus, die Schläfrigkeit kaum da wurde, zerstreut durch eine Musik, die über den Gang getragen wurde, »Strangers in the Night«. Nebenan wurden Zimmertüren aufgesperrt und in ihm verwirrte sich der Titel zu »Tender is the Night«. Er musste das Beste aus diesen Tagen machen. Im Waschbecken gurgelte plötzlich das Wasser, rührte. Er schrak wieder auf. Jetzt redeten die nebenan laut. Ein unmögliches Hotel. Diese zitternde Unruhe in der Nacht. Lo scirocco, sto proprio male. In Kalkutta oder wo hatte das angefangen? Und jetzt in Rom kam die Beklemmung immer häufiger. The board, the staff, das neue Projekt, tired. I'm tired, I'm fed up. Er nahm doch im Dunkel der Nacht hastend das Valium 5. I can't fall asleep anymore without it. It's ridiculous, it's a shame. But it was too much today, dieses Gehetze. Und die Bank schon geschlossen, aber er wollte weg aus der Stadt mit ihr. She is such a sweet and gentle fanciulla. Not very young, but looking girlish, as I like it, with these huge eyes. And I won't have me hoping that it's possible to be happy. But I couldn't help that. I was immediately happy with her. Sie gingen rasch bis zum zweiten Tempel und nach einem Blickwechsel kehrten sie vor dem dritten um. Er hielt den Reiseführer aufgeschlagen in der Hand, las gedankenlos einen Absatz. Aber da sie nichts wissen wollte, erklärte er ihr besser nichts. Sie schlenderten zu dem Garten des Nettuno, in dem viele verlassene Liegestühle standen, suchten sich einen Platz, von dem aus man den Tempel sehen konnte, bestellten Kaffee und redeten. »Es ist ein so absonderliches Jahr heuer.« Er gab ihr recht. »Es war bestimmt Scirocco. Es ist sonderbar und drückend. Immer ist es zu heiß oder zu kalt oder zu schwül, wo ich auch bin. Es ist sonderbar. Nun ging das schon so Jahr aus Jahr ein.« »Tu es sûr qu'il s'agit de phénomène météorologique? Etwas Kosmisches?« »Mais non, je crains plutôt que ce soit quelque chose dans nous-mêmes, qui ne marche plus.« Griechenland war auch nicht mehr, was es damals oder gestern gewesen war. Es war überhaupt nichts mehr, wie man es zuerst vor 10, 15 Jahren kennengelernt hatte. Und wenn er sich gar vorstellte, was in 2 Jahrtausenden passiert war, wo er kaum fähig war, diese kleine Zeitspanne und seine eigene Geschichte zu übersehen und sich vorzuhalten, kam es ihm überwältigend und irrsinnig vor, dass man hier einfach Kaffee trinken und zugleich auf griechische Tempel schauen konnte. Come fosse niente, fiel sie ein. Und er verstand nicht, was sie denn von seinem Gedankengang erraten konnte, den er für sich behielt und selber nicht recht begriff. Mit wem sie diese Tempel früher gesehen hatte, das ging ihn selbstverständlich nichts an. Aber warum sie sie auf einmal nicht mehr sehen will? Er war bestimmt nicht der Grund dafür. Es musste etwas anderes sein. Aber sie redete über alles und jedes hinweg. Und was er bisher von ihr wusste, war etwas von einem Schock, but who cares, und dass es ihr öfters schlecht gegangen war.
8: Maren Krollmann las den Anfang der Erzählung simultan von Ingeborg Bachmann in einer Produktion des Norddeutschen Rundfunks aus diesem Jahr. 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

0: zum Tag von Lyda Laskowski aus Dresden.
1: Die Frau mit den schneeweißen Haaren kommt nur noch selten. Der Weg ist weit. Früher war sie jeden Tag hier. Sie hat die Blumen in den Korb auf den Gepäckträger gestellt und die Harke in die Tasche gesteckt, die sie dann an den Lenker hängte. Da konnte sie sich noch aufs Fahrrad schwingen. Langsam setzt sie jetzt, Fuß vor Fuß, auf dem Weg vom Auto ihrer Tochter an das Grab und denkt zurück. Sie steht vor dem aufgerichteten Stein und sieht die gemeinsame Zeit und spürt, wie sehr im Leben alle Zeiten sich vereinen zu einem Gedankenfluss, einer Stimmung des Herzens. Denn in ihr selbst finden sich die schönen und die traurigen Momente in diesem Augenblick, da sie hier steht. Was war und was ist und was wird, ist zusammengenommen ihr Leben. Heute ist Johannistag. Sie wird dann noch zur traditionellen Andacht mit dem Posaunenchor auf dem Friedhof bleiben. Auf der Höhe des Jahres geht es um die Freude am Sommer, die Blumen, die warme Luft. Und darin auch schon um die Momente des Abschieds. Denn nun nimmt die Dauer der Tage wieder ab, nähern sich Herbst und Winter. In einem halben Jahr ist Weihnachten, der Geburtstag von Jesus Christus. Jetzt fühlt sie sich sicher und geborgen. Dieses Leben zerfasert nicht in tausenderlei Eindrücke und Entschlüsse. Es ist ein vollkommenes Ganzes. Es ist das eine Leben, das Gott ihr geschenkt hat. Er selbst hält es zusammen. Sie streicht über den Grabstein und geht hinüber zu den anderen.
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1: In der Ausstellung Das geteilte Jetzt im Magdeburger Kunstmuseum Kloster unserer lieben Frauen blicken Künstlerinnen und Künstler auf die europäische Gegenwart und ihre Krisen. Auch der auf Rügen geborene Künstler Sven Jone. Sein Video ist bereits ein Vierteljahrhundert alt. Er lässt sich nackt von einem Hochdruckreiniger abspritzen. Begriffe wie Sauberkeit, Härte und die Erinnerung an den DDR-Militärjargon spielen eine Rolle. Und plötzlich gehe es heutzutage wieder um den Begriff der Kriegstauglichkeit, sagt der Künstler. Annegret Labs, die Direktorin des Kunstmuseums, hat die Ausstellung zusammengestellt mit Werken wie diesem.
2: Eigentlich ist es uns doch schon lange klar, dass die Welt in Unordnung geraten ist und die Menschen das auch so empfinden. Dass sie jetzt noch mehr in Unordnung gerät, gerade bei uns im Land, in Sachsen-Anhalt, ist ja ein Stück weit auch absehbar gewesen. Die Ausstellung habe ich letztes Jahr geplant, also irgendwie lag es ja auf der Hand, dass wir auch mal die Künstler fragen, wie empfindet ihr eigentlich diese Unordnung in der Welt? Das geteilte Jetzt nimmt ja darauf Bezug.
1: Das geteilte Jetzt, die Ausstellung im Kunstmuseum Magdeburg, geöffnet von 10 bis 17 Uhr. Jahrhunderte Musikgeschichte an einem Abend. Vom Barock über die Wiener Klassik bis zur Klangwelt der Romantik reicht das Programm des tschechischen Pianisten Radim Vojíř. Zu hören sind unter anderem Werke von Frédéric Chopin, Claude Debussy, Joseph Haydn und Johann Sebastian Bachs italienisches Konzert.

0: Der Pianist Radim Bojirsch stammt aus dem westböhmischen Cheb, studierte in Prag und an der Hochschule für Musik Franz Liszt in Weimar. Er gilt als Musiker mit großer stilistischer Bandbreite, von der klassischen Klavierliteratur bis zum Jazz. Das Konzert Klaviermusik aus vier Stilepochen beginnt heute um 19.30 Uhr im Gesundheitsresort Bad Brambach. Vor 100 Jahren starb Rainer Maria Rilke. Bis heute gilt er als einer der bedeutendsten deutschsprachigen Lyriker, ein Dichter von großer Sprachkraft und musikalischer Schönheit. Seine Verse kreisen um Liebe und Einsamkeit, um Kunst, Natur und Religion, um die großen Fragen des Lebens.
1: Wie soll ich meine Seele halten, dass sie nicht an deine rührt? Wie soll ich sie hinheben über dich zu anderen Dingen? Ach, gerne möchte ich sie bei irgendwas Verlorenem im Dunkel unterbringen, an einer fremden, stillen Stelle, die nicht weiterschwingt, wenn deine Tiefen schwingen. Doch alles, was uns anrührt, dich und mich, nimmt uns zusammen wie ein Bogenstrich, der aus zwei Seiten eine Stimme zieht. Auf welches Instrument sind wir gespannt? Und welcher Geiger hat uns in der Hand? O süßes Lied!
0: Mit solchen Versen berührt Rilke bis heute. Die Schauspielerin Iris Kerstin Geißler widmet dem Dichter nun eine szenische Lesung. Unter dem Titel »Wie soll ich meine Seele halten?« liest sie bekannte Gedichte, Briefe und Texte. Dabei zeigt sie, wie sich Rilke dem Tempo seiner Zeit entzog und stattdessen auf Gelassenheit, Geduld und innere Erfahrung setzte. Die Lesung beginnt heute um 19 Uhr in der offenen Lutherkirche in Apolda.
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3: Um 10 Uhr mit Raik Steingasser. Wegen der Hitzewelle sind in Frankreich Zehntausende Menschen ohne Strom. Nach Angaben der Behörden sind rund 68.000 Haushalte in der Bretagne betroffen. Grund sei ein überhitzter Trafo. Die Versorgung werde voraussichtlich erst am Abend wiederhergestellt. In den italienischen Städten Mailand und Turin war gestern ebenfalls zeitweise der Strom ausgefallen. Grund soll die starke Nutzung von Klimaanlagen gewesen sein. In Mitteldeutschland wurden wegen der steigenden Temperaturen viele Veranstaltungen abgesagt, darunter der Umzug des Kirschfests in Naumburg und das Familienfest im Zoopark Erfurt. Nach der bundesweiten Störung im Schienenverkehr fahren die Züge wieder weitgehend nach Plan. Wie die Deutsche Bahn mitteilte, gibt es nur noch einzelne Verspätungen. Der Zugverkehr hatte am späten Abend für mehr als 2 Stunden stillgestanden. Grund war eine Störung des digitalen Funksystems. Auch Bahnen privater Anbieter sowie der Güterverkehr waren betroffen. Die Ursache wurde laut Bahn noch in der Nacht gefunden. Genauere Angaben machte das Unternehmen aber nicht. Nach RBB-Informationen soll ein fehlerhaftes Software-Update verantwortlich gewesen sein. Thüringens Sozialministerin Katharina Schenk sieht bei der geplanten Rentenreform der Bundesregierung viele gute Ansätze für den Osten. Im MDR sagte die SPD-Politikerin, der Kanzler habe offensichtlich verstanden, dass viele Ostdeutsche auf die gesetzliche Rentenversicherung angewiesen seien. Sie würde mit der kapitalgedeckten Rente gestärkt. Die Regierungspläne sehen vor, dass Arbeitnehmer und Arbeitgeber verpflichtend zu gleichen Teilen privat vorsorgen, um das Rentenniveau langfristig zu stabilisieren. Der Iran-Krieg treibt neben den Spritpreisen auch die Kosten für Baumaterialien in die Höhe. Wie das Statistische Bundesamt mitteilte, haben sich Produkte auf Erdölbasis deutlich verteuert. Das Bindemittel Bitumen, das etwa im Straßenbau eingesetzt wird, kostete demnach 31% mehr als im Vorjahr. Das mit viel Energie hergestellte Flachglas kostete 15% mehr. Die Hochschule Zittau erhält rund 13 Millionen Euro für den Ausbau eines Forschungslabors für Stromverteilnetze. Wie die Hochschule mitteilte, soll mit dem Geld getestet werden, wie sich Strom mit Gleichspannung verteilen lässt und wie sich Mischsysteme aus Gleich- und Wechselstrom entwickeln lassen. Ziel ist es, im Stromnetz verstärkt mit Gleichspannung zu arbeiten. Das waren die Nachrichten.
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4: Wolkenloser Himmel, das lässt nichts Gutes erahnen für die Temperaturen. Im Moment liegt Chemnitz bei 26 Grad, 24 Grad wurden gemessen in Dresden, Eisenach, Erfurt, Gera, Görlitz und Halle. Und Leipzig, Magdeburg und Meiningen liegen bei 25 Grad. Heute Sonne, wenig Wolken, trockene 29 bis 35 Grad. In der Nacht dann meist klar bei 21 bis 14 Grad, da wird es zunehmend schwül. Und morgen heiter, vorübergehend wolkig bei bis zu 36 Grad und am Freitag noch heißer. Der MDR-Verkehrsdienst hat viel zu melden. A2 Richtung Berlin zwischen Lehrte und Hemelerwald 9 Kilometer Stau an einer Tagesbaustelle plus 20 Minuten. A2 Richtung Hannover zwischen Irxleben und Bornstedt 6 Kilometer stockender Verkehr, Viertelstunde brauchen Sie da länger. A4 Richtung Frankfurt zwischen Bad Hersfeld und Kirchheimer Dreieck ist die Unfallstelle geräumt, aber es gibt noch 4 Kilometer Stau. Folgende A9 Abfahrten sind wegen Bauarbeiten gesperrt. Die Abfahrten Weißenfels bis ca. 15 Uhr. Richtung Berlin die Abfahrt Bad Lobenstein bis ca. 21 Uhr. Und Richtung München die Abfahrt Dittersdorf bis etwa 19 Uhr. A9 Richtung München zwischen Großkugel und Leipzig West 2 Kilometer Stau nach Unfall, 10 Minuten mehr. A14 Richtung Dresden zwischen Könnern und Lübbejün 3 Kilometer stockend durch einen defekten PKW. A72 Richtung Leipzig zwischen Reichenbach und Zwickau West 2 Kilometer Stau nach Unfall, Viertelstunde brauchen Sie da, bis Sie durch sind. Und die B87 Richtung Leipzig. Zwischen Plennschütz und Leisling gibt es Behinderungen durch einen defekten Pkw. Geblitzt wird auf der A9 Richtung Berlin am Schkeuditzer Kreuz in der Überfahrt zur A14 Richtung Dresden, auf der A9 Richtung München zwischen Niemeck und Kleinmarzehns und auf der A73 Richtung Suhl zwischen Schleusingen und Suhl-Friedberg. Gute Fahrt, 4:10.
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4: Und dazu begrüßt Sie ganz herzlich Annette Mautner. Hallo.

7:07, der Vormittag hier bei MDR Kultur. Doping, Schlammschlacht, böse Dinge sind da passiert. So wird der Profi-Radfahrer Rolf Aldag zitiert im Juli 2006, als der große Dopingskandal aufflog. Eufemiano Fuentes, der berüchtigte spanische Sportmediziner, hat eine unrühmliche Rolle gespielt und viele Sportler haben mitgespielt. In unserem Stichtag schauen wir gleich, wie das vor 20 Jahren war. Vorher noch G-Love and Special Sauce mit Drinking Wine. Auch nicht gesundheitsfördernd, aber nicht strafbar. Noch nicht. Herzlich willkommen.

0: Victoria Tolstoy war das. Good and proper and Viertel elf durch.
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0: Schon 1998 gehen französische Ermittler gegen ein Dopingnetzwerk im Radsport vor. 8 Jahre später häufen sich die Ereignisse rund um die Tour de France. Und einen Tag vor dem Start war der Skandal perfekt, in den auch der deutsche Radrennprofi Jan Ullrich verwickelt war. Genau 20 Jahre ist das heute her. Steffen Hudemann dröselt auf.
2: Die Fahrer sind nervös. Die Tour de France steht kurz bevor. In nur einer Woche soll das wichtigste Radrennen der Welt beginnen, mit dem Prolog, einem 7 Kilometer Zeitfahren in Straßburg. Doch diesmal legt sich über die sportliche Anspannung eine ganz andere Frage. Wer wird überhaupt an den Start gehen dürfen? Wie eine dunkle Wolke hängt ein Skandal über der Rundfahrt. Die Affäre um den spanischen Arzt Eufemiano Fuentes.
3: Unter der Woche hat die spanische Polizei ein internationales Dopingnetzwerk zerschlagen, das offenbar 200 Profisportler mit präpariertem Blut, Wachstumshormonen, EPO und anderen Dopingmitteln versorgt hat. Und auf der Kundenliste, so die Ermittler, die Weltelite des Radsports.
2: Die Unterlagen, die die Polizei bei Fuentes findet, haben es in sich.
4: Son las 5 de la tarde, las 4 en Canarias.
2: Ende Mai berichtet der spanische Radiosender Cadena Ser, dass auch ein prominenter Deutscher auf dieser Liste steht, Jan Ullrich. Der bestreitet das zunächst vehement.
5: Irgendwo muss ja auch eine Strafe dafür geben, dass man sowas in die Welt setzt und einfach dann meinen Namen damit mit dieser Sache da in Verbindung bringt. Und für mich ist einfach eine Frechheit.
2: Doch ab jetzt ist der Verdacht in der Welt und Ullrich wird ihn nicht mehr los. Ende Juni legt die spanische Zeitung El País nach. Wieder fällt der Name Ullrich. Einen Tag vor dem Start der Tour schließlich veröffentlichen die spanischen Behörden die Klarnamen von mehr als 50 verdächtigen Radprofis. Und jetzt müssen Teams und Veranstalter reagieren.
6: Jan Ullrich ist von der Tour de France ausgeschlossen worden, zusammen mit einer Reihe anderer Favoriten. Einen Tag vor dem Start des größten Radrennens der Welt wurden die Fahrer suspendiert, deren Namen im Zusammenhang mit dem Dopingskandal in Spanien genannt werden.
7: Ich bin absolut unter Schock und werde ein paar Tage für mich brauchen und werde dann mit meinem Anwalt versuchen, meine Unschuld zu beweisen.
2: Das wird Jan Ullrich nicht gelingen. Im Februar 2007 kündigt er den Abschied vom Profi-Radsport an. Die Staatsanwaltschaft ermittelt und findet Belege für Ullrichs Beteiligung am Blutdoping. 2012 spricht der internationale Sportgerichtshof Ullrich wegen Dopings schuldig. Erst 2023 gesteht Jan Ullrich öffentlich, jahrelang gedopt zu haben. Wie hier im Interview mit ARD-Reporter Hajo Seppelt.
8: 96, ja.
9: Fing's an. Also 10 Jahre bis 2006?
8: Genau.
2: Bei einer Sache blieb Jan Ullrich auch nach seinem Geständnis. Er habe sich keinen Vorteil verschafft. Schließlich hätten damals so gut wie alle Fahrer mit Doping nachgeholfen. Am 1. Juli 2006 startet die Skandaltour schließlich ohne die großen Favoriten um Jan Ullrich. Nach 3 Wochen geht der US-Amerikaner Floyd Landis als Sieger über den Zielstrich in Paris, nachdem er auf der 17. Etappe in den Alpen allen davongefahren war.
10: Well, what a ride through the Alps that was for Floyd Landis here this afternoon, Phil.
2: Nur wenige Tage später wird bekannt, auch Landis war gedopt. Der Toursieg wird ihm aberkannt. Eine bittere Pointe dieser Tour de France 2006, die ihren Skandal schon vor dem Start hatte, als Jan Ullrich und weitere internationale Topfahrer wegen Dopings ausgeschlossen wurden.
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0: Robert Harting, also der Diskuswerfer, der meinte übrigens rückblickend, manchmal frage ich mich, ob es nicht besser wäre, Doping in irgendeiner Form zu erlauben. So knallhart sich das auch anhören mag. Eine dopingfreie Sportszene wird es nie geben. Dafür hat er ganz schön Prügel bezogen. Seltsamerweise klingt das aber sehr realistisch. 20 nach 10, MDR Kultur am Vormittag.

0: Rebecca McCurry, Amerikanerin, aufgewachsen zwischen Staten Island und einem Kaff irgendwo in Pennsylvania und mittlerweile Teil der großen, breiten Musikerinnen-Szene von Nashville. Over and Over, was wir hier gehört haben. Drittes Album, 3 Jahre her. 10:30.
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0: Vorne mit Caroline Dörner.
2: Im österreichischen Klagenfurt werden heute die 50. Tage der deutschsprachigen Literatur eröffnet. Dann startet auch der renommierteste Literaturwettbewerb im deutschsprachigen Raum, der Ingeborg-Bachmann-Wettbewerb, bei dem 14 Autorinnen und Autoren um die Wette lesen. Los geht es am Abend aber erstmal ganz traditionell mit der Rede zur Literatur. Vor Ort ist bereits MDR-Kulturliteraturredakteurin Katrin Schumacher.
3: Das Studio beim ORF ist aufgebaut, die Mikros stehen bereit. Heute Abend wird die Schriftstellerin Helga Schubert, die 2020 den Preis gewonnen hat, ihre mit Spannung erwartete Eröffnungsrede halten. Am Donnerstagvormittag beginnen dann die Lesungen, die bis Samstag dauern und immer aus einer Textpräsentation und anschließender Jurydiskussion bestehen. Die Preisverleihung findet am Sonntag ab 11 Uhr statt. Unter den Autorinnen sind auch die derzeitige Erfurter Stadtschreiberin Lena Schette und die Leipziger Literaturinstitutsabsolventin Magdalena Schrefel.
2: Der Sächsische Staatspreis für Baukultur ist erstmals an 2 Projekte gegangen. Am Abend wurde die Maschinenhalle in Leipzig-Konnewitz ausgezeichnet. Die ist in ein Atelier- und Büroflächen umgebaut worden. Aber auch der Wachposten der Polizei am US-Generalkonsulat in Leipzig bekam den Sächsischen Staatspreis für Baukultur verliehen. Beide Staatspreisträger erhalten jeweils 17.500 Euro. Zudem wählte die Jury 3 Anerkennungen aus. Eine davon ging an das Festspielhaus Hellerau in Dresden für deren Ausbau des Ostflügels. Bund und Länder haben es sich zur Aufgabe gemacht, schriftliches Kulturgut zu erhalten. Dafür startet jetzt ein neu aufgelegtes Programm. 1,5 Millionen Euro stehen insgesamt zur Verfügung. Aus Mitteldeutschland werden 11 Projekte gefördert. Welche? Ole Steffen aus der Kulturkompakt-Redaktion mit einer Auswahl.
4: Es gehe grundsätzlich darum, wichtige Originale zu erhalten, wie etwa im Landesarchiv Thüringen in Weimar. Dort sollen rund 10.000 Karteikarten gesichert werden. Es handelt sich dabei um Tagesnachweise der Arbeitskommandos des NS-Konzentrationslagers Buchenwald. Sie seien wichtige Zeugnisse der Erinnerungskultur, weil sie Zwangsarbeit dokumentierten, heißt es vom Kulturministerium. Auch die Sächsische Landesbibliothek, Staats- und Universitätsbibliothek bekommt Geld. Das geht an deren weltweit größte Sammlung der Stenografie, also der Schnellschrift. In Halle wiederum werden mit dem Fördergeld historische Pläne der frankischen Stiftungen restauriert und gereinigt.
2: Wer liest deutschlandweit am besten vor? Das entscheidet sich heute beim Bundesfinale des Vorlesewettbewerbs für Schülerinnen und Schüler. 550.000 Kinder haben an dem Wettbewerb teilgenommen. 16 von ihnen treten heute für jedes Bundesland an, und zwar im Europapark in Rust in Baden-Württemberg. Für Sachsen geht Gretel Kopp aus Leipzig ins Rennen, für Sachsen-Anhalt Noam Billy Fuchs aus Halle und für Thüringen Emma Schmidt aus Apolda. Und die sagt der MDR Kultur:
5: Ich habe mich schon, nachdem mir gesagt wurde, dass ich beim Landesentscheid gewonnen habe, auf Rust gefreut, einfach weil es nochmal eine ganz andere Erfahrung ist mit diesem Feeling im Europapark da. Und ich freue mich schon ganz, ganz, ganz, ganz doll darauf, auch ja, da alle zu sehen. Und ich freue mich schon ganz tolle.
2: Heute Mittag findet dann das Bundesfinale statt. Dann lesen alle Teilnehmenden 3 Minuten lang vor in einer Live-Show. Und danach entscheidet dann die Jury über den Gewinner oder die Gewinnerin.
0: Alles liest. Schön. Aber was wir auch machen bei dem Wetter. Vielen Dank, Caroline.
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0: Wolken sind selten heute. Die Sonne scheint und scheint, bis wir dann bei etwa 29 bis 35 Grad landen. In der Nacht meist klar bei 21 bis 14 Grad. Es wird zunehmend schwül. Morgen heiter vorübergehend wolkig, nutzt aber nicht viel. Trotzdem 30 bis 36 Grad und am Freitag noch heißer. Und wir schauen auf die heißen Straßen. Da ist eine Menge los, also an Behinderungen. A2 Richtung Hannover, zwischen Irxleben und Bornstedt 6 Kilometer stockend, 15 Minuten mehr. Vorsicht auf der A2 Richtung Hannover, zwischen Bornstedt und Eilsleben liegt eine Metallplatte auf der linken Spur. Vorsicht auf der A4 Richtung Görlitz, zwischen Dreieck Dresden-Nord und Hermsdorf, Metallteile auf der Fahrbahn. A9 Richtung München, zwischen Großkugel und Leipzig-West, 3 Kilometer stockender Verkehr nach mehreren Unfällen, Viertelstunde draufschlagen sozusagen. A14 Richtung Magdeburg, zwischen Kleinpöschner und Leipzig-Nordost, Stau wegen Bauarbeiten, 15 Minuten mehr. A72 Richtung Leipzig zwischen Reichenbach und Zwickau West. 2 Kilometer Stau nach Unfall plus 20 Minuten. B87 Richtung Leipzig zwischen Plenschütz und Leisling gibt es Behinderungen durch einen defekten Pkw. Und im Landkreis Stendal ist die Straße zwischen Flessau und Rönnebeck nach Lkw-Unfall gesperrt. Soweit der Verkehr. 5 Minuten nach 11.
6: 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Jetzt aus Weimar, Cora Uerssen.

Cora Irsen, die Pianistin aus Weimar. Ja, sie hatte das ganze Klavierwerk von Marie Jaël eingespielt, das gesamte, und dafür den Echo Klassik bekommen vor ein paar Jahren. 10 Minuten nach 11.

Trio-Reise. Ich würde sagen, es passiert mir fast jedes Mal zu Hause. Am 1. Juli-Wochenende wird Ruderstadt wieder kochen. Man stelle sich vor, da ist so eine Hitze wie jetzt. Musikalisch kocht das ja dort ohnehin schon beim Ruderstadt-Festival. Und mit dabei in diesem Jahr auch die Band Baba Yaga, benannt nach der

schillernden Gestalt der slawischen Mythologie, die ja viele Gesichter haben soll. Der Sound der Band hat die auch, vielfältig, schillernd, aufregend. Das Repertoire reicht von Balkanstücken und flottem Swing über Klezmer-Tunes bis zu Jazz und orientalischen Tänzen. Die Bandmitglieder, die kommen aus Österreich, Montenegro und Israel. Dem Debütalbum hatten sie denn auch folgerichtig den Titel Grenzenlos gegeben. Tja, und zu ihrer Musik lässt sich ausgelassen feiern und tanzen. Aber es darf auch melancholisch sein. Schließlich gilt die mythologische Baba Yaga ja auch als Hüterin der Schwelle zwischen Leben und Tod. Hier schon mal eine Kostprobe.

0: Baba Yaga, vieni da me, komm zu mir. Wenn Sie zu Baba Yaga wollen in Rudolstadt, da sollten Sie sich den Sonntag merken, 17.30 Uhr, die Konzertbühne Heinepark. Und irgendwie musizieren Sie ja auch direkt für den Länderschwerpunkt, wenn da Österreicher dabei sind in der Band.
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0: How Long, Vampire Weekend und gleich 10 vor 11.
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0: Tja, für Gedichte sind die Zeiten nie rosig. Für Oskar Lürke waren sie es wahrscheinlich nie. Jedenfalls hat er sein Geld nicht mit seinen 7 Gedichtbänden verdient, sondern im Frankfurter S. Fischer Verlag. Unter anderem als Lektor von Gerhard Hauptmann. Der nannte ihn treu wie Gold und ließ ihm aus dem Berliner Adlon 20 Flaschen Champagner schicken. Anlass dafür war Lürkes 50. Geburtstag. Da wurde er auch mit Artikeln und Glückwünschen bedacht. Der Ruhm ist ungeheuer, schrieb Lürke überglücklich ins Tagebuch. Ich muss nun die Überzeugung behalten, dass meine Verse nicht untergehen werden, bevor sie ihre Wirkung getan haben. Heute ist Lürkes Name so gut wie vergessen, obwohl er mit seinen Gedichten zu den bedeutenden Lyrikern der ersten Hälfte des 20. Jahrhunderts gehört. Es liest Gunter Krämer.
2: 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Und magisch singt's mit unserem Mund, als forschten wir nach allem Grund. Urseher und Propheten. 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Wir wissen's ohne Wissen. 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Wir sind in unserem Nest und Grab, und mit uns ist und wartet ab das Lied in unseren Kehlen. 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Und so wird unsere Neste Stroh und unsere Schnäbel werden so, so rot als wie von Leide. 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Das Rad, das liegt auf unserem Mund, wir singen uns an ihm noch wund, wie unsere Mütter und Sippen. 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

0: Les Violons du Roi waren es mit der 8. der Goldberg-Variationen von Johann Sebastian Bach. Schwingt sehr schön, wenn das Streicher spielen. Ben Citrin ist das hier mit einem Song von Bob Dylan.
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2: Um 11 Uhr mit Markus Neumann. Nach der bundesweiten Bahnstörung fordern Politiker von Union und SPD Aufklärung und rasche Maßnahmen. Bundesverkehrsminister Patrick Schnieder sagte, die Bahn müsse ihre Systeme so aufstellen, dass sich der Vorfall nicht wiederhole. SPD-Vize-Fraktionschef Armand Zorn betonte, wenn eine technische Störung den Bahnverkehr in großen Teilen Deutschlands beeinträchtigen könne, müsse schnell und umfassend gehandelt werden. Der Zugverkehr war in der Nacht für mehr als 2 Stunden zum Erliegen gekommen. Die Bahn hat die Ursache zwar nach eigenen Angaben gefunden, aber nicht öffentlich mitgeteilt. Medienberichten zufolge soll ein fehlerhaftes Update im Bahnfunksystem verantwortlich gewesen sein. Wegen der Hitzewelle sind in Frankreich zehntausende Menschen ohne Strom. Nach Angaben der Behörden sind etwa 68.000 Haushalte in der Bretagne betroffen. Grund sei ein überhitzter Trafo. Die Versorgung werde voraussichtlich erst am Abend wiederhergestellt. In den italienischen Städten Mailand und Turin war gestern ebenfalls zeitweise der Strom ausgefallen. Grund soll die starke Nutzung von Klimaanlagen gewesen sein. In Mitteldeutschland wurden wegen der steigenden Temperaturen viele Veranstaltungen abgesagt, darunter der Umzug des Kirschfestes in Naumburg und das Familienfest im Zoopark Erfurt. Das Bundesverteidigungsministerium beendet das milliardenschwere Projekt zur Beschaffung von Fregatten des Typs F-126. In einer Mitteilung heißt es, der Bau der 6 Schiffe werde nicht weiter verfolgt. Das milliardenschwere Projekt hatte sich mehrfach verzögert. Stattdessen sollen nun 8 MEKO-Fregatten vom Hersteller TKMS angeschafft werden, die hauptsächlich für die U-Boot-Jagd ausgerichtet sind. Thüringens Sozialministerin Katharina Schenk sieht bei der geplanten Rentenreform der Bundesregierung viele gute Ansätze für den Osten. Im MDR sagte die SPD-Politikerin, der Kanzler habe offensichtlich verstanden, dass viele Ostdeutsche auf die gesetzliche Rentenversicherung angewiesen seien. Sie würde mit der kapitalgedeckten Rente gestärkt. Die Regierungspläne sehen vor, dass Arbeitnehmer und Arbeitgeber zu gleichen Teilen in die Zusatzrente einzahlen. Kokainkonsum ist unter jungen Erwachsenen deutlich stärker verbreitet als noch vor einigen Jahren. Das zeigt eine Studie des Bundesinstituts für öffentliche Gesundheit. Danach gaben mehr als 4% der 18- bis 25-Jährigen an, innerhalb eines Jahres mindestens einmal Kokain konsumiert zu haben. Das sind fast 4-mal so viele wie noch im Jahr 2015. Das waren die Nachrichten.
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3: Tja, wo stehen wir? 26 Grad in Attern und Dresden, 25 in Eisenach und Erfurt. Gardelegen, Hoyerswerda, Magdeburg und Oschatz melden 27 Grad, Plauen und Wernigerode 26 und Wittenberg ist schon mal bei 28 Grad. Heute Sonne, wenig Wolken, 29 bis 35 Grad, die Nacht meist klar. 21 bis 14 Grad, da wird es dann zunehmend schwül. Morgen heiter, vorübergehend wolkig bei bis zu 36 Grad und am Freitag noch heißer. Der MDR-Verkehrsdienst meldet A2 Richtung Hannover zwischen Irxleben und Bornstedt. 8 Kilometer stockend an einer Baustelle, halbe Stunde mehr. A9 Richtung München zwischen Großkugel und Leipzig-West. 3 Kilometer stockend nach mehreren Unfällen, 10 Minuten mehr dort. A14 Richtung Magdeburg zwischen Kleinpösner und Leipzig Nordost 6 Kilometer Stau wegen Bauarbeiten. Da brauchen sie eine Viertelstunde, bis sie durch sind. Und in der Gegenrichtung zwischen Leipzig Messegelände und Leipzig Nordost 2 Kilometer Stau. Im Landkreis Harz Vorsicht zwischen Elend und 3 Annen-Hohne, Behinderungen durch einen Unfall im Kurvenbereich. Und im Landkreis Stendal ist die Straße zwischen Flessau und Rönnebeck nach Lkw-Unfall gesperrt. Dann hätten wir noch eine Reihe von Blitzern. Die stehen auf der A9 Richtung Berlin, am Schkeuditzer Kreuz in der Überfahrt zur A14 Richtung Dresden, auf der A9 in Richtung München zwischen Niemeck und Kleinmarzehns, Auf der A38 Richtung Göttingen in Höhe Dreieck Aller Süd wird da geblitzt und auf der A73 Richtung Suhl zwischen Schleusingen und Suhl-Friedberg. Kommen Sie gut und gelassen ans Ziel. 4 Minuten nach 11.
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3: Und durch den begleitet sie Annette Mautner. Hallo.

der Bomber Bicycle Club hier zusammen mit Mathilda Mann. 8:08, der Vormittag hier bei MDR Kultur. Sie haben es vielleicht mitbekommen letzte Woche, den Protest der Studierenden. In Leipzig waren sie ziemlich laut, die Parolen dadurch kaum zu verstehen, aber ihre Intention schon. Die angekündigte BAföG-Reform, die im kommenden Wintersemester umgesetzt werden sollte, die kommt nun wahrscheinlich nicht. Forschungsministerin Dorothee Bär von der CSU und Unionsfraktionschef Jens Spahn, CDU, die wollen die Reform absagen. Und Bär hat auch viel Empörung mit der Aussage ausgelöst, Studierende seien privilegiert und sollten arbeiten gehen. Das ist schon eine Nummer. Andererseits werden sie im Feuilleton auch gleich darin bestärkt, ihre Kinder bloß nicht studieren zu lassen. Die Welt zählt da heute ein paar Gründe auf, also bleiben Sie bei uns.

0: Filmmusik aus Oliver Twist von Rachel Portman. Wir haben es gleich 11:45.
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0: Und quer gelesen hat Jörg Schieke.
2: Studiere, Kind, damit etwas aus dir wird. Dieser uralte Elternrat stößt gerade an seine Grenzen. Erstmals seit sehr langer Zeit nämlich melden sich bei den deutschen Arbeitsvermittlungen immer mehr Akademiker. So beginnt Dirk Schümer seinen Artikel in der Zeitung Die Welt über die Verschiebungen derzeit auf dem deutschen Arbeitsmarkt. Lebensentwürfe werden hier umgestoßen oder müssen neu konstruiert werden, was nicht einfach ist, natürlich nicht. Zitat: Heute tagen im ganzen Land die Familienräte bürgerlicher Sippen, um herauszufinden, welche Karrieren für die Enkelkinder denn noch KI-sicher sind. Plötzlich sind Anwälte und Ärzte, Börsenmakler und Architekten, Komponisten und Mathematiker, Werbetexter und promovierte Steuerberater mit der Aussicht konfrontiert, dass artifizielles Rechnen und Denken ihr Metier bedroht. Dabei lässt sich die Liste von Berufen, die einstweilen nicht von künstlicher Intelligenz weggefegt werden, recht leicht eröffnen. Aber noch hat offenbar das Umdenken nicht eingesetzt. Immerhin handelt es sich um eine bald tausendjährige Tradition, dass die Universität als Abschussrampe zum Wohlstand und nicht als Auffangbecken Minderbemittelter betrachtet wird. Zitat Ende. Der Akademiker Dirk Schümer empfiehlt also was? Mehr Achtung vor den Berufen, die kein Hochschulstudium erfordern, denn die könnten in Zukunft dank KI noch wichtiger werden, als sie es jetzt schon sind. Die Thüringer Allgemeine liest die Zeitschrift Palmbaum, ein literarisches Journal aus Thüringen, das es seit 30 Jahren gibt und das aus diesem Anlass in der aktuellen Ausgabe zurückschauen darf. Zitat: Versammelt hat Herausgeber Jens Fietje Dwars dafür ein gutes Dutzend an mit Thüringen verbundenen Intellektuellen, darunter die Schreibenden Daniela Danz und Ingo Schulze, den Theatermacher Steffen Mentsching oder den Ex-Chef der Klassikstiftung Helmut Seemann. Gemeinsam spürt man früheren Utopien und Erwartungen an die 2000er nach. Steffen Mentsching sagt: Alle, denen der jetzige Zeitgeist wenig Vergnügen bereitet, sollten sich also darauf einstellen, die kommenden Dezennien in einer Atmosphäre der Restauration und Gegenaufklärung überstehen zu müssen, schreibt er. Für ihre Kinder und Enkel könnte dennoch am Ende des Tunnels wieder Licht erscheinen. Zitat Ende. Der an Brecht geschulte Theaterintendant und Autor Steffen Mentsching übt sich einmal mehr in, sagen wir, melancholischer Ermutigung. Wie Sie die Ermutigung derzeit auch vom Festival Theater der Welt in Chemnitz ausgeht, untersucht die Berliner Taz. Gelobt wird eine Aufführung etwa aus Taiwan, in der von einem lesbischen Paar und seinem Kinderwunsch erzählt wird. Zitat: Sie erzählen mit viel Witz und Leichtigkeit von beginnender Eifersucht, von rechtlichen Bedenken, von patriarchaler Ungerechtigkeit, von biologischer Zumutung, von Erwartungshaltungen und Ängsten. Keine Entscheidung ist einfach, aber trotz aller Zweifel, die Sie immer wieder einholen, gelingt es Ihnen Schritt für Schritt eine Gemeinsamkeit zu bilden. Die wird auch als sechsbeiniger Kugelmensch vorgestellt, der nicht wissen kann, wo denn jetzt geradeaus ist. Zitat Ende. Der sechsbeinige Kugelmensch passt irgendwie auch zur Fußball-Weltmeisterschaft.
0: Jörg Schieke, vielen Dank.
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Again, Again, Norah Jones. Ja, und jetzt Peter Gabriel zusammen mit Kate Bush. Es könnte direkt von meiner Playlist kommen. Don't give up.

0: Ja, da stehen schon 6 Minuten 25 eigentlich zu Buche und trotzdem ist er irgendwie noch zu kurz. 11.30 Uhr haben wir es. 11:30.
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0: Und dafür ist Caroline Dörner im Studio.
2: Viele jüdische Gemeinden in Sachsen verlieren Mitglieder. Das geht aus dem Jahresbericht des Beauftragten für jüdisches Leben hervor. Grund sei eine fortschreitende Überalterung. Jüngere Generationen würden häufig nach Ausbildung oder Studium abwandern. MDR-Reporter Daniel Schrödel fasst weitere Ergebnisse des Berichts zusammen.
3: Bei der Vorstellung des Berichts warnt der Beauftragte der Staatsregierung für jüdisches Leben Thomas Feist vor anhaltendem Antisemitismus. Dennoch sei jüdisches Leben im Freistaat grundsätzlich sicher, allerdings aufgrund hoher Polizeipräsenz etwa vor Synagogen, so Feist. Der sagt, viele Gemeindemitglieder hätten im Alltag ein hohes Gefühl der Unsicherheit. In dem Jahresbericht schlägt der CDU-Politiker an anderer Stelle den Aufbau eines sächsischen Verbindungsbüros in Israel vor, um etwa den Wissenschaftsaustausch mit dem Hightech-Land weiter voranzubringen.
2: Die Sächsische Akademie der Künste feiert ab heute ihr 30-jähriges Jubiläum und zwar mit einer Ausstellung. Die nimmt die vergangenen 30 Jahre in den Blick. Laut Akademiepräsident Wolfgang Holler hat die Akademie in der Zeit dazu beigetragen, sächsische Kunst auch außerhalb der Landesgrenzen bekannt zu machen.
4: Ich denke, das, was sie ja leisten kann, diese Netzwerke zu stiften innerhalb der Künste, aber auch darüber hinaus, und zwar wirklich mit herausragenden Künstlerpersönlichkeiten, das ist schon, würde ich sagen, ein Alleinstellungsmerkmal. Und im Zusammenspiel dann mit den vielen korrespondierenden Mitgliedern aus den Nachbarstaaten ist es auch, wie ich finde, ein Spiegel der Kultur auf höchstem Niveau. Also ich denke, das sollte man nicht gefährden. Und wir bieten uns als Instrument ja auch an und sagen, wir sind nicht nur ein Botschafter des Landes, sondern wir sind ja auch bereit, in Gremien, bei Juries, überall mitzuwirken. Also man muss dieses Potenzial nutzen.
2: Die Jubiläumsausstellung in der Sächsischen Akademie der Künste heißt In der Mitte Europas und eröffnet heute in Dresden. In Mitteldeutschland dürfen sich 15 Feinschmeckerlokale weiterhin als Sterne-Restaurants bezeichnen. Im neuen Gourmetführer Guide Michelin, der in Frankfurt am Main vorgestellt wurde, werden 8 Lokale in Sachsen, 4 in Thüringen und 3 in Sachsen-Anhalt aufgeführt. So geht etwa ein Stern an Björns Ochs in Dermbach im Wartburgkreis, einer an das Atelier Sanssouci in der Villa Sorgenfrei in Radebeul und 2 an das Peach in Wernigerode. Der Guide Michelin wird jährlich neu vergeben. Er zählt zu den wichtigsten Ehrungen der internationalen Spitzengastronomie. Im österreichischen Klagenfurt werden heute die 50. Tage der deutschsprachigen Literatur eröffnet. Dann startet auch der renommierteste Literaturwettbewerb im deutschsprachigen Raum, der Ingeborg-Bachmann-Wettbewerb, bei dem 14 Autorinnen und Autoren um die Wette lesen. Los geht es am Abend aber erstmal ganz traditionell mit der Rede zur Literatur. Vor Ort ist bereits MDR-Kulturliteraturredakteurin Katrin Schumacher.
5: Das Studio beim ORF ist aufgebaut, die Mikros stehen bereit. Heute Abend wird die Schriftstellerin Helga Schubert, die 2020 den Preis gewonnen hat, ihre mit Spannung erwartete Eröffnungsrede halten. Am Donnerstagvormittag beginnen dann die Lesungen, die bis Samstag dauern und immer aus einer Textpräsentation und anschließender Jurydiskussion bestehen. Die Preisverleihung findet am Sonntag ab 11 Uhr statt. Unter den Autorinnen sind auch die derzeitige Erfurter Stadtschreiberin Lena Schette und die Leipziger Literaturinstitutsabsolventin Magdalena Schrefel.
2: Alle Lesungen und Diskussionen sind live auf Dreisat und online zu erleben.
0: Vielen Dank, Caroline Knappe. Nein, Caroline Dörner, Entschuldigung.
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0: Ja, man wünscht sich mal Wolken, das ist ja auch selten. Heute wird der Wunsch allerdings kaum erfüllt. Die Sonne macht ihren Job so gut sie kann. 29 bis 35 Grad sind angedroht. In der Nacht 21 bis 14 Grad, also nicht wirklich große Abkühlung. Zunehmend schwül wird sie auch. Morgen heiter, vorübergehend wolkig. Trotzdem 30 bis 36 Grad. Und dann arbeiten wir uns Tag für Tag an die 40 Grad ran. Das wird ganz toll. Der MDR-Verkehrsdienst hat Folgendes zu melden. A2 Richtung Hannover zwischen Irxleben und Bornstedt. 8 Kilometer stockend an einer Baustelle, halbe Stunde mehr. A9 Richtung München zwischen Großkugel und Leipzig-West. 3 Kilometer stockender Verkehr nach mehreren Unfällen, plus 10 Minuten. A14 Richtung Magdeburg zwischen Kleinpösner und Leipzig-Nordost. 6 Kilometer Stau wegen Bauarbeiten, Viertelstunde dazu rechnen. Und in der Gegenrichtung zwischen Leipzig-Messegelände und Leipzig-Nordost gibt es 2 Kilometer Stau. B71 Richtung Magdeburg zwischen Großammensleben und Dahlen-Warsleben liegen Holzteile auf der Fahrbahn. Im Landkreis Harz Vorsicht zwischen Elend und Dreiannen-Hohne, Behinderungen nach Unfall im Kurvenbereich. Und im Landkreis Stendal ist die Straße zwischen Flessau und Rönnebeck nach LKW-Unfall gesperrt. Gute Fahrt, wo es geht. 5 Minuten nach 12.
6: 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Jetzt aus Leipzig, Clara Paxi, geremixed von Die Fers.

Rausgehen und zusehen. Clara Paxi, geremixed hier von Die Fass. 9 Minuten nach 11:30 der Vormittag bei MDR Kultur.

0: Tja, die Mutter gestorben, einige Geschwister auch. Zu Hause ist es eng und ein prügelnder Vater. Dazu ein Unterricht am Konvikt, dem er nicht folgen kann und will, aber er ist verliebt und schreibt seine zweite Sinfonie. Da wird er gerade erst mal 18, Franz Schubert. Das hier war der dritte Satz daraus, eine Aufnahme mit dem Tonhalle Zürich Orchester unter David Zinman. So, aber auch Kinder von heute können was zu Wege bringen. Die beste Vorleserin aller sechsten Klassen in Sachsen-Anhalt ist Noam aus Halle. Jetzt bestreitet sie gerade das bundesweite Finale des Vorlesewettbewerbs. Wir hatten die Zwölfjährige zum Kindertag bei uns im MDR Kulturstudio. Da hat sie einen Lesetipp für alle dagelassen.
1: Ich habe das Buch Der König von Narnia mitgebracht. Das ist von C.S. Lewis geschrieben. Und es handelt von vier Geschwistern, die halt einen Durchgang in eine andere Welt finden, und zwar Narnia. Ich mag Klassiker sehr gerne. Und ich finde auch vor allem so ältere Bücher sehr schön, weil das dann auch nochmal zeigt, wie so früher geschrieben worden ist und so. Und ich fand das sehr interessant, so ein altes Buch auszusuchen. Und ich finde auch die Schreibweise sehr schön und die Ideen und so.
0: Sehr schön, ein altes Buch, erschienen in den 50ern. Aber gut, als Siegerin des Vorlesewettbewerbs Sachsen-Anhalt war klar, dass Noam auch einen kurzen Ausschnitt für uns alle vorliest. Und sie steigt konkret an dieser Stelle ein hier.
1: Also genau die, wo das kleinste Geschwisterkind Lucy den Durchgang findet zum allerersten Mal. Und zwar ist er in einem Wandschrank, in einem Zimmer, da wo sie wohnen. Das muss ja ein geradezu riesenhafter Schrank sein, dachte Lucy. Sie ging noch tiefer und schob die weichen Mantelfalten zur Seite, um Platz zu schaffen. Da knirschte etwas unter ihren Füßen. Wohl noch mehr Mottenkugeln? Dachte sie und beugte sich nieder, um sie aufzuheben. Aber sie fasste nicht das harte, glatte Holz des Bodens. Sie griff etwas Weiches, Pulvriges und ganz Kaltes. Das ist doch echt sonderbar, überlegte sie und ging noch einige Schritte weiter. Nun fühlte sie gar keinen weichen Pelz mehr an Gesicht und Händen, sondern etwas Hartes, Raues, sogar Stachliges. Was ist denn das? Sind das nicht Baumzweige? Da sah sie ein Licht vor sich. Die Rückwand des Schrankes sollte doch nur wenige Zentimeter von ihr entfernt sein und war weiß Gott wo. Etwas Kaltes und Weiches rieselte auf sie nieder und gleich darauf stand sie mitten in einem Wald in stockdunkler Nacht.
0: Jetzt gerade läuft das Finale des bundesweiten Vorlesewettbewerbs, übrigens auch im Livestream, schon seit 11 Uhr. Wir drücken die Daumen, allen Kindern natürlich, und in etwa einer Stunde werden wir wissen, wer sich durchgesetzt hat, und berichten. Vielleicht noch ein Wort zur Erklärung an diesem Vorlesewettbewerb. Da haben sich über 550.000 Schülerinnen und Schüler beteiligt aus den sechsten Klassen. Und der Wettbewerb an sich ist keine neue Erfindung. Der wurde 1959 von Erich Kästner mitbegründet.

Diana Krall. Der perfekte Auftakt für eine dreistündige Siesta. Schön wär's. Kurz vor 12 haben wir's. Die Nachrichten werden Sie gleich in die Realität zurückholen, denke ich mal.

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5: Um 12 Uhr mit Markus Neumann. In der Debatte um ein Social-Media-Verbot für Kinder legen sich die von der Bundesregierung eingesetzten Experten nicht fest. Die Kommission hat ihre 56 Empfehlungen an Familienministerin Karin Prien übergeben. Zur Frage eines Mindestalters für soziale Medien werden darin aber zwei Möglichkeiten vorgeschlagen. Eine Option ist ein gesetzliches Mindestalter von 13 Jahren mit schrittweiser schwächer werdenden Schutzvorrichtungen bis hin zur Volljährigkeit. Als zweite Variante nennen die Experten eine Altersbeschränkung nur für einzelne Dienste oder Funktionen, Abhängigkeit vom jeweiligen Risiko. Nach der bundesweiten Bahnstörung fordern Politiker von Union und SPD Aufklärung und rasche Maßnahmen. Bundesverkehrsminister Patrick Schnieder sagte, die Bahn müsse ihre Systeme so aufstellen, dass sich der Vorfall nicht wiederhole. SPD-Vize-Fraktionschef Armand Zorn betonte, wenn eine technische Störung den Bahnverkehr in großen Teilen Deutschlands beeinträchtigen könne, müsse schnell und umfassend gehandelt werden. Der Zugverkehr war wegen einer Störung im Funksystem der Bahn für rund 2 Stunden zum Erliegen gekommen. Das Problem entstand laut Bahn durch den Austausch einer technischen Komponente. Das Verteidigungsministerium beendet das milliardenschwere Projekt zur Beschaffung von Fregatten des Typs F-126. In einer Mitteilung heißt es, der Bau der 6 Schiffe werde nicht weiter verfolgt. Das milliardenschwere Paket hatte sich mehrfach verzögert. Stattdessen sollen nun 8 MEKO-Fregatten vom Hersteller TKMS angeschafft werden, die hauptsächlich für die U-Boot-Jagd ausgerichtet sind. Wegen der Hitzewelle sind in Frankreich Zehntausende Menschen ohne Strom. Nach Angaben der Behörden sind etwa 68.000 Haushalte in der Bretagne betroffen. Grund sei ein überhitzter Trafo. Die Versorgung werde voraussichtlich erst am Abend wiederhergestellt. In Mitteldeutschland wurden wegen der steigenden Temperaturen inzwischen viele Veranstaltungen am Wochenende abgesagt, darunter der Umzug des Kirschfestes in Naumburg und das Familienfest im Zoopark Erfurt. Kokainkonsum ist unter jungen Erwachsenen deutlich stärker verbreitet als noch vor einigen Jahren. Das zeigt eine Studie des Bundesinstituts für öffentliche Gesundheit. Danach gaben mehr als 4% der 18- bis 25-Jährigen an, innerhalb eines Jahres mindestens einmal Kokain konsumiert zu haben. Das sind fast 4-mal so viele wie noch im Jahr 2015. Das waren die Nachrichten.
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6: Selten, dass ein paar Wölkchen da am Himmel segeln. Chemnitz meldet zur Stunde 26 Grad. Dresden, Eisenach, Erfurt und Görlitz 27. In Gera und Halle liegt man bei 28. Leipzig und Magdeburg sind bei 29 und Meiningen 27 Grad. Am Nachmittag sonnig und trocken, 30 bis 35 Grad. In der Nacht klar bei 21 bis 14 Grad. Morgen heiter, ein paar Wolken, dennoch 31 bis 36 Grad und es wird noch heißer. Der MDR-Verkehrsdienst meldet. A2 Richtung Hannover, zwischen Irxleben und Bornstedt, 8 Kilometer stockender Verkehr an einer Baustelle, halbe Stunde mehr einplanen. A14 Richtung Magdeburg, zwischen Kleinpösner und Leipzig Nordost, 4 Kilometer Stau wegen Bauarbeiten, plus 20 Minuten. Und in der Gegenrichtung, zwischen Leipzig-Messegelände und Leipzig Nordost, 3 Kilometer Stau. B71 Richtung Magdeburg, zwischen Groß-Ammensleben und Dahlen-Warsleben liegen Holzteile auf der Fahrbahn. Im Landkreis Stendal ist die Straße zwischen Flessau und Rönnebeck nach Lkw-Unfall gesperrt. Und auf der B7, Ortsdurchfahrt Linderbach, liegt verlorene Ladung auf der Fahrbahn. Blitzer reichlich. Auf der A4 Frankfurt Richtung Dresden wird geblitzt zwischen Dresden-Altstadt und Dresden-Neustadt. Auf der A9 Richtung Berlin am Schkeuditzer Kreuz in der Überfahrt zur A14 Richtung Dresden. Auf der A9 Anblitzer Richtung München zwischen Niemeck und Kleinmarzehns. Auf der A17 Richtung Prag zwischen Heidenau und Pirna. Auf der A38 Richtung Göttingen in Höhe Dreieck Halle Süd. Und der letzte Blitzer A73 Richtung Suhl zwischen Schleusingen und Suhl-Friedberg. 4:12.
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6: Mit Annette Bautner. Herzlich willkommen. Hallo.

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Whitney, zum Mittag hier bei MDR Kultur. Die Soiree der Palooka Hochschule für Tanz in Dresden, die ist jedes Jahr der festliche Höhepunkt eines erfolgreichen Studienjahres und dazu auch ein lebendiges Schaufenster junger Tanzkunst. Im Schauspielhaus Dresden bringen die Schüler und Studierenden heute und morgen Abend die Bühne zum Beben. Also die Kleinsten und die fast schon Profis vom Bachelorstudiengang. Wie das aussehen wird, das hören wir gleich. Mein Kollege Rico Stehfest hat sich gestern die Generalprobe gegönnt. Und wer sich hier ankündigt, das ist Katharine Merling. Die gönnt sich noch ein bisschen mehr.

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0: 24. Juni. Die Theatersaison steht kurz vor ihrem Ende. Die Sommerpause rückt näher. Und das ist traditionell die Zeit der jährlichen Soiree der Palucka-Hochschule für Tanz in Dresden. Heute Abend ist es wieder soweit. Auf der Bühne des Schauspielhauses stehen dann gut 150 Schüler und Studierende. Rico Stehfest war für uns gestern bei der Generalprobe. Rico, viele schöne Menschen nehme ich an. Bei so einer großen Zahl an Beteiligten, da geht's hinter der Bühne sicher ziemlich rund, oder?
1: Ja, das habe ich eigentlich auch gedacht, aber zu meiner großen Überraschung ist dem gar nicht so. Zum einen ist das alles sehr gut organisiert und zum anderen sind alle wirklich erstaunlich diszipliniert, selbst die Jüngsten. Mein Eindruck ist, dass das an der Bedeutung dieser jährlichen Leistungsschau für alle liegt und da haben wirklich alle richtig Lust drauf, das merkt man.
0: Das ist ja nun ein Großereignis. Wie stemmt man das? Also braucht man bestimmt eine lange Planungsphase, ne?
1: Ja, also die Proben haben teilweise schon im März begonnen, abhängig von der Klassenstufe. Das heißt, die Jüngeren, die haben pro Woche weniger geprobt, dafür aber über einen längeren Zeitraum. Und das muss dann möglichst ohne zusätzliche Belastung irgendwie in den normalen Unterricht integriert werden. Und dann gilt es natürlich auch, Proben vor Ort auf der Bühne des Schauspielhauses zu organisieren und diese große Anzahl an Leuten dann zu koordinieren. Also gestern bei der Generalprobe zum Beispiel, da hatte eine Schülergruppe zum Schlussapplaus den Einsatz verpasst und da mussten dann eben alle 150 Leute nochmal runter von der Bühne. Aber die gesamte Planungsphase für die Soiree, die dauert tatsächlich mehr als ein ganzes Jahr. Das beginnt damit, dass geeignete Choreografen gefunden werden müssen. Und das hat mir Damien Mühe erzählt. Er ist seit November letzten Jahres Prorektor für künstlerische Praxis und Professor für modernen und zeitgenössischen Tanz an der Palucka-Hochschule. Und er ist für die Soiree verantwortlich. Und das heißt, er weiß, wie komplex die Anforderungen an die Choreografen sind. Denn die müssen ja auch mit den jeweiligen Klassenstufen umgehen können.
2: Ja, das braucht sehr viel Fähigkeiten von Gästen, die herkommen, weil klar ist das eine Situation, die auch Druck erzeugt, weil es gibt eine Premiere und in der Premiere muss das Stück oder sollte das Stück natürlich fertig sein und gut geprobt und, ne? Und alle wissen, was sie tun und das ist immer mit Druck verbunden und da jemand zu haben, der diesen Druck halt nicht eins zu eins weitergibt an die Studierenden und Schüler und Schülerinnen, sondern der das irgendwie gut kanalisieren kann und auch auffangen kann, das ist absolut wichtig.
0: Rico, bei so einer Soiree, da werden ja meist auch ausgewählte Bachelorarbeiten des Jahres gezeigt. Gibt es davon auch wieder welche zu sehen oder was darf das Publikum diesmal erwarten?
1: Also es gibt gleich zwei Bachelorarbeiten und eine davon, 13 Reasons von Maria Krawetz. Das ist tatsächlich meiner Meinung nach wirklich die beste dieses Jahrgangs. Und von den insgesamt 11 Arbeiten, die zu sehen sein werden, sind die allermeisten Uraufführungen, also direkt für die Soiree kreiert worden. Und was auch schon Tradition hat, das ist das jahrgangsübergreifende Arbeiten. Und da tanzen dieses Jahr Schüler aus sogar gleich 3 verschiedenen Jahrgängen in einem Stück zusammen. Und das ist dann doch nochmal ein bisschen eine Neuerung. Es gibt dabei eher ruhige Stücke, aber auch witzig verspielte, vor allem für die Jüngeren. Eins dieser Stücke hat zum Beispiel einen Soundcheck, der klingt so ein bisschen wie Beatboxing. Und da ist auch so Flirrendes mit dabei, mit einer Komposition von Steve Reich. Und das wird dann auf Spitze getanzt. Und auch einige überraschende, sehr starke Arbeiten, bei denen man erleben kann, was für ein breites Spektrum zeitgemäßes Choreografieren tatsächlich bedeutet. Und außerdem gibt es dann auch heute Abend wieder die Verleihung mehrerer Stipendien für Studierende mit herausragenden Leistungen. Und diese Stipendien sind mittlerweile sogar auf ganze 5 Stück angewachsen.
0: Es wird also auch auf Spitze getanzt. Aber wie ist das eigentlich? Ist das noch zeitgemäß? Ist das eine Technik, die noch gefragt ist?
1: Also Spitzentechnik ist tatsächlich absolut gefragt. Also inzwischen gibt es sogar immer mehr Männer, die auf Spitze tanzen wollen. Das erste Stück der Soiree, das ist zwar wie immer ein Beispiel aus der ganz klassischen Balletttechnik. Das ist ein Stück nach Marius Petipa, also aus dem späten 19. Jahrhundert. Aber dieses Klassische, man denkt da ja immer noch automatisch an Tutus, das ist ja nicht das Einzige, was man auf Spitze machen kann. Das hat zum Beispiel auch letztes Jahr zur Soiree eine wirklich atemberaubende Arbeit des ehemaligen Solisten des Semperoper-Balletts Claudio Cangialosi gezeigt. Das war ein richtiger Knaller mit ordentlich fetten Beats. Und, das kann man auch schon verraten, sowas ist auch dieses Mal mit dem Programm. Also das ist absolut zeitgemäß. Und danach hält Damien Gmühe nämlich auch ganz direkt Ausschau.
2: Wir suchen irgendwie vermehrt auch Choreografen, die eine zeitgenössische Arbeit mit klassischer Technik entwickeln, auch auf Spitze. Das finde ich jetzt zurzeit sehr spannend. Also Choreografen, die quasi Spitzentanztechnik benutzen, aber irgendwie brechen, diese Technik irgendwie aufbrechen, weiterentwickeln, mit anderen Stilistiken erweitern. Das finde ich persönlich sehr spannend.
1: Das heißt also, dass da choreografische Ansätze in den Techniken durchaus auch vermischt werden. Und das ist inzwischen was ganz Normales, auch wenn man von Ballett spricht.
0: Und dafür ist die Bühne des Dresdner Schauspielhauses auch von der Größe her, würde ich sagen, ganz gut geeignet, ne?
1: Ja, also das auf jeden Fall. Das Haus leiht sich für solche Veranstaltungen von der Semperoper einen sogenannten Schwingboden aus. Also es ist ein spezieller Bodenbelag, der auf der Bühne verlegt wird und der besonders gut zum Tanzen geeignet ist. Und für das nächste Jahr darf man aber auch schon gespannt sein, denn dann wird um diese Zeit das Schauspielhaus aufgrund von Bauarbeiten leider nicht zur Verfügung stehen. Und deshalb findet die Soiree Anfang Juli 2027 im Festspielhaus Hellerau statt, was mit der dortigen offenen Bühne nochmal ganz andere Möglichkeiten bringt. Und da plant das Team auch schon fleißig dran.
0: Heute Abend aber erstmal die Soiree der Paloka Hochschule für Tanz im Schauspielhaus Dresden. Beginn, wie gesagt, 19 Uhr. Und weil es so schön ist, gibt es morgen um die gleiche Zeit noch eine Vorstellung. Rico, steh fest. Besten Dank.
1: Danke.

Großartig, da muss ich mal an den Sketch von Dieter Hallervorden denken. Der baut einen Unfall, weil er überlegt, wie der Mittelteil von der Melodie aus Dr. Zhivago geht. Am Ende stehen alle da, haben den Verkehr komplett lahmgelegt und trällern diesen Ohrwurm. Haben wir als Kinder viel Spaß bei gehabt. Filmmusik von Maurice Jean, der Vater übrigens von Jean-Michel Jean.

0: Skates.
1: Palace Gates von Bulgarian Car Trader. Da steckt Daniel Stoyanov dahinter. Das ist was Neues hier von ihm. Übrigens am 19. November live in Berlin. Und jetzt gönnen wir uns noch einen Elton John vor den Kulturnachrichten. 12:30.

0: Den konnten wir nicht ausblenden. Deswegen ist es jetzt schon 12.31 Uhr.
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0: Die kommen nochmal von Caroline Dörner.
2: Viele jüdische Gemeinden in Sachsen verlieren Mitglieder. Das geht aus dem Jahresbericht des Beauftragten für jüdisches Leben hervor. Grund sei eine fortschreitende Überalterung. Jüngere Generationen würden häufig nach Ausbildung oder Studium abwandern. MDR-Reporter Daniel Schrödel fasst weitere Ergebnisse des Berichts zusammen.
3: Bei der Vorstellung des Berichts warnt der Beauftragte der Staatsregierung für jüdisches Leben Thomas Feist vor anhaltendem Antisemitismus. Dennoch sei jüdisches Leben im Freistaat grundsätzlich sicher, allerdings aufgrund hoher Polizeipräsenz etwa vor Synagogen, so Feist. Der sagt, viele Gemeindemitglieder hätten im Alltag ein hohes Gefühl der Unsicherheit. In dem Jahresbericht schlägt der CDU-Politiker an anderer Stelle den Aufbau eines sächsischen Verbindungsbüros in Israel vor, um etwa den Wissenschaftsaustausch mit dem Hightech-Land weiter voranzubringen.
2: Das internationale Filmfestival Schlingel in Chemnitz wird künftig mit dem Filmfestival Cottbus zusammenarbeiten. Ziel sei es, das Kinderfilmangebot in Cottbus zu stärken, heißt es vom Schlingel. Der Schlingel ist auf Filme für Kinder und junges Publikum spezialisiert, das Filmfestival Cottbus auf Filme aus Mittel- und Osteuropa. Durch die Zusammenarbeit könne man etwa hochwertige Kinderfilme aus der Lausitz sichtbarer machen, nämlich in der Sektion Kids im Kino des Filmfestivals Cottbus mit Filmen für Kinder und Familien. Dort sollen zusammen mit dem Chemnitzer Schlingel dann zum Beispiel Programmakzente gesetzt werden. Die Martin-Luther-Universität Halle-Wittenberg hat ein Archiv veröffentlicht zu Lebensgeschichten von Sowjetdeutschen. Das hat die Uni mitgeteilt. Was das Archiv beinhaltet, dazu Kulturkompakt-Redakteurin Paula Kautz.
4: Laut Martin-Luther-Universität leben in Deutschland rund 2,5 Millionen sogenannte Russlanddeutsche. Einige haben noch den Zweiten Weltkrieg erlebt, die stalinistischen Deportationen und Zwangsarbeit in der Sowjetunion. Über ihre Erfahrungen sei wenig bekannt, heißt es von der Uni. Das wollten Historikerinnen ändern und haben erstmals deren Lebensgeschichten gesammelt und als Archiv veröffentlicht. Dafür haben sie unter anderem 17 Interviews geführt mit sowjetdeutschen Personen der Jahrgänge 1933 bis 1953. Das Material steht jetzt Forschenden, Medien und Kultureinrichtungen zur Verfügung.
2: Heute ist Johannistag und den feiern viele Kirchgemeinden in Mitteldeutschland traditionell mit Gottesdiensten, Konzerten und dem Johannisfeuer. Der Regionalbischof der Evangelischen Kirche in Mitteldeutschland, Johann Schneider, sagte MDR Kultur, der Johannistag sei der Versuch der Kirche gewesen, eine religiöse Alternative zu heidnischen Bräuchen zu finden, etwa wieder mit Sommerwende. Dafür passte dann der Geburtstag von Johannes des Täufers. Über den sagte Schneider:
5: Wir würden heute sagen, das war so ein Prototyp eines Öko-Freaks, der total gegen den Strom schwamm, aber dadurch Leute anzog. Und er ist unerschütterlich, da muss man wirklich sagen. Und die Folge ist, dass die Menschen ihm zuhören und tatsächlich sich taufen lassen. Also taufen heißt damals sich abwaschen. Das ist ein Symbol, das sozusagen als Symbol der Umkehr, dass ich sage, okay, ich will jetzt ab morgen in meinen nächsten Tagen sozusagen in meinem Leben einen anderen Weg einschlagen. Das ist so der Johannes.
2: Ja, und der Johannes wird gefeiert, etwa mit einem kleinen Festival in der Domgemeinde in Halle. In der Schlosskirche in Torgau gibt es ein Cembalo-Konzert und in der Johanneskirche in Saalfeld gibt es Chormusik.
0: Also reichliche Angebote. Manchmal wird ja auch getanzt für Johannes. Caroline Dörner, danke.
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0: Wir machen es kurz. Heute bis 35 Grad, morgen bis 36 Grad und es wird noch heißer. Zum Wochenende hin arbeiten wir uns an die 40 Grad ran. Ich halte das nicht für erstrebenswert, aber wen kümmert das? Der MDR-Verkehrsdienst meldet A2 Richtung Hannover zwischen Irxleben und Bornstedt, 8 Kilometer stockend an einer Baustelle, plus 20 Minuten. Vorsicht auf der A2 Richtung Hannover, zwischen Lehrte und Kreuz Hannover Ost, ungesicherte Unfallstelle. A14 Richtung Magdeburg, zwischen Kleinpösner und Leipzig Nordost, 3 Kilometer staubigen Bauarbeiten, Viertelstunde mehr. Vorsicht auf der A38 Richtung Leipzig, zwischen Roßla und Sangerhausen West, Fahrzeugteile auf der linken Spur. Im Landkreis Stendal ist die Straße zwischen Flessau und Rönnebeck nach Lkw-Unfall gesperrt. Und auf der B7, Ortsdurchfahrt Linderbach, da liegt verlorene Ladung auf der Fahrbahn. 6:01.
6: 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Jetzt aus Chemnitz. Savannah Jones.

Savannah Jones, junges Talent aus Chemnitz, gefolgt hier von einem, ja, sagen wir mal, wunderschönen, zeitlosen Klassiker. Marvin Gaye bei MDR Kultur am Mittag.

0: Ja, wir lauschen den Lügen des Sommers. Amy Mann war das hier. MDR Kultur am Mittag, 12:45 durch. In Leinefelde-Worbis ist gerade Landesgartenschau. Der Frühjahrsflur ist inzwischen auch schon zugunsten einer farbenprächtigen Sommerbepflanzung gewichen. 172 Tage voller Blütenzauber, Begegnungen und besondere Momente bis Mitte Oktober. Leinefelde-Worbis selbst liegt im Eichsfeld, war früher ein Dorf, das zu DDR-Zeiten zum Industriestandort ausgebaut wurde und ist nun eine Gartenstadt geworden. Bei MDR Kultur trifft am vergangenen Samstag wollte Moderatorin Caroline Knappe vom Geschäftsführer der Landesgartenschau, von Stefan Nolte, wissen, wie man so eine Gartenschau überhaupt vorbereitet.
1: Vor 2 Jahren wurde der Umbau schon vorgenommen. Die Planung ging ja noch viel, viel früher los. Ich würde Sie gerne noch mal praktisch fragen, soweit Sie das als Geschäftsführer eben beantworten kann, wie man das überhaupt plant, was, wann, wie blüht. Also orientiert man sich da immer noch an den guten alten Bauernregeln oder nimmt man Prognosen und wie genau muss ich das alles im Voraus planen?
2: Wir sind ja in dem Bereich des Landesgartenschaugeländes sehr jungfräulich. Also das geht ja los mit, wir mussten neue Bäume pflanzen. Es war ja vorher komplett bebaut mit Garagen. Mhm. Wir haben über 10.000 Büsche gepflanzt und das ist das, was auch nachhaltig ist. Das bleibt ja alles erhalten. Aber für die Landesgartenschau selber müssen natürlich Fachplaner ran oder Leute, die wirklich Ahnung haben, die wissen, wann, was, wie, in welcher Zusammenstellung auch zu pflanzen ist, wann es ausgetauscht wird, wie oft wird es gewässert und so weiter. Also das kann man nicht einfach aus der Hüfte raus machen.
1: Und wie wichtig war es auch von Anfang an für Sie, dieses Wissen, was ja dann sichtbar wird, indem es eben blüht, auch weiterzugeben an die nächste Generation? Also sprich, gibt es auch sowas wie einen Lehr- und Schulgarten, kommen Kinder und Jugendliche, kriegen die besonderes Futter bei Ihnen?
2: Ja, auf jeden Fall. Wir haben auch das grüne Klassenzimmer bei uns auf der Landesgartenschau, wo über 150 Buchungen bereits eingegangen sind und die Klassen kommen natürlich auch und können sich vielfältig informieren. Da gibt es verschiedene Themenfelder von, wie werden Lebensmittel hergestellt, bis hin zu, wie pflanze ich bestimmte Blumen und da gibt es ein Programm, was ich glaube 48 Sparten im Endeffekt enthält und wo unsere Kinder sich auch den Lehrplan selber aussuchen können, mit ihren Lehrern natürlich.
0: Stefan Nolte, der Geschäftsführer der Landesgartenschau Thüringen, war am Samstag bei MDR Kultur trifft. Heute Abend wiederholen wir die Sendung um 20 Uhr. Sie können sie aber auch jederzeit bei ARD Sounds abrufen. What?

Amy Winehouse verschönert uns hier den Mittag bei MDR Kultur. 1:04 vor den Nachrichten noch Ed Sheeran, der, glaube ich, jetzt irgendwie in Elternpause geht oder so.

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3: Um 13 Uhr mit Markus Neumann. Bundesfamilienministerin Karin Prien will soziale Medien für Kinder grundsätzlich erst ab 13 Jahren erlauben. Die CDU-Politikerin erklärte, diese Grenze müsse mit einer wirksamen Altersüberprüfung verbunden werden. Für Teenager zwischen 13 und 18 sollten dann abgestufte Schutzvorkehrungen gelten. Zuvor hatte eine Expertenkommission der Bundesregierung zwei Möglichkeiten zum Umgang mit Social Media gegeben. Neben dem Mindestalter von 13 Jahren war es eine Beschränkung einzelner Dienste und Funktionen. Beides müsse aber europaweit geregelt werden. Die Deutsche Bahn führt den bundesweiten Ausfall des Zugverkehrs auf einen Techniktausch im Zugfunksystem zurück. Nach Angaben des Unternehmens werden die genauen Hintergründe weiter untersucht. Der Chef der Infrastruktursparte, Philipp Nagel, bat die Fahrgäste um Entschuldigung für die Einschränkungen. Bundesverkehrsminister Patrick Schnieder forderte Konsequenzen aus dem Vorfall. Die Bahn müsse ihre Systeme so aufstellen, dass sich so etwas nicht wiederhole. Die Bundesanwaltschaft hat in Berlin und Frankfurt mehrere Wohnungen und Büros durchsuchen lassen. Hintergrund ist der Verdacht einer versuchten Sabotage der deutschen Gasversorgung. Im Zentrum steht der Verkauf einer früheren Gazprom-Tochter im Jahr 2022. Die Firma hielt große Teile der deutschen Gasspeicher und sollte laut Bundesanwaltschaft offenbar von russischer Seite gezielt abgewickelt werden. Das hätte die Versorgung gefährden können. Inzwischen ist die Firma von Deutschland verstaatlicht. Das Verteidigungsministerium beendet das milliardenschwere Projekt zur Beschaffung von Fregatten des Typs F-126. In einer Mitteilung heißt es, der Bau der 6 Schiffe werde nicht weiterverfolgt. Das milliardenschwere Projekt hatte sich mehrfach verzögert. Stattdessen sollen nun 8 MEKO-Fregatten vom Hersteller TKMS angeschafft werden, die hauptsächlich für die U-Boot-Jagd ausgerichtet sind. Nur etwa ein Viertel der jungen Menschen in Europa glaubt, dass es ihnen später besser gehen wird als ihren Eltern. Das zeigt die Jugendstudie der TUI-Stiftung. Demnach erwartet mehr als die Hälfte der 16- bis 26-Jährigen sogar eine Verschlechterung. In der ersten Studie 2017 blickten noch 70% der Jugendlichen optimistisch in die Zukunft. Zugleich wächst die Skepsis gegenüber der Demokratie. Nur 26% sind mit ihr zufrieden, über ein Drittel ist offen für andere Staatsformen. Das waren die Nachrichten.
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4: Ja, schauen wir auf die aktuellen Werte. Das ist ja schon irgendwie auch das Spannendste im Moment. Atern meldet nichts. Da schafft es das Thermometer wahrscheinlich nicht mehr. Dresden 29 Grad, Eisenach und Erfurt 28, Gardelegen und Magdeburg 30 Grad, Neuhaus 26, Hoyerswerda und Oschatz 29, Plauen und Wernigerode liegen bei 28 Grad und Wittenberg bei 30. Am Nachmittag sonnige 30 bis 35 Grad, in der Nacht klar 21 bis 14 Grad, morgen heiter, einige Wolken, dennoch 31 bis 36 Grad und es wird noch heißer, so wie es im Lied da auch heißt. Der MDR-Verkehrsdienst hat Folgendes zu melden. A2 Richtung Hannover zwischen Irxleben und Bornstedt. 8 Kilometer stockend an einer Baustelle plus 20 Minuten. Vorsicht auf der A4 Frankfurt Richtung Dresden. Zwischen Limbach-Oberfrohna und Chemnitz-Mitte liegen Metallteile auf der Fahrbahn. Vorsicht auf der A9 Richtung München zwischen Weißenfels und Naumburg liegt ein Reifen auf der rechten Spur. A14 Richtung Magdeburg zwischen Kleinpösner und Leipzig Nordost 3 Kilometer stau wegen Bauarbeiten, dort eine Viertelstunde mehr. Und Vorsicht auf der A71 Richtung Schweinfurt. Zwischen Heldrungen und Köllida liegen Fahrzeugteile auf der Fahrbahn. Geblitzt wird auf der A4 Frankfurt Richtung Dresden zwischen Hermsdorfer Kreuz und Hermsdorf Ost. Auf der A17 Richtung Prag zwischen Heidenau und Pirna. Und auf der A38 Richtung Göttingen in Höhe Dreieck Halle Süd. 1:04. Gute Fahrt, wo es geht.
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4: Mit Annette Mautner. Hallo.

William Fitzsimmons küsst sich durch die Hitze. Nicht die schlechteste Idee. Es wird ja viel gesagt und so wenig aufeinander gehört, zugehört. Es ist eine paradoxe Situation, in der wir da heute stecken. Befeuert durch das ständige Hintergrundrauschen von Social Media, durch Demonstrationen, Wahlkämpfe, Dokumentation jedes noch so kleinen politischen wie privaten Moments im Internet. Relevanz scheint immer weniger gefragt. Wie soll man sich da zurechtfinden, wenn sich jeden Tag eine neue Krise oder Sorge in den Vordergrund schiebt? Der PEN Deutschland, also die Vereinigung von Autoren und Autorinnen, möchte dem mit einer Diskussionsreihe entgegentreten. Und morgen ist man damit in Halle. Wir haben vorher mit dem PEN-Präsidenten gesprochen, mit Matthias Politiki. Wir hören also gleich, was er sich davon erwartet.

0: Der Mittag hier bei MDR Kultur und da geht's jetzt um die sogenannte Frei- und Geist-Tour durch alle 16 Bundesländer. Titel, was in Klammern mir wirklich wichtig ist. Initiiert vom PEN Deutschland sind Gäste aus Literatur, Wissenschaft und Medien geladen bei diesen Abenden und moderiert werden sie vom PEN-Präsidenten von Matthias Politiki, mit dem ich vor der Sendung sprechen konnte. Herr Politiki, vielleicht erstmal zur Idee, aus welchem Impuls heraus ist diese Reihe entstanden?
1: Ja, also eigentlich aus der ganz persönlichen Erfahrung, aus der Unversöhnlichkeit, mit der unsere Meinungen eigentlich seit einigen Jahren auch schon im Alltag so aufeinanderprallen und auch aus dem Desinteresse für den jeweils anderen, wenn der nicht zur eigenen Blase gehört. Das ist mir dann auch zunehmend auf Podiumsdiskussionen aufgefallen in den letzten Jahren. Da wartet das Gegenüber einfach ab, bis man fertig ist und was er dann sagt, hat überhaupt keinen Bezug zu dem, was vorher gesagt wird. Es gibt also gar nicht mehr Frage und Antwort. Das ist kein Gespräch und da wollen wir ansetzen. Wir wollen kein Gespräch simulieren. Wir wollen wirklich wieder eins führen, ein richtiges Gespräch mit richtigen Antworten. Das ist ja schließlich das A und O einer demokratischen Gesellschaft. Und da ist uns eben das Thema fast sekundär.
0: Gesprächssimulation, ja, das ist ein schöner Begriff. Begonnen hat die Tour in Nürnberg. Nun steht die zweite Station an. Morgen Abend, 25. Juni in der Operhalle, 19 Uhr geht's los. Und Sie haben drei Gäste eingeladen, von denen ja starke Positionen zu erwarten sind. Mögen Sie sie kurz vorstellen?
1: Ja, da ist zunächst mal Monika Maron. Das ist ja eine der großen Stimmen aus dem Osten und inzwischen der gesamtdeutschen Literatur, ob als Romancier, ob als Essayistin mit sehr markanten Meinungen und dazu gewissermaßen ihr Gegenstück, auch was die Meinungen angeht, Ilko Sascha Kowalczuk, ein Historiker, ebenfalls aus Ost-Berlin gebürtig, der hat sich ja ein halbes Leben lang mit der DDR beschäftigt und ist bis heute gegen jede, wie der das nennt, Ostdeutschtümelei. Das könnte spannend werden. Als Dritten haben wir aber Jürgen Kaube dann doch dazu genommen, den Feuilletonchef und einer der Herausgeber der FAZ, denn eine kluge Stimme aus dem Westen wollten wir dann doch auch dabei haben. Also ich denke, es könnte spannend werden.
0: Nun ist die Veranstaltung keine reine Gesprächsreihe, sondern es wird erstmal Text geben von allen drei Gästen. Wie muss man sich das jetzt vorstellen?
1: Ja, Sie haben es ja schon erwähnt, was mir wirklich wichtig ist. Das ist das Thema der ganzen Reihe und da steckt ja eine Frage drin. Und genau diese Frage haben wir jedem unserer Gäste vorab gestellt, verbunden eben mit der Bitte, dass sie für uns auf der Bühne in maximal 5 Minuten die Antwort geben. Also Stoppuhr läuft und Glocke zum Abläuten ist auch dabei. Aber es kann in diesen 5 Minuten wirklich alles zur Sprache kommen. Jedes Thema ist möglich. Keiner weiß vom anderen, was er mitbringt. Also der Abend beginnt wirklich mit ein paar Überraschungen und ehrlich gesagt, so ist es doch eigentlich auch, wenn man zum Abendessen zu Freunden eingeladen wird. Da weiß man ja auch nicht, was die Tischnachbarn anfangen zu reden. Und meine Erfahrung ist, das sind eigentlich die besten Gespräche, wenn man einfach erstmal drauf losredet. Und da sehen wir uns als PEN Deutschland so in einer Art Gastgeberrolle. Wir bauen einfach ja diesen Tisch zum Abendessen, haben wir leider nicht, aber wir haben eine Bühne. Und was wir dann reden, ist mir persönlich gar nicht so wichtig, wie das, wie wir miteinander reden.
0: Der PEN Deutschland steht für die Freiheit des Wortes seit über 100 Jahren. Wie nehmen Sie denn die gesellschaftliche Situation wahr, in der heute rund 40% der Menschen laut Allensbach-Umfrage überzeugt sind, dass Vorsicht geboten ist beim Äußern der eigenen politischen Meinung?
1: Naja, da ist was dran. Also wir haben ein Problem mit Meinungsfreiheit, aber nicht, weil sie eben von Staats wegen eingeschränkt wäre, natürlich nichts. Aber wir selbst sind es ja, die permanent auf der Lauer liegen und da im Fall des Falles abweichende Meinungen sanktionieren. Das kann auch sehr bitter sein und ein Leben zerstören. Und auch das ist einer der Gründe, warum wir die Reihe Frei und Geist ins Leben gerufen haben. Wenn wir nämlich auf diese Weise nur noch uns belauern in den simulierten Gesprächen, statt miteinander zu reden, also auch mit Menschen eben, die wirklich anderer Meinung sind und dazu meinetwegen auch andere Wörter verwenden als wir, also wenn wir da aufhören, dann finde ich es unsere Gesellschaft am Ende. Und übrigens, es fällt mir dazu auch spontan ein, wir brauchen auch für ein wirkliches Gespräch eine gewisse Länge. Deswegen bin ich auch dankbar für die Länge unseres Gesprächs, denn normalerweise beschränken wir uns auf sehr zugespitzte Antworten. Wir stehen für sogenannte Positionen. Das wird ja auch in den Talkshows erwartet. Aber wir haben genau den entgegengesetzten Ansatz. Ein Gespräch entsteht nicht zuletzt durch die Zwischentöne oder auch mal das, ich weiß es nicht oder da haben Sie recht und schon klingt alles viel moderater, als wenn man, die Kernthese bleibt ja trotzdem vielleicht anders als die vom Gesprächspartner, aber es nimmt gewaltig PS raus und nur wenn wir von dieser passiv-aggressiven Grundhaltung wegkommen, dann sind wir wirklich wieder frei, um miteinander zu reden. Das wäre dann eine Meinungsfreiheit. Naja, die hatten wir vor gar nicht so langer Zeit schon mal.
0: Sie haben weitere Stationen geplant, etwa im Oktober in Weimar und im kommenden Sommer dann auch in Leipzig. Was hoffen Sie, wie soll das Publikum aus den Diskussionen rausgehen? Was sollen diese Abende auslösen, bestenfalls?
1: Na, bestenfalls Freude. Also erstmal die Freude am Zuhören und danach am Selberreden. Denn in jedem Ticket ist ja ein Freigetränk enthalten. Also das anschließende Miteinander trinken und miteinander reden ist Teil der Veranstaltung. Also auch wir gehen dann ins Publikum. Wir wollen, dass dann jeder auch erzählt, was ist denn Ihnen wichtig. Und das hat die Zuschauer in der letzten Woche in Nürnberg also nochmal so richtig in Schwung gebracht. Da war ich selber überrascht. Und ja, das hat dann mich wieder gefreut und das erhoffen wir uns natürlich auch für Halle.
0: Was, ich glaube, mir wirklich wichtig ist, die Frei- und Geist-Tour vom PEN Deutschland, morgen 19 Uhr in der Operhalle mit Sascha Ilko Kowalczuk, mit Jürgen Kaube und mit Monika Maron im Gespräch, nicht im Schlagabtausch, wie wir gehört haben, und zwar im Gespräch mit dem PEN-Präsidenten Matthias Politicki. Haben Sie herzlichen Dank für diese Einblicke und einen spannenden Abend.
1: Vielen Dank.

Viking River Olafsson mit einem kleinen Rondo von Wolfgang Amadeus Mozart. Tja, und der neueste Fund aus Paris, der Beweis des Mozart kann die Welt auch nach Jahrhunderten noch überraschen. Sky Newman hat das letztes Jahr auch getan, die Welt überrascht sozusagen mit ihrem Durchbruch in Großbritannien. Das hier ist was Neues von ihr, Man of the House.

Sky Newman, das ist neu hier bei MDR Kultur, auch neu von ihr. Tja, und 2 Minuten haben wir noch bis zu den Kulturnachrichten, in denen spielen wir Judy's Own, Spooky.

0: Demeter hier bei MDR Kultur. Halb zwei.
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0: Die kommen jetzt von Claudia Leonhardt.
2: Der Leipziger Mendelssohn-Preis geht in diesem Jahr an die frühere Bundeskanzlerin Angela Merkel. Das hat die Felix-Mendelssohn-Bartholdy-Stiftung mitgeteilt. Für Kultur kompakt berichtet Ole Steffen.
3: Laut Stiftung soll die Auszeichnung Merkels besondere Verdienste um die Einigung und Integration Europas und dessen Zusammenhalt als Friedens- und Wertegemeinschaft würdigen. Merkel habe Europa über viele Jahre entscheidend geprägt. Mit dem Mendelssohn-Preis wird außerdem der Klarinettist, Dirigent und Komponist Jörg Wiedmann geehrt für seine herausragende künstlerische Leistung und die Nachwuchsförderung. Der undotierte Mendelssohn-Preis wurde 2025 nach 9-jähriger Pause erstmals wieder vergeben. Zu den bisher Geehrten zählen der Dirigent Kurt Masur, die Geigerin Anne-Sophie Mutter und der frühere Bundesaußenminister und FDP-Politiker Hans-Dietrich Genscher.
2: Viele jüdische Gemeinden in Sachsen verlieren Mitglieder. Das geht aus dem Jahresbericht des Beauftragten für jüdisches Leben hervor. Grund sei eine fortschreitende Überalterung. Jüngere Generationen würden häufig nach Ausbildung oder Studium abwandern. MDR-Reporter Daniel Schrödel fasst weitere Ergebnisse des Berichts zusammen.
4: Bei der Vorstellung des Berichts warnt der Beauftragte der Staatsregierung für jüdisches Leben Thomas Feist vor anhaltendem Antisemitismus. Dennoch sei jüdisches Leben im Freistaat grundsätzlich sicher, allerdings aufgrund hoher Polizeipräsenz etwa vor Synagogen, so Feist, der sagt, viele Gemeindemitglieder hätten im Alltag ein hohes Gefühl der Unsicherheit. In dem Jahresbericht schlägt der CDU-Politiker an anderer Stelle den Aufbau eines sächsischen Verbindungsbüros in Israel vor, um etwa den Wissenschaftsaustausch mit dem Hightech-Land weiter voranzubringen.
2: Wie hat jüdische Kultur das Werk von Komponist Schostakowitsch beeinflusst? Mit diesem Themenschwerpunkt starten heute die internationalen Schostakowitsch-Tage in Gorisch in der sächsischen Schweiz. Damit reiht sich das Festival in das sächsische Themenjahr der jüdischen Kultur Tacheles ein. Unter anderem wird Schostakowitschs Zyklus aus jüdischer Volkspoesie aufgeführt, so der künstlerische Leiter Tobias Niederschlag bei MDR Kultur.
5: Wir werden aber auch andere Komponisten in den Fokus rücken, jüdische Komponisten, die ja eng mit Schostakowitsch befreundet waren oder wichtigen Einfluss auf ihn hatten. Also zum Beispiel Gustav Mahler ist dabei, Felix Mendelssohn-Bartholdy auch. Das ist natürlich eine ganz wunderbare Gelegenheit, auch mal einen klassischen Komponisten in diesem Kontext zu präsentieren. Alfred Schnittke wird aufgeführt. Und natürlich Mieczysław Weinberg, der enge Freund von Schostakowitsch, ein jüdischer Komponist, der aus Warschau geflohen ist und dann letztendlich ja durch Hilfe von Schostakowitsch in Moskau gelandet ist, aber erst seit wenigen Jahren überhaupt entdeckt wird. Also ein breites Spektrum, das die Bezüge, die Einflüsse ein bisschen genauer aufzeigen wird.
2: Die internationalen Schostakowitsch-Tage in Gorisch finden bis zum 28. Juni statt. Das deutsch-sorbische Volkstheater Bautzen sucht Kinder für ein Theaterstück. Heute Mittag findet dazu das Casting im Großen Haus statt. Gesucht werden Kinder im Alter von 9 bis 12 Jahren, die Lust auf Theater, Sprache, Gesang, Bewegung und gemeinsames Ausprobieren haben. Es gehe nicht um Perfektion, so das Volkstheater. Nach dem Casting folgen im neuen Schuljahr regelmäßige Proben. Am Ende spielen die Kinder dann auf der Bühne vor Publikum.
0: Vielen Dank, Claudia.
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0: Sonnige 30 bis 35 Grad heute. Und der ganze Wahnsinn, der noch kommt, der wird nur ein bisschen unterbrochen durch die Nacht. 21 bis 14 Grad. Der Himmel klar. Man könnte also relativ entspannt in die Sterne gucken. Morgen dann bis 36 Grad und es wird noch heißer. Wir gehen auf die 40 zu. Der MDR Verkehrsdienst meldet A2 Richtung Berlin zwischen Allerengersleben und Alsleben 4 Kilometer stockend plus 10 Minuten. A2 Richtung Hannover zwischen Irxleben und Alsleben 6 Kilometer stockend an einer Baustelle, auch dort 10 Minuten mehr. A14 Richtung Magdeburg zwischen Kleinpösna und Leipzig Nordost 3 Kilometer Stau wegen Bauarbeiten, macht eine Viertelstunde mehr. Vorsicht auf der A71 Richtung Schweinfurt zwischen Heldrungen und Köllerda wegen Fahrzeugteil auf der Fahrbahn. Vorsicht auf der B1 zwischen A14 Magdeburg Stadtfeld und Irxleben, ein defektes Fahrzeug im Kurvenbereich. Vorsicht auf der B172a. Zwischen Pirna und der A17 liegen mehrere Holzbretter auf der Fahrbahn. Vielleicht kann man da noch was draus machen. Und im Saalekreis an der Kreuzung Teutschental und B80 gibt es Behinderungen nach einem Unfall. Allen unterwegs, gute und sichere Fahrt. 5 Minuten nach 2.
6: 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Weisgar.

Das waren die Haus-Martins. Unverkennbar, 13.42 Uhr, also gleich dreiviertel zwei. Sie sind am Mittag hier bei MDR Kultur und hören Johann Sebastian Bach.

0: Ein Stückchen aus der Orchesterouvertüre in H-Moll war das, also eine Bourée, beziehungsweise zwei sogar, der vierte Satz von Johann Sebastian Bach. Ja, das Bundesfinale 2026 ist entschieden. Henry Würstenberg, 11 Jahre alt, vom Max-Planck-Gymnasium in Gelsenkirchen, gewinnt bei der spannenden Endausscheidung mit einem beeindruckend gelesenen Auszug aus dem Buch »Manchmal wäre ich gern ein Hai«. Vorlesewettbewerb, wie gesagt. Mit Blick in den Livestream von diesem Wettbewerb muss man sagen, alle Vorleserinnen und Vorleser haben auf einem hohen Niveau ihre Texte vorgetragen. Sich für einen Gewinner dazu entscheiden, muss der Jury sehr schwer gefallen sein. Gretel aus Leipzig, die hat ihre Sache heute auch gut gemacht. Sie ist die beste Vorleserin aller sechsten Klassen in Sachsen. Wir hatten eine 12-Jährige vorab hier bei MDR Kultur vorm Mikrofon und sie hat einen Lesetipp für alle dagelassen. Wilderland.
1: Ich habe mir gedacht, dass Wilderland, der erste Band heißt Der Wald, ein sehr schönes Buch ist dafür. Das ist von Gina Meyer und ein Spiegel-Bestseller-Autorin ist die. Und darin geht es um vier Jugendliche, also so 14, 13 Jahre. Und die heißen Jocelyn, Miro, Callum und Sky. Und die sind Ergebnis einer Forschung mit genetischen Objekten. Bedeutet, die sind praktisch zum Teil Tiere und zum Teil Mensch. Aber eigentlich sieht man das nicht unbedingt optisch. Sie haben einfach nur spezielle Fähigkeiten. Zum Beispiel Sky ist teilweise ein Rabe. Deswegen ist sie hyperintelligent und einfach fotografisches Gedächtnis, alles Mögliche. Und das haben die anderen halt auch mit jeweiligen Tieren. Zum Beispiel Jocelyn ist eine Schlange und ja.
0: Als Siegerin des Vorlesewettbewerbs Sachsen war klar für uns, Gretel kann auch einen kleinen Ausschnitt lesen und sie steigt direkt hier ein.
1: Also das ist gerade so. Callum und Sky sind gerade nach Hause gekommen. Also die hatten früher Schulschluss und dann hört Callum auf einmal was und ist so, sei mal kurz leise. Und dann merken die was. Callum nickte Sky zu, ohne den Finger von den Lippen zu nehmen. Denn in diesem Moment drang eine Stimme aus ihrer Wohnung in den Flur. »Wohnzimmer ist klar«, sagte ein Mann. »Was ist mit der Küche?« »Das Mikro in der Dunstabzugshaube läuft tadellos«, erwiderte eine Frauenstimme, die Callum ebenfalls nicht kannte. »Ich weiß auch nicht, warum die Übertragung nicht funktioniert hat.« Callum sah Sky an, ihre dunklen Augen weiteten sich. Sie hob eine Handfläche in einer fragenden Geste. »Lass uns verschwinden«, erklärte die Männerstimme in der Wohnung. »Wir sind schon viel zu lange hier.« Callum griff nach Skys Hand und zog sie die Treppe nach oben. Sie huschten an der Wohnungstür vorbei und auf den Treppenabsatz, der zum Dachboden führte. Erst als man sie von der Tür aus nicht mehr sehen konnte, blieben sie stehen.
0: Das Finale des bundesweiten Vorlesewettbewerbs ist vor kurzem zu Ende gegangen. Gretel aus Sachsen, die wir hier gehört haben, Noam aus Halle und Emma aus Thüringen haben hier in Mitteldeutschland vertreten. Diesmal hat aber ein Junge aus Gelsenkirchen gewonnen.

Shut the Door, neu von Tiffany Liemacher aus der Schweiz, To Athena oder To Athena, so nennt sie sich, für die Bühne, auf der Bühne. MDR Kultur am Mittag, 10 vor 2.

Liebe ist ein Wort mit 5 Buchstaben. Mit Van Morrison ging es ja aufs Ende des Mittags bei MDR Kultur. Als Dessert gibt's noch Sunny War. Für die Musikauswahl zuständig war Martin Fülle. Mein Name ist Annette Mautner. Kommen Sie gut durch den heißen Nachmittag und haben Sie vor allem einen erholsamen Abend. Tschüss.

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2: Um 14 Uhr mit Markus Neumann. Bundesfamilienministerin Karin Prien will soziale Medien für Kinder grundsätzlich erst ab 13 Jahren erlauben. Die CDU-Politikerin erklärte, diese Grenze müsse mit einer wirksamen Altersüberprüfung verbunden werden. Für Teenager zwischen 13 und 18 sollten dann abgestufte Schutzvorkehrungen gelten. Zuvor hatte eine Expertenkommission der Bundesregierung zwei Möglichkeiten zum Umgang mit Social Media gegeben. Neben dem Mindestalter von 13 Jahren war es eine Beschränkung einzelner Dienste und Funktionen. Beides müsse aber europaweit geregelt werden. Die Deutsche Bahn führt den bundesweiten Ausfall des Zugverkehrs auf einen Techniktausch im Zugfunksystem zurück. Nach Angaben des Unternehmens werden die genauen Hintergründe weiter untersucht. Der Chef der Infrastruktursparte, Philipp Nagel, bat die Fahrgäste um Entschuldigung für die Einschränkungen. Bundesverkehrsminister Patrick Schnieder forderte Konsequenzen aus dem Vorfall. Die Bahn müsse ihre Systeme so aufstellen, dass sich so etwas nicht wiederhole. Die Bundesanwaltschaft hat in Berlin und in Frankfurt mehrere Wohnungen und Büros durchsuchen lassen. Hintergrund ist der Verdacht einer versuchten Sabotage der deutschen Gasversorgung. Im Zentrum steht der Verkauf einer früheren Gazprom-Tochter im Jahr 2022. Die Firma hielt große Teile der deutschen Gasspeicher und sollte laut Bundesanwaltschaft offenbar von russischer Seite gezielt abgewickelt werden. Das hätte die Versorgung gefährden können. Inzwischen ist die Firma von Deutschland verstaatlicht. Nur etwa ein Viertel der jungen Menschen in Europa glaubt, dass es ihnen später besser gehen wird als ihren Eltern. Das zeigt die Jugendstudie der TUI-Stiftung. Demnach erwartet mehr als die Hälfte der 16- bis 26-Jährigen sogar eine Verschlechterung. In der ersten Studie 2017 blickten noch 70% der Jugendlichen optimistisch in die Zukunft. Zugleich wächst die Skepsis gegenüber der Demokratie. Nur 26% sind mit ihr zufrieden. Ex-Bundeskanzlerin Angela Merkel wird mit dem Leipziger Mendelssohn-Preis geehrt. Wie die Felix-Mendelssohn-Bartholdy-Stiftung mitteilte, werden damit Merkels besondere Verdienste um die Einigung und Integration Europas gewürdigt. In Zeiten von Euro- und Flüchtlingskrise, Brexit und Corona-Pandemie habe die CDU-Politikerin Verantwortung übernommen und Handlungsfähigkeit bewiesen. Ebenfalls geehrt wird den Angaben zufolge der Komponist und Musiker Jörg Wiedmann. Die undotierten Preise werden am 1. November im Leipziger Gewandhaus überreicht. Das waren die Nachrichten. Und damit zum Wetter und zunächst zu den aktuellen Temperaturen. Auf dem Brocken stark bewölkt 24 Grad, Chemnitz fast wolkenlos 27, Dresden leicht bewölkt 26, Eisenach fast wolkenlos 29, Erfurt leicht bewölkt 29 Grad, auf dem Fichtelberg fast wolkenlos 23, Gera wolkenlos 29, Halle wolkenlos 30, Leipzig fast wolkenlos ebenfalls 30 Grad und Magdeburg und Meiningen wolkenlos bei 30 Grad. Am Nachmittag überwiegend sonnig und trocken, im Bergland vereinzelt Wolken bei 30 bis 35 Grad. In der Nacht dann klar und trocken bei Tiefstwerten zwischen 21 und 14 Grad. Morgen erneut sonnig, einige Wolken, es bleibt trocken bei 31 bis 36 Grad. Der MDR-Verkehrsdienst A2 Richtung Berlin zwischen Allerengersleben und Eilsleben 4 Kilometer stockender Verkehr, hier dauert 20 Minuten länger. A2 Richtung Hannover zwischen Irxleben und Eilsleben 7 Kilometer Stau an einer Baustelle, planen Sie hier bitte eine halbe Stunde mehr Zeit ein. Vorsicht auf der A2 Richtung Hannover zwischen Braunschweig Nord und Braunschweig Hafen befindet sich eine ungesicherte Unfallstelle. A4 Frankfurt Richtung Dresden in der Auffahrt Hohenstein-Ernsttal, dort steht ein defekter LKW. A14 Richtung Magdeburg zwischen dem Dreieck Partenaue und Leipzig Nordost 4 Kilometer Stau wegen Bauarbeiten. A14 Richtung Dresden in der Abfahrt Döbeln Nord steht ein defekter LKW und Vorsicht, hier ist Kraftstoff ausgelaufen. Und Vorsicht auf der A71 Richtung Schweinfurt zwischen dem Kreuz Erfurt und Arnstadt Nord liegt eine Harke auf der rechten Fahrspur. Soweit der MDR Verkehrsdienst, die Zeit 14.04 Uhr.
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1: Wir sind bei der dritten Folge aus Gilbert Keith Chestertons Kriminalerzählung Das Blaue Kreuz. Dazu begrüßt sie Beatrice Schwartner. Der Chef der Pariser Polizei, Valentin, war auf der Suche nach dem Meisterdieb Flambeau durch London gestreunt und auf einen Platz in einem kleinen italienischen Restaurant gegangen. Ohne jeden Anhaltspunkt in der großen Stadt wollte er hier am unwahrscheinlichsten Ort mit der Suche beginnen, nachdem er beim Kaffeetrinken festgestellt hatte, dass jemand Zucker und Salz vertauscht hatte und der Besitzer ihm erzählte, hier hätten bis vor kurzem zwei Geistliche gesessen, von denen der kleinere der beiden beim Hinausgehen seine Suppentasse an die Wand geworfen hatte, folgte Valentin dem Weg, den die beiden genommen hatten. Unterwegs fiel ihm auf, dass jemand in einem Obst- und Gemüsegeschäft die Schilder für Orangen und Nüsse vertauschte. Der erboste Händler erzählte, zwei Geistliche wären da gewesen und einer der beiden hatte so in den Äpfeln gewühlt, dass sie sich über die ganze Straße verteilt hatten. Auch er konnte ihnen nur noch nachschauen. Allerdings erfuhr Valentin so, wo die beiden hingegangen waren. Er sprach einen Polizisten an, dem ebenfalls zwei Geistliche aufgefallen waren, da einer der beiden völlig betrunken herumtorkelte, bevor sie in den Bus gestiegen seien. Mit einem Beamten in Zivil und einem Polizeiinspektor stieg Valentin ebenfalls in einen Bus, um den beiden Priestern zu folgen. Ab jetzt galt es, so Valentin, Ausschau zu halten, und zwar nach allem, was merkwürdig war. Es liest Hans Korte.
2: Der gelbe Omnibus kroch die Straßen Nordlondons entlang. Die Stunden der Fahrt schienen nie mehr enden zu wollen. Der große Detektiv ließ sich zu keiner weiteren Erklärung herbei. Und in seinen Begleitern stieg vielleicht ein wachsender leiser Zweifel über den Sinn seines Vorhabens auf. Vielleicht stieg in ihnen auch ein wachsendes leises Verlangen nach Essen auf, denn die übliche Lunchzeit war längst vorbei. Und immer noch entfalteten sich die langen Straßen dieser nördlichen Vororte Londons eine nach der anderen wie ein teuflisches Teleskop. Es war eine jener Fahrten, wo man immer wieder fühlt, jetzt müsse man endlich das Ende des Universums erreicht haben, nur um zu entdecken, dass man erst den Anfang vom Tufnell Park erreicht hat. London starb dahin in schmutzig feuchten Kneipen und ödem Gestrüpp, um dann rätselhaft wiedergeboren zu werden in breiten, lohenden Straßen und grell leuchtenden Hotels. Man hatte das Gefühl, durch 13 verschiedene vulgäre Städte zu reisen, die einander nur gerade berührten. Doch obgleich die Dämmerung sich schon drohend über ihren Weg legte, hielt der Pariser Detektiv immer noch schweigend Ausschau. Das Auge fest auf die Fassaden der Straßen gerichtet, die zu beiden Seiten vorüberglitten. Nun befanden sie sich schon jenseits des Vororts Camden Town und die Polizisten waren fast eingeschlafen. Jedenfalls gab es ihnen einen Ruck, als Valentin plötzlich aufsprang, ihnen erregt auf die Schulter klopfte und dem Fahrer mit lautem Kommando befahl, anzuhalten. Sie stolperten die Stufen hinunter und standen auf der Straße, ohne zu wissen, warum man sie ausquartiert hatte. Während sie sich verdutzt ansahen, zeigte Valentins Finger triumphierend auf eine Fensterscheibe an der linken Straßenwand. Eine breite Fensterscheibe in der Vorderfront eines prächtigen, goldverzierten Gasthauses. Dieses Fenster erglänzte wie alle anderen in der würdigen Fassade mit der stolzen Aufschrift »Restaurant« in schön gemustertem Mattglas. Doch in seiner Mitte war, wie ein Stern im Eis, ein riesiger schwarzer Sprung. »Endlich«, rief Valentin und schwang seinen Spazierstock, »endlich unsere Spur, das zerbrochene Fenster.« »Fenster? Spur?« fragte der Inspektor. »Ja, wo haben wir den Beweis, dass dies etwas mit den zwei Geistlichen zu tun hat?« Valentin zerbrach vor Zorn fast sein Bambusröhrchen. »Beweis«, schrie er, »du lieber Himmel, der Mann sucht nach einem Beweis. Gewiss. Die Chancen sind natürlich 20-1, dass die Sache nichts mit den beiden zu tun hat. Aber was können wir anderes tun? Verstehen Sie denn nicht? Wir müssen entweder den unwahrscheinlichen Möglichkeiten nachgehen oder uns zu Hause ins Bett legen.« Und damit stürmte er ins Restaurant, gefolgt von seinen Begleitern. Dann saßen sie bei einem verspäteten Mittagessen an einem kleinen Tisch und starrten den Stern aus zertrümmertem Glas von innen an. Nicht etwa, dass dieser ihnen jetzt sehr viel mehr verraten hätte. Ihr Fenster ist kaputt, wie ich sehe, sagte Valentin zum Kellner, als er seine Rechnung bezahlte. Jawohl, Sir, antwortete dieser und beugte sich mit kühler Geschäftigkeit über das Wechselgeld, das Valentin jetzt schweigend durch ein enormes Trinkgeld ergänzte. Der Kellner erhob den Blick. Sein Auge hatte zweifellos einen leichten, neu belebten Glanz. »Jawohl, Sir, jawohl«, sagte er. »Sehr komische Sache, das, Sir.«
3: »Wahrhaftig?«
2: »Erzählen Sie«, bemerkte der Detektiv mit gelassener Neugier. »Es war so, Sir«, berichtete der Kellner. »Zwei Herren in Schwarz kamen herein, zwei von diesen fremden Pfarrern, die jetzt überall hier herumlaufen. Sie haben, ohne viel miteinander zu reden, ein billiges Mittagessen eingenommen. Dann hat der eine bezahlt und ist rausgegangen. Der andere war gerade dabei, ihm zu folgen, da schaue ich doch auf mein Geld und sehe, dass man mir dreimal zu viel bezahlt hat. »Hey«, sage ich zu dem Burschen an der Tür, er war schon fast draußen, »Sie haben zu viel bezahlt.« »Oh«, sagt er ganz kühl, »haben wir das?« »Jawohl«, sage ich, »und nehme die Rechnung, um sie zu zeigen.« »Well, ich glaube, mich trifft der Schlag.« »Was war los?«, fragte der Detektiv. »Nun, ich hätte auf 7 Bibeln geschworen, dass ich 4 Schilling auf die Rechnung geschrieben hatte. Aber wie ich mir sie jetzt ansehe, steht da 14 Schilling, so klar wie gedruckt.« »Und?«, schrie Valentin und kam langsam, aber mit brennenden Augen näher. »Und dann?«
3: »Der kleine Pfarrer an der Tür sagt ganz gemütlich, tut mir leid, Ihre Rechnung durcheinander zu bringen, aber der Überschuss soll für das Fenster bezahlen.«
2: »Was für ein Fenster?«, sage ich. »Na, das Fenster, welches ich jetzt einschlagen werde«, sagt er. »Und damit haut er auch schon mit seinem Regenschirm dieses verdammte Fenster ein.« Keiner der 3 Polizisten konnte einen leisen Aufschrei unterdrücken, und der Inspektor flüsterte mit stockendem Atem. »Sind wir hinter entsprungenen Irren her?« Der Kellner fuhr mit einem Ergötzen an der komischen Geschichte fort. Eine Sekunde lang war ich so verdattert, dass ich mich nicht rühren konnte. Der Mann marschierte zur Tür hinaus und holte seinen Freund gerade an der Ecke ein. Dann gingen sie so rasch die Bullock Street hinaus, dass ich sie nicht mehr erwischen konnte, obwohl ich durch den Ausschank rannte. »Bullock Street«, rief der Detektiv und schoss so schnell durch die genannte Straße wie jenes seltsame Paar, das er verfolgte. Ihr Weg führte sie jetzt zwischen kahlen Ziegelwänden hindurch, die wie Tunnels aussahen, durch Straßen mit nur wenigen Lichtern, ja mit nur wenigen Fenstern, Straßen, die aus den kalten Überbleibseln von irgendwas und irgendwo erbaut schienen. Es wurde immer dunkler, und selbst die Londoner Polizisten konnten nur mit Mühe erraten, in welche Richtung sie ihr Weg eigentlich führte. Doch war der Inspektor ziemlich sicher, dass sie schließlich auf irgendeinen Teil der Hampsteader Heide stoßen mussten. Plötzlich durchbrach ein bauchiges, gasbeleuchtetes Schaufenster das blaue Zwielicht wie eine Blendlaterne. Und Valentin blieb einen Augenblick vor diesem grellen Zuckerbäckerladen stehen. Er zögerte eine Sekunde, dann ging er hinein. Nun stand er mit gewichtigem Ernst zwischen den fröhlichen Farben der Konditorei und kaufte nicht ohne eine gewisse Sorgfalt 13 Schokoladezigarren. Offensichtlich suchte er nach einem Anknüpfungspunkt, aber dessen bedurfte es nicht. Eine eckige, ältliche Jungfer hinter dem Ladentisch hatte seine elegante Erscheinung nur mit einem automatischen, fragenden Lächeln gemustert. Doch als sie die Tür hinter ihm von der blauen Polizeiuniform des Inspektors verstellt sah, schien ihr Auge zu erwachen. »Oh«, sagte sie, »wenn Sie wegen des Pakets gekommen sind, das habe ich schon abgeschickt.«
3: »Paket?«, wiederholte Valentin. Und jetzt war es an ihm, fragend zu schauen.
2: »Ich meine das Paket, das der Herr dagelassen hat, der geistliche Herr.«
3: »Um Gottes Willen«, rief Valentin und beugte sich über den Ladentisch, wobei er zum ersten Male seinen brennenden Eifer offen zeigte. »Um Himmels Willen, sagen Sie uns genau, wie die Sache war.«
2: »Nun«, sagte die Frau ein bisschen zurückhaltend, »die beiden Geistlichen kamen vor etwa einer halben Stunde und kauften ein paar Pfefferminzpastillen. Sie plauderten ein wenig und dann gingen sie weiter nach der Heide zu. Knapp nachher aber kommt der eine zurück in den Laden gelaufen und fragt, habe ich ein Paket hier vergessen? Nun, ich schaue überall nach, aber ich kann nichts finden. Darauf sagt er, es macht nichts. Aber wenn es noch auftauchen sollte, dann schicken Sie es doch bitte sofort an diese Adresse. Und er ließ mir die Adresse da und einen Schilling für meine Mühe.
3: Und tatsächlich, obwohl ich dachte, ich hätte überall gesucht, fand ich dann doch ein Paket aus braunem Papier. So habe ich's an den Ort geschickt, den er mir angegeben hat. An die genaue Adresse kann ich mich jetzt nicht mehr erinnern. Es war irgendwo in Westminster. Aber da dem Mann die Sache so wichtig war, ist jetzt wohl die Polizei deshalb gekommen. Das ist sie, erwiderte Valentin kurz. Ist die Hempsteader Heide nah von hier?
2: 15 Minuten geradeaus, sagte die Frau. Und sie kommen mitten auf die Heide.
3: Valentin eilte aus dem Laden und begann zu rennen. Die beiden anderen Detektive folgten ihm in zögerndem Trab. Die Straße war so eng und so tief von Schatten umhüllt, dass sie überrascht stehen blieben, als ganz unerwartet die große offene Heide, der unermessliche Himmel vor ihnen lagen, und sie sahen, wie hell und klar der Abend noch war. Eine vollendete Kuppel aus Pfauengrün, die sich zwischen den langsam erdunkelnden Bäumen und dem schwarzen Violett der Ferne in Gold auflöste. Die leuchtend grüne Tönung war gerade tief genug, um ein, zwei Sterne wie kristallene Punkte herauszuheben. Die letzten Reste des Tageslichts überstrahlten mit goldenem Schimmer den äußersten Rand von Hampstead und jene beliebte Mulde, die im Volksmund das Tal des Heils heißt. Die Ausflügler, welche in diesem Teil der Heide so gern umherstreifen, hatten sich noch nicht alle verloren. Einige Paare saßen in unbestimmten Konturen auf Bänken, und hier und dort hörte man in der Ferne aus einer Schaukel Mädchengekreisch. Die Glorie des Himmels wölbte sich tiefer und düsterer um die erhabene Pöbelhaftigkeit des Menschen. Valentin stand auf dem Abhang, er blickte quer durch das Tal, und jetzt sah er, was er gesucht hatte.
1: Hans Korte las aus der Erzählung Das Blaue Kreuz von Gilbert Keith Chesterton. Sie hörten die dritte der 5 Folgen in einer Produktion des Bayerischen Rundfunks aus dem Jahr 1983. 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Was Valentin entdeckt hat, das erfahren wir dann morgen in der Klassikerlesung gegen 14:10 Uhr hier bei uns im Programm.

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1: Mit Claudia Leonhardt. Der Leipziger Mendelssohn-Preis geht in diesem Jahr an die frühere Bundeskanzlerin Angela Merkel. Das hat die Felix-Mendelssohn-Bartholdy-Stiftung mitgeteilt. Für Kultur kompakt berichtet Ole Steffen.
2: Laut Stiftung soll die Auszeichnung Merkels besondere Verdienste um die Einigung und Integration Europas und dessen Zusammenhalt als Friedens- und Wertegemeinschaft würdigen. Merkel habe Europa über viele Jahre entscheidend geprägt. Mit dem Mendelssohn-Preis wird außerdem der Klarinettist, Dirigent und Komponist Jörg Wiedmann geehrt für seine herausragende künstlerische Leistung und die Nachwuchsförderung. Der undotierte Mendelssohn-Preis wurde 2025 nach 9-jähriger Pause erstmals wieder vergeben. Zu den bisher Geehrten zählen der Dirigent Kurt Masur, die Geigerin Anne-Sophie Mutter und der frühere Bundesaußenminister und FDP-Politiker Hans-Dietrich Genscher.
1: Wie kann Musik Menschen mit Demenz helfen? Ein Forschungsprojekt der Universität Jena ist dieser Frage nachgegangen. Die Ergebnisse werden heute auf einer Fachtagung in Weimar vorgestellt. Projektleiterin Gabriele Wilz von der Uni Jena sagte MDR Kultur, Musik erreiche Menschen mit Demenz in jedem Stadium der Erkrankung.
3: Die Wirkung dieser Musik, wenn wir wirklich auch die individuelle Musik, die Lieblingsmusik herausgefunden und getroffen haben, dann waren die Reaktionen der Menschen mit Demenz fast durchgehend ganz positiv. Und Menschen mit Demenz haben unterschiedlich auf ihre Lieblingsmusik reagiert. Zum Beispiel, ja, wie so ein Aufwachen, also ganz Belebendes der Musik, dass Freude erlebt wurde, dass die Stimmung sich verbessert hat, dass die Menschen mit Demenz Liedtexte wieder erinnert haben, mitgesungen haben, so dass die Musik angeregt hat. Auch Sprechen war wieder möglich, auch bei Menschen mit Demenz, die vorher kaum noch gesprochen haben, die sich wieder mitteilen konnten.
1: Bei der Forschung ging es auch darum, wie individuelle Musik pflegenden Angehörigen im häuslichen Alltag unterstützen kann. In manchen Städten läuft er schon. Heute ist auch in der Stadtbibliothek Torgau der diesjährige Buchsommer Sachsen gestartet. Die Sommerferienaktion gehört zum sachsenweiten Leseförderprojekt und richtet sich an Kinder und Jugendliche. Sie sollen in den Ferien Spaß am Lesen bekommen, sagte Projektkoordinatorin Susanne Miet von der Stadtbibliothek Torgau.
4: Das ist wirklich breit gefächert von Krimi, Fantasy, Comicromane. Also es ist wirklich für jeden Geschmack etwas dabei und die Teilnehmerzahl ist groß. Mit 100 neuen Büchern kommt man da jetzt nicht weit und deswegen können die Teilnehmer auf unseren gesamten Bestand, alles was so erzählende Literatur ist, für ihre Altersgruppe zurückgreifen. Es ist so, dass das Projekt zum Ziel hat, dass man über die Ferien schafft, 3 Bücher zu lesen und wer das schafft, bekommt dann am Ende eine Urkunde und wir starten dann bei uns in der Bibliothek noch so eine Abschlussparty.
1: Die Teilnahme ist kostenlos und auch während der Ferien noch möglich. Die Stadtbibliothek Torgau eröffnet den Buchsommer heute gemeinsam mit dem Gymnasium. Und sachsenweit wird das Projekt offiziell am 1. Juli eröffnet. Der Eintritt auf die Aussichtsplattform der Hamburger Elbphilharmonie soll noch in diesem Jahr nicht mehr kostenlos sein. Aus den Haushaltsberatungen der Stadt Hamburg geht hervor, dass der allgemeine Eintritt bald 5 Euro kosten soll, ermäßigt 3 Euro. Die Plaza in 37 Metern Höhe auf der 8. Etage wurde Ende 2016 eröffnet. Bislang mussten Besucherinnen und Besucher sich zwar ein Ticket für die Plaza holen, das war aber kostenlos. Die Aussichtsplattform ist eines der meistbesuchten Wahrzeichen der Stadt. Im vergangenen Jahr haben sie mehr als 2,2 Millionen Menschen besucht.
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1: Aktuell ist eigentlich überall die Sonne zu sehen und dazu über dem Harz, dem Thüringer Wald und teilweise in Sachsen nur ein paar Quellwolken und es ist trocken. Auch am Nachmittag sonnig im Bergland, weiterhin ein paar kleine Wölkchen und trocken bei Höchstwerten von 30 bis 35 Grad. Morgen weiterhin Sonne, am Nachmittag ein paar Wolken und trocken und zunehmend schwül bei 31 bis 36 Grad. Am Freitag und am Wochenende weiter viel Sonne, ein paar Wolken und am Freitag vielleicht mal ein Hitzegewitter. Am Wochenende steigt dann die Gewittergefahr und es wird extrem heiß, am Sonnabend bis 40 Grad. Der MDR-Verkehrsdienst A2 Richtung Berlin zwischen Allerengersleben und Eilsleben, 4 Kilometer stockender Verkehr. Es dauert 10 Minuten länger. A2 Richtung Hannover zwischen Irksleben und Eilsleben, 7 Kilometer Stau an einer Baustelle. Hier brauchen Sie eine Viertelstunde länger. Vorsicht auf der A2 Richtung Hannover zwischen Kreuz Braunschweig Nord und Braunschweig Hafen. Befindet befindet sich eine ungesicherte Unfallstelle. A14 Richtung Magdeburg zwischen Döbeln-Nord und Leisnig, Stau durch einen defekten LKW. Hier brauchen Sie 10 Minuten länger. A14 Richtung Magdeburg zwischen Dreieck-Partenaue und Leipzig-Nordost, 4 Kilometer Stau wegen Bauarbeiten. Auch hier dauert es 10 Minuten länger. Vorsicht auf der A71 Richtung Schweinfurt zwischen Kreuz Erfurt und Arnstadt-Nord liegt eine Hake auf der rechten Fahrspur. Und A72 Richtung Hof zwischen Chemnitz-Süd und Stolberg-Nord, Behinderungen durch einen defekten PKW auf der rechten Spur. Soweit der MDR Kulturverkehrsdienst. Es ist 14.35 Uhr.
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1: In der Ausstellung Das geteilte Jetzt im Magdeburger Kunstmuseum Kloster unserer lieben Frauen blicken Künstlerinnen und Künstler auf die europäische Gegenwart und ihre Krisen. Auch der auf Rügen geborene Künstler Sven Jone. Sein Video ist bereits ein Vierteljahrhundert alt. Er lässt sich nackt von einem Hochdruckreiniger abspritzen. Begriffe wie Sauberkeit, Härte und die Erinnerung an den DDR-Militärjargon spielen eine Rolle. Und plötzlich gehe es heutzutage wieder um den Begriff der Kriegstauglichkeit, sagt der Künstler. Annegret Labs, die Direktorin des Kunstmuseums, hat die Ausstellung zusammengestellt mit Werken wie diesem.
2: Eigentlich ist es uns doch schon lange klar, dass die Welt in Unordnung geraten ist und die Menschen das auch so empfinden. Dass sie jetzt noch mehr in Unordnung gerät, gerade bei uns im Land, in Sachsen-Anhalt, ist ja ein Stück weit auch absehbar gewesen. Die Ausstellung habe ich letztes Jahr geplant, also irgendwie lag es ja auf der Hand, dass wir auch mal die Künstler fragen, wie empfindet ihr eigentlich diese Unordnung in der Welt? Das geteilte Jetzt nimmt ja darauf Bezug.
1: Das geteilte Jetzt, die Ausstellung im Kunstmuseum Magdeburg, geöffnet von 10 bis 17 Uhr. Jahrhunderte Musikgeschichte an einem Abend. Vom Barock über die Wiener Klassik bis zur Klangwelt der Romantik reicht das Programm des tschechischen Pianisten Radim Vojíř. Zu hören sind unter anderem Werke von Frédéric Chopin, Claude Debussy, Joseph Haydn und Johann Sebastian Bachs italienisches Konzert.

0: Der Pianist Radim Bojirsch stammt aus dem westböhmischen Cheb, studierte in Prag und an der Hochschule für Musik Franz Liszt in Weimar. Er gilt als Musiker mit großer stilistischer Bandbreite, von der klassischen Klavierliteratur bis zum Jazz. Das Konzert Klaviermusik aus vier Stilepochen beginnt heute um 19.30 Uhr im Gesundheitsresort Bad Brambach. Vor 100 Jahren starb Rainer Maria Rilke. Bis heute gilt er als einer der bedeutendsten deutschsprachigen Lyriker, ein Dichter von großer Sprachkraft und musikalischer Schönheit. Seine Verse kreisen um Liebe und Einsamkeit, um Kunst, Natur und Religion, um die großen Fragen des Lebens.
1: Wie soll ich meine Seele halten, dass sie nicht an deine rührt? Wie soll ich sie hinheben über dich zu anderen Dingen? Ach, gerne möchte ich sie bei irgendwas Verlorenem im Dunkel unterbringen, an einer fremden, stillen Stelle, die nicht weiterschwingt, wenn deine Tiefen schwingen. Doch alles, was uns anrührt, dich und mich, nimmt uns zusammen wie ein Bogenstrich, der aus zwei Seiten eine Stimme zieht. Auf welches Instrument sind wir gespannt? Und welcher Geiger hat uns in der Hand? O süßes Lied!
0: Mit solchen Versen berührt Rilke bis heute. Die Schauspielerin Iris Kerstin Geißler widmet dem Dichter nun eine szenische Lesung. Unter dem Titel »Wie soll ich meine Seele halten?« liest sie bekannte Gedichte, Briefe und Texte. Dabei zeigt sie, wie sich Rilke dem Tempo seiner Zeit entzog und stattdessen auf Gelassenheit, Geduld und innere Erfahrung setzte. Die Lesung beginnt heute um 19 Uhr in der offenen Lutherkirche in Apolda.
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5: Um 15 Uhr mit Markus Neumann und wir beginnen mit einer aktuellen Meldung. Achtung, es gibt einen Falschfahrer auf der B6 zwischen Bernburg-Ost und der 14 Kreuz Bernburg. Ist ein Falschfahrer unterwegs. Bitte äußerst rechts fahren und nicht überholen. Wir melden, wenn die Gefahr vorüber ist. Ich wiederhole nochmal, Achtung, ein Falschfahrer auf der B6 zwischen Bernburg-Ost und der A14 Kreuz Bernburg. Bitte äußerst rechts fahren. Die Meldungen. Bundesfamilienministerin Karin Prien will soziale Medien für Kinder grundsätzlich erst ab 13 Jahren erlauben. Die CDU-Politikerin erklärte, diese Grenze müsse mit einer wirksamen Altersüberprüfung verbunden werden. Für Teenager zwischen 13 und 18 sollten dann abgestufte Schutzvorkehrungen gelten. Zuvor hatte eine Expertenkommission der Bundesregierung zwei Möglichkeiten zum Umgang mit Social Media gegeben. Neben dem Mindestalter von 13 Jahren war es eine Beschränkung einzelner Dienste und Funktionen. Beides müsse aber europaweit geregelt werden. Die Deutsche Bahn führt den bundesweiten Ausfall des Zugverkehrs auf einen Techniktausch im Zugfunksystem zurück. Nach Angaben des Unternehmens werden die genauen Hauptgründe weiter untersucht. Der Chef der Infrastruktursparte, Philipp Nagel, bat die Fahrgäste um Entschuldigung für die Einschränkungen. Bundesverkehrsminister Patrick Schnieder forderte Konsequenzen aus dem Vorfall. Die Bahn müsse ihre Systeme so aufstellen, dass sich so etwas nicht wiederhole. Die Bundesanwaltschaft hat in Berlin und Frankfurt mehrere Wohnungen und Büros durchsuchen lassen. Hintergrund ist der Verdacht einer versuchten Sabotage der deutschen Gasversorgung. Im Zentrum steht der Verkauf einer früheren Gazprom-Tochter im Jahr 2022. Die Firma hielt große Teile der deutschen Gasspeicher und sollte laut Bundesanwaltschaft offenbar von russischer Seite gezielt abgewickelt werden. Das hätte die Versorgung gefährden können. Inzwischen ist die Firma von Deutschland verstaatlicht. In Sachsen gehen mehr als 30% des Elterngeldes an Väter. Nach Angaben des Statistischen Landesamtes hatte der Freistaat damit im Ländervergleich im vergangenen Jahr den höchsten Väteranteil. Im bundesweiten Durchschnitt waren es rund 26%. In Sachsen seien die meisten Väter in Elternzeit in Dresden registriert worden, die wenigsten im Vogtlandkreis. Das Elterngeld wird bis zu 14 Monate gezahlt. Ex-Bundeskanzlerin Angela Merkel wird mit dem Leipziger Mendelssohn-Preis geehrt. Wie die Felix-Mendelssohn-Bartholdy-Stiftung mitteilte, werden damit Merkels besondere Verdienste um die Einigung und Integration Europas gewürdigt. In Zeiten um die Einigung und Integration Europas, von Euro- und Flüchtlingskrise, Brexit und Corona-Pandemie habe die CDU-Politikerin Verantwortung übernommen und Handlungsfähigkeit bewiesen. Ebenfalls geehrt wird den Angaben zufolge der Komponist und Musiker Jörg Wiedmann. Die undotierten Preise werden am 1. November im Leipziger Gewandhaus überreicht. Das waren die Nachrichten.
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6: Das Wetter macht den Sommer, auf jeden Fall diesen Mittwoch im Sommer. Die Temperaturen der letzten Stunde, Brocken stark bewölkt, 24 Grad. Chemnitz fast wolkenlos, 27. Dresden leicht bewölkt, 29. Eisenach fast wolkenlos, 29. Erfurt leicht bewölkt, 29. Fichtelberg fast wolkenlos, 23. Gera wolkenlos, 29. Halle wolkenlos, 30. Leipzig fast wolkenlos, 30. Magdeburg wolkenlos 30 und Meiningen fast wolkenlos 30 Grad. Zum Abend weiter sonnig und trocken, 26 bis 33 Grad können es noch werden. In der Nacht klar, 21 bis 14 Grad und morgen heiter, einige Wolken und trocken, 31 bis 36 Grad morgen. MDR Kultur Verkehrsservice. Die Meldung mit dem Falschfahrer auf der B6 gilt nach wie vor. Zwischen Bernburg Ost und der A14 Kreuz Bernburg ist ein Falschfahrer unterwegs mit der Bitte, dort rechts zu fahren, nicht zu überholen. Wir kümmern uns, also wir melden, wenn die Gefahr vorüber ist. Kümmern können wir uns ja nicht wirklich. A2 Richtung Berlin zwischen Allerengersleben und Eisleben, 4 Kilometer stockender Verkehr, 20 Minuten dauert es da länger. A2 Richtung Hannover zwischen Irxleben und Eisleben, 7 Kilometer Stau an einer Baustelle plus 10 Minuten. Vorsicht auf der A2 Richtung Hannover zwischen Kreuz Braunschweig Nord und Braunschweig Hafen, das ist eine ungesicherte Unfallstelle. A4 Richtung Frankfurt zwischen Friedewald und Bad Hersfeld, Behinderungen nach einem Unfall auf der rechten Spur. A9 Richtung Berlin zwischen Weißenfels und Kreuz-Rippachtal, Behinderungen nach einem Unfall. Vorsicht auf der A14 Richtung Magdeburg in Höhe Schgeuditz, da liegen Metallteile rum. Vorsicht auch auf der A71 Richtung Schweinfurt, zwischen Kreuz Erfurt und Arnstadt Nord, da liegt eine Hake auf der rechten Spur. Und A72 Richtung Hof zwischen Chemnitz Süd und Stolberg Nord, 5 Kilometer Stau, da ist ein Auto kaputt, 10 Minuten dauert es länger. Und geblitzt wird auf der A2 Frankfurt Richtung Dresden zwischen dem Hermsdorfer Kreuz und Hermsdorf Ost und auf der A17 Richtung Prag zwischen Heidenau und Pirna. 3:05.
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Entspannungsmusik hier von John Lee Hooker und Carlos Santana, MDR Kultur am Nachmittag. Neurodiversität ist plötzlich überall, zumindest in den jungen urbanen Milieus, in den Großstädten ist Neurodiversität eine große Sache. Es geht um Unterschiede in Wahrnehmung, Aufmerksamkeit und Informationsverarbeitung, wie Menschen Dinge in ihrem Hirn verarbeiten und darum, die nicht mehr ausschließlich als Defizite zu sehen, sondern auch als Stärken. ADHS würde zum Beispiel dazugehören. Es gibt viel Aufmerksamkeit dafür, für Neurodiversität und andererseits aber auch so Gewitzel, so von wegen, ja, ja, das ist so wie früher Biolimonade und so, ja, ja. Trotzdem ist da viel in Bewegung. Zum Beispiel im Hygienemuseum in Dresden, da gibt es jetzt in diesem Kontext inklusiv stille Stunden im Museum. Berichten wir gleich, was die Idee dabei ist und wie die stillen Stunden dort künftig aussehen im Hygienemuseum.

0: Stille Stunden im Museum könnte auch ein Filmtitel sein, habe ich gerade gedacht. Arthouse-Programmkino, aber Stille Stunden im Museum, das ist ein Angebot im Hygienemuseum in Dresden. Das richtet sich an Menschen, die mit vielen Geräuschen, Menschenmengen oder intensiven Sinneseindrücken Probleme haben. Da macht das Museum im Zusammenhang mit seiner Sonderausstellung über mentale Gesundheit mit dem Titel Wie geht's? Dieses Angebot zieht also praktisch Konsequenzen aus dem, was die Ausstellung inhaltlich auch bewegt. Probiert Stille Stunden im Museum aus und MDR-Kulturautorin Heike Schwarzer hat das direkt dort auch versucht.
1: Kurz vor 5 im Deutschen Hygienemuseum Dresden. Normalerweise verlassen jetzt die letzten Besucher das Haus.
2: Wir schließen gleich.
1: Laura Schmidt ist Referentin für Inklusion und Vermittlung und wartet im großen Eingangsbereich mit den hohen Decken auf die angemeldeten Besucher zur stillen Stunde.
2: Es ist unter der Woche, vormittags sehr laut hier, weil Schulklassen hier sind, am Wochenende sowieso. Da ist das Haus voll und in den Ausstellungen selbst ist es natürlich auch entsprechend laut.
1: Wie geht's, heißt die aktuelle Sonderausstellung über mentale Gesundheit, die an diesem Mittwochabend 2 Stunden länger geöffnet bleibt. Mehr Raum, mehr Ruhe verspricht das neue inklusive Angebot.
2: Der größte Faktor ist eigentlich, dass wir die Besuchendenzahlen begrenzen, nämlich auf maximal 25 Personen innerhalb der 2 Stunden. Und auch keine Gruppen zulassen. Und das ist für Menschen, die unter anderem Schwierigkeiten haben mit großen sozialen Reizen, ein enormer Vorteil für den Ausstellungsbesuch.
1: Wie unterschiedlich Menschen Museumsbesuche wahrnehmen, hat das Deutsche Hygienemuseum schon bei der Entwicklung der Sonderausstellung getestet. Betroffene, sogenannte Erfahrungsexperten, wurden von Anfang an einbezogen. Eine von ihnen, eine junge Frau, hat sich an diesem Abend zur stillen Stunde angemeldet. Sie möchte anonym bleiben.
3: Ja, also ich bin selber auf dem Autismus-Spektrum und Ausstellungen sind für mich häufig sehr anstrengend, eben durch zu viele Geräusche, Menschenmassen, auch einfach ja, die Atmosphäre, diesen Besucherstrom, der sich da oftmals durch die Zimmer wälzt.
1: Sie habe schon länger nach einer stillen Stunde Ausschau gehalten, erzählt sie, bevor sie ihren Rundgang beginnt.
3: Ich bin halt total froh, dass es jetzt implementiert wurde hier, weil es einfach den Museumsbesuch wirklich einiges inklusiver macht und ich zum Beispiel da einfach entspannter reingehe.
1: In der Ausstellung fällt zunächst nichts Besonderes auf. Das Licht scheint gedimmt. Und in den Ausstellungsräumen stehen jeweils nur 3 oder 4 Besucherinnen vor den Hörstationen oder Videobildschirmen, die nur mit Kopfhörern funktionieren. Dadurch wird es automatisch leiser. Die ursprüngliche Idee für die stille Stunde, sagt Laura Schmidt, komme aber nicht aus ihrem Museum.
2: Die ist nicht in Dresden geboren, die ist in Neuseeland geboren. Von dem Besitzer eines Supermarktes, der eine autistische Tochter hatte und festgestellt hat, dass die sich weder bei ihm noch generell in Supermärkten besonders wohlfühlt.
1: Inzwischen gibt es stille Stunden schon in vielen Geschäften und öffentlichen Einrichtungen. Zur stillen Stunde im Dresdner Hygienemuseum bleibt die Sonderausstellung weiterhin interaktiv. Hörstationen, Mitmachangebote und Spiele können genutzt werden. Für diese Besucherin, die auch anonym bleiben möchte, könnte es noch weniger sein.
4: Ich empfinde das Hygienemuseum häufig als sehr laut. Diese ganzen Videobeiträge sind unglaublich nervig. Das schreckt mich wirklich ab. Jetzt wollte ich mal ausprobieren, wie es anders geht.
2: Und, wie ist Ihr Eindruck?
4: Es ist auf jeden Fall ruhiger, angenehmer. Es ist ja auch nicht so voll. Es sind ja trotzdem noch viele Videos. Es gibt solche und solche Museum. Ne? Wenn Sie in eine Kunstgalerie gehen, ist es ein bisschen ruhiger vom Publikum her meistens.
1: Noch steckt das Angebot in der Testphase. Erste Auswertungen zeigen nicht nur, dass es noch mehr zu den Zielgruppen finden muss, sondern auch, dass nicht nur Menschen mit Autismus, mit kognitiven oder psychischen Krankheiten davon profitieren. Laura Schmidt.
2: Als wir die erste stille Stunde hatten, sind die Aufsichten zu mir gekommen und haben gesagt, können wir nicht immer stille Stunde machen. Und es gibt auch andere, die sagen, für sie ist Museum auch oft einfach zu viel, ohne das jetzt konkret an eine bestimmte Erkrankung zu knüpfen.
1: Weniger Menschen, weniger Lärm und mehr Konzentration auf die Exponate. Wenn das Modell erfolgreich ist, könnte die stille Stunde künftig auch auf weitere Ausstellungen übertragen werden.
0: Heike Schwarzer über stille Stunden im Hygienemuseum in Dresden. Das Ganze ist dort ein Test, jeweils am letzten Mittwoch im Monat in der Sonderausstellung über mentale Gesundheit. Wie geht's? Die geht dort noch bis zum April.

MDR Kultur am Nachmittag und jetzt hier Kiefer Sutherland, der Schauspieler, der Schauspielstar, der jetzt auch an seinem Rockstar-Status weiterarbeitet und in diesem Song seinen Abschied nimmt von Kalifornien.

0: Kiefer Sutherland hier bei MDR Kultur am Nachmittag. Und das jetzt hier ist ein doppelter Tipp. Es gibt einmal eine neue Staffel vom MDR-Podcast NS Klicken von Menschen und Mördern und morgen eine Diskussion dazu, öffentlich hier im Funkhaus in Halle, mit dem Historiker Stefan Hördler. Da geht es auch aktuell um die neuen digitalen Recherchemöglichkeiten in der NSDAP-Mitgliederkartei, die der Historiker Stefan Hördler durchaus kritisch sieht.
1: Der Fokus auf die Person allein hat Grenzen. Grenzen vor allen Dingen auch in der Zugänglichkeit von Quellen. Insbesondere, wenn es sich um Personen handelt, die auf mittleren oder unteren Hierarchien tätig waren. Und viele der Protagonisten, Protagonistinnen, die wir uns angeschaut haben, gehören zu diesen Personenkreisen, bei denen es einfach Limits der Überlieferung gibt und somit viele Fragen offen bleiben. Und viele Erklärungen auch nicht geliefert werden können. Das heißt, die Zusammenhänge werden überhaupt nicht sichtbar. Und wir müssen da den Rechercheraum deutlich erweitern auf die Räume, in denen sie agiert haben, auf die Zeiten, in denen sie aktiv waren, aber auch vor allen Dingen das Personenumfeld. Und erst durch diese Gemengelage von Raum, Zeit und anderen Akteuren können wir letztendlich ein Bild zeichnen, wie und warum sie sich in bestimmten Bereichen so verhalten haben. Das ist ein Verfahren, was, man könnte fast sagen, in Anführungszeichen eine Kohortenanalyse, dass man durch eine Gruppe mit ähnlichen Merkmalen letztendlich zu einem erweiterten Erkenntnisgewinn kommt. Und das bedeutet bei einigen Personen die Erweiterung der Recherchen auf mehrere hundert andere Beispiele.
0: Sagt der Historiker Stefan Hördler über die Grenzen im Umgang mit der Kartei der Nazi-Partei, die jetzt online zugänglich ist. Und zu diesem Thema gibt es also morgen am Donnerstag eine Podiumsdiskussion in Halle im MDR-Funkhaus, wo jetzt die dritte Staffel erscheint vom MDR-Podcast NS Klicken von Menschen und Mördern. Podiumsdiskussion in Halle am Donnerstag, morgen 18 Uhr hier im Funkhaus, kann man sich per Mail anmelden. Die Adresse ist mdr-events@mdr.de.

0: Es ist 3:30.
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2: Im Sächsischen Landtag wird heute über eine zukunftsfähige Kulturpolitik für Sachsen debattiert. Eingebracht haben den Antrag die Fraktionen von CDU und SPD. Es geht darum, die Kulturförderung im Freistaat neu aufzustellen. Dazu sagte Martin Dulich, kulturpolitischer Sprecher der SPD-Fraktion:
3: Mein Ziel ist es, dass wir bis zum Jahr 2028 die Kulturförderung strukturell so aufstellen, dass sie für die nächsten 10, 20 Jahre die richtige Grundlage für die Kulturförderung ganz Sachsen ist. Dazu gehört die Novellierung des Kulturraumgesetzes genauso dazu wie transparente Kriterien für die institutionelle Förderung in der Kultur, die Aufgabendefinition, wer fördert wen, welche Aufgabe hat in Zukunft auch die Kulturstiftung, welche Aufgaben bleiben beim Ministerium, dafür Sicherheit zu sorgen, wie tatsächlich eine Kulturförderung in den nächsten Jahren laufen soll.
2: Dulich sagte, man werde nicht mehr alles fördern können. Nach der Debatte heute Abend im Landtag wird der Antrag weiter im zuständigen Ausschuss diskutiert. Der Leipziger Mendelssohn-Preis geht in diesem Jahr an die frühere Bundeskanzlerin Angela Merkel. Das hat die Felix-Mendelssohn-Bartholdy-Stiftung mitgeteilt. Für Kultur kompakt berichtet Ole Steffen.
4: Laut Stiftung soll die Auszeichnung Merkels besondere Verdienste um die Einigung und Integration Europas und dessen Zusammenhalt als Friedens- und Wertegemeinschaft würdigen. Merkel habe Europa über viele Jahre entscheidend geprägt. Mit dem Mendelssohn-Preis wird außerdem der Klarinettist, Dirigent und Komponist Jörg Wiedmann geehrt für seine herausragende künstlerische Leistung und die Nachwuchsförderung. Der undotierte Mendelssohn-Preis wurde 2025 nach 9-jähriger Pause erstmals wieder vergeben. Zu den bisher Geehrten zählen der Dirigent Kurt Masur, die Geigerin Anne-Sophie Mutter und der frühere Bundesaußenminister und FDP-Politiker Hans-Dietrich Genscher.
2: Für mehr Inklusion testet das Deutsche Hygienemuseum in Dresden ein neues Format. Es heißt Stille Stunde und soll Menschen den Besuch im Museum ermöglichen, die empfindlich sind gegen viele Geräusche und Menschenmengen. Heute findet eine solche Stille Stunde statt. Laura Schmidt vom Hygienemuseum erklärte:
5: Der größte Faktor im Kontext vom Museum ist eigentlich, dass wir die Besuchendenzahlen begrenzen, nämlich auf maximal 25 Personen auf circa 800 Quadratmetern innerhalb der 2 Stunden und auch keine Gruppen zulassen. Und das ist für Menschen, die unter anderem Schwierigkeiten haben mit großen sozialen Reizen, ein enormer Vorteil für den Ausstellungsbesuch.
2: Die Stille Stunde im Deutschen Hygienemuseum Dresden läuft derzeit einmal im Monat, und zwar jeden letzten Mittwoch im Monat in der Sonderausstellung über mentale Gesundheit mit dem Titel »Wie geht's?«. In Bautzen sind ab heute junge US-amerikanische Musiker zu Gast, das Blue Lake Orchestra. Die etwa 70 Musiker sind in Oberlausitzer Gastfamilien untergebracht und werden gemeinsam mit dem Jugendblasorchester Proben und Exkursionen übernehmen. Bei dem Projekt geht es um die deutsch-amerikanische Völkerverständigung, interkulturelle Nachwuchs- und Musikförderung und eine Stärkung der kulturellen Sichtbarkeit der Oberlausitz. Am Freitagabend gibt es ein gemeinsames öffentliches Abschlusskonzert im deutsch-sorbischen Theater in Bautzen.
0: Kulturkompakt mit Claudia Leonhard. Dankeschön.
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0: Zum Abend sonnig und trocken, 26 bis 33 Grad. In der Nacht klar, 21 bis 14 Grad. Und morgen heiter, einige Wolken und trocken, 31 bis 36 Grad morgen. MDR Kultur Verkehrsservice mit einer Entwarnung von der B6 zwischen Bernburg Ost und der A14 Kreuzung Bernburg besteht keine Gefahr mehr durch einen Falschfahrer. A2 Richtung Hannover zwischen Irxleben und Eisleben, Stau an einer Baustelle, es dauert 15 Minuten länger, dadurch auch Stau auf der Umfahrung über Irxleben. A4 Frankfurt Richtung Dresden zwischen Dreieck Nossen und Wilsdruff, da ist die rechte Spur wegen Bergungsarbeiten gesperrt. A72 Richtung Hof zwischen Chemnitz-Rottluff und Stolberg Nord, 5 Kilometer Stau, da ist ein Auto kaputt, plus 20 Minuten. Auf der B4 Richtung Nordhausen am Andislebener Kreuz in der Überfahrt zur B176 Richtung Bad Langensalza, Behinderungen durch einen defekten LKW. Auf der Straße zwischen Windeberg und Keula in beiden Richtungen Behinderungen durch Fahrbahnschäden. Und geblitzt wird auf der A4 Frankfurt Richtung Dresden zwischen Hermsdorfer Kreuz und Hermsdorf Ost. 5 Minuten nach 4:30.
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0: Somewhere Only We Know. Die Band Keen von der englischen Südküste, wo sie auch gerade 30 Grad haben. Heute habe ich eben mal geguckt, MDR Kultur am Nachmittag. Und jetzt Kino. Vicky Krieps und Ronald Zerfeld sind ja gerade, Ingeborg Bachmann und Max Frisch, im Kino gewesen. Also gerade, mir kommt so vor, habe nochmal nachgeschaut, 3 Jahre ist das jetzt her, der Film, wo Vicky Krieps eben die Bachmann gespielt hat. Sehr überzeugend fand ich, toll. Nun übernimmt Sandra Hüller den Part der Ingeborg Bachmann, aber jetzt in einem Dokumentarfilm, in Jemand, der einmal ich war, so heißt der Film von Regina Schilling. Dokumentarmaterial mit Spielszenen gemixt. Das Bild von der Bachmann wird sich wieder verändern. Inwiefern, wohin? Nils Beinker schildert, was Regina Schilling und Sandra Hüller da gemacht haben mit dem Dokumentarfilm Jemand, der einmal ich war.
1: Ein früher Morgen in Rom und eine Frau, Ingeborg Bachmann, auf einer Dachterrasse auf 2 Stühlen schlafend. Dann erwacht sie, bewegt langsam den Kopf, schaut in den Himmel. Über ihr die Stare. Beeindruckende Formationen. Ganz behutsam eröffnet Regina Schilling ihren Dokumentarfilm über Ingeborg Bachmann. Das Bild der starren Schwärme taucht darin immer wieder auf. Eine markante Setzung. Die Filmemacherin und Vielleserin beschäftigt sich seit langem mit dem Werk der Schriftstellerin.
2: Bei Bachmann habe ich das erste Mal gemerkt, ach okay, das ist doch eine weibliche Perspektive, aus der geschrieben wird. Und irgendwie sind die Frauenfiguren hier vollkommen anders. Und das hat mich sehr berührt.
3: Im Anfang, das ist mir manchmal hoffnungslos vorgekommen. Ich habe gedacht, ja, aber was hat denn jemand aus einem so kleinen Land, in dem einfach nichts mehr geschieht? Und das, was ein Schriftsteller, was hat der zu sagen?
1: Der Film Ingeborg Bachmann, Jemand, der einmal ich war, erkundet das Leben und Schreiben der 1926 geborenen Schriftstellerin auf verschiedene Weise. Es gibt Archivmaterial, Fotos, Film- und Tonsequenzen, Interviews und öffentliche Auftritte. Es gibt aber auch eine zentrale fiktive Ebene. Sandra Hüller spielt Ingeborg Bachmann einen Tag lang in und um Rom.
2: Sie war eben damals ihrer Zeit weit voraus, also Sprache, Gender, diese ganze Thematik um patriarchalische Strukturen, ohne dass sie das jemals so genannt hätte, das hat mich wirklich angesprungen. Und darum war meine Hoffnung von Anfang an, wie kann ich das in die Gegenwart bringen, ohne dass das vielleicht peinlich wird.
1: Die Übernahme der Rolle wird im Film thematisiert als Geisterbeschwörung. Auch verschmelzen Gegenwart und historisch rekonstruiertes Setting immer wieder miteinander. Einmal etwa ist Sandra Hüller als Ingeborg Bachmann mit dem E-Roller unterwegs, fährt zum Zeitungskiosk. Es ist bewegend, ihr dabei zuzuschauen, wie sie sich die Lebensgeschichte aneignet und wie es ihr gelingt, Zerrissenheit, Traurigkeit und ebenso Selbstbehauptung Ingeborg Bachmanns darzustellen.
2: Bachmann ist ja in der Rezeption oft so als Opfer stilisiert worden. Die leidende Frau, das Opfer. Und je weiter der Film fortschreitet, möchte ich dieser Opferrolle auch entgegenarbeiten. Und das war auch ein ganz großes Anliegen von Sandra Hüller. Also darüber haben wir uns während des Drehs oft unterhalten, dass wir nicht sie als Opfer zeigen möchten.
4: Wir beginnen da mit Annette von Droste-Hülshoff und kommen bei Ilse Eichinger und Ingeborg Bachmann an. Und unterwegs sind 12 Namen oder 13. Schluss, mehr nicht. Das ist nun mal so, dass die Frauen offenbar zu anderen Funktionen im Leben vor allem bestimmt sind.
1: Regina Schilling folgt der Biografie Ingeborg Bachmanns chronologisch, beginnend in der Kindheit in Kärnten. Die Beziehungen zu Paul Celan, Hans-Werner Henze und Max Frisch werden gespiegelt. Ebenso literarische Ehrungen, die Gruppe 47, ihre Übersiedlung von der Lyrik in die Prosa, die oft befremdlichen Reaktionen des

0: weitgehend männlichen Literaturbetriebs. Zu den vielen Bildern kommen beständig im Originalton und in Lesungen Texte von Ingeborg Bachmann. Der Kern.
1: Ich existiere nur, wenn ich schreibe. Ich bin nicht, wenn ich nicht schreibe.
2: Einmal sagt sie zu dem Roman Malina, es ist keine Autobiografie, es ist vielmehr ein geistiger Prozess ohne Peinlichkeiten und Privatgeschichten. Und das war mir total wichtig, diesen geistigen Prozess, den Bachmann durchgemacht hat, darzustellen oder näher zu bringen.
0: Das ist Regina Schilling gelungen, auf eine intensive und zugleich im schönen Sinn spielerische Weise, ohne jedes Pathos. Eine besondere Annäherung. In Ingeborg Bachmanns Literatur ist noch so viel zu entdecken.
3: Nils Beinker über den Dokumentarfilm Jemand, der einmal ich war, der läuft morgen an, zum Beispiel in Halle im Lux-Kino am Zoo, in Dresden im Thalia oder im Lichthaus in Weimar. Und wir hier heute Abend im Radio nach sechs bei Unterbüchern, da feiert Katrin Schumacher ihren Geburtstag, den Ingeborg Bachmann Geburtstag. Morgen feiert da rein in den Geburtstag mit einem MDR Kultur Ingeborg Bachmann Spezial.

Und vielleicht so heute Abend. Die Füße in einer Schüssel mit Eiswasser in der Hand, ein Glas auf Eis und sich nicht rühren und spüren, wie die Lebensgeister aus der Hitze kommen. 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Zwei Frauen, zwei Männer, die hat er schon mal vorausgeschickt. Funk und Welt bei MDR Kultur, heute nach 21 Uhr. Und hier sind Sad Daddy mit Let's Go Fishing.

0: ganz viel Aura Sau de Sagazon bei MDR Kultur am Nachmittag.
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5: Um 16 Uhr mit Markus Neumann. Bundeskanzler Friedrich Merz will die Rentenreform noch in diesem Jahr durchs Parlament bringen. In einer Regierungsbefragung im Bundestag sagte er, die Bevölkerung solle ab Ende des Jahres Klarheit haben. Außerdem verteidigte Merz Vereinbarungen mit dem Taliban-Regime über Abschiebungen afghanischer Straftäter. Man reiche den Taliban damit nicht die Hand, sondern suche eine notwendige Zusammenarbeit im internationalen nationalen Interesse Deutschlands. Beim Thema Heizungsgesetz wies der Kanzler verfassungsrechtliche Bedenken zurück. Bundesfamilienministerin Karin Prien will soziale Medien für Kinder grundsätzlich erst ab 13 Jahren erlauben. Die CDU-Politikerin erklärte, diese Grenze müsse mit einer wirksamen Altersüberprüfung verbunden werden. Für Teenager zwischen 13 und 18 sollte dann abgestufte Schutzvorkehrungen gelten. Zuvor hatte eine Expertenkommission der Bundesregierung zwei Möglichkeiten zum Umgang mit Social Media gegeben. Neben dem Mindestalter von 13 war es eine Beschränkung einzelner Dienste und Funktionen. Beides müsse aber europaweit geregelt werden. Die europäische Polizeibehörde Europol hat der organisierten Cyberkriminalität einen empfindlichen Schlag versetzt. Demnach konnten mehr als 200 Server abgeschaltet werden, mit denen Hacker infizierte Computer fernsteuern. An der Aktion waren auch Ermittler des BKA und von Microsoft beteiligt. Die Fahnder analysierten mithilfe von KI mehrere Schadprogramme und legten deren Infrastruktur offen. Weltweit wurde so die Kontrolle über mehr als 18.000 infizierte Rechner beendet. In Sachsen gehen mehr als 30% des Elterngeldes an Väter. Nach Angaben des Statistischen Landesamtes hatte der Freistaat damit im Ländervergleich im vergangenen Jahr den höchsten Väteranteil. Im bundesweiten Schnitt waren es rund 26%. In Sachsen entfiel der höchste Anteil auf Väter in Dresden. Der niedrigste Wert wurde im Vogtlandkreis registriert. Das Elterngeld wird bis zu 14 Monate gezahlt. Nach dem Fund eines toten Säuglings im baden-württembergischen Renningen wird nun gegen die Mutter ermittelt. Polizei und Staatsanwaltschaft werfen der 32-Jährigen vor, die Leiche des Kindes selbst abgelegt zu haben. Es gebe keine Hinweise auf eine Entführung, die Todesumstände seien weiter unklar. Das tote Kind war am Freitag nach einer stundenlangen Suchaktion entdeckt worden. Die Mutter hatte ausgesagt, das Baby sei am späten Abend in einem unbeaufsichtigten Moment aus seinem Kinderwagen verschwunden. Das waren die Nachrichten.
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0: Inzwischen kochen alle bei mindestens 30 Grad und auch in den Bergen ist es warm. Der Brocken meldet stark bewölkt 24 Grad. Chemnitz wolkenlos 29, Dresden fast wolkenlos 30. Eisenach leicht bewölkt 30, Erfurt leicht bewölkt 31. Fichtelberg wolkig 24. Gera leicht bewölkt 30, Halle wolkenlos 31, Leipzig fast wolkenlos 32, Magdeburg wolkenlos 31 und Meiningen leicht bewölkt 31 Grad. Zum Abend hin weiter sonnig und trocken 26 bis 33 Grad. In der Nacht klar 21 bis 14 Grad und morgen heiter einige Wolken und trocken bei 31 bis 36 Grad morgen. MDR Kultur Verkehrsservice A2 Richtung Hannover zwischen Irxleben und Eisleben. Stau an einer Baustelle. Es dauert eine halbe Stunde länger. Dadurch auch Stau auf der Umfahrung über Irxleben. A4 Frankfurt Richtung Dresden zwischen Dreieck Nossen und Wilstrup, Stau wegen Bergungsarbeiten. Vorsicht auf der A4 Richtung Frankfurt zwischen Gotha und Gotha-Boxberg, da liegen Metallteile auf der rechten Spur. Vorsicht auf der A9 Richtung Berlin zwischen Markt-Schorgast und Münchberg Süd, da liegt ein Reifen. Die A71 Richtung Schweinfurt ist zwischen Ilmenau-West und Grevenroda wegen eines brennenden Pkw gesperrt. A72 Richtung Hof zwischen Kreuz Chemnitz und Stolberg Nord, 7 Kilometer Stau, da ist auch ein Pkw kaputt, 20 Minuten dauert es länger. Die B178 zwischen Oberkunnersdorf und Ruppersdorf ist nach einem Unfall gesperrt. Und die Straße zwischen Windeberg und Keuler ist wegen Fahrbahnschäden gesperrt. Geblitzt wird auf der A4 Frankfurt Richtung Dresden zwischen Hermsdorfer Kreuz und Hermsdorf Ost. 5:05.
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MDR Kultur am Nachmittag. Michael Benjamin haben wir hier gehört. Und jetzt geht es um zwei Musical-Nachrichten aus Mitteldeutschland, die in sehr unterschiedliche Richtungen gehen. Bitterfeld wird erstmal kein Musical-Standort wie Hamburg oder Bochum. Und in Sachsen ist heute das Finale vom ersten sächsischen Schul-Musical-Wettbewerb. Dass es der Stadt Bitterfeld ein zu hohes Risiko ist, auf die Musical-Karte zu setzen und ihr monumentales Kulturhaus dafür umzubauen. Darüber haben wir gestern berichtet. Und heute sind wir hier gleich beim Musical-Wettbewerb für die sächsischen Schulen in Dresden. Gibt es heute die Preise und die glamouröse, wahrscheinlich, Aufführung. Berichten wir gleich.

0: Finale beim Schulmusical-Wettbewerb in der Staatsoperette in Dresden. Heute ab 18 Uhr. Da sind jetzt bestimmt viel Aufregung und Puls und Nervenschweiß in den Systemen der Schulen und der Ensembles, die dort heute ihre ausgezeichneten Produktionen zeigen dürfen. Große Bühne, Staatsoperette Dresden, Kraftwerk Mitte. Ute Burkhardt schildert, wie der Weg dahin gewesen ist und wer da heute Abend dabei ist.
1: Sie singen den Kultsong der Münchner Freiheit, ein wenig umgedichtet, die Zehntklässler der Lessing-Oberschule Freital. In ihrem Musical Midnight Murder haben sie bekannte Popsongs verwendet und eine Art Krimi drumherum gestrickt.
2: Wir sind ungefähr 25 Schüler und in unserem Stück geht's um einen Nachtclub, um mehrere Mordfälle in diesem Club. Es ist lustig gestaltet auch, ja.
1: Sagt Lino Zahn. Der 16-Jährige steht bei der Klassenproduktion allerdings nicht auf der Bühne, sondern dahinter, verantwortlich für Licht und Ton. Das hat er schon beim Auftritt der Klasse im Kulturhaus Freital gemacht und freut sich, dass er diese Aufgabe auch in der Staatsoperette Dresden übernehmen darf.
2: Das ist auf jeden Fall eine riesige Bühne, im Gegensatz zu der in Freital. Auf jeden Fall sehr spannend.
1: Dass sie hier auftreten dürfen beim ersten Musical-Wettbewerb der Staatsoperette für Schulen, verdanken sie ihrem Musiklehrer Richard Franke, der seit einigen Jahren an der Freitaler Oberschule unterrichtet und auch oft mit Schülern ins Theater geht.
3: Wir sind immer mal wieder gerne in der Staatsoperette sowohl zu besuchen gewesen, als auch haben die theaterpädagogischen Angebote wahrgenommen. Und darüber ist es dann gekommen, dass wir gehört haben, die machen das erste Mal so einen Wettbewerb. Und das hat wunderbar gepasst, dass wir gesagt haben, hey, das lief so gut, unser Musical, das wollen wir gerne nochmal präsentieren.
1: Neben den Freitalern haben sich drei weitere Gruppen für den Musical-Wettbewerb qualifiziert. Die Theater-AG des Gymnasiums Dresden-Plauen, das Gymnasium Neubrandenburg und das Herder-Gymnasium Pirna, das alle zwei Jahre eine ziemlich professionelle Inszenierung auf die Beine stellt. Mit Schülern und Schülerinnen des Gymnasiums, aber auch mit zusätzlichen Kräften, erklärt der musikalische Leiter Philipp Schof.
4: Wir stellen quasi das Orchester, die Band, immer auch mit externen Leuten zusammen. Da sind Schülerinnen und Schüler von dem Gymnasium dabei, dann haben wir Schülerinnen und Schüler, die an der Musikschule in Pirna sind, Schülerinnen und Schüler vom Landesgymnasium für Musik aus Dresden und Studierende von der Hochschule für Musik. Genau so ist das immer bunt zusammengemixt.
1: Das Stück, das sie in diesem Jahr einstudierten und mit dem sie sich auch beim Musical-Wettbewerb beworben haben, heißt The Prom. Es stammt zwar nicht aus der Feder der Schüler, sondern von US-amerikanischen Autoren, behandelt aber ein für Jugendliche durchaus relevantes Thema. Die lesbische Emma möchte mit ihrer Freundin auf den Abschlussball der Highschool gehen, was andere verhindern wollen. Sie stößt auf Ablehnung und Ausgrenzung, erzählt die Darstellerin der Emma, die 17-jährige Johanna Straßberger.
5: Es war anfangs sehr schwer, sich mit der Rolle zu identifizieren, da man selber nicht direkt mit so einer Art von Problem im Alltag konfrontiert war. Aber trotzdem hat man Gemeinsamkeiten gefunden und so habe ich die Rolle ganz schnell sehr lieb gewonnen.
1: Insgesamt stehen bei der Pirna-Schulproduktion an die 80 Darstellerinnen und Darsteller auf der Bühne. Beim Wettbewerb in der Staatsoperette dürfen alle Gruppen rund 20 Minuten ihres Musicals zeigen. Danach bekommen sie Feedback von einer Jury aus Vertretern des Staatsoperettenensembles und eine Art Coaching-Gutschein, erklärt Kapellmeister Peter Christian Feigl.
6: Wir haben in der Jury sehr viel Know-how vertreten. Unser leitender Regisseur, Darsteller und Darstellerinnen sind beteiligt. Und so haben wir überlegt, dass jeder das, was er am besten kann, versucht weiterzugeben. Und es nicht einfach nur darum geht zu sagen, du bist gut und du bist nicht ganz so gut, sondern dass man sagt, wir finden eure Arbeit so toll, dass wir sie auch in Zukunft unterstützen möchten.
1: Am Ende geht es nicht ums Gewinnen, sondern ums Dabeisein und Vernetzen, meint auch Theaterpädagogin Sabina Egea Sobral, die den Wettbewerb initiiert hat.
7: Für mich ist das Theater ein Ort von Demokratie, von Diskurs. Und die Idee entstand tatsächlich in meinem Kopf, dass ich mir total wünsche, dass durch so ein kleines Projekt die Schule einfach mal die Möglichkeit haben, in unser Haus zu kommen und deren Familie auch, die vielleicht noch nie hier waren.
1: Dieser Wunsch geht wohl in Erfüllung, denn heute kommen hunderte theaterbegeisterte Jugendliche ins Haus. Backstage, onstage und im Publikum.
0: Uta Burkhardt war das über den Schulmusical-Wettbewerb, der heute in der Staatsoperette Dresden heute ab 18 Uhr feiert.

Ein trostloser Straßenstrich in Paris soll die Band inspiriert haben zu diesem Song Roxanne, Roxanne von Police. MDR Kultur am Nachmittag, 10 Minuten vor 16:30.

Musik von Felix Mendelssohn Bartholdy ist das gewesen. Und jetzt sind die beiden Frauen dran aus Belgien, die als Kids with Buns unterwegs sind. Das ist neue Musik von Kids with Buns. Der Song heißt Car Crash.

0: Es ist 16:30.
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2: Im Sächsischen Landtag wird heute über eine zukunftsfähige Kulturpolitik für Sachsen debattiert. Eingebracht haben den Antrag die Fraktionen von CDU und SPD. Es geht darum, die Kulturförderung im Freistaat neu aufzustellen. Dazu sagte Martin Dulich, kulturpolitischer Sprecher der SPD-Fraktion MDR Kultur:
3: Mein Ziel ist es, dass wir bis zum Jahr 2028 die Kulturförderung strukturell so aufstellen, dass sie für die nächsten 10, 20 Jahre die richtige Grundlage für die Kulturförderung in ganz Sachsen ist. Dazu gehört die Novellierung des Kulturraumgesetzes genauso dazu wie transparente Kriterien für die institutionelle Förderung in der Kultur, die Aufgabendefinition, wer fördert wen, welche Aufgabe hat in Zukunft auch die Kulturstiftung, welche Aufgaben bleiben beim Ministerium, dafür Sicherheit zu sorgen, wie tatsächlich eine Kulturförderung in den nächsten Jahren laufen soll.
2: Nach der Debatte heute Abend im Landtag wird der Antrag weiter im zuständigen Ausschuss diskutiert. In Berlin ist ein Mahnmal für die im NS-Regime verfolgten Zeugen Jehovas eingeweiht worden. Kulturstaatsminister Wolfram Weimer sagte, die Skulptur sei ein Mahnmal für Empathie und für religiöse Toleranz. Die Einzelheiten von Carsten Dippel aus Berlin.
4: Eine bronzene Stele in Form eines stilisierten Baumstammes erinnert nun an jene Anhänger der Glaubensgemeinschaft, die unter der Entrechtung, Demütigung und Verfolgung zwischen 1933 und 1945 litten und an jene, die ermordet wurden. Zum Festakt bei strahlendem Sonnenschein sprachen Bundestagspräsidentin Julia Klöckner und Kulturstaatsminister Wolfram Weimer vor zahlreichen Gästen und Nachfahren von Opfern. Hervorgehoben wurde der Mut und die Standhaftigkeit der Verfolgten, die trotz der Repressalien an ihren Überzeugungen meist festhielten.
2: Während der NS-Zeit waren die Zeugen Jehovas ab 1933 verboten. Rund 14.000 von ihnen wurden inhaftiert. In Sachsen-Anhalt werden 5 Projekte zur Bewahrung historischen Schriftguts über ein bundesweites Programm gefördert. Die entsprechende Koordinierungsstelle teilte mit, aus dem Förderprogramm von Bund und Ländern würden 23.000 Euro bereitgestellt. Mit dem Geld sollen etwa in den Frankischen Stiftungen in Halle historische Pläne gereinigt und restauriert werden. Ebenfalls in Halle in der Nationalen Akademie der Wissenschaften Leopoldina sollen großformatige Dokumente gereinigt werden. Für die Stiftung Händelhaus Halle ist eine Erstausstattung mit Notfallboxen geplant. Außerdem werden Projekte in Seehausen in der Altmark und im Museum Doppelkapelle Landsberg gefördert. Wie kann Musik Menschen mit Demenz helfen? Ein Forschungsprojekt der Universität Jena ist dieser Frage nachgegangen. Die Ergebnisse werden heute auf einer Fachtagung in Weimar vorgestellt. Projektleiterin Gabriele Wilz von der Uni Jena sagte MDR Kultur, Musik erreiche Menschen mit Demenz in jedem Stadium der Erkrankung.
5: Die Wirkung dieser Musik, wenn wir wirklich auch die individuelle Musik, die Lieblingsmusik herausgefunden und getroffen haben, dann waren die Reaktionen der Menschen mit Demenz fast durchgehend ganz positiv. Und Menschen mit Demenz haben unterschiedlich auf ihre Lieblingsmusik reagiert. Zum Beispiel, ja, wie so ein Aufwachen, also ganz Belebendes der Musik, dass Freude erlebt wurde, dass die Stimmung sich verbessert hat, dass die Menschen mit Demenz Liedtexte wieder erinnert haben, mitgesungen haben, so dass die Musik angeregt hat. Auch Sprechen war wieder möglich, auch bei Menschen mit Demenz, die vorher kaum noch gesprochen haben, die sich wieder mitteilen konnten.
2: Bei der Forschung ging es auch darum, wie individuelle Musik pflegende Angehörige im häuslichen Alltag unterstützen kann.
0: Dankeschön, Claudia Leonhard.
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0: Auch heute Abend sonnig und trocken, 26 bis zu 33 Grad können es werden. In der Nacht klar, 21 bis 14 Grad. Und morgen heiter, einige Wolken und trocken, 31 bis 36 Grad morgen. MDR Kultur Verkehrsservice, A2 Richtung Hannover, zwischen Irxleben und Eilsleben, Stau und stockender Verkehr an einer Baustelle, es dauert 10 Minuten länger. A4 Frankfurt Richtung Dresden zwischen Dreieck Nossen und Wilsdruff, stockender Verkehr nach Unfällen. A4 Richtung Görlitz zwischen Ohorn und Burkau, stockender Verkehr, da ist ein LKW kaputt in einer Baustelle. A38 Richtung Leipzig zwischen Merseburg Nord und Leuna, Stau wegen eines defekten LKW. Vorsicht, da wird auf der Fahrbahnseite ein Rad gewechselt. Die A71 Richtung Schweinfurt ist zwischen Ilmenau West und Gräfenroda wegen eines brennenden Autos gesperrt. A72 Richtung Hof zwischen Kreuz Chemnitz und Stolberg Nord, Stau plus 30 Minuten. A72 Richtung Hof nochmal zwischen Pirk und Dreieck Hochfranken, da steht ein kaputter LKW auf der rechten Spur. Die B178 ist zwischen Oberkunnersdorf und Ruppersdorf nach einem Unfall gesperrt und die Straße zwischen Windeberg und Keuler ist wegen Fahrbahnschäden gesperrt. 6:56.
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Neue Single von Rosa Rau aus Leipzig, Lava heißt die. Da ist im September, am 13. September, das Release-Konzert von Rosa Rau.

0: Die Band Filter aus Ohio haben wir hier gehört bei MDR Kultur am Nachmittag. Die Chansontage im Kloster Michaelstein, die sind zu DDR-Zeiten legendär. In dem Gemäuer bei Blankenburg im Harz treffen sich seit Mitte der 70er Jahre Liedermacher. Einmal im Jahr in einem Keller unter der Klosterkirche. Namen, die man bis heute kennt, Gerhard Schöne oder Stefan Kraftschick zum Beispiel. Und jetzt, 1976 ist 50 Jahre her, 50 Jahre später wollen nun einige von damals mit neuen Chansontagen an die alte Zeit erinnern und dabei vielleicht auch etwas Neues finden. MDR-Kulturautor Carsten Reuß mit Einzelheiten und Hintergründen.
1: Seine alte Klampfe von damals ist schon startklar. Ein wenig einspielen, dann klappt's. Beinahe wie einst. Wolf-Dieter Skibba zählt in den 1970er Jahren zur Harzer Liedermacher-Szene. Der Döbelner ist nach seinem Biologiestudium in Blankenburg gelandet und hat sich hier mit dem Musiker Wolfgang Schlemminger angefreundet. Gemeinsam organisieren sie Liederabende im Kloster Michaelstein. Dann soll aus dem Liederabend ein Sängertreffen werden. Die Chansontage. Pfingsten 1976 ist es soweit, im Keller unter der Klosterkirche.
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3: Also ungefähr zwei Drittel waren richtig Amateure und ungefähr ein Drittel der Leute, die kamen, die hatten sie.

0: schon entschieden. Die waren aber alle noch Studenten. Das war Dieter Beckert, Karl-Heinz Schulz, Gerhard Schöne. Das hat so einen Schwung reingebracht. Dadurch kam Elan nächstes Jahr wieder. Und das ist so lange hin. Wir machen zwischendurch, machen wir jetzt noch Einzelveranstaltungen.
1: Die Chansontage werden so zu einer nachhaltigen kulturellen Bereicherung für die Region.
0: Es waren manchmal 3 Tage, manchmal 4 Tage. Zunächst alles intern. Untereinander sich kennenlernen, beschnüffeln, vorstellen, singen, zusammen feiern. Aber schon mit dem Ziel, eine Abschlussveranstaltung zu machen. Und dann durfte jeder Teilnehmer im Abschlussprogramm mit auftreten.
1: So wie hier 1977 der singende Buchhändler aus Wernigerode, Rainer Schulze.
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1: Ob bekannte Liedermacher wie Gerhard Schöne und Stefan Kraftschick oder eben Amateure wie Wolf-Dieter Skibba. Sie alle singen in dem Keller unter der Klosterkirche. Ohne Zensur durch Partei oder Behörden, beobachtet, aber unbehelligt. Jeder darf sein Lied singen. Das sei die Idee gewesen, sagt Wolf-Dieter Skibba.
0: Ich habe am Anfang 2-3 Mal Biermann-Lieder vorgesungen. Andere haben ihre Texte, die waren noch schärfer als die von Biermann oder genauso, im Keller vorgetragen. Und da wurde drüber diskutiert, über den Inhalt, die Wortwahl und ist das überhaupt der künstlerische Anspruch und der politische Anspruch und so. Wobei das Politische am Anfang gar nicht so im Mittelpunkt stand, das muss ich auch sagen. Das war das Ergebnis nachher.
1: Das Ergebnis vor allem eines 1984 von Stasi-Spitzeln verfassten Pamphlets, in dem vor den staatszersetzenden Aktivitäten im Klosterkeller gewarnt wird. Als Folge dürfen die Chansontage 1985 nicht stattfinden. Doch Skibba und seine Mitstreiter geben nicht klein bei und treffen sich mit Zelten an einem See im Harz.
0: Die ersten 3 Jahre waren wir keine politisch aufmüpfigen Menschen. Wir haben unsere Lieder gesungen und das wurde in den Jahren dann immer schärfer, immer politischer.
1: Ab 1986 geht es dann doch weiter mit den Chansontagen. Nicht mehr im Kloster Michaelstein, sondern in einem Dorfkulturhaus in der Nähe. Dann kommt die Wende. 1992 schließlich finden in Wernigerode die Chansontage zum letzten Mal statt. All das fasziniert seit einer Weile schon Peter Grunwald. Er hat heute in dem zur Kulturstiftung Sachsen-Anhalt gehörenden Kloster Michaelstein das Sagen, ist hier Direktor der Musikakademie Sachsen-Anhalt und Leiter des Instrumentenmuseums.
3: Das hat mir als im Westen Aufgewachsener natürlich enorm imponiert, dass dieses Engagement der Musizierenden unverbrüchlich einfach versuchte, das Beste aus etwas zu machen, also das besser zu machen. Und die Idee ist jetzt, das einfach mal für Michaelstein aufzuschreiben, damit man einfach mal weiß, wie es wirklich war und das nachzuvollziehen. Und deswegen wollen wir jetzt am 27. und 28. Juni ein bisschen Flair von Chansontagen wieder aufleben lassen. Wir haben ein Chanson-Damen-Duo und ein Liedermacher-Duo aus Quedlinburg und aus Wernigerode.
1: Einige Mitstreiter von damals werden auch mit dabei sein. Tommy Riedel, Rainer Schulze, Dieter Kalka oder Jens-Paul Wollenberg. Und natürlich wird auch Wolf-Dieter Skibba seinen Auftritt haben. Der sieht das als einen wunderbaren Schlusspunkt seiner Laufbahn als Liedermacher und freut sich schon sehr auf das Wiedersehen.
4: Ja, heute Nacht, da feiern wir.

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0: nach.
1: Carsten Reuß war das über die Chansontage im Kloster Michael Stein. Das Liedermacherkonzert ist dort am Samstagabend und am Sonntagmorgen gibt es auch ein Familienprogramm.

0: James Blake. Da geht er so langsam raus, verschwindet. Er zelebriert hier Verzweiflung, Resignation, Weltschmerz, Abkehr von der Welt. James Blake auf seinem neuen Album Trying Times. Da hat mir hier eben den Titelsong, der auch, wenn man will, etwas Rilke-mäßiges hat, wenn man so seinen entschlossen, schwermütigen Ansatz nimmt hier von James Blake. Und damit sind wir bei einer Empfehlung für heute Abend. Rilke in Apolda. Im Dezember ist Rainer Maria Rilke ja 100 Jahre tot. Da ist also viel Rilke in diesem Jahr. Und Apolda ist heute ein Tipp von Antje Übel mit dem ausdrücklichen Hinweis, den hat sie hier dazu geschrieben. Der Eintritt bei dieser szenischen Lesung, die sie hier empfiehlt, der Eintritt ist frei.
1: Vor 100 Jahren starb Rainer Maria Rilke. Bis heute gilt er als einer der bedeutendsten deutschsprachigen Lyriker, ein Dichter von großer Sprachkraft und musikalischer Schönheit. Seine Verse kreisen um Liebe und Einsamkeit, um Kunst, Natur und Religion, um die großen Fragen des Lebens.
2: Wie soll ich meine Seele halten, dass sie nicht an deine rührt? Wie soll ich sie hinheben über dich zu anderen Dingen? Ach, gerne möchte ich sie bei irgendwas Verlorenem im Dunkel unterbringen, an einer fremden, stillen Stelle, die nicht weiterschwingt, wenn deine Tiefen schwingen. Doch alles, was uns anrührt, dich und mich, nimmt uns zusammen wie ein Bogenstrich, der aus zwei Seiten eine Stimme zieht. Auf welches Instrument sind wir gespannt? Und welcher Geiger hat uns in der Hand? O süßes Lied!
1: Mit solchen Versen berührt Rilke bis heute. Die Schauspielerin Iris Kerstin Geißler widmet dem Dichter nun eine szenische Lesung. Unter dem Titel »Wie soll ich meine Seele halten?« liest sie bekannte Gedichte, Briefe und Texte. Dabei zeigt sie, wie sich Rilke dem Tempo seiner Zeit entzog und stattdessen auf Gelassenheit, Geduld und innere Erfahrung setzte. Die Lesung beginnt heute um 19 Uhr in der offenen Lutherkirche in Apolda.

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2: Um 17 Uhr mit Ryota Keda. Bundeskanzler Friedrich Merz will die Rentenreform noch in diesem Jahr durchs Parlament bringen. In einer Regierungsbefragung im Bundestag sagte er, die Bevölkerung soll ab Ende des Jahres Klarheit haben. Außerdem verteidigte Merz Vereinbarungen mit dem Taliban-Regime über Abschiebungen afghanischer Straftäter. Man reiche den Taliban damit nicht die Hand, sondern suche eine notwendige Zusammenarbeit im nationalen Interesse Deutschlands. Beim Thema Heizungsgesetz wies der Kanzler verfassungsrechtliche Bedenken zurück. Nach dem bundesweiten Ausfall des Bahnverkehrs sieht der IT-Sicherheitsexperte Manuel Artuk politische Versäumnisse. Der Gründer der Arbeitsgruppe Kritische Infrastrukturen sagte dem MDR, für das ausgefallene Zugfunksystem gäbe es bereits eine Nachfolgetechnologie. Die Umrüstung beginne jedoch erst in diesem Jahr und dauere rund 9 Jahre. Das hätte durch das Verkehrsministerium früher angestoßen werden können. Artuk forderte zudem mehr staatliche Investitionen in den Bahnbetrieb. Die europäische Polizeibehörde Europol hat der organisierten Cyberkriminalität einen empfindlichen Schlag versetzt. Demnach konnten mehr als 200 Server abgeschaltet werden, mit denen Hacker infizierte Computer fernsteuern. An der Aktion waren auch Ermittler des BKA und von Microsoft beteiligt. Die Fahnder analysierten mithilfe von KI mehrere Schadprogramme und legten deren Infrastruktur offen. Weltweit wurde so die Kontrolle über mehr als 18.000 infizierte Rechner beendet. In Sachsen gehen mehr als 30% des Elterngeldes an Väter. Nach Angaben des Statistischen Landesamtes hatte der Freistaat damit im Ländervergleich im vergangenen Jahr den höchsten Väteranteil. Im bundesweiten Durchschnitt waren es rund 26%. In Sachsen entfiel der höchste Anteil auf Väter in Dresden. Der niedrigste Wert wurde im Vogtlandkreis registriert. Das Elterngeld wird bis zu 14 Monate gezahlt. Nach dem Fund eines toten Säuglings im baden-württembergischen Renningen wird nun gegen die Mutter ermittelt. Polizei und Staatsanwaltschaft werfen der 32-Jährigen vor, die Leiche des Kindes selbst abgelegt zu haben. Es gebe keine Hinweise auf eine Entführung, die Todesumstände seien weiter unklar. Das tote Kind war am Freitag nach einer stundenlangen Suchaktion entdeckt worden. Die Mutter hatte ausgesagt, das Baby sei am späten Abend in einem unbeaufsichtigten Moment aus seinem Kinderwagen verschwunden. Das waren die Nachrichten.
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3: Die Wetterdaten der letzten Stunde. Brocken stark bewölkt, 22 Grad. Chemnitz fast wolkenlos, 29. Dresden leicht bewölkt, 31. Eisenach und Erfurt auch leicht bewölkt, 31. Fichtelberg wolkig, 23. Gera leicht bewölkt, 30. Halle und Leipzig melden wolkenlose 32 Grad. Magdeburg fast wolkenlos, 32. Meiningen wolkenlos, 31 Grad. Heute Abend sonnig und trocken, 26 bis 33 Grad. In der Nacht klar, 21 bis 14 Grad. Und morgen heiter, einige Wolken und trocken bei 31 bis 36 Grad. MDR Kultur Verkehrsservice. Vorsicht auf der A2 Richtung Hannover zwischen Brandenburg und Wollin. Da liegt eine Stoßstange auf der linken Spur. A2 Richtung Hannover zwischen Irxleben und Eisleben. Stau und stockender Verkehr an einer Baustelle. 10 Minuten dauert es länger. A2 Richtung Hannover zwischen Braunschweig Flughafen und Braunschweig Hafen. 3 Kilometer stockender Verkehr nach einem Unfall plus 10 Minuten. Vorsicht auf der A13 Richtung Dresden zwischen Duben und Lübbenau. Da ist eine ungesicherte Unfallstelle. A38 Richtung Leipzig zwischen Bad Lauchstädt und Leuna. Da sind Bergungsarbeiten, sind die Bergungsarbeiten beendet, aber es gibt noch Stau. Eine Stunde hält das da immer noch alles auf. A71 Richtung Schweinfurt zwischen Ilmenau-West und Gräfenroda Stau wegen Bergungsarbeiten. A72 Richtung Hof zwischen Kreuz Chemnitz und Stolberg Nord Stau plus 20 Minuten. Die B81 ist zwischen der A36 Halberstadt und der A36 Blankenburg-Mitte wegen eines Feuerwehreinsatzes gesperrt. Und die Straße zwischen Windeberg und Keuler ist wegen Fahrbahnschäden gesperrt. 4:05.
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3: Mit Carsten Tesch. Willkommen.

MDR-Kultur am Mittwochnachmittag. Was Deutschland erfolgreich exportiert, ist Pflegefachkräftemangel. Ein Fünftel der Pflegekräfte in Deutschland hat inzwischen keinen deutschen Pass. Zu dieser Entwicklung gehört, dass viele von ihnen in ihren Heimatländern fehlen, in Polen, in Bosnien-Herzegowina oder in Indien zum Beispiel. Im Eichsfeld gibt es jetzt ein Beispiel, wo es offenbar weniger einseitig läuft. Ordensschwestern aus Tansania arbeiten in Thüringen in der Altenpflege und unterstützen damit auch ihren Orden in Afrika. Dafür hat die katholische Kirche jetzt einen neuen Schwesternkonvent in Heilbad-Heiligenstadt gegründet. Wie das praktisch läuft für die Schwestern aus Tansania und für die Bewohner in der Pflege, das erzählen wir hier gleich nach Jamie Cullum.

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1: Jimmy Cullum bei MDR Kultur. Wo sind die Ordensschwestern? In vielen katholischen Pflegeeinrichtungen fehlen die heute. Ein Beispiel sind der Verbund der katholischen Altenpflegeheime Eichsfeld. Der hat dort 4 Einrichtungen, dieser Verbund, die ursprünglich von Vinzentinerinnen geführt wurden. Das ist ein großer Frauenorden. Heute gibt es die Schwestern dort nur noch ehrenamtlich in der Seelsorge in den Einrichtungen. Dort gibt es also auch ein Nachwuchs- und auf eine Art Fachkräfteproblem. Daran etwas zu ändern, gibt es jetzt in Heiligenstadt einen neuen Konvent mit Schwestern aus Tansania, Ostafrika. Marie-Therese Engemann hat die Ordensfrauen in Heiligenstadt im Pflegeheim getroffen.
2: Lange prägten deutsche Ordensschwestern das Leben in katholischen Pflegeeinrichtungen im Eichsfeld. So auch im Hospital zum Heiligen Geist. Bis vor rund 20 Jahren spielten die Vinzentinerinnen in der Einrichtung eine wichtige Rolle, erklärt Einrichtungsleiter Martin Griete.
3: Es gab dann auch bis 2006 hier eine Oberschwester, also eine, die auch so für das Haus verantwortlich war, die auch die Leitung hatte. Und von daher war es schon immer wichtig, auch fürs Hospital zum Heiligen Geist Ordensschwestern hier zu haben, weil wir sind eine katholische Einrichtung, orientieren uns stark am katholischen Kirchenjahr und das ist für uns ganz wichtig.
2: Nun kehrt das Ordensleben an diesen Ort zurück. Die Chance ergab sich vor rund einem Jahr, als die Einrichtung ihre Bettenkapazität von 102 auf 92 reduzieren musste. Gründe waren wenige Bewohner und Personalmangel.
3: Ja, dann ist im Prinzip dann bei mir im Kopf hat es dann auch schon gearbeitet, was wir damit machen können, ob wir Wohnraum schaffen und so weiter. Und dann kam so in diesen Überlegungen diese Chance mit dem Pfarrer Münnemann aus Niederorschel hier. Ich habe Ordensschwestern, die suchen eine Möglichkeit, einen Konvent zu gründen.
2: Dass Ordensschwestern ins Eichsfeld kommen, ist nicht ungewöhnlich. Dass sie dafür mehr als 7000 Kilometer aus Tansania anreisen, dagegen schon. Sie gehören zum Orden Immaculate Heart of Mary Sisters of Morogoro. Zu Deutsch Schwestern vom unbefleckten Herzen Mariens von Morogoro. Das ist eine wachsende katholische Gemeinschaft. Für die Region Eichsfeld beginnt damit ein ungewöhnliches Kapitel. Erstmals gründet der Orden einen Konvent in Deutschland. Schwester Sabina zog bereits im Herbst 2025 als erste Schwester nach Heiligenstadt. Sie lebt seit 2013 in Deutschland und spricht gut Deutsch. Was die Gemeinschaft in ihrer Heimat macht, erklärt sie so.
4: Wir sind quasi 400 Schwestern. Unsere Kongregation hat die richtige Aufgabe, quasi Gesundheit und die Bildung, also quasi die Schule. Wir haben quasi Schule, Grundschule, Kindergarten und Waisenhaus. Und die Altenheim, auch eine Altenheim.
2: Heute pflegt sie gemeinsam mit Schwester Lydia und Schwester Ines Seniorinnen und Senioren im Eichsfeld. Die Arbeit ähnelt der in ihrer Heimat. Der Alltag dagegen ist neu. Schritt für Schritt werden die Schwestern Teil des Lebens vor Ort.
4: Ja, ich bin quasi im Chor und auch meine Mitschwester ist auch geplant. Wir waren quasi in Wallfahrt, bei der Frauenwallfahrt. Und dann wir waren auch in die Christi kleine Kapelle, wo der Papst Benedikt war. Wir waren auch eine Wanderung bei der Dünkreuz. Wie fühlen wir uns hier wie zu Hause?
2: Und sie wollen bleiben. Geplant ist, dass die Schwestern dauerhaft in Heiligenstadt leben. Mit ihrem Gehalt als Pflegerinnen unterstützen sie zugleich ihren Orden in Tansania, erklärt Schwester Sabina.
4: Wir bekommen Lohn ganz normal, also wie andere. Ne? Und diese Lohn, dann teilen wir. Also hier was zum Leben, ne? Essen, Miete zu bezahlen und der Rest quasi wir unterstützen quasi zu Hause. Wir unterstützen Kinder, dann kommt es quasi in die Schule.
2: So treffen in Heiligenstadt zwei Welten aufeinander, die mehr verbindet, als es auf den ersten Blick scheint. Der katholisch geprägte Alltag im Eichsfeld und eine Ordensgemeinschaft aus Ostafrika. Für die Schwestern ist der Konvent ein neues Zuhause. Für die Einrichtung bedeutet er zugleich die Rückkehr einer Tradition, die lange das Leben im Haus geprägt hat. Auch wenn die Sprache im Arbeitsalltag manchmal noch eine Herausforderung sei, sagt Martin Griete.
3: Das macht es schon für unsere Mitarbeiter auch nicht einfacher. Aber trotzdem merke ich das auch immer wieder, wie bestrebt die auch sind, die neuen Schwestern dann auch gut zu integrieren. Wir sind ja froh, dass Schwester Sabina schon so gut Deutsch spricht und dann auch gut übersetzen kann. Nichtsdestotrotz ist das tatsächlich eine Herausforderung für uns und das ist schön, dass unsere Mitarbeiter das so mitmachen.
2: Unterstützt werden die Schwestern von ehrenamtlichen Sprachlehrern. Gleichzeitig lernen bereits 3 weitere Ordensschwestern in Tansania Deutsch. Wenn alles nach Plan läuft, werden sie noch in diesem Jahr ins Eichsfeld kommen. Aus dem kleinen Konvent in Heiligenstadt könnte dann eine Gemeinschaft werden, die das katholische Leben und die Pflegearbeit in der Region langfristig mitprägt.
1: Marie-Therese Engemann über den neuen Konvent in Heiligenstadt und die katholische Kooperation in Thüringen und Tansania.

Und jetzt neue Musik von Deathcap for Cutie. Und die haben im Interview über ihre neue Platte gesagt, dass es wesentlich da um die Fähigkeit geht, Gefühle wegzusortieren, sich phasenweise Gefühle vom Leib zu halten. Englisch sagt man to compartmentalize. Ist compartmentalizing richtig ein Begriff? Gefühlskontrolle, das ist der zentrale Gedanke für die Band Deathcap for Cutie bei ihrem neuen Album. Gefühlskontrolle, damit man durch den Alltag mit all seinen Rollen und Verantwortlichkeiten kommt. So hat es Benjamin Gibbard, der Frontmann, kürzlich in einem Interview beschrieben. Und so ist auch dieser Song zur Aufmunterung zu verstehen, Pep Talk von Deathcap for Cutie.

0: Ich glaube, wir müssen uns hier langsam trennen, Claudia, von diesem Song von Delicate. Es ist nämlich deutlich 5:30.
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2: Wegen der Hitze sind für das Wochenende mehrere Kulturveranstaltungen abgesagt worden. Damit ziehen die Veranstalter die Konsequenz daraus, dass am Wochenende Temperaturen von um die 40 Grad erwartet werden. Die Einzelheiten von Caroline Dörner für Kultur kompakt.
3: In Naumburg ist für den Samstag beispielsweise der Festumzug zum Hussitenkirschfest abgesagt worden. Oberbürgermeister Armin Müller sagte, angesichts der angekündigten Temperaturen sei das eine notwendige Vorsichtsmaßnahme. In Magdeburg ist das Kinder-Open-Air mit Hüpfburg- und Taschenlampenkonzert auf den September verschoben worden. Außerdem entfallen die Domplatzführung und das Format offener Domplatz. In Bad Schmiedeberg ist das geplante Hofkonzert mit dem Leipziger Blues-Trio Feed the Fire abgesagt worden. Und auch das Sängerfest vom Frauenchor 2006 in Großburschla im Wartburgkreis kann wegen der Hitze nicht stattfinden.
2: Im Sächsischen Landtag wird heute über eine zukunftsfähige Kulturpolitik für Sachsen debattiert. Eingebracht haben den Antrag die Fraktionen von CDU und SPD. Es geht darum, die Kulturförderung im Freistaat neu aufzustellen. Martin Dulich sagte, Ziel sei es, bis zum Jahr 2028 die Kulturförderung strukturell so aufzustellen, dass sie für die nächsten 10 bis 20 Jahre die Grundlage für die Förderung in ganz Sachsen sei. Man werde nicht mehr alles fördern können. Nach der Debatte heute Abend im Landtag wird der Antrag weiter im zuständigen Ausschuss diskutiert. Die Sächsische Akademie der Künste feiert ihr 30-jähriges Bestehen ab heute mit einer Ausstellung. Darin blickt die Akademie zurück auf die Anfänge und die letzten Jahre. Kuratiert hat das Ganze Johanna Aberle. Sie sagte MDR Kultur, mit der Sächsischen Akademie der Künste sei vor 30 Jahren ein ambitioniertes Projekt gestartet worden.
4: Die Kraft, die in der Akademie sich zeigt, das sind vor allem auch die interdisziplinären Projekte. Wenn sich alle 5 Klassen auf ein Jahresthema verständigt haben, wenn es vielleicht noch weitere Kooperationspartner gab, wie zum Beispiel die Landesstiftung Natur und Umwelt, dann sind eigentlich die schönsten Projektreihen verwirklicht worden, in denen man zum Beispiel über das Verbindende von Naturschutz, Umweltwahrnehmung und eben auch künstlerischen Implikationen, künstlerischen Antworten auf die Herausforderungen der heutigen Zeit blicken wollte.
2: Solche Höhepunkte aus der 30-jährigen Geschichte der Sächsischen Akademie der Künste sind zu sehen in der Ausstellung in der Mitte Europas und die eröffnet heute Abend in Dresden. Der feierliche Startschuss kommt noch. Heute hat die Stadtbibliothek Torgau schon den diesjährigen Buchsommer Sachsen gestartet. Die Sommerferienaktion gehört zum sachsenweiten Leseförderprojekt und richtet sich an Kinder und Jugendliche. Sie sollen in den Ferien Spaß am Lesen bekommen, sagte Projektkoordinatorin Susanne Miet von der Stadtbibliothek Torgau.
5: Das ist wirklich breit gefächert von Krimi, Fantasy, Comicromane. Also es ist wirklich für jeden Geschmack etwas dabei und die Teilnehmerzahl ist groß. Mit 100 neuen Büchern kommt man da jetzt nicht weit und deswegen können die Teilnehmer auf unseren gesamten Bestand, alles was so erzählende Literatur ist, für ihre Altersgruppe zurückgreifen. Es ist so, dass das Projekt zum Ziel hat, dass man über die Ferien schafft, 3 Bücher zu lesen und wer das schafft, bekommt dann am Ende eine Urkunde und wir starten dann bei uns in der Bibliothek noch so eine Abschlussparty.
2: Die Teilnahme ist kostenlos und auch während der Ferien noch möglich. Sachsenweit wird das Projekt offiziell am 1. Juli eröffnet.
0: Dankeschön, Claudia Leonhard.
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0: Wir haben hier eben auch beide über Ventilatoren diskutiert und den Trend zum Handventilator. In der Nacht gering bewölkt oder klar und trocken 21 bis 14 Grad und morgen meist sonnig und trocken 21 bis 36 Grad und am Freitag sollen die Temperaturen noch ein Stückchen steigen. MDR Kultur Verkehrsservice. A2 Richtung Hannover zwischen Irxleben und Eisleben. Stau und stockender Verkehr an einer Baustelle. Es dauert eine halbe Stunde länger. Vorsicht auf der A2 Richtung Hannover zwischen Königslutter und Kreuz Wolfsburg. Königslutter ist eine ungesicherte Unfallstelle und es liegen Fahrzeugteile auf der Fahrbahn. Vorsicht auf der A13 Richtung Dresden zwischen Großrieschen und Klettwitz. Da liegt ein Reifen rum. Die A38 Leipzig-Göttingen ist zwischen Merseburg-Süd und Merseburg-Nord in beiden Richtungen nach einem Unfall und wegen eines Feuerwehreinsatzes gesperrt. Vorsicht auf der A71 Richtung Sangerhausen zwischen Sömmerda-Süd und Sömmerda-Ost. Da liegt eine Stoßstange auf der linken Spur. A72 Richtung Hof zwischen Chemnitz Süd und Stolberg Nord, stockender Verkehr, plus 10 Minuten. Die B81 ist zwischen der A36 Halberstadt und Blankenburg Mitte wegen eines Feuerwehreinsatzes gesperrt. Und die Straße zwischen Windeberg und Keula ist wegen Fahrbahnschäden gesperrt. 5:55.
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Phantom Break von den Summis aus Leipzig, aus der Regionalabteilung hier von MDR Kultur. Und jetzt haben wir die Beach Boys

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1: Wer genau an diesem Wochenende beim Rudolstadt-Festival zu Gast ist, hier laufen die Vorbereitungen. Es ist ja mal gut, wenn man eingehört auf Konzerte geht. Das unterstützt MDR Kultur in dieser Woche mit Porträts zum Rudolstadt-Programm, zum Line-Up. Da sind zum Beispiel auch die Tolstois dabei. Könnte man es kurz machen, sagen, ja, eine psychedelische Rockband aus Berlin. 5 Musikerinnen und Musiker. Dann wird es aber schon mit Berlin wird schon komplizierter. Sie sind aus Neuseeland, der Slowakei und aus Deutschland. Auf vielen verschlungenen Pfaden haben die Tolstois ihren eigenen einzigartigen Weg gefunden, so beschreibt Johannes Petzold die Band. Vor dem Festival hat er nochmal mit der Tolstoi-Gitarristin Pauline gesprochen über Wurzeln und den Weg ihrer Band.
2: Bye.

0: So klangen die Tolstois, als sie sich in Bratislava in der Slowakei zusammenfanden. Indie-Rock und Pop, oft sehr traumhaft und kreativ verspielt. Ihre Bühnenshow, ihre psychedelischen Gitarrenriffs brachten uns die 60s zurück. Das waren Tolstois 1.0. Pauline kam etwas später zur Band.
1: Ich bin kein Gründungsmitglied tatsächlich. Ich spiele die Gitarre. Es liegt nämlich daran, dass die Band schon lange existiert und lange auch in einer ganz anderen Form und mit einem ganz anderen Genre in der Slowakei existiert hat, bevor die drei Gründungsmitglieder nach Berlin gekommen sind und sich entschieden haben, die ganze Band umzuschmeißen. 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
0: Die Band umschmeißen hieß für die Tolstois, sich von zwei Bandmitgliedern zu trennen, denen eher nach Familiengründung und Kindern zumute war. Dafür kam ein Neuseeländer dazu und eben Pauline und Berlin als Spielplatz.
1: Bei Berlin ist halt auch die ganzen Einflüsse, die wir dort haben und vor allem, dass wir da halt den Raum gefunden haben und das Verständnis dafür, dass wir uns eigentlich vielmehr noch unseren Roots quasi, unseren Wurzeln zuwenden wollen. Es wirkt so ein bisschen paradox, aber manchmal muss man erstmal irgendwie weg von da, woher man kommt, um eigentlich zu verstehen, wie viel kulturelles Reichtum quasi es doch eigentlich gibt, da wo man herkommt.
0: In Berlin kann man sich verlieren, aber auch wiederentdecken. Da war und ist Berlin genau der richtige Platz für die fünf Tolstois. Ein Tolstoi hat Maori-Wurzeln, andere bringen slawische.

DNA mit, andere haben Roma-Vorfahren. Berlin war auch Ausgangspunkt für Tourneen mit einem senegalesischen Musiker. Die Tolstois formen aus der Vielfalt eine kreative Einheit.

0: musikalisch. Kulturell ist es jetzt auch sehr keltisch geprägt, weil Andy, unser Drummer, der kommt zwar aus Neuseeland, aber hat halt irische Vorfahren und ist da ganz intensiv auf der Suche nach diesen ganzen alten irischen Rhythmen, die jetzt in fast jedem Song irgendwie zu hören sind.
1: Unter all den Zugereisten, die ihre Kultur und Geschichte mitbrachten, entdeckt auch Pauline ihr eigenes Leben neu. Zum Beispiel, dass ihr Stammbaum sogar ins Keltische zurückreicht.
0: Für mich ist es sehr, sehr bereichernd, vor allem, wenn wir da immer in der Slowakei sind. Und da ist Musik und vor allem diese traditionelle Musik quasi überall. Ich habe das Gefühl, die Folklore-Musik dort ist irgendwie so viel gängiger und geschätzter, als so, wie ich das in Deutschland irgendwie wahrgenommen habe. Ich meine, ich komme aus Stralsund, da gibt es zwar Musikschulen, aber jetzt nicht so die Musikkultur, dass wir sagen, wir spielen irgendwie unsere Roots-Musik hier.
1: Tolstois 2.0. Eine Band, die sich treu geblieben ist, sich gleichzeitig in vielem neu er- und gefunden hat. Wer das im Streaming-Portal oder auf iTunes mitverfolgen möchte, wird vergeblich suchen. Das neue Album ist noch Work in Progress.
0: Diese ganzen spannenden, neueren Prozesse, die sind in unserem Live-Set. Und wir sind jetzt auch dabei, oder fangen jetzt auch an, das alles aufzunehmen und wollen das auch so schnell wie möglich mal releasen.
1: Also, für das Tolstois-Update muss man schon nach Rudolstadt kommen, bis dann das Studioalbum irgendwann folgt. Das wird kommen. Die Tolstois lassen sich nicht aufhalten. Auch nicht von Langfingern, die ihnen jüngst das Equipment klauten.
0: Laptop, Handy, Hard Drives mit Musik. Die Instrumente Gott sei Dank nicht. Das war jetzt vor einem Monat ungefähr, vielleicht ein bisschen länger in Bratislava, am 1. Mai um das Wochenende herum. Ein herber Rückschlag. Aber wir kommen stärker wieder auf der anderen Seite raus.
2: Johannes Petzold über die Tolstois in der Serie Die Welt zu Gast in Rudolstadt. Die Tolstois sind jetzt am Freitag beim Rudolstadt-Festival auf der Konzertbühne im Heinepark. Und jetzt sind sie hier im Radio mit dem Song Ringing Tone, Tolstois bei MDR Kultur.

0: die Toys Toys, die wir in diesem Jahr am Freitag in Rudolstadt erwarten. Und das jetzt hier ist ein Tipp für heute Abend. Fuck Up Night für Demokratie. Das ist eine Initiative von 5 politischen Stiftungen, ein Format für mehr Ehrlichkeit in der Politik. Heute Abend ist die Tour in Halberstadt. Und der Politikberater Martin Fuchs beschreibt, wie das Projekt der politischen Fuck Up Night funktionieren soll.
1: Weil wir glauben und fest davon überzeugt sind, dass Demokratie resilienter wird, wenn PolitikerInnen den Raum bekommen, auch mal über Fehler zu sprechen und zuzugeben, dass sie das falsch machen und daraus lernen, dass Lernen verstanden wird von der Bevölkerung und daraus dann die besten Lösungen entstehen und nicht durch Fehlervermeidung. Gerade in dieser Polikrisensituation, in der wir sind, werden Fehler passieren und wir müssen als Gesellschaft damit lernen, umzugehen und die Politik muss damit anfangen. Und das ist ein kleiner erster Puzzlestein, das zu erreichen.
0: Sagt der Politikberater Martin Fuchs über die Fuck-Up-Night-Tour für Demokratie. Heute Abend ist sie um 19 Uhr auf der Kammerbühne in Halberstadt. Tipp für heute Abend. Bis hierhin, das war der Nachmittag mit Musik von Martin Völle mit Carsten Tesch. Wir sagen Tschüss und nach den Nachrichten geht's hier weiter mit Unterbüchern. Katrin Schumacher feiert den Geburtstag von Ingeborg Bachmann.

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5: Um 18 Uhr mit Rio Takeda. Bundeskanzler Friedrich Merz will die Rentenreform noch in diesem Jahr durchs Parlament bringen. In einer Regierungsbefragung im Bundestag sagte er, die Bevölkerung solle ab Ende des Jahres Klarheit haben. Außerdem verteidigte Merz Vereinbarungen mit dem Taliban-Regime über Abschiebungen afghanischer Straftäter. Man reiche den Taliban damit nicht die Hand, sondern suche eine notwendige Zusammenarbeit im nationalen Interesse Deutschlands. Beim Thema Heizungsgesetz wies der Kanzler verfassungsrechtliche Bedenken zurück. Nach dem bundesweiten Ausfall des Bahnverkehrs sieht der IT-Sicherheitsexperte Manuel Artuk politische Versäumnisse. Der Gründer der Arbeitsgruppe Kritische Infrastrukturen sagte dem MDR, für das ausgefallene Zugfunksystem gäbe es bereits eine Nachfolgetechnologie. Die Umrüstung beginne jedoch erst in diesem Jahr und dauere rund 9 Jahre. Das hätte durch das Verkehrsministerium früher angestoßen werden können. Artuk forderte zudem mehr staatliche Investitionen in den Bahnbetrieb. Die Europäische Polizeibehörde Europol hat der organisierten Cyberkriminalität einen empfindlichen Schlag versetzt. Demnach konnten mehr als 200 Server abgeschaltet werden, mit denen Hacker infizierte Computer fernsteuern. An der Aktion waren auch Ermittler des BKA und von Microsoft beteiligt. Die Fahnder analysierten mithilfe von KI mehrere Schadprogramme und legten deren Infrastruktur offen. Weltweit wurde so die Kontrolle über mehr als 18.000 infizierte Rechner beendet. Der Medienpädagoge Johannes Gemko sieht die Einführung eines Mindestalters für Social Media skeptisch. Er sagte dem MDR, Verbote funktionierten nur mit wirksamer Kontrolle. Auf EU-Ebene zeige sich bereits, dass bestehende Regeln nur unzureichend umgesetzt würden. Gemko forderte stattdessen eine bessere Medienbildung in Familien und Schulen. Die Expertenkommission der Bundesregierung hat heute Vorschläge zum Schutz von Kindern und Jugendlichen im Netz vorgelegt. Familienministerin Karin Prien unterstützt eine Altersgrenze für Social Media von 13 Jahren. Der internationale Sportgerichtshof hat den Mutterschutz im Profifußball gestärkt. Der CAS entschied, dass Lazio Rom seine frühere Spielerin Maja Jüttberg Schadenersatz zahlen muss. Der Klub war von einer Vertragsunterzeichnung zurückgetreten, nachdem er von der Schwangerschaft der Schwedin erfahren hatte. Laut dem Gericht war das rechtswidrig. Auch ohne unterschriebenen Vertrag habe bereits ein Arbeitsverhältnis bestanden. Die Spielergewerkschaft FIFPRO sprach von einem wegweisenden Urteil für den Schutz schwangerer Spielerinnen. Das waren die Nachrichten. Das Wetter mit den Temperaturen von 18 Uhr. Brocken stark bewölkt 22 Grad. Chemnitz sonnig 29. Dresden sonnig 31 Grad. Eisenach leicht bewölkt 31. Erfurt sonnig 31. Fichtelberg leicht bewölkt 23 Grad. Gera leicht bewölkt 31. Halle sonnig 32, Leipzig sonnig 33, Magdeburg sonnig 32 und Meiningen leicht bewölkt 31 Grad. In der Nacht leicht bewölkt oder klar und trocken, Tiefstwerte 21 bis 14 Grad. Morgen meist sonnig und trocken, Höchstwerte 31 bis 36 Grad. Am Freitag weiterhin viel Sonne und weiter steigende Temperatur. MDR, aktuell Verkehrsdienst, A2 Richtung Berlin zwischen Kreuz Hannover-Ost und Hämmelerwald, 6 Kilometer stockend plus 15 Minuten. A2 Richtung Hannover zwischen Irxleben und Eilsleben, stau und stockend an einer Baustelle plus 45 Minuten. Die A4 Görlitz-Dresden wird zwischen Kodersdorf und Niederseifersdorf in beiden Richtungen wegen Wartungsarbeiten ab 19 Uhr bis morgen früh 5 Uhr gesperrt. Vorsicht auf der A13 Richtung Dresden zwischen Großreschen und Klettwitz, ein Reifen auf der Fahrbahn. 38 Richtung Leipzig zwischen Bad Lauchstädt und Merseburg Süd, Stau wegen Bauarbeiten plus 50 Minuten. Die B81 ist zwischen der A36 Halberstadt und A36 Blankenburg Mitte wegen eines Feuerwehreinsatzes gesperrt. Und die Straße zwischen Windeberg und Keuler ist wegen Fahrbahnschäden gesperrt. Soweit der MDR Verkehrsdienst, die Zeit 18.04 Uhr.
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6: Ahoi und hallo zu einer Stunde Literatur, sagt Katrin Schumacher. Mein erstes Mal war mit Malina. Das war mein erstes Mal Ingeborg Bachmann lesen. Und ich habe immer noch im Kopf diese Protagonistin, die kurzsichtig ist und ohne Brille durch die Welt geht, weil sie die Welt genau gesehen eigentlich nicht erträgt. Ingeborg Bachmann, die scharfsichtige Dichterin, die wusste, wie man Bilder in unsere Köpfe schreibt. Was hat sie uns heute noch zu sagen? Weshalb müssen wir sie unbedingt lesen oder wieder lesen? Und was hat sie ausgemacht? Was macht sie aus? Diese Stunde unter Büchern ist dieser vielleicht berühmtesten deutschsprachigen Dichterin gewidmet, der Österreicherin, die genau vor 100 Jahren am 25. Juni in Klagenfurt geboren wurde und am 17. Oktober 1973 in Rom so früh und tragisch, so unnötig und vor der Zeit starb. Herzlichen Glückwunsch und willkommen allen Gästen hier zur Geburtstagsfeier bei Unterbüchern.

0: Lafons hier bei Unter Büchern. Und heute geht's uns um die Dichterin Ingeborg Bachmann, die morgen am 25. Juni vor 100 Jahren geboren ist. Wir lesen in Bücher über sie. Wir sprechen über ihre Aktualität, lauschen in ihre Gedichte. Und die ersten Worte, die sollen auch ihr gehören. Ingeborg Bachmann über ihre Herkunft.
1: Ich habe meine Jugend in Kärnten verbracht, im Süden, an der Grenze, in einem Tal, das zwei Namen hat, einen deutschen und einen slowenischen. Und das Haus, in dem seit Generationen meine Vorfahren wohnten, Österreicher und Windische, trägt noch heute einen fremdklingenden Namen. So ist nahe der Grenze noch einmal die Grenze der Sprache. Und ich war hüben und drüben zu Hause mit den Geschichten von guten und bösen Geistern zweier und dreier Länder. Denn über den Bergen, eine Wegstunde weit, liegt schon Italien, das ich nie gesehen habe. Ich glaube, dass die Enge dieses Tals und das Bewusstsein der Grenze mir das Fernweh eingetragen hat. Als der Krieg zu Ende war, ging ich fort, ohne Geld und Gebäck, und kam voll Ungeduld und Erwartung nach Wien, das unerreichbar in meiner Vorstellung gewesen war. Es wurde wieder eine Heimat an der Grenze, zwischen Ost und West, zwischen einer großen Vergangenheit und einer dunklen Zukunft. Und wenn ich später auch nach Paris, London und Deutschland gekommen bin, so besagt das wenig, denn in meiner Erinnerung wird der Weg aus dem Tal nach Wien immer der längste bleiben.
0: Ingeborg Bachmann war das über ihren langen, kurzen Weg, eine Aufnahme aus dem Jahr 1952 vom Norddeutschen Rundfunk. Damals haben sich viele, viele Dichterinnen und Dichter mit dem Hörfunk finanzieren können, mit Hörspielen, mit Gedichten und Geschichten. So auch Ingeborg Bachmann in ihren 20ern. Ja, wie war das mit dem Dichten?
1: Manchmal werde ich gefragt, wie ich als Kind in einem Dorf groß geworden zur Literatur gefunden hätte. Genau weiß ich es nicht zu sagen. Ich weiß nur, dass ich in einem Alter, in dem man Grimms Märchen liest, zu schreiben anfing, dass ich ungern arbeitete und gern am Bahndamm lag, meine Gedanken auf Reisen schickte, in fremde Städte und Länder und an das unbekannte Meer, das irgendwo mit dem Himmel den Erdkreis schließt. Immer waren es Meere, Sand und Schiffe, von denen ich träumte, aber dann kam der Krieg und schob vor die traumverhangene, fantastische Welt die wirkliche, in der man nicht zu träumen, sondern sich zu entscheiden hat. Später ist vieles so gekommen, wie ich mir es wünschte. Universitätsstudium, Reisen, Mitarbeit an Zeitschriften und Zeitungen und jetzt die ständige Arbeit im Rundfunk. Das sind alltägliche Stationen eines Lebens, die austauschbar und verwechselbar sind. Es bleibt noch die Frage nach den Einflüssen und Vorbildern, nach dem literarischen Klima, dem man sich zugehörig fühlt. Ich habe einige Jahre hindurch viel gelesen, am liebsten vielleicht die Dichter, die mir am fremdesten waren, Gide, Valéry, Eliot und Yeats von den Neueren, und es mag sein, dass ich von ihnen manches gelernt habe. Im Grunde aber beherrscht mich noch immer die mythenreiche Vorstellungswelt meiner Heimat, die ein Stück echtes, kaum realisiertes Österreich ist, eine Welt, in der viele Sprachen gesprochen werden und viele Grenzen verlaufen. Gedichte zu schreiben scheint mir das Schwerste zu sein, weil hier die Probleme des Formalen, des Themas und des Vokabulars in einem gelöst werden müssen, weil sie dem Rhythmus der Zeit gehorchen und dennoch die Fülle der alten und neuen Dinge auf unser Herz hinordnen sollen, in dem Vergangenheit, Gegenwart und Zukunft beschlossen sind.
0: Ingeborg Bachmann war das, die Dichterin, die wir heute feiern. Und gleich lesen wir in neue Bücher, die uns etwas zu dieser Autorin erzählen können, hier bei Unter Büchern.

0: unter Büchern heute mit einem Spezial zu Ingeborg Bachmann. Warum immer noch Bücher über sie erscheinen, das interessiert uns jetzt. Ingeborg Bachmann, sie zählt ja zu den wichtigsten deutschsprachigen Schriftstellerinnen des 20. Jahrhunderts. Und obwohl sie immer gelesen und besprochen wurde, steht sie gerade noch einmal besonders im Fokus, denn ja, am 25. Juni jährt sich ihr Geburtstag zum 100. Mal. 1926 in Klagenfurt geboren, galt Ingeborg zu Lebzeiten als ja, Fräulein-Wunder der deutschsprachigen Literatur. Fieses Wort, ehrlich gesagt, deren Porträt sogar auf dem Cover des Spiegel abgedruckt wurde. Nach ihrem frühen Tod 1973 wurde der wohl wichtigste Literaturbewerb nach ihr benannt, der Bachmann-Bewerb, der jedes Jahr im Juni in Klagenfurt stattfindet. Vor einigen Wochen ist eine neue Biografie über Ingeborg Bachmann erschienen, so wie auch in den letzten Jahren immer wieder Bücher rund um ihr Leben publiziert wurden. Und ob die auch immer was Neues erzählen, darüber möchte ich jetzt mit meiner Kollegin Bettina Baltscheff sprechen. Hallo.
1: Hallo.
0: Fangen wir doch mal bei der aktuellen Biografie an. Zwei Menschen sind in mir, heißt sie. Andrea Stoll hat die geschrieben. Wie nähert sich die Autorin und was erzählt sie uns, was wir noch nicht wussten?
1: Ja, Katrin, das deutet schon der Titel des Buches an. Es geht Andrea Stoll darum, Ingeborg Bachmann vom Image des Fräulein-Wunders, von dieser zart beseiteten Dichterin, die sich vor allem über ihre großen Lieben zu den Männern definiert, ein bisschen zu befreien. Das macht sie und das kann sie auch, weil in den letzten Jahren immer noch neue Dokumente veröffentlicht wurden, das heißt private Dokumente, also Briefe und Tagebücher, in denen Ingeborg Bachmann ihr Leben und ihre Arbeit kommentiert und einordnet. Und da stellt sich dann heraus, dass Ingeborg Bachmann in Interviews und öffentlichen Gesprächen zwar immer behauptet hat, sie würde Privatleben und Schreiben strikt voneinander trennen, dass das aber bei näherer Betrachtung ganz und gar nicht so ist. Und mich hat das ein bisschen an Thomas Mann erinnert. Da hat ja Tilman Lahme mit seiner großen Biografie vor 2 Jahren auch die Spuren der Homosexualität des Autors im Werk freigelegt. Und bei Ingeborg Bachmann sind es vor allem die Spuren, die ihr Vater bei ihr hinterlassen hat.
0: Das hört sich sehr interessant an. Welche Spuren sind denn das?
1: Ja, das sind traumatische Spuren, muss man sagen. Anders kann man das gar nicht beschreiben, denn Ingeborg Bachmann hat ihren Vater abgöttisch geliebt und bekam auch sehr viel Liebe zurück. Aber der Vater, ein Lehrer in Klagenfurt, ist eben auch ein sehr früher Anhänger der Nazis gewesen. Er ist schon 1932 in die NSDAP eingetreten und Ingeborg Bachmann hat schon als Jugendliche die Nazis verachtet. Und da kann man sich vorstellen, diese Verachtung und die Kriegserfahrung, die sie auch gemacht hat, einerseits und dann die Liebe zu dem Vater andererseits, das hat Ingeborg Bachmann schon als junge Frau regelrecht zerrissen. Und ja, später hat das sowohl ihr Werk als auch die Beziehung zu den Männern doch sehr geprägt.
0: Wobei wir schon bei einem Thema sind, das sich ebenfalls in den Publikationslisten der letzten Jahre niedergeschlagen hat. Viel Aufmerksamkeit gab es 2022 für den Briefwechsel von Ingeborg Bachmann mit Max Frisch, das Zeugnis einer tragischen Liebe, oder?
1: Ja, das kann man auf jeden Fall so sagen. Der Titel des Briefwechsels ist da ganz bewusst gewählt. Der lautet nämlich, wir haben es nicht gut gemacht. Und dieser Briefwechsel gibt tatsächlich einen exklusiven Einblick hinter die Kulissen, also auf das, was vor der Literatur war, beziehungsweise was die beiden später zur Literatur erhoben haben, sei es bei Frisch, Mein Name sei Gantenbein oder Malina von Ingeborg Bachmann. Und was wir lesen, ist eigentlich eine sehr heutige Geschichte. Ein Mann und eine Frau versuchen, eine gemeinsame Beziehung zu führen, ohne sich selbst dafür aufzugeben. Allerdings ist der Mann dabei traditionell in der besseren Position und das Scheitern ist sozusagen vorprogrammiert, weil Ingeborg Bachmann eben ihre Unabhängigkeit nicht aufgeben will. Ja, allerdings muss man dazu sagen, dass man diesen Briefwechsel nicht ganz ohne schlechtes Gewissen liest. Ingeborg Bachmann wollte nämlich gar nicht, dass er veröffentlicht wird und deshalb sind da auch viel mehr Briefe von Max Frisch enthalten und der wiederum hat jeden seiner Briefe an Ingeborg Bachmann kopiert, einfach weil er schon zu Lebzeiten davon ausging, dass jedes seiner Worte bedeutungsvoll sein könnte. Also auch aus heutiger Sicht, wir haben ja immer die Sicht des 21. Jahrhunderts, hat hier ein großes Männerego versucht, ein Fräulein-Wunder zu unterwerfen. Gelungen ist das bekanntermaßen nicht, aber ja, als biografisches Dokument ist so ein Briefwechsel dann eben doch auch sehr interessant.
0: Und Ingeborg Bachmann hat ja sehr viele Briefe geschrieben. Es gibt ja auch Bände, wo man die Briefwechsel mit Paul Celan oder Heinrich Böll oder Hans Magnus Enzensberger nachlesen kann. Alles große Männer der Literaturgeschichte, die das auch von sich wussten.
1: Ganz genau.
0: Kommen wir nochmal zu den Büchern über Ingeborg Bachmann. Da gibt es auch immer wieder neue Perspektiven, oder?
1: Ja, irgendwie scheint der Name Ingeborg Bachmann doch immer immer wieder sehr reizvoll zu sein, sowohl für Autorinnen und Autoren als auch für die Leserschaft. Und neben der Bachmann-Biografie von Andrea Stoll, über die wir gerade schon gesprochen haben, sind mir noch drei weitere Bücher aufgefallen. Da ist ein sehr schmales, es heißt Die letzten Tage von Ingeborg und wurde von der Schweizer Schriftstellerin Fleur Jägi geschrieben. Sie war mit Ingeborg Bachmann befreundet und nun berichtet sie, da ist sie selbst schon über 80, von einem gemeinsamen Sommer in der Toskana. Das ist ein sehr persönliches, auch etwas pathetisches Dokument, von dem nicht ganz klar ist, wo Wirklichkeit aufhört und Fiktion anfängt. Und dann gibt es noch ein Essay von Ingeborg Gleichauf. Das ist eine Germanistin aus Freiburg und ihr Essay heißt Die Widerspenstige und da ist der Titel natürlich Programm. Die Autorin will gerade das Widerspenstige im Werk von Ingeborg Bachmann freilegen und das gelingt bei einer so vielschichtigen Autorin natürlich auch mühelos und schließlich hat auch ein Leipziger Literaturprofessor eine umfangreiche neue Bachmann-Biografie vorgelegt, Dieter Burdorf, und dieses Buch heißt Dieses unruhige Ich und da sortiert Dieter Burdorf die Biografie der Schriftstellerin anhand der von uns schon genannten Briefwechsel, also auch nochmal eine andere und recht spannende Perspektive.
0: Genug Lektüre, also wenn man sich für Ingeborg Bachmann interessiert und jedes Buch, finde ich total interessant, findet scheinbar einen neuen Dreh auf ihr Leben zu schauen.
1: Ja, Ingeborg Bachmanns Leben war eben so vielschichtig und bewegt, ihr Werk ist so facettenreich und ihre Persönlichkeit so komplex, dass ich offensichtlich auch zu ihrem 100. Geburtstag noch Aspekte entdecken lassen und vermutlich hilft es auch, ja, dass weibliches Schreiben mehr und mehr in den Fokus rückt und dass Ingeborg Bachmann zwar ihr Leben lang von Männern hofiert, geliebt und verlassen wurde und dass aber das sogenannte Fräulein-Wunder in der Art, damit umzugehen, ihrer Zeit auch voraus war. Am Ende hat sie doch geliebt, wen sie wollte. Sogar den Nazi-Papa hat sie nie aufgehört zu lieben. Und daraus hat sie große Literatur geschaffen. Also ich würde sagen, herzlichen Glückwunsch, Ingeborg Bachmann, alles richtig gemacht.
0: Herzlichen Glückwunsch, 100 Jahre Ingeborg Bachmann. Warum immer noch Bücher über sie erscheinen, konnte ich besprechen mit Bettina Baltscheff. Dankeschön.
1: Sehr gern.

0: Unterbüchern heute ganz Ingeborg Bachmann gewidmet. Die Filmemacherin Regina Schilling, die hat eine einfühlsame Annäherung an die Schriftstellerin gedreht. Jemand, der ich einmal war, so heißt der Film. Die Schauspielerin Sandra Hüller folgt darin der großen Lyrikerin und Erzählerin. Und Nils Beindker stellt uns den Film vor.
1: Ein früher Morgen in Rom und eine Frau, Ingeborg Bachmann, auf einer Dachterrasse auf zwei Stühlen schlafend. Dann erwacht sie, bewegt langsam den Kopf, schaut in den Himmel. Über ihr die Stare. Beeindruckende Formationen. Ganz behutsam eröffnet Regina Schilling ihren Dokumentarfilm über Ingeborg Bachmann. Das Bild der starren Schwärme taucht darin immer wieder auf. Eine markante Setzung. Die Filmemacherin und Vielleserin beschäftigt sich seit langem mit dem Werk der Schriftstellerin.
2: Bei Bachmann habe ich das erste Mal gemerkt, ach okay, das ist doch eine weibliche Perspektive, aus der geschrieben wird. Und irgendwie sind die Frauenfiguren hier vollkommen anders. Und das hat mich sehr berührt.
3: Im Anfang, das ist mir manchmal hoffnungslos vorgekommen. Ich habe gedacht, ja, aber was hat denn jemand aus einem so kleinen Land, in dem einfach nichts mehr geschieht? Und das, was ein Schriftsteller, was hat der zu sagen?
1: Der Film Ingeborg Bachmann, jemand, der ich einmal war, erkundet das Leben und Schreiben der 1926 geborenen Schriftstellerin auf verschiedene Weise. Es gibt Archivmaterial, Fotos, Film- und Tonsequenzen, Interviews und öffentliche Auftritte. Es gibt aber auch eine zentrale fiktive Ebene. Sandra Hüller spielt Ingeborg Bachmann einen Tag lang in und um Rom.
2: Sie war eben damals ihrer Zeit weit voraus, also Sprache, Gender, diese ganze Thematik um patriarchalische Strukturen, ohne dass sie das jemals so genannt hätte, das hat mich wirklich angesprungen. Und darum war meine Hoffnung von Anfang an, wie kann ich das in die Gegenwart bringen, ohne dass das vielleicht peinlich wird.
1: Die Übernahme der Rolle wird im Film thematisiert als Geisterbeschwörung. Auch verschmelzen Gegenwart und historisch rekonstruiertes Setting immer wieder miteinander. Einmal etwa ist Sandra Hüller als Ingeborg Bachmann mit dem E-Roller unterwegs, fährt zum Zeitungskiosk. Es ist bewegend, ihr dabei zuzuschauen, wie sie sich die Lebensgeschichte aneignet und wie es ihr gelingt, Zerrissenheit, Traurigkeit und ebenso Selbstbehauptung Ingeborg Bachmanns darzustellen.
4: Wir beginnen da mit Annette von Droste-Hülshoff und kommen bei Ilse Eichinger und Ingeborg Bachmann an und unterwegs sind 12 Namen oder 13, Schluss, mehr nicht. Das ist nun mal so, dass die Frauen offenbar zu anderen Funktionen im Leben vor allem bestimmt sind.
1: Regina Schilling folgt der Biografie Ingeborg Bachmanns chronologisch, beginnend in der Kindheit in Kärnten. Die Beziehungen zu Paul Celan, Hans-Werner Henze und Max Frisch werden gespiegelt. Ebenso literarische Ehrungen, die Gruppe 47, ihre Übersiedlung von der Lyrik in die Prosa, die oft befremdlichen Reaktionen des weitgehend männlichen Literaturbetriebs.
5: Ich existiere nur, wenn ich schreibe. Ich bin nicht, wenn ich nicht schreibe.
2: Einmal sagt sie zu dem Roman Malina, es ist keine Autobiografie, es ist vielmehr ein geistiger Prozess, ohne Peinlichkeiten und Privatgeschichten. Und das war mir total wichtig, diesen geistigen Prozess, den Bachmann durchgemacht hat, darzustellen, näher zu bringen.
1: Das ist Regina Schilling gelungen, auf eine intensive und zugleich im schönen Sinn spielerische Weise, ohne jedes Pathos. In Ingeborg Bachmanns Literatur ist noch so viel zu entdecken.
0: Nils Beindker war das über den Film Jemand, der ich einmal war, über Ingeborg Bachmann mit Sandra Hüller, neu in den Kinos.

0: Unter Büchern heute ganz im Zeichen Ingeborg Bachmanns, die am 25. Juni vor 100 Jahren in Klagenfurt geboren wurde. Eine Dichterin, die eine Größe des deutschsprachigen Literaturlebens werden sollte und die ein bis heute über 50 Jahre nach ihrem Tod lebendiges Nachleben hat. Wie lebendig, das kann uns jetzt die Schriftstellerin und Dozentin Lynn Penelope Rieger aus Leipzig erzählen. Hallo.
1: Hallo.
0: Sie beschäftigen sich schon seit vielen Jahren mit Ingeborg Bachmanns Texten und derzeit wieder mal ein bisschen intensiver. Zum einen, weil Sie in Ihrem Podcast Wasser und Buch eine Spezialfolge zu ihr planen und zum anderen, weil Sie selbst gerade an einem Text schreiben, in dem Ingeborg Bachmann eine Rolle spielen wird. Also wenn Sie auf diese Autorin schauen, was macht sie für Sie heute aus?
1: Ja, was mich an Ingeborg Bachmanns Texten immer wieder überrascht, ist ihre Zeitlosigkeit. Also ja, man kann ihre Erzählungen, Gedichte und auch die Romane natürlich eingebettet in ihre Zeit lesen, also eingebettet in die Nachkriegszeit. Was aber davon unabhängig weiter und eben auch heute noch funktioniert, ist ihr Umgang mit Niemandsländern in der Literatur, also Grenzräume und für mich damit auch verknüpft und nach wie vor hochaktuell die Dimension von Geschlecht, von Gender, Dynamiken zwischen männlichen und weiblichen Figuren, aber auch Figuren, die sich dazwischen aufhalten. Und das Ganze kreist dann immer um Bedrohungen, Verstummung und Verleugnung. Und das sind eben diese Texte, die ich auch immer wieder lese. Beispielsweise Undine geht, eine der bekanntesten Erzählungen, in denen sie die Rollenbilder der Nachkriegszeit anklagt, dabei gleichzeitig das Wesen des Wassers mit einfängt. Und ja, ich finde diesen Text eben nicht nur wegen der vorgebrachten Gedanken lesenswert, es ist eben auch diese Sprache, die zwischen Lyrik und Prosa hin und her schwappt und die mich persönlich nicht mehr losgelassen hat. Und geht man jetzt von hier aus so ans andere Ende ihres Werkes zu den unvollendeten Texten, dann finden wir da genau solche Schätze auch. Im Wüstenbuch beispielsweise, einer Sammlung unabgeschlossener Texte, in denen sie ihre Ägyptenreise verarbeitet. Dahin war sie unterwegs 1964 und sie verknüpft eben diese realen Reiseerlebnisse mit Überlegungen, die dann wiederum zu einem weiteren bis heute unvollendeten Text geführt haben, der Fall Franza. In dem geht es um Gewalt gegenüber Frauen in Paarbeziehungen. Und ich finde es bemerkenswert, sie geht darin so weit, dass faschistisches Denken und Handeln nach dem Krieg nicht nur nicht verschwunden sind, sondern eben auch in Paarbeziehungen weiterleben. Und ich finde das schon erstaunlich, dass in den 60er Jahren eine Autorin das so radikal in Literatur verarbeitet und wir eben heute im Buch der Philosophin Eva von Redeker eine neue Definition des Faschismus kennenlernen, die sich im Kern unter anderem dadurch auszeichnet, dass Faschisten Dinge verteidigen und damit für sich beanspruchen, die ihnen niemals gehört haben. Länder, Werte, aber eben auch Frauen als solche. Und ich finde, bei einer Zunahme sexualisierter Gewalt, faschistischer Strukturen und der Gefahr, die für Frauen eben immer noch von der eigenen Familie heute ausgeht, ist das eine höchst interessante Denkbewegung, die sich da abgespielt hat. Und es zeigt, und das ist vielleicht die letzte Bemerkung dazu, dass meine Einschätzung vom Anfang eigentlich etwas unscharf ist, weil ich mit Zeitlosigkeit nicht meine, dass sie kontextfrei gearbeitet hat, sondern dass ihre Arbeiten ihrer Zeit eben einerseits voraus waren, aber außerdem von der damaligen Lebensrealität ausgehend eine Brücke geschlagen haben in eine ihr unbekannte Zukunft, nämlich unsere Gegenwart.
0: Sie sind Jahrgang 1992, also wesentlich nach dem frühen Tod Ingeborg Bachmanns geboren. Sie kennen aber als Dozentin am Deutschen Literaturinstitut eben noch auch jüngere Schreibende. Welche Relevanz hat die Bachmann in Ihrer Generation und den Jüngeren noch? Also wer liest sie?
1: Ja, ich finde, das ist gerade in so einem Jubiläumsjahr gar nicht leicht zu beantworten. Also natürlich haben Teile der Literaturszene sich jetzt im Vorfeld dieses Jubiläums wieder intensiver mit Bachmann beschäftigt. Ich weiß zum Beispiel von einer Studentin in Braunschweig, die ihren Abschluss zu Ingeborg Bachmanns Briefpoetik macht. Eine ganz begrüßenswerte Umschwung in der Rezeption, also hier weg von der Frau und ihren Beziehungen zu Autoren wie eben Celan und Frisch, hin zur Autorin Bachmann und wie sie in ihren privaten Korrespondenzen an der Sprache gearbeitet hat. Und natürlich ist anzunehmen, dass durch die vermehrten Publikationen zu Bachmann auch jüngere LeserInnen auf sie aufmerksam werden. Um aber trotzdem noch mal einen weiteren Einblick zu bekommen, habe ich mal eine kleine Umfrage gestartet. Das Ergebnis ist natürlich nicht repräsentativ. Aber unabhängig davon scheint mir eben manchmal, dass auch ja, Ingeborg Bachmann hinter ihrem Namen verschwindet. Also mehr als die Hälfte der Leute, mit denen ich gesprochen habe, haben von Bachmann noch nie etwas gehört oder kennen sie eben nur dem Namen nach. Und ich habe den Verdacht, dass kanonische Literatur manchmal aufgrund ihres Status eben weniger rezipiert wird. Oder vielleicht anders ausgedrückt, gerade weil man von gewissen AutorInnen gehört hat, entscheidet man sich dann beim Lesen lieber für etwas Neues, ganz Unbekanntes. Mhm. Also die Neuerscheinungen, die oben liegen in den Buchläden. Und ich hoffe, dass dieses Jubiläum vielleicht dann eben dadurch auch wirklich dazu führt, dass LeserInnen in die tolle Situation kommen, Ingeborg Bachmann ganz neu für sich zu entdecken.
0: Hoffen wir mit. Wir können ja anlässlich des Jubiläums jetzt ziemlich viel über Ingeborg Bachmann erfahren, in eben neuen Biografien, auch in neuen Filmen. Aber gesetzt im Falle, man möchte in ihre Texte tauchen, das, was wir ja alle hoffen, ja. Also sie selbst lesen. Haben Sie da eine Empfehlung quasi so für den Erstkontakt?
1: Ja, wenn ich einen Tipp geben müsste, dann würde ich den auf meinen eigenen Lesevorlieben aufbauen. Also gar nicht systematisch anzufangen, sondern erstmal reinzuspringen. Ich würde sagen, wenn man direkt ganz tief eintauchen will, dann sollte man sich den ersten Band des Todesartenprojekts vom Piper Verlag vornehmen und zum Beispiel eben die Wüstenbuchfragmente lesen. Warum? Weil wir hier einem Text beim Entstehen zusehen. Also ne, wir lesen mit, wie die Autorin ihre Gedanken immer wieder neu ausrichtet, den Fokus des Schreibens verlagert, überarbeitet, neu beginnt. Und ich frage mich dann nicht die ganze Zeit, wie ich das jetzt interpretieren sollte oder was damit gemeint ist, sondern ich ziehe Bahn in einer Textlandschaft, in der ich erstmal frei von all dem schauen kann, was es mit mir macht. Ich würde sagen, dass man sich zu Bachmanns Texten eben in Beziehung setzen muss. Und literaturwissenschaftliche Debatten oder die große Rezeptionsgeschichte, die können ja dann danach kommen, wenn man sich dafür interessiert. Also um im Bild zu bleiben, wer nach dem Kopfsprung an diese Texte irgendwann mal eine Pause braucht, kann sich dann immer noch ans Ufer setzen und schauen, wie das Wasser von oben aussieht und in eine ihrer Erzählungen oder Gedichte eintauchen.
0: Ein sehr schönes Bild, vielen Dank. Ingeborg Bachmann und ihr Heutigsein. Ich habe mit der Autorin Lynn Penelope Rieger gesprochen. Dankeschön.
1: Vielen Dank.

0: Die Lyrikerin Ingeborg Bachmann, die hatte ein bewegtes Liebesleben. Besonders geprägt haben sie ihre ja doch unglücklichen Beziehungen zum Lyriker Paul Celan und zum Schriftsteller Max Frisch. Und ihren Liebeskummer verarbeitete sie in vielen Gedichten. Aber daneben schrieb sie auch eins der größten und schönsten Liebesgedichte. Kerstin Bachtler nimmt uns mit in die Zeilen.
1: Erklär mir, Liebe. Dein Hut lüftet sich leis, grüßt, schwebt im Wind. Dein unbedeckter Kopf hat's Wolken angetan. Dein Herz hat anderswo zu tun. Dein Mund verleibt sich neue Sprachen ein. Das Zittergras im Land nimmt überhand. Sternblumen bläst der Sommer an und aus. Von Flocken blind erhebst du dein Gesicht. Du lachst und weinst und gehst an dir zugrund. Was soll dir noch geschehen? Erklär mir, Liebe.
2: Wer kann die Liebe erklären? Nicht einmal die Liebe selbst liefert eine Definition, als Bachmann sie als direktes Gegenüber anspricht. Die Lyrikerin, beziehungsweise das lyrische Ich, kann sich der Liebe nur tastend nähern, mit Vergleichen und Bildern, die an Gefühle erinnern, die jeder kennt, der einmal verliebt war. Da mag ein Flattern spürbar sein, ein Zittern. Kopf und Herz scheinen in himmlische Sphären entrückt, Lachen und Weinen sind sich nah. Indem Bachmann immer wieder neue Parallelen findet und aufreiht, illustriert sie ihr Staunen. Bei ihr wird die Liebe zur existenziellen Kraft. Sie ist nicht nur ein Gefühl, sondern eine Macht, die Identität, Sprache und Wirklichkeit beeinflusst. Die zweite Strophe zeigt dies noch deutlicher. Hier werden die Worte immer leidenschaftlicher.
1: Erklär mir, Liebe. Der Pfau in feierlichem Staunen schlägt sein Rad. Die Taube stellt den Federkragen hoch, vom Gurren überfüllt, dehnt sich die Luft, der Entrich schreit, vom wilden Honig nimmt das ganze Land, auch im gesetzten Bark hat jedes Beet ein goldener Staub umsäumt. Der Fisch errötet, überholt den Schwarm und stürzt durch Grotten ins Korallenbett, zur Silbersandmusik tanzt scheu der Skorpion, der Käfer riecht die herrlichste von weit, hätt ich nur seinen Sinn, ich fühlte auch, das Flügel unter ihrem Band zerschimmern und nehm den Weg zum roten Erdbeerstrauch. Erklär mir, Liebe.
2: Jegliche Kreatur wird von der Liebe erfasst. Nichts und niemand kann sich ihr entziehen. Als Ingeborg Bachmann dieses Gedicht im Jahr 1956 schreibt, ist ihre komplizierte Beziehung zum Lyriker Paul Celan bereits gescheitert. Bachmanns Liebesleben war immer gleichzeitig von Intensität und Distanz geprägt. Auch ihre Beziehung zum Schriftsteller Max Frisch, den sie erst nach dem Gedicht »Erklär mir Liebe« trifft. Ingeborg Bachmann war stets von seelischer Fragilität, Krankheit und inneren Krisen geprägt. Ihre späten Texte zeigen ein starkes Misstrauen gegenüber der romantischen Liebe. Sie erscheint oft als zerstörerisch und existenziell gefährlich. Doch davon ist in dem Gedicht von 1956 noch kaum etwas zu spüren. Auch in der dritten und letzten Strophe führt die Lyrikerin ihre Fragen weiter, findet immer neue Bilder. Das Ende des Textes liefert keine Definition, sondern eine Liebeserklärung an die Liebe selbst. Sie bleibt ein metaphysisches Geheimnis. Und sie ist imstande, den Menschen so zu verändern und zu stärken, dass er keine Furcht und keinen Schmerz mehr empfindet. Tiefer und tröstender kann ein Liebesgedicht nicht werden.
1: Erklär mir, Liebe. Wasser weiß zu reden, die Welle nimmt die Welle an der Hand. Im Weinberg schwillt die Traube, springt und fällt. So arglos tritt die Schnecke aus dem Haus. Ein Stein weiß einen anderen zu erweichen. Erklär mir, Liebe, was ich nicht erklären kann. Sollte ich die kurze, schauerliche Zeit nur mit Gedanken Umgang haben und allein nichts Liebes kennen? Und nichts Liebes tun, muss einer denken, wird er nicht vermisst. Du sagst, es zählt ein anderer Geist auf ihn. Erklär mir nichts. Ich seh den Salamander durch jedes Feuer gehen. Kein Schauer jagt ihn und es schmerzt ihn nichts.

0: Heute, und zwar in diesem Moment, beginnen sie, die 50. Tage der deutschsprachigen Literatur, der Ingeborg-Bachmann-Wettbewerb in Klagenfurt. Seit 50 Jahren lesen Autorinnen und Autoren am Wörthersee um die Wette und um Preise und um Preisgelder. Wir berichten, auch Unter Büchern ist live vor Ort ab morgen. Wir schauen jetzt aber erstmal in die Geschichte dieses Wettbewerbs, dem renommiertesten Literaturwettbewerb der deutschsprachigen Literatur. Norbert Kunze mit einem Rückblick auf 50 Jahre Bachmann-Preis.
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3: Die Nacht der Verlorenen, Ingeborg Bachmanns Gedicht, posthum veröffentlicht und nun als Kurzfilm adaptiert. Ihre Fragmente über das Ende der Liebe in spröden Schwarz-Weiß-Bildern zeigt Dreisat im Rahmen der 50. Tage der deutschsprachigen Literatur, besser bekannt als Ingeborg-Bachmann-Preis.
4: Angefangen hat alles 1977, mit der Woche der Begegnung. Geburtshelfer waren drei Männer: Ernst Wilner, Intendant des ORF-Landesstudio Kärnten, der Schriftsteller und Journalist Humbert Fink und Marcel Reich-Ranitzky, Feuilletonchef der FAZ.
3: 5 Tage, 14 Autoren und Autoren, 7 Jurymitglieder. Dreisat überträgt mehr als 18 Stunden Live-Literatur. Ein Großereignis. Dazu Senderchefin Nathalie Müller-Elmau.
5: Es ist ein wirklich einmaliges Event, ich würde fast behaupten, weltweit einzigartig.
3: Die Eröffnung, Auslosung der Reihenfolge, die Lesung der Autorinnen und Autoren, die Debatten der Jury, die Preisverleihung. Viel Stoff für Literaturfreunde. Und zu guter Letzt bildet die Doku Unzumutbar das letzte Kapitel der 50. Ausgabe zum 100. Geburtstag der österreichischen Schriftstellerin.
5: Ein Kultursender wie Dreisat, der von Österreich, der Schweiz und von Deutschland gemeinsam veranstaltet wird, ist der natürliche Partner eines deutschsprachigen Literaturwettbewerbs.
3: Der Bachmann-Preis selbst ist eine Institution, weitgehend bekannter als etliche seiner Gewinner und Gewinnerinnen. Populäre Skandale, legendäre Wortschlachten der Jurymitglieder, rhetorisches Gift, erbitterte Gefechte. Letztlich gehören sie zum Wesenskern des Wettlesens am Wörthersee.
6: Wir wissen aus Erfahrung, dass von 27, 24 Abreisen beleidigt, verletzt, gekränkt und gedemütigt.
7: Ich hatte mir so fest vorgenommen, mich nicht unter meinem Niveau zu ärgern.
8: Ich sehe, dass hier sich einer auskotzt.
9: Ein Sexappeal einer Fingerübung oder die Couragiertheit einer Häkelarbeit.
10: Ich bin bei der Lesung weggegangen, weil bei mir die Schmerzensgrenze des Zumutbaren überschritten war.
3: Trotz mancher Vorwürfe über angeblich sinkende literarische Qualität, trotz Kritik an der Jury oder Befürchtung eines vermeintlichen Exodus von Gästen oder Verlagen, die Tage der deutschsprachigen Literatur geben sich vital wie lange nicht.
5: Ich bin der festen Überzeugung, dass gerade der Bachmann-Wettbewerb in diesen Zeiten deutlich wichtiger ist, als er vielleicht jemals war. Weil dort wird noch gerungen um die Wahrheit, um die Qualität, Argumente ausgetauscht, gerne auch mal gestritten und das ganz offen, transparent und live. Und das ist eigentlich aktueller denn je.
11: Weiterhin werden in Klagenfurt Menschen von Menschen verfasste Texte beurteilen.
3: Literatur braucht Aufmerksamkeit und die wird im digitalen Zeitalter online am stärksten hergestellt. Durch all die Hobbykritiker und Amateurrezensenten bei Amazon, TikTok und Co. Können oder wollen die Tage der deutschsprachigen Literatur diese Genres abbilden? Young Fantasy, Krimi oder First Love? Die Bestseller am Buchmarkt? Doris Moser, ehemalige Organisatorin, ordnet ein.
12: Wenn man sich den Buchmarkt heute anschaut, wirklich realisieren, das tun da die Titel von BookTok oder Bookstagram. Damit machen die Verlage gut Geld. Alles andere hat es immer schwieriger.
3: Literatur am Scheideweg. Um diesen Prozess zu moderieren, braucht es eine Institution wie die Tage der deutschsprachigen Literatur und den Bachmann-Preis, gerade in seinem Jubiläumsjahr, wenn er zum 50. Mal stattfindet, zum 100. Geburtstag seiner Namensgeberin.
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0: Hier führt da. Gedichte für die Gegenwart.
1: Und dieser Ehrenplatz, der gebührt natürlich dem Geburtstagskind selbst, Ingeborg Bachmann.
2: Nord und Süd. Zu spät erreichte ich den letzten Garten, in jenem Schlaf, von dem kein Dritter weiß. Im Ölzweig wollte ich den Schnee erwarten, im Mandelbaum den Regen und das Eis. Wie aber soll die Palme es verwinden, dass du den Abschied mit den anderen teilst? Wie soll der Blatt zu deiner Wange finden, wenn du im Norden bei den Buchen weilst? Bedenk, der Regen hielt auch dich gefangen, als ich den nassen Fächer zu dir trug. Du schlugst ihn auf, da war die Zeit gegangen, tief in den Süden mit dem Vogelzug.
1: Ingeborg Bachmann war das selbst mit einem Gedicht aus dem Band Die gestundete Zeit. Und das war unter Büchern ganz auf Ingeborg Bachmann eingestellt, die morgen am 25. Juni vor 100 Jahren in Klagenfurt geboren wurde. Die nächste Folge unter Büchern, die kommt live von dort, vom Literaturwettbewerb, den Tagen der deutschsprachigen Literatur, den 50. am Wörthersee. Bis dahin, ahoi, stabiles Lesen, am besten natürlich Bachmann, wünscht Katrin Schumacher. Yeah.

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3: Um 19 Uhr mit Ryota Kidda. Der Sächsische Landtag hat ein neues Polizeigesetz beschlossen. Der Entwurf der Minderheitskoalition wurde mit einer Mehrheit von 60 zu 53 Stimmen angenommen. Die Neuregelung legt fest, wann und wie die Polizei überwachen und Daten erheben darf. So soll etwa bei der Videoüberwachung von Kriminalitätsschwerpunkten künftig KI eingesetzt werden. Eine automatisierte Kennzeichenerkennung soll zudem bei der Ermittlung gestohlener Fahrzeuge helfen. Die Klimaökonomin Claudia Kempfert sieht in Deutschland deutlichen Nachholbedarf beim Thema Klimaanpassung. Sie sagte dem NDR, die Gesellschaft sei nicht ausreichend vorbereitet auf extreme Hitzeereignisse. Gebäude wie Krankenhäuser und Pflegeheime bräuchten mehr Schutz und Kühlung. Bei Neubauten müsse das Thema konsequent mitgedacht werden. Auch die Wirtschaft leide unter sinkender Produktivität und höheren Kosten. Kempfert betonte, solche extreme Temperaturereignisse seien das neue Normal und erforderten entsprechende Vorbereitungsmaßnahmen. Bundeskanzler Friedrich Merz will die Rentenreform noch in diesem Jahr durchs Parlament bringen. In einer Regierungsbefragung im Bundestag sagte er, die Bevölkerung solle ab Ende des Jahres Klarheit haben. Außerdem verteidigte Merz Vereinbarungen mit dem Taliban-Regime über Abschiebungen afghanischer Straftäter. Man reiche den Taliban damit nicht die Hand, sondern suche eine notwendige Zusammenarbeit im nationalen Interesse Deutschlands. Beim Thema Heizungsgesetz wies der Kanzler verfassungsrechtliche Bedenken zurück. Die Europäische Polizeibehörde Europol hat der organisierten Cyberkriminalität einen empfindlichen Schlag versetzt. Demnach konnten mehr als 200 Server abgeschaltet werden, mit denen Hacker infizierte Computer fernsteuern. An der Aktion waren auch Ermittler des BKA und von Microsoft beteiligt. Die Fahnder analysierten mithilfe von KI mehrere Schadprogramme und legten deren Infrastruktur offen. Weltweit wurde so die Kontrolle über mehr als 18.000 infizierte Rechner beendet. Das Internationale Olympische Komitee zahlt künftig allen Olympiateilnehmern $10.000. Wie die IOC-Generalversammlung in Lausanne beschloss, werden dafür alle 4 Jahre insgesamt $140 Millionen bereitgestellt. Das Geld soll über die nationalen Verbände ausgezahlt und nicht von anderen Prämien abgezogen werden. Den Zuschuss können bereits die Sportlerinnen und Sportler beantragen, die bei den Olympischen Spielen im vergangenen Winter in Italien dabei waren. Das waren die Nachrichten. Das Wetter mit den Temperaturen von 19 Uhr, brockenwolkig 22 Grad, Chemnitz sonnig 29, Dresden sonnig 31, Eisenach leicht bewölkt 31 Grad, Erfurt sonnig 31, Fichtelberg sonnig 24, Gera sonnig 31 Grad, Halle sonnig 32, Leipzig sonnig 33, Magdeburg sonnig 32, Meiningen leicht bewölkt 31 Grad. Sonnenuntergang in Halle ist heute 21.33 Uhr, Sonnenaufgang ist morgen 4.56 Uhr. In der Nacht leicht bewölkt oder klar und trocken, Tiefstwerte 21 bis 14 Grad, morgen meist sonnig und trocken, Höchstwerte 31 bis 36 Grad, am Freitag weiterhin viel Sonne und weiter steigende Temperatur. MDR Verkehrsdienst. Vorsicht auf der A2 Richtung Berlin zwischen Lehrte und Lehrte Ost ungesicherte Unfallstelle. Die A4 Görlitz-Dresden ist zwischen Kodersdorf und Niederseifersdorf in beiden Richtungen wegen Wartungsarbeiten bis morgen 5 Uhr gesperrt. Die A71 Richtung Sangerhausen ist zwischen Suhl, Zellermilis und Oberhof wegen Tunnelwartungsarbeiten ebenfalls gesperrt, bis ca. 6 Uhr umgeleitet wird über die U9. Die Straße zwischen Windeberg und Keuler ist wegen Fahrbahnschäden gesperrt und die Straße zwischen Meißen und Wilsdruff ist in Höhe Bockwehn nach einem Unfall gesperrt. Soweit der MDR Verkehrsdienst, die Zeit 19.04 Uhr.
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4: Heute mit Ingeborg Bachmanns Erzählung Simultan. Dazu begrüßt sie Beatrice Schwartner. Simultan gehört zum Spätwerk der österreichischen Dichterin, erschien 1972 im gleichnamigen Erzählband, Ingeborg Bachmanns letztem Buch vor ihrem Tod ein Jahr später, zusammen mit 4 weiteren Erzählungen, die während der Arbeit an ihrem Roman Marlina entstanden sind. Die titelgebende Geschichte erzählt von Nadja und Ludwig, die sich auf einem Kongress in Rom kennenlernen und zusammen auf eine Reise gehen. Maren Kreumann liest den Anfang der Erzählung simultan.
5: Boje moi, hatte sie kalte Füße. Aber das musste endlich Pestum sein. Es gibt da dieses alte Hotel. Ich verstehe nicht, wie mir der Name... Er wird mir gleich einfallen, ich habe ihn auf der Zunge... Nur fiel er ihr nicht ein. Sie kurbelte das Fenster herunter und starrte angestrengt seitwärts und nach vorne. Sie suchte den Weg, der nach rechts, credimi, te lo giuro, dico a destra, abbiegen musste. Dann war es also das Nettuno. Als er an der Kreuzung verlangsamte und den Scheinwerfer aufblendete, entdeckte sie sofort das Schild, angeleuchtet im Dunkel, unter einem Dutzend Hotelschildern und Pfeilen, die zu Bars und Strandbädern wiesen. Sie murmelte, das war aber früher ganz anders. Hier war doch nichts, einfach nichts. Noch vor 5, 6 Jahren. Nein, wirklich, das ist doch nicht möglich. Sie hörte den Kies knirschen unter den Rädern und Steine zurückschlagen gegen die Karosserie, blieb zusammengesunken sitzen, massierte sich den Hals, streckte sich dann gähnend, und als er zurückkam, sagte er, damit sei es nichts, sie müssten in eines der neuen Hotels gehen. Hier überzogen sie nicht einmal mehr die Betten. Es gab keine Gäste mehr für alte Hotels neben Tempeln, inmitten von Rosen und unter Bougainvilleen. Und sie war enttäuscht und erleichtert. Es sei ihr übrigens auch völlig gleichgültig, todmüde, wie sie sei. Im Fahren hatten sie wenig miteinander reden können. Auf der Autobahn war immer dieses scharfe Geräusch da vom Wind, von der Geschwindigkeit, das beide schweigen ließ. Nur vor der Ausfahrt in Salerno, die sie eine Stunde lang nicht finden konnten, gab es dies und jenes zu bemerken, einmal Französisch, dann wieder Englisch. Italienisch konnte er noch nicht besonders gut. Und mit der Zeit nahm sie den alten Singsang wieder an. Sie melodierte ihre deutschen Sätze und stimmte sie aus seinen nachlässigen deutschen Sätze ein. Wie aufregend, dass sie wieder so reden konnte, nach 10 Jahren. Es gefiel ihr mehr und mehr. Und nun gar reisen mit jemand aus Wien. Sie wusste bloß nicht, was sie deswegen einander zu sagen hatten. Nur weil sie beide aus dieser Stadt kamen und eine ähnliche Art zu sprechen und beiseite zu sprechen hatten. Vielleicht hatte sie auch nur nach einem dritten Whisky auf der Dachterrasse im Hilton geglaubt, er bringe ihr etwas zurück, einen vermissten Geschmack, einen fehlenden Tonfall, ein geisterhaftes Gefühl von einem Daheim, das nirgends mehr für sie war. Er hatte in Hietzing gewohnt, dann brach er ab, etwas musste also noch in Hietzing geblieben sein, schwer auszusprechen. Und sie war aufgewachsen in der Josefstadt, Wickenburggasse. Dann kam das unvermeidliche Name-Dropping. Sie tasteten das Wiener Terrain ab, fanden aber keine gemeinsamen Leute, die ihnen weitergeholfen hätten. Die Jordans, die Altenwils, von denen sie wusste natürlich, wer die waren, aber kennengelernt nie. Die Löwenfels kannte sie nicht, Deutschs auch nicht. Ich bin schon zu lange weg, mit 19 bin ich weg, ich spreche nie mehr Deutsch, nur wenn es gebraucht wird, dann natürlich. Aber das ist etwas anderes für den Gebrauch. Auf dem römischen Kongress hatte sie zuerst Mühe gehabt, Eigentlich eher Lampenfieber, wegen Italienisch. Es war dann aber sehr gut gegangen. Für ihn war das natürlich unbegreiflich, wenn man wie sie so viele Diplome in der Tasche hatte. Sie erwähne es auch nur, weil sie einander sonst nie kennengelernt hätten und sie doch keine blasse, nicht einmal die blasseste Ahnung, eben nach dieser Überanstrengung und mit allen Gedanken woanders, in dieser Hilton-Pergola danach, und er in der FAO brauchte also nur Englisch und Französisch, so. Und Spanisch konnte er recht gut lesen, aber wenn er nun in Rom bleiben wollte, dann war es doch ratsam. Und er schwankte zwischen Privatstunden und einem Italienischkursus, den die FAO organisierte. Er war einige Jahre lang in Rohrkela gewesen und 2 Jahre in Afrika, in Ghana, dann in Gabun. Länger in Amerika, selbstverständlich, sogar ein paar Jahre zur Schule dort gegangen, während der Emigration. Sie irrten beide die halbe Welt ab. Und am Ende wussten sie ungefähr, wo sie von Zeit zu Zeit gewesen waren. Wo sie gedolmetscht und er etwas erforscht hatte. Was denn bloß, fragte sie sich. Aber sie fragte es nicht laut. Und sie kehrten aus Indien wieder nach Genf zurück, wo sie studiert hatte. Zu den ersten Abrüstungskonferenzen. Sie war sehr gut, sie wusste es auch. Sie wurde hoch bezahlt. Zu Hause hätte sie es nie ausgehalten mit ihrem Selbstständigkeitsdrang. Es ist eine so unglaublich anstrengende Arbeit, aber ich mag das eben trotzdem. Nein, heiraten nie. Sie würde ganz gewiss nie heiraten. Die Städte wirbelten auf in der Nacht. Bangkok, London, Rio, Cannes, dann wieder Genf, unvermeidlich, Paris auch unvermeidlich. Nur San Francisco, das bedauerte sie lebhaft. No, never. Und gerade das hatte sie sich immer gewünscht. After all those dreadful places there. Und immer nur Washington, grauenhaft. Ja, er auch. Er hatte es auch grauenhaft gefunden. Er könnte dort nicht. Nein, sie auch nicht. Dann schwiegen sie, ausgelaugt. Und nach einer Weile stöhnte sie ein wenig. Please, would you mind? Je suis terriblement fatiguée, mais quand même c'est drôle, n'est-ce pas, d'être parti ensemble, tu trouves pas? I was flabbergasted when Mr. Keane asked me. No, of course not. I just call him Mr. Keane, denn er schien immer zu keen auf etwas zu sein, auch auf sie während der Party im Hilton. But let's talk about something more pleasant. I utterly disliked him. Mr. Keane, der nicht so hieß, und der Mr. Ludwig Frankl in der FAO-Hierarchie im Weg stand, war vor den Bahnschranken von Battipaglia ein Gegenstand gemeinsamen Interesses. Erwies sich aber auch als wenig ergiebig, da sie ihn ja nur einmal gesehen hatte und Mr. Frankl ihn auch erst seit 3 Monaten um sich und über sich hatte. Einen hemdsärmeligen Amerikaner, ein Casse-Pied Monolingue, emmerdant. Aber, wie er sich ohnmächtig zugeben musste, sonst ein ganz entwaffnend hilfsbereiter und argloser Mensch. Sie musste noch einmal missbilligen und weiterreden. I couldn't agree more with you. I was just disgusted the way he behaved. Und was hatte der Mann sich eingebildet mit seinen gut und reichlich 50 Jahren und einer schon kaum mehr zu übersehenden Glatze unter den dünnen Haaren? Und sie fuhr ihrem Mr. Frankl durch die vielen dunklen Haare und legte ihm die Hand auf die Schulter. Er war nicht geschieden, das nicht, aber in der Scheidung, die eine Frau Frankl in Hietzing und er nur langsam betrieben. Er war sich noch immer nicht schlüssig, ob eine Scheidung das Richtige war. Bei ihr wäre es fast bis zu einer Heirat gekommen, aber kurz davor doch auseinandergegangen. Und über das Warum hatte sie jahrelang nachgedacht. Und nie kam sie auf den Grund. Nie vermochte sie einzusehen, was damals vorgefallen war. Als sie am Lido von Paestum hielten und sie wieder im Auto wartete, während er sich in den neuen Hotels umsah und verhandelte, fiel es ihr halbwegs ein, denn es hatte niemand Dritten gegeben und keine Zerrüttung. So etwas gab es jedenfalls nicht für sie. Sowas würde sie niemals zugelassen haben, obwohl sie Leute kannte, denen ekelhafte Dinge passierten oder die in theatralischen Vorstellungen dachten Oder vielleicht brockten die sich solche Geschichten einfach ein, damit sie was erlebten. How abominable, wie geschmacklos. Alles, was degutant war, hatte sie in ihrer Nähe nie aufkommen lassen. Nur gegangen war es doch nicht, weil sie ihm nicht zuhören konnte. Höchstens, wenn sie beisammen lagen und er ihr wieder und wieder versicherte, wie sehr ihm dies und jenes an ihr, und er gab ihr viele winzige Namen, die anfingen mit «Ma petite chérie», und sie ihm viele große Namen, die endeten mit «Mon grand chéri». Und sie waren ineinander verhängt gewesen, leidenschaftlich. Sie hing vielleicht noch heute an ihm. Das war der beste Ausdruck dafür. An einem zu einem Schemen gewordenen Mann. Aber wenn sie damals aufgestanden waren am späten Vormittag oder am späten Nachmittag, weil man doch nicht immer zu aneinander hängen konnte, dann redete er von etwas, was sie nicht interessierte. Oder er erzählte ihr, wie jemand, der verkalkt ist, und er konnte doch nicht mit 30 schon an einer schweren Arteriosklerose leiden, 3 oder 4 wichtige Ereignisse aus seinem Leben und gelegentlich noch einige kleinere Begebenheiten. Sie kannte sie alle nach den ersten Tagen auswendig. Und gesetzt den Fall, sie hätte wie andere, die ihr Privatleben den Gerichten dieser Welt auslieferten, vor einen Richter treten müssen, um sich zu verteidigen oder um anzuklagen. So wäre weiter nichts herausgekommen, als dass es eine Zumutung für einen Mann war, wenn eine Frau ihm nicht zuhörte. Aber auch eine Zumutung für sie, weil sie ihn anhören musste. Denn meistens hatte er sie belehrt oder ihr etwas erklärt. Das Thermometer und das Barometer, wie Eisenbeton hergestellt wurde und wie Bier, was der Raketenantrieb war und warum Flugzeuge fliegen, wie die Situation in Algerien früher und danach war. Und sie, mit ihren riesigen, kindlich aufgerissenen Augen, hatte getan, als hörte sie zu, in Gedanken immer woanders, bei ihm und ihrer Empfindung für ihn, Stunden zurück oder um Stunden voraus. Nur im Augenblick konnte sie nichts für ihn aufbringen, schon gar nicht Aufmerksamkeit. Und erst jetzt, viele Jahre zu spät, kam aus ihr die Antwort auf eine unwichtig gewordene Frage, auf ein immer leiseres, fast schon erlöschendes Warum. Die Antwort kam, weil sie sie nicht französisch suchte, sondern in ihrer eigenen Sprache. Und weil sie jetzt mit einem Mann reden konnte, der ihr die Sprache zurückgab und der, dessen war sie sicher, terribly nice war. Sie hatte nur noch kein einziges Mal Ludwig zu ihm gesagt, weil seine Freunde und seine Familie ihn unmöglich so nennen konnten. Sie überlegte, wie sie diese 3 oder 4 Tage lang ohne seinen Vornamen auskommen könne. Sie würde einfach Darling oder Caro oder mein Lieber sagen. Und als er die Wagentür auf ihrer Seite aufmachte, hatte sie schon verstanden und stieg aus. Er hatte also 2 Zimmer im selben Stockwerk gefunden. Er suchte ihr die Tasche, das Kopftuch und das Plaid heraus, und ehe der Hausdiener kam, überfiel sie ihn von hinten, umarmte ihn ungeschickt und sagte heftig, »I'm simply glad we've met. You are terribly nice to me and I do not even deserve it.« Im Speisesaal, in dem abgeräumt wurde, waren sie die Letzten mit der letzten lauen Suppe. »Dieser panierte Fisch, ist das Kabeljau tiefgefroren?« Sie stocherte lustlos in dem Fisch herum. »Haben die hier keine Fische mehr mit dem Mittelmeer vor der Tür?« In Rohrkeller, da hatte man das Gefühl gehabt, wirklich etwas tun zu können. Es war seine beste Zeit gewesen in Indien, trotz allem. Er zog mit der Gabel über das weiße Tischtuch die Eisenbahnlinie Kalkutta-Bombay. »Ungefähr hier musst du es dir vorstellen.« Praktisch haben wir mit einem Bulldozer angefangen und selbst die ersten Baracken gebaut. Nach 3 Jahren spätestens ist jeder völlig verbraucht. Ich bin genau 21 Mal hin und her geflogen zwischen Kalkutta und Europa. Und dann hatte ich genug. Als der Wein doch noch gebracht wurde, erläuterte sie es nachsichtig. Sie waren immer zu zweit in einer Kabine. Nicht wie Pilot und Co-Pilot, nein, natürlich nur, um sofort wechseln zu können, nach 20 Minuten. Das war die vernünftigste Zeit. Länger konnte man nicht übersetzen, obwohl man manchmal 30 oder gar 40 Minuten aushalten musste. Der reine Wahnsinn. An den Vormittagen ging es noch, aber nachmittags wurde es immer schwerer, sich zu konzentrieren. Es war dieses fanatisch genaue Zuhören, dieses totale Sich-Versenken in eine andere Stimme. Und ein Schaltbrett war ja einfach zu bedienen, aber ihr Kopf, just imagine, die Margini. In den Pausen trank sie aus einer Thermosflasche warmes Wasser mit Honig. Jeder hatte seine eigene Methode, sich über den Tag zu bringen. Aber am Abend kann ich kaum noch die Zeitung in der Hand halten. Es ist wichtig, dass ich regelmäßig alle großen Zeitungen lese. Ich muss den Wendungen auf der Spur bleiben, den neuen Ausdrücken. Aber die Terminologien, das gerade war das Wenigste. Da gab es die Berichte, die Listen, die musste sie vorher auswendig lernen. Chemie mochte sie nicht, Landwirtschaft sehr. Flüchtlingsprobleme, das ging, wenn sie für die Vereinten Nationen arbeitete. Aber Union des Postes Universelles und International Unions of Marine Insurance, das waren ihre letzten Albträume gewesen. Die mit nur zwei Sprachen hatten es eben leichter. Sie aber, sie lernte schon früh morgens, wenn sie ihre Atemübungen und ihre Gymnastik machte. Sie war einmal in einem Krankenhaus gewesen, wo ein Arzt ihr das autogene Training beigebracht hatte. Und sie wandelte das jetzt für sich ab, nicht sehr orthodox, aber es half ihr sehr. Es ist mir damals sehr schlecht gegangen. Mr. Frankl, dem es offenbar nie schlecht gegangen war, wunderte sich aber nicht, dass sie öfters schloss mit einem Satz, damals ist es mir gar nicht gut gegangen oder damals ist es mir schlecht gegangen. Actually, basically, was man schon so perfekt nannte, als ob es das geben könnte. Eine Russin, eine ältere Frau übrigens, die bewunderte sie am meisten. Sie hatte 13 Sprachen. She really does them, siehst du? Ich weiß nicht, wie ich es sagen soll, gestand sie verwirrt. Mit der Zeit wolle sie eine Sprache fallen lassen, Russisch oder Italienisch. Es zerstört mich. Ich komme ins Hotel, trinke einen Whisky, kann nichts mehr hören, nichts sehen und sitze ausgewrungen da mit meinen Mappen und Zeitungen. Sie lachte. Da war dieser Zwischenfall in Rio gewesen. Nicht mit der Russin, mit einem Jungen von der sowjetischen Delegation, der mitkontrollierte. Denn ihr Co-Dolmetscher hatte übersetzt, der amerikanische Delegierte sei ein silly man. Und nun bestanden die todernst darauf, dass Durak stupid heiße. Nicht mehr und nicht weniger. Und sie hatten alle etwas zum Lachen gehabt. Ja, manchmal sogar das. Deutsch. Das ist doch schon im Verschwinden, sagte er. Uns kommt es jedenfalls so vor. Aber ob das auch die anderen schon zu merken anfangen, was meinst du? Als sie im Gehen waren, fing er wieder an. Was meinst du, wird es einmal eine einzige Sprache geben? Sie hörte nicht zu oder hörte es wirklich nicht. Und auf der Stiege lehnte sie sich an ihn, tat, als könnte sie kaum mehr gehen, und er zog sie mit sich. Tu dois me mettre dans les draps tout de suite. Mais oui. Tu seras gentil avec moi? Mais non. Tu vas me raconter un tout petit rien? Mais bien sûr, ça, oui. Er sah noch einmal in ihr Zimmer, fragte leise Nadja. Nadja? Und schloss fast geräuschlos die Tür, ging zurück in sein Zimmer, in dem sie eben noch gewesen war, und fand das Bett noch warm und mit ihrem Geruch vor. Sie hatte es ihm schon bei der Abreise in Rom gesagt, sie könne nicht mehr, nach einem Schock seit langer Zeit schon, später würde sie es ihm erklären, mit jemand in einem Zimmer oder gar in einem Bett schlafen. Und er war erleichtert gewesen, dass sie ihm mit dieser Geschichte gekommen war, denn er hatte auch nicht die geringste Lust, war viel zu nervös und Alleinsein zu sehr gewohnt. In diesem Hotel, trotz der Steinböden, krachte es nun. Die Terrassentür bewegte sich greinend. Ein Moskito sirrte im Zimmer. Er rauchte und rechnete. Seit 3 Jahren war ihm das nicht mehr passiert. Nichts, was von der Gewohnheit abwich. Und mit einer wildfremden Person Hals über Kopf, ohne jemand ein Wort zu sagen. Das Wetter war bedenklich und eine entsetzliche Öde in ihm. Der Moskito stach jetzt zu. Er schlug sich auf den Hals und traf ihn wieder nicht. Hoffentlich will sie morgen diese Tempel nicht sehen. wenn sie doch schon zweimal gesehen hat. Morgen früh gleich weiter. In ein kleines Fischerdorf am besten. Ein ganz kleines Hotel, weg von diesem Touristenstrom, weg von allem. Und wenn das Bargeld nicht reichte, er hatte sein Scheckheft. Aber ob die in diesen Nestern überhaupt wussten, was ein Scheck war? Jedenfalls hatte er eine CD-Nummer. Corps diplomatique, die nie ihre Wirkung verfehlte. Und die Hauptsache war schließlich, dass es zwischen ihnen beiden ging. Nichts komplizierte sich mit ihr. Und in einer Woche würde sie nach Holland verschwunden sein. Seine einzige Betroffenheit rührte daher, dass er sie vor einer Woche in Rom an diesem Samstag so bekommen hatte, als könnte etwas Einfaches sich wiederherstellen in seinem Leben. Eine in Vergessenheit geratene, schmerzliche Freude, von der er ein paar Tage lang so verwandelt war, dass auch die Leute in der FAO etwas merkten zwischen »Well, well, okay, okay, you got that«. Er drückte die Zigarette aus, die Schläfrigkeit kaum da wurde, zerstreut durch eine Musik, die über den Gang getragen wurde, »Strangers in the Night«. Nebenan wurden Zimmertüren aufgesperrt und in ihm verwirrte sich der Titel zu »Tender is the Night«. Er musste das Beste aus diesen Tagen machen. Im Waschbecken gurgelte plötzlich das Wasser, rührte. Er schrak wieder auf. Jetzt redeten die nebenan laut. Ein unmögliches Hotel. Diese zitternde Unruhe in der Nacht. Lo scirocco, sto proprio male. In Kalkutta oder wo hatte das angefangen? Und jetzt in Rom kam die Beklemmung immer häufiger. The board, the staff, das neue Projekt, tired. I'm tired, I'm fed up. Er nahm doch im Dunkel der Nacht hastend das Valium 5. I can't fall asleep anymore without it. It's ridiculous, it's a shame. But it was too much today, dieses Gehetze. Und die Bank schon geschlossen, aber er wollte weg aus der Stadt mit ihr. She is such a sweet and gentle fanciulla. Not very young, but looking girlish, as I like it, with these huge eyes. And I won't have me hoping that it's possible to be happy. But I couldn't help that. I was immediately happy with her. Sie gingen rasch bis zum zweiten Tempel und nach einem Blickwechsel kehrten sie vor dem dritten um. Er hielt den Reiseführer aufgeschlagen in der Hand, las gedankenlos einen Absatz. Aber da sie nichts wissen wollte, erklärte er ihr besser nichts. Sie schlenderten zu dem Garten des Nettuno, in dem viele verlassene Liegestühle standen, suchten sich einen Platz, von dem aus man den Tempel sehen konnte, bestellten Kaffee und redeten. »Es ist ein so absonderliches Jahr heuer.« Er gab ihr recht. »Es war bestimmt Scirocco. Es ist sonderbar und drückend. Immer ist es zu heiß oder zu kalt oder zu schwül, wo ich auch bin. Es ist sonderbar. Nun ging das schon so Jahr aus, Jahr ein.« »Tu es sûr qu'il s'agit de phénomène météorologique? Etwas Kosmisches?« »Mais non, je crains plutôt que ce soit quelque chose dans nous-mêmes, qui ne marche plus.« Griechenland war auch nicht mehr, was es damals oder gestern gewesen war. Es war überhaupt nichts mehr, wie man es zuerst vor 10, 15 Jahren kennengelernt hatte. Und wenn er sich gar vorstellte, was in 2 Jahrtausenden passiert war, wo er kaum fähig war, diese kleine Zeitspanne und seine eigene Geschichte zu übersehen und sich vorzuhalten, kam es ihm überwältigend und irrsinnig vor, dass man hier einfach Kaffee trinken und zugleich auf griechische Tempel schauen konnte. Come fosse niente, fiel sie ein. Und er verstand nicht, was sie denn von seinem Gedankengang erraten konnte, den er für sich behielt und selber nicht recht begriff. Mit wem sie diese Tempel früher gesehen hatte, das ging ihn selbstverständlich nichts an. Aber warum sie sie auf einmal nicht mehr sehen will? Er war bestimmt nicht der Grund dafür. Es musste etwas anderes sein. Aber sie redete über alles und jedes hinweg. Und was er bisher von ihr wusste, war etwas von einem Schock, but who cares, und dass es ihr öfters schlecht gegangen war.
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2: Um 20 Uhr mit Rio Takeda. Der Sächsische Landtag hat ein neues Polizeigesetz beschlossen. Der Entwurf der Minderheitskoalition wurde mit einer Mehrheit von 60 zu 53 Stimmen angenommen. Die Neuregelung legt fest, wann und wie die Polizei überwachen und Daten erheben darf. So soll etwa bei der Videoüberwachung von Kriminalitätsschwerpunkten künftig KI eingesetzt werden. Eine automatisierte Kennzeichenerkennung soll zudem bei der Ermittlung gestohlener Fahrzeuge helfen. Der AfD-Bundestagsabgeordnete Martin Reichert steht wegen eines Fotos mit erhobenem Arm in der Kritik. Im Politico-Podcast Inside AfD heißt es, er zeige auf dem Bild aus dem Jahr 2020 einen Hitlergruß. Die Partei wies die Darstellung des Magazins zurück. Ein Sprecher der AfD Sachsen-Anhalt sagte auf Anfrage der dpa, es handle sich nicht um einen Hitlergruß, sondern um einen angedeuteten Ritterschlag. Auf dem vollständigen Bild, das dem MDR vorliegt, ist zu sehen, wie ein Mann vor Reichert kniet. Grüne und Linke übten scharfe Kritik an Reichert. Die Klimaökonomin Claudia Kempfert sieht in Deutschland deutlichen Nachholbedarf beim Thema Klimaanpassung. Sie sagte dem MDR, die Gesellschaft sei nicht ausreichend vorbereitet auf extreme Hitzeereignisse. Gebäude wie Krankenhäuser und Pflegeheime bräuchten mehr Schutz und Kühlung. Auch die Wirtschaft leide unter sinkender Produktivität und höheren Kosten. Kempfert betonte, solche extremen Temperaturereignisse seien das neue Normal. Der Medienpädagoge Johannes Gemko sieht die Einführung eines Mindestalters für Social Media skeptisch. Er sagte dem MDR, Verbote funktionieren nur mit wirksamer Kontrolle. Auf EU-Ebene zeige sich bereits, dass bestehende Regeln nur unzureichend umgesetzt würden. Gemko forderte stattdessen eine bessere Medienbildung in Familien und Schulen. Die Expertenkommission der Bundesregierung hat heute Vorschläge zum Schutz von Kindern im Netz vorgelegt. Familienministerin Karin Prien unterstützt eine Altersgrenze für Social Media von 13 Jahren. Das Internationale Olympische Komitee zahlt künftig allen Olympiateilnehmern $10.000. Wie die IOC-Generalversammlung in Lausanne beschloss, werden dafür alle 4 Jahre insgesamt $140 Millionen bereitgestellt. Das Geld soll über die nationalen Verbände ausgezahlt und nicht von anderen Prämien abgezogen werden. Den Zuschuss können bereits die Sportler beantragen, die bei den Olympischen Spielen im vergangenen Winter in Italien dabei waren. Das waren die Nachrichten. Das Wetter. In der Nacht leicht bewölkt oder klar und trocken, Tiefstwerte 21 bis 14 Grad. Morgen meist sonnig und trocken, Höchstwerte 31 bis 36 Grad. Am Freitag weiterhin viel Sonne und weiter steigende Temperatur. Die weiteren Aussichten: Am Samstag und Sonntag sonnig und trocken mit Höchstwerten zwischen 38 und 41, am Sonntag bis 42 Grad. Die Zeit, es ist 20.03 Uhr.
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3: Mit Caroline Knappe. Herzlich willkommen.

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1: Zartmann stellt hier die Fragen aller Fragen. Sie sind bei MDR Kultur und heute bei MDR Kultur trifft. Und da starten wir jetzt einfach mal.
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3: Steckbrief. Ja, guten Morgen.
1: Name?
3: Mein Name ist Stefan Nolte.
1: Wann haben Sie denn Geburtstag?
3: Am 15.04.1974.
1: Und wo sind Sie geboren?
3: In Leinefelde.
1: Was ist Ihr Beruf?
3: Zurzeit bin ich Geschäftsführer der Landesgartenschau Leinefelde-Worbes GmbH.
1: Und was haben Sie gelernt ursprünglich?
3: Vielfältiges. Ich habe angefangen als Tischler, dann habe ich eine Verwaltungsfachausbildung gemacht. Studiert habe ich dann noch Bautechnik.
1: Was treibt Sie an?
3: Meine Familie, mein Ehrgeiz.
1: Gut, das werden wir noch erläutern, was diesen Ehrgeiz so ausmacht. Wo fühlen Sie sich denn zu Hause?
3: Also zu Hause fühle ich mich wirklich am geborgensten bei meiner Familie, in der Natur, im Freundeskreis, aber auch beim Sport.
1: Was für einen Sport betreiben Sie denn?
3: Hauptsächlich Schwimmen, früher auch mal Joggen.
1: Und schwimmen dann in der Schwimmhalle oder am liebsten auch draußen im See?
3: In der Schwimmhalle ist es mir in der Tat lieber, weil ich da besser einschätzen kann, Zeiten und auch Kilometer, die ich schwimme.
1: Welche Musik hat Sie jüngst berührt?
3: Also ich bin da wahrscheinlich schon ein Oldie. Ich mag nach wie vor und immer wieder Depeche Mode.
1: Also schon von Jugend an sozusagen begleitet sie immer, Welches Buch hat Sie zuletzt bewegt?
3: Also ich muss gestehen, in letzter Zeit hatte ich nicht die Zeit, Großbücher zu lesen. Ich schaue da mehr YouTube oder irgendwo, lass mich inspirieren von medialen Geschehnissen. Aber ich kann mich ganz gut erinnern an ein Buch, Der 100-Jährige. Das war sehr, sehr witzig.
1: Und wie beginnt bei Ihnen der Tag?
3: Ja, ganz normal aufstehen, dann Kaffee trinken. Ich kümmere mich dann um die Tiere. Ich habe Hühner. Das ist ein schönes Hobby und dann geht's eigentlich schon los zur Arbeit.
1: Gibt's bei Ihnen auch einen Hahn?
3: Gibt's auch, ja.
1: Oh, das bedeutet Arbeit, extra Arbeit.
3: Ja, aber ein Hahn gehört eigentlich dazu. Und alle Hühner bei mir haben auch einen Arm. Ich habe jetzt nicht so viele Hühner, aber ist ein schönes Hobby halt.
1: Stefan Nolte ist zu Gast bei MDR Kultur trifft und sein Geburtsort Leinefelde ist auch unser Stichwort, denn wir sprechen heute über die Landesgartenschau in Leinefelde-Worbes, die zurzeit ja zu besuchen ist und die ohne Stefan Nolte nicht denkbar wäre, muss man schon sagen. Herr Nolte, Sie sind der Geschäftsführer der Landesgartenschau. Wie ist es denn dazu gekommen, dass Sie gesagt haben, das ist mein Ding, das will ich machen?
3: Genau, ich bin einer von zwei Geschäftsführern. Es gibt noch den Tobias Otto, der mich unterstützt. Das ist schon mindestens 5 oder 6 Jahre her. Ich war ja in der Stadt angestellt, auch im Bauamt. Und dieses interessante Projekt Landesgartenschau nach der Expo 2000, die auch Leinefelde hatte, und Stadtumbau, ist natürlich ein unheimlicher Turbo für so eine Stadt in der Stadtentwicklung. Und als wir damals die Bewerbungen aufgestellt hatten mit vielen Innovationen, hat mich das schon gereizt. Und ja, letztendlich ist man da so reingekommen in das Thema und seit 2024 dann in der Geschäftsführung.
1: Das heißt aber, Sie hatten schon einfach Lust, die Stadt zu gestalten?
3: Auf jeden Fall. Ich bin selber in Leinefelde groß geworden als Kind, habe im Plattenbau gelebt und habe nach der Wende die Innovation des Stadtumbaus erfahren können. Also Leinefelde steht nun mal für Stadtumbau und es wurde sehr viel nach der Wende umjustiert. Das heißt also im Wohnungsbau selber, in fehlenden Arbeitsplätzen hat sich mittlerweile alles relativiert und so ist eine wunderbare moderne Stadt entstanden. Und die Landesgartenschau, ich sage mal 2.0, ist nochmal ein unheimliches Stadtentwicklungsprojekt gewesen.
1: Dann nehmen Sie uns doch bitte einfach mal mit aufs Gelände. Also wenn ich heute nach der Sendung direkt mit Ihnen nach Leinefelde fahren würde und Sie nehmen mich mit, was würde ich dann im Moment sehen und erleben?
3: Also das Kerngelände ist im Süden von Leinefelde, zwischen den Bebauungen und der Landschaft im Endeffekt. Dort hat vor 3-4 Jahren noch ein alter Sportplatz oder ist ein alter Sportplatz gewesen und 853 Garagen. Diese Parkanlage ist komplett überarbeitet worden, auch nachhaltig überarbeitet worden, sodass auch nach der Landesgartenschau unsere Besucher oder unsere Anwohner auch diese Parkanlagen erleben können. Wenn Sie jetzt auf das Gelände kommen, finden Sie eine wunderschöne Parkanlage mit Spiel- und Sportanlagen, eine Skateanlage. Natürlich viele Blumen haben wir da, die auch ständig wechseln. Wir haben unsere Ohne, das ist ein kleiner Bach, wieder renaturiert. Wir haben einen Retentionsbodenfilter gebaut.
1: Ein was bitte?
3: Ein Retentionsbodenfilter, das ist im Prinzip eine Wasseranlage. Anlage oberirdisch, die aussieht wie ein Teich, erstmal ganz banal gesehen. Mhm. Dort fließt im Prinzip von 70% der Stadt das Oberflächenwasser hinein, was sonst einfach durch einen Kanal banal in die Ohne geflossen wäre. Dort wird's aufgehalten, gespeichert, gesäubert. Das hat was mit Stadtklima zu tun und natürlich auch mit nachhaltiger Wasserführung.
1: Okay. Also, ich habe eine Blütenpracht, die ständig wechselt, haben Sie gerade schon gesagt. Wie sieht's denn im Moment aus, jetzt gerade? Was wächst jetzt?
3: Das Gelände ist auf jeden Fall immer wieder erlebbar. Am Anfang waren viele Tulpen im Prinzip da. Jetzt ist im Augenblick so eine Übergangszeit, wo wir von dem Frühlingsflor auf den Sommerflor gewechselt haben. Zurzeit ist es so, dass wir viele Dahlienpflanzungen vorgenommen haben mit über 170 Sorten. Wir werden in 10 Tagen Astern pflanzen, die dann in 2-3 Wochen, also danach 2-3 Wochen später zur Geltung kommen. Wir haben viele Wiesenmatten liegen, das heißt also auch mit Hornklee, Margariten. Das ist wirklich eine wirklich schöne Pracht. Wir haben als Sommerbepflanzung auch Salbien da oder auch Blütenstauden mit orangenen Nelken, Salbei, Katzenminze etc. Also sieht wirklich ganz toll aus. Und das Schöne an dem Gelände ist, wir haben einen Bereich, der sehr kultiviert ist im Prinzip. Und dann haben wir noch so ein urbanes Gelände, wo auch die Natur mit Streuobstwiesen etc. zur Geltung kommt.
1: Haben Sie eine Lieblingspflanze?
3: In der Tat, die Kornblume. Also das, was Landwirte wahrscheinlich hassen, aber eine Kornblume mit einem Klatschmohn in einem Feld stehend, ist ein unheimlich schöner Farbkontrast.
1: Das ist farblich, ist das der Wahnsinn, immer
3: das
1: wieder.
3: Ist toll.
1: Ne? Ja. Hat man Kornblumen dann auch in deine Felder?
3: Kornblumen sind auch in deine Felder, ja. Steht auch dazwischen und wir haben auch 4 Klatschmohn im Augenblick.
1: Sehr schön. Wie ist das denn eigentlich? Braucht es, wenn man als Geschäftsführer sowas anschieben will, schon eine Liebe zur Pflanze und zum Blühen oder braucht es was anderes primär?
3: Muss ich sagen, also es ist nicht vom Nachteil, wenn man sich auch für Pflanzen, für Flora und Fauna mit interessiert. Ansonsten kann man aber auch die Wirtschaftsstruktur so aufbauen, dass man natürlich einen wirtschaftlichen Geschäftsführer hat. Und was man auf jeden Fall braucht und was ich jetzt nicht so im Detail habe, ist ein Gärtner, der wirklich auch Ahnung hat und natürlich auch da nochmal ein extra Händchen.
1: Was für ein Team steht da hinter Ihnen?
3: Vielfältig. Also wir haben einmal den gärtnerischen Bereich, das macht unser Herr Kanzler, der sehr gute Kontakte, Netzwerke und so viel Erfahrungen hat. Er sagte mal, ich kann gar nicht erzählen oder ich weiß gar nicht mehr, mit wie vielen Landesgartenschauen er zu tun hatte. Das ist natürlich unser Fundament in dem gärtnerischen Bereich mit unserer Frau Riese. Ansonsten haben wir natürlich auch noch den baulichen Bereich. Wir haben den Bereich der Finanzen. Wir haben den Besucherservice, der ganz wichtig ist für unsere Kunden bzw. Gäste, der dann auch die Betreuung und die Gästeführung mit unternimmt oder übernimmt. Vielfältig sind wir aufgestellt.
1: Und wie wichtig war und ist es dabei, auch die Bewohnerinnen und Bewohner von Leinefelde mitzunehmen? Also sprich, wie viele Ehrenamtliche machen damit?
3: Die Wohner von oder Anwohner von Leinefelde ist erstmal ganz wichtig, weil sie mussten im Endeffekt 2 Jahre lang die ganzen Umbaumaßnahmen ertragen mit Staub, mit Lärm etc. Deswegen hatten wir uns auch bedankt bei den Anwohnern und einen Grillfest vor ungefähr 3 Wochen gemacht, wo wir unsere Anwohner kostenlos auf das Gelände gelassen haben und auch eine Bratwurst und Bier oder Getränk ausgegeben haben. Natürlich sind auch unsere Ehrenamtler ganz wichtig. Wir haben 150 Stück.
1: Boah, das ist aber viel.
3: Das ist in Ordnung, brauchen wir auch. Das ist unsere Stütze, die gerade im Besucherservice vielfältig unterwegs sind. Fängt bei der Begrüßung ein und Gästeführung ist auch ganz wichtig und natürlich die Geländeteams, die auch unterwegs sind, immer nach unseren Gästen mal schauen, ob es allen gut geht, ob Fragen da sind. Also dann nochmal Dankeschön an unser Ehrenamt.
1: Wie haben denn die Leinefelder die Bratwurst und das Bier und den freien Zugang angenommen? Also sprich, wie nehmen sie die Landesgartenschau insgesamt an?
3: Die Leinefelder, wie ich gar nicht das so banal sagen, ich sage mal die Region Leinefelde-Worbis. Mhm. Das heißt auch Umkreis von 20 Kilometern, wird sehr gut angenommen. Wir haben über 6.000 Dauerkarten verkauft und wir kriegen auch anhand unserer Zählungen der Dauerkarten mit, dass im Regionalbereich die Landesgartenschau von unseren Anwohnern und Umringsanwohnern sehr gut besucht wird.
1: Jetzt haben Sie gesagt, vor 2 Jahren wurde der Umbau schon vorgenommen. Die Planung ging ja noch viel, viel früher los. Über das Konzept, mit dem Sie da schließlich überzeugt haben, will ich gern später mit Ihnen reden. Aber ich würde Sie gerne nochmal praktisch fragen, soweit Sie das als Geschäftsführer eben beantworten kann, wie man das überhaupt plant, was, wann, wie blüht. Also orientiert man sich da immer noch an den guten alten Bauernregeln oder nimmt man Prognosen und wie genau muss ich das alles im Voraus planen?
3: Wir sind ja in dem Bereich des Landesgartenschaugeländes sehr jungfräulich. Also das geht ja los mit, wir mussten mussten neue Bäume pflanzen. Es war ja vorher komplett bebaut mit Garagen. Mhm. Wir haben über 10.000 Büsche gepflanzt und das ist das, was auch nachhaltig ist. Das bleibt ja alles erhalten. Aber für die Landesgartenschau selber müssen natürlich Fachplaner ran oder Leute, die wirklich Ahnung haben, die wissen, wann, was, wie, in welcher Zusammenstellung auch zu pflanzen ist, wann es ausgetauscht wird, wie oft wird es gewässert und so weiter. Also das kann man nicht einfach aus der Hüfte rausmachen.
1: Und wie wichtig war es auch von Anfang an für Sie, dieses Wissen, was ja dann sichtbar wird, indem es eben blüht, auch weiterzugeben an die nächste Generation? Also sprich, gibt es auch sowas wie einen Lehr- und Schulgarten, kommen Kinder und Jugendliche, kriegen die besonderes Futter bei Ihnen?
3: Ja, auf jeden Fall. Wir haben auch das grüne Klassenzimmer bei uns auf der Landesgartenschau, wo über 150 Buchungen bereits eingegangen sind und die Klassen kommen natürlich auch und können sich vielfältig informieren. Es gibt verschiedene Themenfelder von, wie werden Lebensmittel hergestellt, bis hin zu, wie pflanze ich bestimmte Blumen, und da gibt es ein Programm, was, ich glaube, 48 Sparten im Endeffekt enthält und wo unsere Kinder sich auch den Lehrplan selber aussuchen können, mit ihren Lehrern natürlich.
1: Es klingt deutlich anders als meine Schulgartenerinnerung, wo ich so semi-motiviert vor irgendeinem Beet stand und dachte, mach Ende, oh Herr, mach Ende. Wie ist das bei Ihnen?
3: Also ich hätte selber Schulgarten, ich habe das immer sehr geliebt, das Fach. Aha. Musste man nicht irgendwo still
1: in der Ecke sitzen und warten, dass es vorbei
3: und so geht. Konnte man ein bisschen was machen und hat auch einiges mitgenommen. Ich hatte damals eine sehr gute Lehrerin, die auch viel Wissen vermittelt hat. Nein, in der Tat ist es so, es sind nicht nur natürlich pflanzliche Themen, sondern auch vielfältige Themen im grünen Klassenzimmer. Aber wir haben auch Schaugärten auf dem Gelände, die nach der Landesgartenschau als Schulgarten weiter genutzt werden von der Schule, die in der Nähe ist.
1: Gerade zum Stichwort Nachhaltigkeit, da werden wir noch mehr drüber sprechen. Stefan Nolte ist zu Gast bei MDR Kultur trifft. Er ist der Geschäftsführer der diesjährigen Landesgartenschau in Leinefelde-Worbis. Und die Musik, die ihn von Jugend an begleitet, ist Deepish Mode. Und deshalb spielen wir die jetzt auch.

0: Deepesh Mode hier bei MDR Kultur. Deepesh Mode haben wir nicht so oft. Gewünscht hat sie sich. Unser heutiger Gast, das ist Stefan Nolte. Er ist der Geschäftsführer der diesjährigen Landesgartenschau in Leinefelde-Worbis. Stefan Nolte, was hat's mit Deepesh Mode auf sich?
1: Dankeschön. Also ich war sehr überrascht, dass es gespielt wird. Das ist auch ein schönes Lied, Enjoy the Silence von der Violetta damals, 1990, glaube ich, kam das so. Ja, was hat es mit Deepesh Mode auf sich? Also gerade in meinen Jugendjahren, als ich so 15, 16 war, ist natürlich Deepesh Mode ganz groß geworden, auch mit anderen Gruppen wie Cure. Und das prägt einen natürlich. Und das, was man in der Jugend mag, Musik, hört man dann auch meistens mit 50.
0: Wie ist es bei Ihnen? Katapultiert Sie das dann zurück oder sind Sie sozusagen mit der Musik mitgewachsen und Sie bleiben sozusagen der, der Sie heute sind, wenn Sie die hören?
1: Beides. Mhm. Also man verändert sich immer im Leben, das ist nun mal so. Aber so die Grundfeste, wenn ich das so nennen darf, in der musikalischen Begleitung mag ich unheimlich auch Deepesh Mode und andere Gruppen, die ich damals gehört habe.
0: Herr Nolte, Sie sind selber in Leinefelde geboren und auch aufgewachsen. Und ich habe mich gefragt, ob es erstmal auch diese Verwurzung ist, die eine Rolle gespielt hat bei Ihrer Entscheidung, die Geschäftsführung dann zu übernehmen für die Landesgartenschau. Wie wichtig das war?
1: Also es war auf jeden Fall ein grundlegender Teil davon. Ich bin selber im Plattenbau groß geworden und habe mich auch sehr wohl gefühlt. Ich kann auch sagen, meine Eltern, die sind damals vom Dorf gekommen, wo ein anderer Standard war. Also musste noch selber heizen, hatte keine Fernwärme. Es hat einen Ofen in der Küche gestanden. Manchmal ist man noch auf Toilette über den Hof gegangen.
0: Mhm.
1: Wo dann irgendwo
0: im Winter, ganz herrlich.
1: Im Winter richtig kalt und da war noch in der Erde, ich will es mal so sagen. Und dann ist man in den Plattenbau, der oft verpönt auch ist oder wie auch immer oder war, aufgestiegen, hatte im Prinzip alles, Fernwärme, hatte eine moderne Wohnung, man hatte die Einkaufsmöglichkeiten, die Polikliniken, die Schulen, die Kindergärten, die Kinderkrippen auch direkt da und meine Eltern haben, glaube ich, den Schritt auch nicht bereut und leben auch heute noch in Leinefelde. Und ich bin da halt reingewachsen, hatte kurze Schulwege, viele Freunde. Leinefelde war ja mal, ich sage mal, die jüngste Stadt der damaligen DDR. Das hat was mit dem Eichsfeldplan zu tun gehabt, wo viele Bürger, junge Menschen aus der ganzen damaligen Republik zur
0: dahin gelockt wurden,
1: sozusagen. Leinefelde hingelockt worden, auch Zementwerk Deuna. Und dementsprechend waren wir auch mal die jüngste Stadt mit, ich glaube, 24, 25 Jahren Durchschnitt um die Wendezeit irgendwo. Heute sind wir demografisch bedingt eines der ältesten Städte. Aber nochmal zum Kernthema. Ja, ich bin im Plattenbau groß geworden, wohne heute nicht mehr im Plattenbau, aber ich habe da auch wirklich keine negativen Erfahrungen. Und das ist auch gerade der Stadtumbau eine Entscheidung gewesen, die Stadt weiter voranzubringen, auch im Bereich der Geschäftsführung jetzt und der Landesgartenschau.
0: Das heißt aber auch, Sie haben diesen Niedergang nach der Wende erlebt, den stelle ich mir jetzt brutal vor.
1: Ja, in der Tat. Also Leinefelde ist ja relativ künstlich aufgebaut worden mit vielen Wohnungen und mit Arbeitsplätzen. Und nach der Wende ist halt viel weggefallen. Und ich habe das gerade in der 10. Klasse und danach in den folgenden 2, 3 Jahren in der Hinsicht erlebt, dass viele von meinen Freunden mit ihren Eltern weggezogen sind, da wo Arbeitsplätze waren. Wir sind ja in dem Länderdreieck Nordthüringen, Hessen, Niedersachsen, Sachsen-Anhalt im Prinzip. Mhm. Und viele Eltern sind damals in meiner Freundin im Westen gegangen. Ja.
0: Und wie war das bei Ihnen?
1: Da war es nicht so. Ich habe zwar eine Ausbildung gemacht in Duderstadt, in Niedersachsen, als Verwaltungsfachangestellter seinerzeit, aber ich bin in der Region geblieben, weil halt die Ausbildungsmöglichkeit vorhanden waren und auch meine Eltern Arbeit hatten.
0: Aber Sie haben Freunde vermisst, vermutlich.
1: Ja. Auf jeden Fall. Damals war es noch nicht so möglich wie heute, mit digitalen Medien unterwegs zu sein. Also da hat man noch ganz klassisch telefoniert, Anfang der 90er Jahre. Mhm. Aber auf jeden Fall ist das mal...
0: Und man ist übrigens auch einfach vorbeigegangen.
1: Ja,
0: genau. Das darf man auch nicht vergessen.
1: Das ist so. Man ist vorbeigegangen, ja. Was ich sagen muss, die Rückkehrquote im Eichsfeld ist sehr, sehr hoch. Also die in meinem Alter waren und dann irgendwann Karriere gemacht haben und Kinder gekriegt haben, und dann die Möglichkeiten hatten, auch wieder hier in Leinefelde-Worbis oder Umgebung zu arbeiten, sind viele zurückgekommen, weil da Oma und Opa waren und die Kinder gut betreut waren. Also wir haben eine sehr hohe Rückfall- oder Rückführungsquote gehabt.
0: Rückfallquote.
1: Nein, Rückführungsquote. Und ja, wir haben uns jetzt auch als Leinefelde stabilisiert in den Einwohnerzahlen. Also es ist eine starke Linie nach unten in den Einwohnerzahlen gegangen, wie in vielen Städten, denke ich mal. Mhm. Und wir haben jetzt so eine Nullpunktlinie erreicht, wo wir eigentlich nicht weiter groß schrumpfen.
0: Das heißt, auch ein Teil Ihrer Freunde müsste zurückgekehrt sein?
1: Ja, ist in der Tat so. Der eine oder andere ist zurückgekommen. Aber das ist, glaube ich, jetzt auch nicht mehr so das Thema, weil wir heute, wie gesagt, ganz anders vernetzt sind.
0: Ja. Erinnern Sie sich denn eigentlich als Kind, ob Sie einen Berufswunsch hatten, einen ersten? Das war bestimmt nicht Verwaltungsfachangestellter.
1: Nee, also ich habe damals, als ich so 6, 7 Jahre alt war, habe ich die Leute, die an den Tankstellen die Tankwarts waren, im Prinzip beneidet, weil die immer so viel Geld bekommen haben. Mhm. Ich wusste natürlich nicht, dass sie das nicht behalten durften. Mhm. Das war so mein erster Berufswunsch und danach.
0: Tankwart,
1: ja.
0: Mhm. Bei mir war es Müllmann.
1: Ja, ist auch cool, ne?
0: Ja, ich fand es so toll, diese orangen leuchtenden Anzüge und dann dieses, dass man hinten aufs Auto springen konnte. Das hat mir gefallen.
1: Ja, und dann geht's weiter, dass man aus den Spielen her Cowboy werden wollte oder irgendwas. Also es sind immer so Kinderwünsche im Prinzip, dann, die ja meistens nicht eintreten, später in der realen Welt.
0: Und was hat Sie dann dazu gebracht, erstmal sowas scheinbar wirklich Dröges zu lernen, wie Verwaltungsfachangestellte? Also mit Verlaub, ich will nicht zu nahe treten, aber es klingt jetzt nicht nach Cowboy.
1: Ja, ich verstehe Sie schon. Also man muss sicherlich eine gewisse Ader dafür haben. Ich hätte ja erwähnt, ich habe am Anfang Tischler gelernt. Ich habe das auch sehr gemocht, den Beruf handwerklich zu arbeiten. Aber mir hat dann, oder es kamen zwei Themenfelder, die mich dann nochmal umswitchen haben lassen. Das eine war, es ist doch eine relativ ungewohnte, schwierige körperliche Arbeit gewesen, wenn man 8 Stunden am Tag stehen muss und vorher nur gesessen hat. Ich wollte dann auch noch weiter mich bilden und leider ist der Betrieb damals auch insolvent gegangen und deswegen
0: mussten Sie sich umgucken
1: ich habe das als Chance gesehen. Es war absolut nicht mein Berufswunsch, es war da, wurde angeboten, ich habe es mitgemacht und es ist jetzt nicht schlecht gewesen. Also
0: was ist denn das, was Sie da für sich entdeckt haben, wo Sie sagen, na Mensch, das hätte ich gar nicht gedacht?
1: Grundsätzlich ist es so, man hat mit vielen Menschen zu tun, also es kommt immer darauf an, wo man eingesetzt wird. Als Verwaltungsfachangestellter kann man halt in Verwaltungsbereichen vielfältig arbeiten und sich natürlich immer weiterbilden. Ich bin dann ins Bauamt irgendwann gekommen und habe gedacht, ja, es ist gut, aber es ist zu wenig, um einfach die technische Schiene mehr zu begleiten. Deswegen habe ich ja dann auch noch studiert und Bautechnik erlernt.
0: So, das alles klingt jetzt so, als hätte das fast direkt gemündet in sowas wie die Geschäftsführung für so eine Landesgartenschau. Ganz so direkt war es vielleicht nicht, oder?
1: Ach, also das.
0: Aber es hat sich praktisch gefügt.
1: Praktisch gefügt, das ist der gute, ein guter Ausdruck.
0: Jetzt haben Sie uns schon erzählt, dass diese Planung, das fand ich ehrlich gesagt irre, vor 10 Jahren angefangen hat, ja, für diese Landesgartenschau. Sie sind dann 2021 alleiniger Geschäftsführer geworden. Das war mitten in der Corona-Pandemie. Jetzt sind Sie ja wieder zu zweit. Ich würde Sie aber fragen, was erinnern Sie eigentlich noch aus dieser Zeit? Gab es da so einen Punkt, wo Sie gesagt haben, boah, ich schaffe das nicht?
1: Also es war schon sehr herausfordernd, das muss ich eingestehen. Und ob nun unsere Stadtväter oder unser ehemaliger Bürgermeister oder auch ich haben gewisse Themen unterschätzt. Das ging ja, wie gesagt, los mit einer Planung, einem Auswahlprozess, dann auch Abwicklung von 853 Garagen, das heißt also mit Abriss und natürlich auch Neubau von Garagen. Das war sehr herausfordernd. Dann hatten wir die Unbekannten mit Corona, kommen die Gewerbesteuereinnahmen etc., also die finanzielle Ebene, bis hin zu so Themen, dass man nach einer Ausschreibung auch einen Baustopp bekommen hat, beziehungsweise Aufträge nicht vergeben konnte, weil geklagt wurde von Firmen.
0: Also nachdem Sie die Ausschreibung gewonnen hatten.
1: Genau, das sind Themenfelder, die muss man nicht unbedingt haben. Dann haben wir die Wüstung, also eine alte Wüstung, Kirode noch entdeckt auf dem Baufeld, wo wir auch Baustopp reinbekommen haben. Also eine Wüstung ist ein Ort, der wüst gefallen ist, mal vor 500 Jahren. Da gibt es ganz viele in Deutschland, aber wir hatten halt das Glück oder das Pech, auch darauf zu stoßen. Heute, aus heutiger Sicht, ist es ein sehr großes Glück gewesen, weil wir es auch mit in das Ausstellungskonzept mit verbunden haben und sehr interessantes Feedback auch geben können, wie Menschen vor 500 Jahren gelebt haben. Aber es gab schon den ein oder anderen Punkt, wo ich gedacht habe, oh, das wird knapp.
0: Mhm. Und wie war das vor 10 Jahren, als Sie losgelegt haben? Hatten Sie da ein inneres Bild, eine Idee dessen, was Sie da wollten? Oder war das was, was sich so Stück für Stück erst entwickelt hat?
1: Also die Grundidee war klar, wir wollten entsprechend unserem Motto auch der Landesgartenschau Aussöhnung Stadt und Landschaft einen Übergangsraum schaffen für eine Parkanlage, für den freien Zutritt in die Natur. Aber vor 10 Jahren konnte ich mir persönlich noch nicht vorstellen, was heute hier entstanden ist.
0: Was heißt das Übergangsraum?
1: Übergangsraum heißt, wir hatten bis vor 4, 5 Jahren eine Betonbarriere in Form von den Garagen und des Baches ohne und konnten gar nicht in den Landschaftsraum reingehen. Das heißt also, es war wie so ein abrupter Stopp. Und durch die Entwicklung jetzt in der Landesgartenschau, Abriss der Garagen und diese Neugestaltung der Parkanlagen ist jetzt natürlich eine schöne Abrundung.
0: Was bedeutet Ihre Arbeit als Geschäftsführer eigentlich? Heißt das, Sie sitzen am Schreibtisch und koordinieren den ganzen Kram? Oder heißt es, dass Sie jeden Tag auch draußen auf dem Gelände unterwegs sind?
1: Also dadurch, dass ich einen zweiten Geschäftsführerkollegen, der mich sehr, sehr administrativ vor allen Dingen unterstützt, bekommen habe, ist es so Hälfte, Hälfte, würde ich mal behaupten. Also ich sitze schon noch viel am Schreibtisch, viele Telefonate. Es geht jetzt im Prinzip jetzt nicht mehr um das große Bauliche, sondern um die Durchführung selber, diese Abläufe. mit zu koordinieren. Aber es ist so, ich bin alle 14 Tage auch eingesetzt als Chef vom Dienst. Das heißt also, ich bin von morgens bis abends auch auf dem Gelände. Und das genieße ich auch wirklich, egal ob Hitze, Starkregen etc. Wir haben da Kontakte oder ich habe da Kontakte mit den Menschen. Man kann sich unterhalten. Man kann gucken, wo die Abläufe passen oder nicht passen und direkt auch darauf einwirken. Und ja, die anderen 50% ist halt Schreibtischarbeit.
0: Und wenn Sie von Abläufen reden, was meinen Sie da?
1: Es geht darum, bevor wir das Gelände öffnen, um 10 Uhr im Regelfall, ist natürlich das Gelände zu kontrollieren. Sind alle Spielgeräte in Ordnung? Stimmen die Pflanzungen? Hat es vielleicht einen Weg weggespürt, wenn Starkregen war? Sind die Zäune in Ordnung? Dann wird der Sicherheitsdienst koordiniert im Endeffekt. Wir haben ja auch Einlasssysteme. Wo stehen die Leute? Das ist eigentlich ein Ablauf, den man nicht mehr groß kontrollieren muss. Haben wir genug Leute vom Besucherdienst auf dem Gelände, rechtzeitig auf dem Gelände? Da geht es auch darum, um Sicherheit, falls wirklich unser Gast mal umfällt, also ihm es nicht gut geht, dass man schnell Alarmketten im Prinzip alarmieren kann und auch dementsprechend helfen kann. Bis hin, dass tagsüber vielleicht mal Informationen eingehen, da ist ein Wespennest in irgendeinem Pavillon, wie auch immer, wie reagieren wir? Oder man hat mal einen etwas kritischen Gast, den man dann zur Seite nimmt und nochmal sagt, Mensch, wo ist das Problem? Kann ich dir helfen? Also das sind so die Abläufe. Und da geht natürlich auch es dazu, dass man Abläufe koordiniert. Wie viele Gästeführungen liegen heute ein? Sind genug Akkreditierungen dafür, Besucher von bestimmten Gruppen, Rollstuhlausgabe, die wir kostenlos anbieten unseren Gästen? Sind die Toiletten alle sauber, in Ordnung? Das sind alles so Abläufe, die also alltäglich anfallen, dass wir natürlich auch auf Informationen, auch wenn sie kritisch sind, eingehen und auch dementsprechend reagieren können.
0: Und apropos kritische Besucher, ich musste jetzt gerade an unliebsame Tiere denken. Wespen sind das eine, aber wie ist denn das mit größeren Tieren? Also Wildschweine, Füchse, alle, die da Unheil anrichten können, ist das Gelände da eigentlich gesichert?
1: Das ist in der Form gesichert, dass wir sicherlich Zäune drum haben und an einem Ende ist auch die Straße als künstliche Barriere im Prinzip da. Also mit Wildschweinen hatten wir ja noch keine Probleme, das muss ich gestehen.
0: Kann ja noch kommen.
1: Das kann ja noch kommen. Nein, also was mir auffällt ist, wenn ich morgens mal um 6 oder abends ganz spät, wenn keine Menschen mehr auf dem Gelände drauf sind, über die sogenannten Urnauen hier. Die Natur holt sich alles zurück. Also wir haben Hasen drauf, wir haben einen Eisvogel, habe ich gesehen. Die Fische ziehen langsam die Urne auch wieder hoch, wo wir es jetzt renaturiert haben. Wir haben Entchen drauf, wir haben Fischreiher drauf, aber irgendwelche Raubtiere wie Wölfe oder Wildschweine oder was ich, das habe ich noch nicht erlebt.
0: Und der Jaguar war auch noch nicht da.
1: Nein, der war auch noch nicht da.
0: Was ist denn Ihr persönlicher Lieblingsort auf dem Gelände im Moment? Gibt es den?
1: Spezifisch kann ich das gar nicht sagen. Es kommt immer so ein bisschen drauf an, was für eine Tageszeit es ist. Mhm. Also wir haben ein wunderschönes südliches Kerngelände, wo wir aber relativ wenig Baumbestand haben. Die sind alle noch sehr jung, die Bäume. Deswegen ist es morgens und abends sehr schön. Aber wenn jetzt die Sonne scheint und 35 Grad im Schatten sind, gibt es schönere Orte, wie beispielsweise der Lunapark auch, wo alter Baumbestand ist. Das ist unser zweites Gelände. Und wenn man sich ein bisschen abholen lassen will, gerade so von Kunst oder von Floristik, haben wir natürlich unseren Blumenblock. Ein absolutes Alleinstellungsmerkmal. Ein Blumenblock. Das ist ein alter DDR-Block, der noch nicht saniert ist, den wir jetzt für die Landesgartenschau angemietet haben, teilweise umgebaut haben, inklusionsgerecht auch. Und da haben wir auf 5 Etagen und 4 Eingängen, die ineinander verbunden sind, wunderschöne Ausstellungen der Floristik mit dabei, vom deutschen Meister der Floristik, dem Christopher Ernst, der alle 14 Tage auch auf 2 Etagen diese Ausstellung ändert und uns immer wieder überrascht, was da für Ideen einfließen. Und meine Eltern, die sind, habe ich mir sagen lassen, sehr oft in dem Blumenblock drin, genießen es einfach. Und dann haben wir noch 3 weitere Etagen, beispielsweise mit einer Ostalgie-Ausstellung. Also wie ist so eine alte...
0: Ich wollte gerade sagen, das würdigt ja auch diese gute alte Platte nochmal ganz
1: klar,
0: anders.
1: Ja, natürlich. Ne? Also alles hat seine Zeit und ist auch nicht alles schlecht. Und ich habe ja schon erwähnt, also ich habe keine schlechte Erinnerung an die Platte. Das ist manchmal so ein bisschen ein hausgemachtes Thema. Ich erlebe dann viele Leute, wenn ich mal in diesen Ausstellungen unterwegs bin, die da fasziniert stehen bleiben. Oder wenn sie in einer Ostalgie-Ausstellung sind, Mensch, so ein Sofa hatte ich auch oder den Mixer oder was weiß ich, oder das Bild hatte ich hängen.
0: Der Eierschneider, also die Tonpresse.
1: Das ist ganz toll. Was ich auch empfehlen kann, also wenn Sie so Lieblingsort mich danach fragen, es ist natürlich auch, die Urnauen sind wunderschön, aber auch die Themengärten der Galabauverbände, wo man sich ganz viele Anregungen holen kann. Wir haben 9 Themengärten drin, die sehr hochwertig dargestellt sind und wer gerade seinen Garten umgestalten will oder neu gestalten will oder allgemein gestalten will, der muss sich unbedingt diese Themengärten angucken, wo man sich ganz viele Ideen holen kann.
0: Was für Themengärten sind das? Also was kann ich dort denn für mich entdecken?
1: Also die Themengärten der Gala-Bauverbände, muss man jetzt ein bisschen unterscheiden. Das sind hochwertige Gärten, wo individuell die Landschaftsbauer sich Ideen geholt haben, beziehungsweise Ideen darstellen, wie moderne Gärten aussehen.
0: Da also zum Beispiel das Problem, dass mir der Rasen im Sommer einfach wegtrocknet, da könnte ich mir jetzt eine Anregung holen, wie ich es anders machen
1: kann. Zum Beispiel, da gibt es gewisse Möglichkeiten der Verschattung, der Abgrenzung, aber auch der Kunst. Also was mir immer sehr gut gefällt, da sind aus alten Holzbalken im Prinzip mit Glasflaschen Raumelemente geschaffen worden, die wirklich sehr toll in diese Themen reinpassen. Man kann sich Informationen holen über Verschattung, was für Möbel man reinsetzt, wie man die Bepflanzung gestaltet, auch ganz aufwertig hinterlegt, aber auch manchmal ganz banal, kleine Anregungen. Also die finde ich auch wirklich sehr toll. Und dann gibt es natürlich noch andere Themengärten, nicht der Gala-Bauverbände, die hat die Fachhochschule Erfurt mit Studenten entworfen, die wir dann mit Fachplanern weiter umgesetzt haben, ob das der Thüringengarten 1 ist, der Freundschaftsgarten oder auch die Gärten der Ortsteile.
0: Stefan Nolte ist begeistert.
1: Ja, auf jeden Fall.
0: Er ist der Geschäftsführer der Landesgartenschau in Leinefelde-Worbis und wir sind heute hier mit ihm im Gespräch.

0: Eliza Shaddad hier bei MDR Kultur trifft und im Gespräch sind wir heute mit Stefan Nolte. Er ist der Geschäftsführer der Landesgartenschau in Leinefelde-Worbis. Wir haben jetzt ganz viel schon übers Gärtnern gesprochen, über Ihre Spaziergänge übers Gelände. Da ist Ihre ganze Begeisterung deutlich geworden. Sie hatten aber auch schon erzählt, dass Sie mit der Planung angefangen haben vor 10 Jahren. Und da habe ich mich gefragt, kommt man da eigentlich irgendwann zu einem Ende? Und wenn ja, wann? Und wie?
1: Ja, 10 Jahre geht's auf jeden Fall. Es ging ja mit dem Planungsprozess los und in die eine oder andere Richtung auch. Aber das Ziel war immer klar, wir wollen im Prinzip dort eine Abrundung in der Stadtentwicklung schaffen. Der Planungsprozess ist an diesem Punkt jetzt erstmal grundsätzlich zu Ende. Die Anlagen, die wir da geschaffen haben, die sind ja nicht nur für die Landesgartenschau, sondern auch für unsere weitere Zeit, für unsere Bürger, für unsere Gäste, Besucher etc. Wir haben eine wunderschöne Parkanlage mit Sportanlagen, bei Sportplatz Spielanlagen für Kinder. Wir haben eine Skateanlage geschaffen. Wir haben natürlich auch die ganze Logistik dort vorgehalten, die auch nicht zurückgebaut wird, ob das Straßen, Wege, Plätze, Straßenbeleuchtung ist. Wir haben dort ein Veranstaltungsgelände, wo wir nach der Landesgartenschau sicherlich unsere Bühne abbauen. Das ist auch noch ein Thema. Also wir haben auch ein kulturelles, tolles Programm. Meistens jeden Tag auch aufgelegt. Also Montag, Dienstag ist immer ein bisschen ruhiger, aber so gerade am Wochenende. Wir haben zehntausende Büsche, tausende von Bäumen gepflanzt. Die bleiben alle erhalten in dem Bereich des Augartens. Und wir haben die sogenannte Gartenstadt. Die Gartenstadt ist komplett erschlossen, auch mit Straßen, Wege, Plätzen, Bäumen. Offene Entwässerungsfinger, auch wieder ganz nachhaltig. Da wird auch nichts von zurückgebaut. Und die Hecken oder Gärten, die nach der Landesgartenschau dann weichen werden, die werden dann im Stadtgebiet verpflanzt werden. Und auf 5 Hektar ungefähr von diesen 15 Hektar, die wir da in dem Gelände Süd haben, das wird dann nach der Landesgartenschau bebaut werden mit nachhaltiger Bautechnik auch, Holzrahmenbau etc.
0: Wie war denn das am Anfang, als Sie angefangen haben zu planen? Haben Sie da primär die Landesgartenschau im Blick gehabt oder sozusagen mindestens gleichgewichtet das, was danach kommt? Also sprich zu sagen, ja okay, ich bewerbe mich um die Landesgartenschau, aber eigentlich ist mein Ziel, dass ich dieser Stadt langfristig was an die Hand gebe, was sie attraktiv macht oder was den Bewohnerinnen und Bewohnern Lebensqualität zufügt.
1: Ich glaube, das ist auch das Kernthema, die Nachhaltigkeit. Also das war immer im Fokus, Landesgartenschau, ja, aber die Stadtentwicklung selber, das Nachhaltige, das ist das Kernthema auch in der Entwicklung gewesen und auch in der Planung damals.
0: Also das heißt, mindestens gleichgewichtet?
1: Nee, ich würde sogar behaupten, dass die Nachhaltigkeit, also das, was dauerhaft erhalten bleibt, schwerwiegender, also mehr Einfluss hatte auf die Planung.
0: Und als Sie damals angefangen haben zu planen, haben Sie daran geglaubt, dass

0: ja, was ich, 20 oder 30 Projekte im Prinzip von verschiedenen Planern. Und da war die Nachhaltigkeit schon sehr, sehr, sehr weit oben. Also ich hätte es ja gerade gesagt, Wegeachsen, Stadtentwicklung, Flussumbau, Retentionsbodenfilter, das sind alles Themen, bis hin natürlich zu den Hochbauten, die auch mit nachhaltiger Bautechnik im Prinzip vorgegeben waren.
1: Und dann konnten Sie vielleicht auch die Garagenbesitzer davon überzeugen, dass es nicht ganz so schlimm ist, ihre Garagen aufgeben zu müssen?
0: Ja, das ist immer ein schwieriges Themenfeld, was wir Gott sei Dank auch abgeschlossen haben. Ich habe da die Garagenbesitzer auch verstanden, die haben vor 40, 50 Jahren Garagen gebaut, damals auf kommunalem Grund und Boden. Und wenn man Leuten was wegnimmt, vermeintlich wegnimmt, auch wenn es gesetzlich sauber geregelt ist, ist es immer ein gewisser Unmut. Aber ich glaube, dass auch die Garagenanlage in spätestens 10 Jahren ja Zenit erreicht hätte. Das haben wir gemerkt, weil sie nicht mehr so gut belegt war, weil immer mehr Leute auch die als Lager missbraucht hatten oder wie auch immer. Ich glaube, wenn man so jetzt rückblickt und noch 10 Jahre weiter in die Zukunft geht, ist es absolut nachvollziehbar, dass man städtebaulich diesen Schritt gemacht hat.
1: Und wenn Sie jetzt auf die letzten Wochen und Monate seit der Eröffnung gucken, worauf sind Sie da besonders stolz? Was würden Sie sagen, boah, das ist uns einfach gut gelungen?
0: Also das ist ja immer subjektiv, ob man sich stolz fühlt oder worüber man sich stolz fühlt. Ich finde es sehr interessant, wenn man mit Menschen, die die Landesgartenschau besucht haben, redet. Das macht mich stolz, wenn man dann ein Feedback bekommt und sagt, Mensch, das habt ihr so toll gemacht, das hätte man nie im Leben erwartet oder ihr habt uns überrascht. Das ist halt das, wo ich sage, schön.
1: Dann ist es gut gelungen. Und wo ist für Sie was offen geblieben?
0: Eigentlich nicht.
1: Also, hat sich erfüllt, die Planung. Mensch, ja, das ist doch großartig.
0: Also sicherlich im Nachhinein kann man immer Sachen besser machen oder anders angehen. Man ist immer schlauer und es ist sicherlich auch nicht alles 100% gelaufen. Und wir müssen auch immer noch wieder nachjustieren an bestimmten Themenfeldern. Aber im Großen und Ganzen haben wir das Ziel erreicht.
1: Jetzt stehen ja die Sommerferien vor der Tür. Was haben Sie da geplant? Und vor allen Dingen, was ich mich jetzt auch gefragt habe, wo es so heiß ist, wie gehen Sie um mit so krassen Hitzewellen und andererseits dann eben Starkregen, der Ihnen vielleicht die halbe Anlage wegspült? Wie gehen Sie das an?
0: Pragmatisch.
1: Wir lösen die Probleme, wenn sie auftreten.
0: Nein, heißt das. Das nicht. Also wir haben da schon vorgedacht. Also die letzten Tage war es sehr, sehr warm auf dem Gelände. Ne? Und es ist auch immer wieder erstaunlich, wie schnell von Kälte oder schlechtem Wetter eine Hitzeperiode hinterherkommt. Ne? Und eine Landesgartenschau ist natürlich auch grad wetterabhängig. Das ist ein Themenfeld. Pragmatisch bei Hitzewellen so viel wie möglich Sonnenschutz aufstellen. Wir können auch im Ernstfall Sonnencreme ausgeben. Wir haben im Besuchercontainer Schirme, die man als Sonnen- oder Regenschirme nutzen kann. Mhm. Wir sehen auch zu, dass genug Getränke im Prinzip auf dem Gelände zu erhalten sind.
1: Stichwort Wasser.
0: Stichwort Wasser. Ich sage mal so, wenn wirklich richtig die Hitzewelle kommt, sagen wir auch, geht bitte im Blumenblock, da habt ihr ein bisschen mehr Schatten, oder geht in Tüffers Garten, ist ja mit einer Eintrittskarte inkludiert, auch der Shuttle, der dorthin fährt. Also das ist so ein Themenfeld, wo man sich mit Hitze im Prinzip auseinandersetzt. Bei Starkregen ist es so, also wir hatten jetzt gerade ein Themenfeld, wo es sehr stark geregnet hat, wo Wege ein bisschen ausgespielt wurden oder wo es ein Sonnensegel weggedrückt hat. Das darf der Gast zum Schluss gar nicht merken. Also sind viele fleißige Helfer seit um 6 Uhr morgens im Einsatz und ja, regulieren die Schäden.
1: Trotzdem ganz schön anstrengend.
0: Es ist anstrengend, aber schön.
1: Sommerferien, hatte ich gesagt. So, was kann ich da machen, wenn ich mit meinen Kindern zu Ihnen komme?
0: Also,
1: und die sagen, oh Mann, ey, nee, bitte nicht, Garten, Park, lass mich in Frieden.
0: Also wir haben vielfältige Spielmöglichkeiten. Wir haben, wie gesagt, moderne Skateranlage, Sportanlagen, Spielplätze, wo man mit den Kindern hingehen kann, Calisthenikgeräte. Wir können Eis anbieten auf dem Gelände.
1: Sehr gut.
0: Ja, das ist, glaube ich, auch ein wichtiges Themenfeld. Wir haben auch für Kinder Veranstaltungen im Prinzip drin. Wir wollen ja auch noch zum Kindertag dann Themen bespielen. Wir haben auch ein Programm, was für Kinder auch gemacht wird. Mhm. Nicht nur für das grüne Klassenzimmer im Endeffekt, wo auch für die Kinder mit einem Highlight an bestimmten Tagen auch geboten wird. Ja, und ansonsten müssen die Kinder sich halt auch Pflanzen angucken.
1: Da kommt man dann nicht umhin, aber man kann sie eben versüßen, wie Sie gesagt haben, ziemlich gut. Was steht noch auf dem Programm für diesen Sommer? Vielleicht auch für Nicht-Kinder?
0: Wir haben ja das Programm, was sich auch noch immer ändert und wo wir auch anpassen. Ansonsten haben wir auch noch die VR-Bankwochen im Endeffekt, wo auch der Martin Kohlstedt ein bisschen mehr Klassik im Prinzip bringt. Ja. Und ansonsten, ich habe hier das Programm vor mir liegen, ich will jetzt nicht alles vorlesen.
1: Nee, da werden wir wahnsinnig.
0: Einfach informieren. Wer nicht nur Pflanzen schauen will, kann auch natürlich kulturell sich abholen lassen. Ob das Lach-Yoga ist oder Hula-Hoop-Reifen oder wir haben da so viele Möglichkeiten, die wir unseren Gästen bieten können.
1: Noch die allerletzte Frage. Ihre Familie hat sicherlich ein Stück weit mitgelitten in den letzten Jahren, wenn Sie volle Hütte ran mussten, wenn Sie die

0: wieder mit ins Boot holen wollen. Wohin gehen Sie dann mit ihnen?
1: Ich muss gestehen, meine Frau ist sogar im Ehrenamt mit tätig.
0: Ah, Sie haben sie gleich mit
1: eingebunden. Ja, die ist auch voll mit dabei und ich muss mich auch bei meiner Familie dann nochmal bedanken. Also die hat mich sehr unterstützt, mir den Rücken freigehalten. Mhm. Ohne dem wäre das nicht so gegangen, muss ich ganz ehrlich sagen. Aber es ging nicht nur mir so, wir haben ja auch ganz viele motivierte Mitarbeiter, wo auch die Ehepartner mit dahinter stehen und wo die Familie natürlich auch einstecken mussten und den Papa oder die Mama oder
0: Alle beide gleich,
1: wie auch immer, sicherlich nicht so oft gesehen haben.
0: Ich danke Ihnen sehr für diese Einblicke. Ich danke Ihnen dafür, dass Sie hier waren und ich wünsche Ihnen gutes Gelingen in den nächsten Wochen und Monaten, egal ob Hitze kommt oder Starkregen. Stefan Holte, vielen Dank, dass Sie da waren.
1: Herzlichen Dank. Besuchen Sie uns.
0: Das war MDR Kultur trifft in der Redaktion von Angelika Zapf. Ich bin Caroline Knappe. Und in der kommenden Woche ist hier dann Martin Wiedmeier zu Gast. Der ist seit einem Jahr der Intendant am Theater Eisleben. Da schauen wir dann auf dieses erste Jahr seines Wirkens am kommenden Samstag ab 11 Uhr.

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1: Um 21 Uhr mit Rio Takeda. Der Sächsische Landtag hat ein neues Polizeigesetz beschlossen. Der Entwurf der Minderheitskoalition wurde mit einer Mehrheit von 60 zu 53 Stimmen angenommen. Die Neuregelung legt fest, wann und wie die Polizei überwachen und Daten erheben darf. So soll etwa bei der Videoüberwachung von Kriminalitätsschwerpunkten künftig KI eingesetzt werden. Eine automatisierte Kennzeichenerkennung soll zudem bei der Ermittlung gestohlener Fahrzeuge helfen. Der Landesvorsitzende der AfD in Sachsen-Anhalt, Martin Reichardt, steht wegen eines Fotos mit erhobenem Arm in der Kritik. Im Politico-Podcast Inside AfD heißt es, er zeige auf dem Bild aus dem Jahr 2020 einen Hitlergruß. Die Partei wies die Darstellung des Magazins zurück. Ein Sprecher der AfD Sachsen-Anhalt sagte auf Anfrage der dpa, es handle sich nicht um einen Hitlergruß, sondern um einen angedeuteten Ritterschlag. Auf dem vollständigen Bild, das dem MDR vorliegt, ist zu sehen, wie ein Mann vor Reichardt kniet. Bei einer Messerstecherei in der Innenstadt von Bad Langensalza ist am späten Nachmittag ein Mann getötet worden. Das bestätigte die Polizei dem MDR. Demnach war in einem Café in einer Gruppe von 8 bis 10 Menschen ein Streit ausgebrochen, der sich nach draußen verlagerte. Zu Verletzten machten die Beamten keine Angaben. Ein Polizeisprecher sagte der dpa, dass der Tathergang noch sehr unklar sei. Die Beteiligten würden quasi kein Deutsch sprechen. Die Beamten sperrten den Augustinerplatz weiträumig ab. Die Klimaökonomin Claudia Kempfert sieht in Deutschland deutlichen Nachholbedarf beim Thema Klimaanpassung. Sie sagte dem MDR, die Gesellschaft sei nicht ausreichend vorbereitet auf extreme Hitzeereignisse. Gebäude wie Krankenhäuser und Pflegeheime bräuchten mehr Schutz und Kühlung. Auch die Wirtschaft leide unter sinkender Produktivität und höheren Kosten. Kempfert betonte, solche extremen Temperaturereignisse seien das neue Normal. Der Internationale Sportgerichtshof hat den Mutterschutz im Profifußball gestärkt. Der KAS entschied, dass Lazio Rom seiner früheren Spielerin Maja Jüttberg Schadenersatz zahlen muss. Der Klub war von einer Vertragsunterzeichnung zurückgetreten, nachdem er von der Schwangerschaft der Schwedin erfahren hatte. Laut dem Gericht war das rechtswidrig, auch ohne unterschriebenen Vertrag habe bereits ein Arbeitsverhältnis bestanden. Das waren die Nachrichten. Das Wetter. In der Nacht leicht bewölkt oder klar und trocken, Tiefstwerte 21 bis 14 Grad. Morgen meist sonnig und trocken, Höchstwerte 31 bis 36 Grad. Am Freitag weiterhin viel Sonne und weiter steigende Temperatur. Die weiteren Aussichten: am Samstag und Sonntag sonnig und trocken mit Höchstwerten zwischen 38 und 41, am Sonntag bis 42 Grad. Die Zeit, es ist 21.03 Uhr.
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3: Willkommen bei Fokenwelt, den Late Night Sounds von MDR Kultur, Bayern 2 und Bremen 2. Heute mit Johannes Petzold, ich sag Hallo und freue mich, dass Sie dabei sind. Diese Late Night Sounds fangen wie jede Woche die Klänge dieser Welt ein. Afrika, Brasilien, Folk, Global Pop. Alles in den kommenden 2 Stunden. Und wir gehen von Norden nach Süden dabei oder wie im Folgenden bei Chantelle aus Frankfurt am Main und Sängerin Areti Ketime aus Griechenland

East-West, Dziki Anatoli, so heißt der gemeinsame Song von Chantel und Areti Ketime, den wir eben gehört haben bei den Late Night Sounds. Der Frankfurter Musiker und Produzent Chantel wurde zuerst bekannt mit seinem Balkan-Pop. Seitdem hat er musikalische Exkursionen in die ganze Welt unternommen. Sein jüngstes Projekt bringt das ganze östliche Mittelmeer zusammen. Über alle Regionen und Grenzen hinweg hat Chantel ein Album produziert mit 13 Musikerinnen und Musikern unterschiedlicher Herkunft, Nationalität und Glaubensrichtungen. Dies ist der Titelsong von Mensch United.

Chantel und seine Big Band vom Mensch United Projekt. Die Balkan Beats sind seine erste musikalische DNA. Diese Beats sind auch das musikalische Schwungrad der Gruppe Baba Yaga aus Österreich. Die Mitglieder der fünfköpfigen Band sind ebenso international besetzt. Die drei Frauen und zwei Männer stammen aus Österreich, Montenegro und Israel. Ihre neue Single heißt Vieni da me.

Baba Yaga und Vieni da Me. Die Band hat ihren Namen erkoren nach der Figur aus der slawischen Mythologie, Baba Yaga, eine wilde, unberechenbare Hexe und Waldfee, die wir aus vielen Märchen kennen. So wild und unberechenbar wollen auch Baba Yaga aus Österreich Musik machen. Kann man dann live erleben beim Rudolstadt-Festival in Thüringen Anfang Juli. Da werden Baba Yaga auftreten beim diesjährigen Länderschwerpunkt Österreich beim Rudolstadt-Festival zusammen mit mehr als einem Dutzend österreichischer Gruppen. Ein vielfältiges Programm, bei dem man hören und sehen wird, dass Österreich viel mehr ist als Jodeln und alpenländische Folklore. Hangspieler Manu de Lago zum Beispiel tritt mit den Thüringer Symphonikern auf, eine Kooperation, die extra für dieses Festival zusammenkommt. Das ganze Orchester habe ich daher für Sie nicht parat, das Projekt entsteht ja noch, aber den Manu de Lago, den kann ich Ihnen bei den Late Night Sounds vorstellen und vorspielen. Sein Instrument, das Hang, besteht aus zwei Halbkugeln aus Blech, elektronisch verstärkt. Vor 3 Jahren zog Manu de Lago mit seinen Musikern von den Alpen bis an die Nordsee und das alles auf dem Fahrrad mit Anhängern für die Instrumente. Der musikalische Travelogue dieser Reise ist das Stück »From the Alps to the Northern Sea«.

Mano de Lago, auch ein Hangspieler, ist beim Festival in Rudolstadt dabei, vertritt sein Land beim Länderschwerpunkt Österreich. MDR Kultur, der Sender, für den ich arbeite, wird vor Ort dabei sein, mit vielen Gästen im Studio, mit Konzertmitschnitten, aber auch viele andere ARD-Sender sind vor Ort bei Deutschlands vielleicht buntestem Roots- und Weltmusikfestival in Thüringen. Davon werden Sie also hier und an anderen Stellen in den kommenden Tagen viel hören. Rudolstadt Festival vom 2. bis 5. Juli. Dies ist der Senegalese Cher Ibrahim von seinem neuen Album mit dem Song Oubil Sa Khol.

Sheikh Ibrahim, er war Sänger einer berühmten westafrikanischen Band, Afrikando. Aduna ist sein Soloalbum, jüngst erschienen. Das war daraus Ubilsa Choll. Auch diese Musikerin hat Wurzeln im Senegal, geboren ist Anaïs in Toulouse in Frankreich. Sie ist eine Weitgereiste. Von Dublin ging es in die alte Heimat nach Dakar, von New York City nach London. In Brasilien traf sie Sängerin Luigi Luna. Zusammen begann sie Lieder zu komponieren und zu singen wie Toda Cor. In dem Lied geht es um die gemeinsamen Wurzeln als schwarze Frauen, auch wenn kulturell und geografisch ein ganzer Ozean zwischen ihnen liegt.

Anaïs und Grupo Cosmo und Toda Cor. Die französisch-senegalesische Sängerin Anaïs ist auch Teil des Albumprojektes Beleza, gerade erschienen. Da treffen Jung und Alt der brasilianischen Musik aufeinander und laden viele internationale Gäste wie Anaïs mit ein, die reiche Musikkultur Brasiliens zu feiern. Für Alt steht dabei eine Legende, Roberto Menescal, Komponist der klassischen Bossa Nova Musik, Weggefährte von Sylvia Tellis. Mit Tom Jobim stand er auf einer Bühne. Roberto Menescal, inzwischen 88-jährig. An seiner Seite auf Beleza der brasilianische Musiker Muka, der seit über 15 Jahren in London lebt und für den dieses Zusammentreffen die Chance war, zu seinen Wurzeln zurückzukehren.

Buca und Roberto Menescal und Anais und Playing on the Loose Fields. Vom Album Beleza, übersetzt schön oder auch einfach cool und relaxed. Das trifft für das ganze Beleza-Album zu. Mit dem Bossa-Pionier Roberto Menescal als Teil des Projektes atmet jeder Track die DNA Brasiliens. Aber sein Landsmann und Counterpart Muka, der eben in London lebt, was natürlich auch großen Einfluss auf seine Musik hat, wollte nicht einfach in die Vergangenheit zurückgehen, sondern die Jetztzeit der Musik. Samples und Computerbeats hört man im Album verstreut mit aufnehmen. Dazu Sängerinnen mit ganz unterschiedlichem musikalischen Background und Herkunft. Jazzsängerin Sophia Grant aus England, die französische, senegalesische Sängerin Anais, die wir schon gehört haben, die britisch-brasilianische Sängerin Liana Flores und direkt aus Brasilien Sängerin Fabiana Corsa.

Der junge brasilianische Musiker Muka, der in London lebt, spielt und komponiert Lieder mit einer Ikone und einem Pionier der Bossa-Geschichte zusammen, Roberto Menescal. So offen die beiden das Gestalten in der musikalischen Bandbreite. Das elektronische Keyboard mit seinem 70-Sound konnte man eben im Song Todo Samba gut hören. So offen auch die textliche Umsetzung von Beleza, wenn neben Portugiesisch, der Sprache von Bossa, auch Englisch gesungen wird.

0: Da werden auch Erinnerungen an Astrid Gilberto wach, wenn so sehnsuchtsvoll mit allem Saudade der brasilianischen Musik auf Englisch ins Mikrofon gehaucht wird. Muka und Roberto Menescal zusammen mit Liana Flores und der Midnight Lullaby. Das neue Album heißt Beleza. Ich komme in der zweiten Stunde der Late Night Sounds nochmal darauf zurück. Die sind Freshly Ground aus Südafrika. Damit höre ich mich mit Ihnen einmal mehr aufs Rudolstadt-Festival in wenigen Tagen vor. Da werden Freshly Ground auch auftreten.
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Waka Waka war 2010 das offizielle Lied der Fußballweltmeisterschaft in Südafrika, gesungen von der Kolumbianerin Shakira, begleitet im Gesang und allen Instrumenten von eben gehörter Gruppe Freshly Ground. Der Sound von Freshly Ground surft auf der traditionellen südafrikanischen Musik aus den Townships daher. Fröhliche Musik mit Afrobeats, mit Township Groove, mit Jazz und Pop. Und dann war erstmal Schluss mit Lebensfreude und Township Jive, als Sängerin Solani Mahola die Band für eine Solokarriere verließ. 5 Jahre hörte man von Freshly Ground nichts mehr, bis vor kurzem dann doch die neue Sängerin gefunden wurde, Mbali Makoba. Mit der kommen Freshly Ground zum Festival nach Rudolstadt. Und mit Mbali Makoba haben sich Freshly Ground noch mehr Soul, Gospel und Groove wie auch Jazz zugewandt. Die sind die alten wie neuen Freshly Ground und Jabula. Mhm.

freshly ground und Jabula freshly ground, einer der musikalischen Höhepunkte beim Rudolstadt Festival Anfang Juli. Wir werden Ihnen in kommenden Sendungen vor, während und nach dem Festival von dort berichten, mit Porträts, Gesprächen, Konzertmitschnitten. Viele davon finden Sie dann auch in der Mediathek der ARD Sounds. Ein Festival, das sich über mehrere Wochen dieses Sommers erstreckt, mit Konzerten jeweils an den Wochenenden, ist das Sonic Pluriverse Festival im Haus der Kultur und der Welt in Berlin. Das musikalische Thema in diesem Jahr beim Sonic Pluriverse Festival: Echoes of Gnawa.

Bubble Blues, eine marokkanisch-französische Band, die beim Sonic Pluriverse Festival in Berlin diesen Sommer auftreten wird. Das findet unter dem Thema Gnawa-Musik statt. Mit zwei ruhigeren Liedern lasse ich die erste Late-Night-Sounds-Stunde ausklingen. Das erste vom neuen Album des Brasilianers Seu Jorge, The Other Side heißt es. Auch das eine Verbeugung vor seiner musikalischen Heimat. Seu Jorge lebt in Kalifornien. Auch das ein Album mit internationalen Gästen aus seiner Heimat. Maria Rita aus Kalifornien, der Musiker Beck aus Belgien mit Wurzeln in der Demokratischen Republik Kongo. Marie Dolan von der Gruppe Zap Mama.

Sir George und Seb Mama, Far From The Sea. Bis zur vollen Stunde der Late Night Sounds wird es noch ein bisschen ruhiger, noch gleitender auf den Wellen, in diesem Falle nicht des Meeres, sondern wir begleiten die Eule auf ihrem nächtlichen Flug. The Silent Flight of the Owl. Einmal mehr, Hangspieler Manu Delago aus Österreich.

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1: Um 22 Uhr mit Rio Takeda. Der Sächsische Landtag hat ein neues Polizeigesetz beschlossen. Der Entwurf der Minderheitskoalition wurde mit einer Mehrheit von 60 zu 53 Stimmen angenommen. Die Neuregelung legt fest, wann und wie die Polizei überwachen und Daten erheben darf. So soll etwa bei der Videoüberwachung von Kriminalitätsschwerpunkten künftig KI eingesetzt werden. Eine automatisierte Kennzeichenerkennung soll zudem bei der Ermittlung gestohlener Fahrzeuge helfen. Der Landesvorsitzende der AfD in Sachsen-Anhalt, Martin Reichardt, steht wegen eines Fotos mit erhobenem Arm in der Kritik. Im Politico-Podcast Inside AfD heißt es, er zeige auf dem Bild aus dem Jahr 2020 einen Hitlergruß. Die Partei wies die Darstellung des Magazins zurück. Ein Sprecher der AfD Sachsen-Anhalt sagte auf Anfrage der dpa, es handle sich nicht um einen Hitlergruß, sondern um einen angedeuteten Ritterschlag. Auf dem vollständigen Bild, das dem MDR vorliegt, ist zu sehen, wie ein Mann vor Reichardt kniet. Bei einer Messerstecherei in der Innenstadt von Bad Langensalza ist am späten Nachmittag ein Mann getötet worden. Wie die Polizei dem MDR mitteilte, war der 25-Jährige zunächst lebensbedrohlich verletzt, später starb er in einer Klinik. Mehrere Menschen seien verletzt worden. Laut Polizei hatte ein Streit zwischen 8 bis 10 Menschen in einem Café begonnen und eskalierte dann draußen. Der genaue Hergang sei noch unklar, weil die Beteiligten kaum Deutsch sprechen. Seit dem Start des neuen Wehrdienstes verzeichnet die Bundeswehr deutlich mehr Bewerbungen. Nach Angaben des Verteidigungsministeriums sind im laufenden Jahr bislang rund 38.500 Bewerbungen eingegangen. Das sei ein Anstieg um rund ein Viertel im Vergleich zum Vorjahreszeitraum. Auch die Neueinstellungen hätten zugelegt. Bis Mitte Juni hatte die Bundeswehr Hunderttausende Anschreiben verschickt, davon gut die Hälfte an volljährig werdende Männer. Das Internationale Olympische Komitee zahlt künftig allen Olympiateilnehmern $10.000. Wie die IOC-Generalversammlung in Lausanne beschloss, werden dafür alle 4 Jahre insgesamt $140 Millionen bereitgestellt. Das Geld soll über die nationalen Verbände ausgezahlt und nicht von anderen Prämien abgezogen werden. Den Zuschuss können bereits die Sportler beantragen, die bei den Olympischen Spielen im vergangenen Winter in Italien dabei waren. Das waren die Nachrichten. Das Wetter. In der Nacht leicht bewölkt oder klar und trocken. Tiefstwerte 21 bis 14 Grad. Morgen meist sonnig und trocken. Höchstwerte 31 bis 36 Grad. Am Freitag weiterhin viel Sonne und weiter steigende Temperatur. Die weiteren Aussichten. Am Samstag und Sonntag sonnig und trocken. Mit Höchstwerten zwischen 38 und 41. Am Sonntag bis 42 Grad. Die Zeit 22.03 Uhr.
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3: Willkommen zurück zu den Late Night Sounds. Dazu begrüßt Sie nochmal Johannes Petzold. Hier beginnt also die zweite Stunde der Late Night Sounds. Und da sorgen Sad Daddy aus Arkansas erst einmal dafür, dass die Hausarbeit nicht nur erledigt wird, sondern dass sie auch mit Gesängen begleitet wird. Hier wird die Wäsche aufgehangen, hanging them clothes on the line.

0: Sad Daddy, Hanging Them Clothes on the Line von ihrem Album Way Up in the Hills. Mit ein paar Schlägen auf die Oberschenkel, dem Aufeinanderschlagen von Wäschestücken, wenn ich das richtig rausgehört habe, und mit Händen, die rhythmisch aufeinanderschlagen, da bekommt so eine häusliche Arbeit einen Groove und fällt dann wahrscheinlich auch nicht mehr so schwer. Vor allem, wenn dieser wunderbare vierstimmige Gesang das Hanging on the Line begleitet. Sad Daddy, was Country- und Oldtime-Folk-Music betrifft aus den USA, eine meiner Lieblingsbands, die auf ihrer Webseite bevorstehende Konzerte bewerben, Hochzeiten oder Familienfeste schreiben sie da. Wir sind jederzeit für sie bereit, schreiben sie uns. Sollte man wahrscheinlich nur buchen, die Sad Daddies, für eine machbare Anfahrt, wenn man also in Arkansas lebt.
1: Hey.

Arkansas Daddies und Arkansas Bound. Ich verlasse die Stadt. Ich will nach Arkansas. In diesen Tagen erscheint das neue Album von Sad Daddy. Erster Song daraus. Sicher auch etwas, was man am Arkansas River bestens machen kann. Let's go fishing.

Sad Daddy, Let's Go Fishing vom neuen Album Ozark Shine. Das scheint und erscheint in diesen Tagen. Jetzt gehe ich von Arkansas weiter östlich nach North Carolina. Heirloom heißt das neue Album vom Multi-Instrumentalisten Nathan Evans Fox. Das ist Folk, das ist Country, ländlich geprägt, spärlich instrumentiert. Im Folgenden ist es vor allem Nathan Evans Cox Stimme, die das Hillbilly Hymn trägt. Klingt zuerst nach sehr andächtiger Kirchen- und Gospelmusik. Wenn eben der Lord kommt, will er bereit sein. Geschickt baut Nathan Evans Cox aber auch die Sozialkritik ein, beziehungsweise sein Glauben an einen gerechten Herrscher, vor dem die Reichen sich fürchten sollten. 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

Nathan Evans Fox, Hillbilly Hinn. Wenn der Herr kommt, werde ich mit ihm meine Okra-Ernte und meine Zigaretten teilen. Das ist das erste Mal, dass ich von Tabakkonsum als gütiger Gabe zum christlichen Verteilen in einem Gospelsong gehört habe. Aber Nathan Evans Cox ist auch ein spezieller Country- und Folkmusiker aus North Carolina. Tolles Album, Heirloom übersetzt Erbstücke. Auch der nächste Song von Nathan Evans Cox hat Religion im Glauben im Zentrum. Es ist das zentrale christliche Thema, das taucht immer wieder auf dem Album auf. Auch hier rückt er gerade, sicher eine wichtige Botschaft im heutigen Amerika, wie Religion missbraucht werden kann. Ihr könnt Waffenmissbrauch beschönigen, ihr könnt euch das Land aneignen, wenn in eurer Erzählung Jesus und die Dollars Hand in Hand daherkommen.

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1: Nathan Evans Fox, Jesus and the Buck. Ein spezielles Album, ein Album, das mir vielleicht gerade deswegen so gefällt. Erzählungen vom ländlichen Amerika, erzählt und gesungen von einem Mann mit dem Herz am rechten Fleck, Nathan Evans Cox. Einen Song lang bleibe ich bei diesen Traditionen des ländlichen Amerika, beim Banjo, gespielt vom virtuosen Bella Fleck, der seine Oldtime-Music spielt und dazu singt die Sopranistin Renée Fleming. Folk und Klassik, Seite an Seite wird hier auch eine Geschichte Amerikas erzählt, nämlich über die Wurzeln der amerikanischen Musik. An der Seite von Banjo-Spieler und Sopranistin Aoife Donovan im Song Blackest Crow.

Die vielfältige Musik der Appalachen mit ihren Wurzeln in afrikanischer Musik, aber auch der Musik der europäischen, vor allem der irischen Einwanderer, das wird auf dem Album Fiddle and the Drum gewürdigt. René Fleming und Bella Fleck, das sind große Namen in Klassik wie Folk. Da haben sich gerne bekannte Country-Musiker dazugesellt auf diesem Album. Und wie eben gehört, Ivy O'Donovan, bekannt wurde sie als Sängerin der Bluegrass-Band Crooked Still. Mit der nächsten Musikerin, ja, bleibe ich bei Amerikaner, bei Folk und Country, die hat ihren Ursprung aber in Schweden mit Sängerin Sofia Talvik.

Sophia Talwick und Jasmine, Rose and Sage. Das hört sich zuweilen an wie Folk aus Schweden, wie eine Country-Ballade auch aus den Südstaaten der USA. Es ist eben beides, Folk und Amerikanermusik mit nordisch-europäischen Einflüssen. Diese Mischung kommt nicht von ungefähr. Sophia Talwick ist oft durch die USA getourt, einmal sogar über 18 Monate lang. Das hat natürlich auch ihre Musik geprägt. Apropos Tour, Sophia Talwick spielt in kommenden Tagen auf einer Bühne vielleicht in ihrer Nähe. Im Norden, im niedersächsischen Stelle, in Berlin, in Hoyerswerda und mit einigen Konzertterminen mehr. Einen Vorgeschmack spiele ich Ihnen jetzt vor, zwar ohne Publikum, aber live und unplugged begleitet sich Sophia Talwick mit der Gitarre beim Lied über Broken Steel Guitars in Heaven.

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Sophia Talvik, Broken Steel Guitars in Heaven, Unplugged. Die Schwedin ist in kommenden Tagen auf Deutschland-Tournee. Einst wurden Alben veröffentlicht, darauf hat man dann gewartet, das Album, wenn es herauskam, mit 12, 13 Songs durchgehört. Und das klingt nach vergangenen Zeiten. Die Streaming-Welt hat diesen Zusammenhang eines Albums, einst Nahtstelle von Pop und Rock, auseinandergerissen. Ich beobachte immer öfter, wie Künstlerinnen und Künstler trotzdem eine Aufmerksamkeit für ihr neues Werk schaffen und eine Vorfreude kreieren, indem sie zuerst Song nach Song vom Album veröffentlichen. Als letzter Ruck sozusagen dann das ganze Album. Und genau so freue ich mich schon seit Monaten, Song um Song, eben auf das Album von Nana Osei Twumbarima, ghanaischer Musiker, Journey to the Unknown, das Album gerade erschien, seine Reise ins Ungewisse, die führte Nana Osei Twumbarima von Ghana nach Brüssel, da erwartete ihn das kalte, regnerische Europa.

Nana Ossai Tuombalina und Roland van Campenhout. Belgium and Rain, so heißt das Lied. Roland van Campenhout, ein in Belgien bekannter Blues-Gitarrist. Nana Ossai Tuombalina, also der Zugereiste, der aus dem Zug aussteigt und vom Regen begrüßt wird in diesem Song Belgium and Rain. Seine Cholaharfe hat er mitgebracht aus Ghana. Ein vielseitiger Musiker, der nicht nur die Folkmusik seines Landes mitgebracht hat, sondern auch ein Erzähler ist, der mit seiner Sprechstimme von seinen Ahnen erzählt, seinem Dorf, seiner Begegnung mit der neuen Welt. Sein Start in Belgien war nicht leicht, kaum angekommen, starb in der alten Heimat seine Großmutter, selbst Musikerin, die seine große Inspiration war. Weitere schlechte Nachrichten aus der Heimat brachten ihn fast dazu, die Choraharfe in die Ecke zu stellen und es mit der Musik bleiben zu lassen. Dann war es wiederum die Familie, seine Mutter, die ihm die Stärke gab, weiterzumachen, und es hat sich gelohnt. Journey into the Unknown, ein wunderbares Album, das empfehle ich Fans von afrikanischer Folkmusik, aber auch Jazzfreunden. Der Song Moni, den hören wir jetzt, und der würdigt noch einmal die Großmutter von Nana Ossai Tuombalina mit ihrem Spitznamen.

Vanessa Campos von der jüngst erschienenen Compilation Afro-Brasil mit Künstlerinnen und Künstlern aus der Region von Bahia. 10 Songs präsentieren die Vielfalt der Stadt Salvador und der Region Bahia. Damit komme ich nochmal zu Muka und Roberto Menescal, beides brasilianische Musiker. Der eine lebt weit weg von seiner Heimat Brasilien, ist Teil von Londons Musikszene. Der andere eine Legende, Roberto Menescal, Pionier der Bossa-Musik. Sein 90. Geburtstag ist nicht mehr weit entfernt. Ein gemeinsames Album ist natürlich ein Geschenk für den jungen Musiker Muka, eine Möglichkeit für ihn, tief in die Musik seiner Heimat wieder einzutauchen an der Seite von Roberto Menescal, dieser Ikone der brasilianischen Musikgeschichte. Aber für den betagten Musiker, der offen geblieben ist, der vor nicht allzu langer Zeit mit Andy Summers von The Police auch Musik aufgenommen hat, ist es natürlich auch eine Chance, sich neuen Einflüssen zu öffnen, eben nicht stehen zu bleiben. Muka und Roberto

Meneskal, das ist ein gelungenes Zusammentreffen von Jung und Alt, von einem Brasilien-Album, das von Jung und Alt, ich denke auch für Jung und Alt, bei Fans brasilianischer Musik ist. Die brasilianische Sängerin Amanda Maria Mulher, die ist hier zu Gast bei den beiden im Song Assim.

Muka und Roberto Menescal und Amanda Maria Mulea Assim. Ico Roosevelt ist ein Musiker aus Kamerun, der in den frühen 80ern Funk und Disco komponierte und spielte, dabei den Afrobeat als rhythmische Grundlage nutzte, gerade neu veröffentlicht als sogenanntes Reissue sein 81er-Klassiker Phone Me Tonight.

Ike Roosevelt, Phone Me Tonight. Hier geht Funkenwelt, die Late-Night-Sound von MDR Kultur, Bayern 2 und Bremen 2 zu Ende. Für mich. Für Sie kann es jederzeit weitergehen. 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Das sei Ihnen noch mitgegeben als Info und Empfehlung an dieser Stelle. Ich bedanke mich fürs Zuhören. Hier ist ein dritter Song vom Ghanaer Nana Osei Tuombarima und seinem neuen Album Journey into the Unknown. Tolles Album. Das sei Ihnen auch noch gesagt, die Playlist dieser Sendung, die finden Sie zum Beispiel auf der Website von MDR Kultur. Genug der Tipps. Ich sage Tschüss. Mein Name ist Johannes Petzold.

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1: Um 23 Uhr mit Gudrun Skupin. Seit Mitte Januar gibt es den neuen freiwilligen Wehrdienst. Laut Verteidigungsministerium läuft er gut an. Es gäbe deutlich mehr Bewerbungen und auch mehr Neueinstellungen. Konkret 24% mehr Bewerbungen und 11% mehr Neueinstellungen als letztes Jahr. Auch die Wehrerfassung laufe gut. 96% der jungen Männer haben den Fragebogen ausgefüllt, wozu sie verpflichtet sind. Mehr als jeder Fünfte habe Interesse am Dienst in der Bundeswehr signalisiert. Auch die Bundesregierung denkt über ein Social-Media-Verbot für Kinder nach dem Vorbild Australiens. Aber noch ist offen, wie es konkret aussehen könnte. Familienministerin Prien schlägt eine Altersgrenze ab 13 vor. Eine Expertenkommission, die heute ihre Ideen vorgestellt hat, legt sich da noch nicht fest. Aber sie hat viele andere Vorschläge. Birte Sönnigsen berichtet aus Berlin.
2: Dazu gehört zum Beispiel, dass Anbieter wie TikTok, YouTube, Snapchat oder Instagram verpflichtet werden sollen, ihre Angebote auch altersgerecht zu gestalten. Da sagen die Fachleute, Accounts für Jugendliche, die müssen anders aussehen und anders funktionieren als Accounts für Erwachsene. Da geht es zum Beispiel eben darum, dass es bestimmte Funktionen zum Beispiel gar nicht geben darf, Livestreams oder die Möglichkeit, dass man endlos scrollt und immer der nächste Beitrag schon angezeigt wird. Oder dass nicht einfach jeder die Kinder und Jugendlichen kontaktieren kann, sondern nur bestimmte vorher definierte Kontakte.
1: Ukrainische Drohnen haben Ziele auf der besetzten Halbinsel Krim getroffen. In Sewastopol, dem wichtigsten russischen Hafen auf der Krim, gab es den ganzen Tag über keinen Strom. Benzin ist knapp. Auch in Russland selbst macht sich der Ausfall von Raffinerien immer stärker bemerkbar. In einigen Regionen gab es lange Schlangen vor Tankstellen. Russische Angriffe trafen ebenfalls Energieanlagen in der Ukraine. Betroffen war vor allem ein wichtiger Gasspeicher. Die Zahl der schweren Unfälle mit Elektrorädern und E-Rollern steigt. Im vergangenen Jahr sind in Deutschland 217 Menschen bei Unfällen mit E-Bikes oder Pedelecs ums Leben gekommen, 32 bei Unfällen mit elektrischen Scootern. Beides ist eine deutliche Zunahme. Der Verkehrssicherheitsrat hat dafür Zahlen des Statistischen Bundesamtes ausgewertet. Das Wetter in Deutschland: in der Nacht oft sternenklar, Tiefstwerte zwischen 24 und 15 Grad. Tagsüber wieder viel Sonne, nur ganz vereinzelt Schauer oder Gewitter. Tageshöchstwerte 22 Grad auf den Nordseeinseln und bis 39 Grad im Südwesten. Am Freitag und Samstag ganz ähnlich und noch etwas heißer. Soweit diese Nachrichten. Es ist 23.03 Uhr.
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4: Wir haben, glaube ich, vereinbart, wir sprechen irgendwann mal nach den Sommerferien so.
5: Es ist August 2017. Zwischen Peter, Rüde, Flo und Marc herrscht Funkstille. 6 Wochen Sommerferien ziehen ins Land.
4: Und wir haben aber einfach nicht mehr gesprochen so. Dann ist Zeit verstrichen.
5: Auf die Sommerferien folgt Mitte September in München das Oktoberfest, die Wiesn.
4: Wir gehen immer regelmäßig auf die Wiesn. Und ich glaube, die sind auch gegangen, aber ich bin nicht mitgegangen. Ich wollte irgendwie nicht.
5: Peter fühlt das nicht. Er spricht es aber nicht aus. Er sagt nicht ab, sondern geht einfach nicht hin. Und damit bleibt unklar, ist das jetzt wirklich nur eine Pause? Oder ja, was ist das eigentlich? Bei der letzten Pause nach der Unplugged-Tour und vor dem Album New York Rio Rosenheim war sie ja definiert. Ein Jahr und dann geht's weiter. Aber jetzt? Jetzt ist das anders. Sie reden nicht darüber.
6: Das Komplizierte für mich war, es gab keinen Rahmen. Also wir beenden und wir sagen auch nicht, in einem Dreivierteljahr treffen wir uns wieder oder im halben Jahr. Es war jetzt erst mal aus. Und diese Pause dehnte sich. Und das war das Komplizierte für mich. Also hätte man im Vorfeld festgelegt, in 5 Jahren geht's weiter, wäre ich viel besser damit klargekommen als dieses stete Warten auf den Impuls, das stete sich vor Augen führen, jetzt muss doch irgendwas kommen oder tatsächlich die Auseinandersetzung damit, kann sein, dass es das war. Dann gibt es die Band jetzt nicht mehr.
7: Und das irgendwo hat halt da so ausgesehen, dass wir halt vollkommen nur noch auf uns zurückgeworfen sind und dann nicht mal uns hatten. Und gleichzeitig ist immer die Gemeinschaft der Maßstab. Also sind wir eine Band oder sind wir keine Band?
5: Nach über 20 Jahren Bandgeschichte, nach all den unglaublichen Erfolgen, nach all den wunderbaren Jahren, passiert das eigentlich Unvorstellbare. Unvorstellbar für die Fans und auch unvorstellbar für die Band. Die Sportfreunde Stiller sind nicht mehr da. Keine Musik, keine Konzerte, keine Freundschaft hinter den Kulissen. Flo, Rüde, Peter und Marc gehen getrennte Wege.
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5: Hi, mein Name ist Franziska Nieser und das sind ARD Ikonen. Das ist der Podcast, in dem wir große deutsche Musikgeschichten erzählen. Von Stars, die wir alle irgendwie kennen, aber hier erst so richtig kennenlernen. Denn hier erklären sie uns selbst, wie und warum sie wurden, was sie heute sind. In dieser sechsten und finalen Folge möchte ich wissen, wie die Sportfreunde Stiller diese Sprachlosigkeit überwinden. Wie sie wieder zusammenfinden und ob sie jetzt im 30. Jahr ihres Bestehens anders kommunizieren. Ehrlicher aussprechen, was sie brauchen, um noch lange gemeinsam weiterzugehen. Schön, dass ihr auch im Finale mit dabei seid. Das hier ist Folge 6. Nach all den wunderbaren Jahren.
4: Jemanden zu erklären, wie es ist als Sänger und wie es für mich noch dazu, so wie ich halt bin als Sänger, wie es ist, Sänger zu sein, ist faktisch nicht zu erklären. So.
5: Peter braucht eine Pause. Dringend. Von der Band und vom Sänger sein.
4: Also dieses Gefühl, wie anstrengend eine Aufregung für mich ist, so welcher Energieaufwand das ist und so. Und das halt zu wuppen zu können, so bis dahin, bis ich dahin bin, dass ich ins Genießen komme. So. Und es ist halt schwer, einfach für jemand anderen das nachzufühlen, was es bedeutet halt so. Und Rüde und Flo haben ja im Grunde dasselbe erlebt wie ich, aber halt anders aus ihrer Sicht. Und ich glaube, dass das die Schwierigkeit war, weil wir auch immer versucht haben, uns alle gleich zu behandeln. Auf eine Art. Es ist auch auf eine Art so. Wir sind alle auf Augenhöhe eben gleichgestellt so in dieser Band und so. Und doch sind wir halt so verschieden. Wir haben ganz unterschiedliche Energiehaushalte. Wir haben ganz unterschiedliche Trigger. Wir haben ganz unterschiedliche Bedürfnisse einfach. Das ist halt einfach so da. Und das haben wir halt versucht, irgendwie möglichst so, vielleicht mit ein bisschen so Arsch zum Kneifen zu versuchen. Hey, hoffentlich geht's immer weiter gut und so. Okay, geht's immer weiter gut.
2: Kannst du denn sagen, was dein Trigger ist? Was dein Bedürfnis ist?
4: Ach, zum grundsätzlich kann ich das nicht sagen, weil das sich auch immer wieder verändert hat. So. Also ich habe manchmal einfach ein starkes Bedürfnis auf Rückzug, Nicht-Öffentlichkeit. Manchmal habe ich wirklich ein starkes Bedürfnis, loszufahren und auf Tour zu gehen. Also es ist sehr, sehr wechselhaft und unterschiedlich so.
5: Zu dem Zeitpunkt hat Peter keine Lust, loszufahren, auf Tour zu gehen. Er ist gerade zum ersten Mal Papa geworden. Er ist schon lange mit seiner Frau zusammen, hat viele Monate auf Tour verbracht und möchte jetzt zu Hause sein, bei seiner Familie und Care-Arbeit übernehmen.
4: Ich bin so dankbar, dass ich diese Zeit hatte, so mit meiner Tochter. Und gleichzeitig, also Tage mit einem sehr kleinen Kind zu verbringen, ist echt natürlich anstrengend. Das habe ich auch kennengelernt, so. Und ich bin dankbar dafür, dass ich es kennengelernt habe. Aber auch da, also die Tage vergehen einfach und man muss schon schauen, dass man in der Energie bleibt. Insofern weiß ich schon...
2: Man verdient kein Geld damit.
4: Ja, und kriegt keine Anerkennung und nichts. Man kriegt ein paar nette Bekanntschaften an Spielplätzen halt so. Was auch super ist. Ist mir auch geblieben so. Ist auch gut. Ja, also um zu erklären, so diese Zeit, die ist schon vergangen auch mit, die war auch gefüllt mit irgendwas sehr Sinnvollem für mich und auch sehr Herausforderndem.
8: Mhm.
4: Also ich kann mir schon erklären, warum da plötzlich mal 1-2 Jahre ins Land gezogen sind. So.
6: Es war ein furchtbarer Zustand für mich. Also es war belastend. Also das Nichtstun ist belastend. Also ich habe was getan, aber die Sportfreunde liebe ich natürlich. Also es ist sowohl mein Beruf als auch meine Berufung, als es sind auch meine Freunde. Und das einfach so zur Seite legen ist nicht einfach. Aber auch die Annahme dann, vielleicht wird es ja auch gar nichts mehr. Also vielleicht war es das mit der Band. Bei allem, was wir erlebt haben. Und vielleicht ist das Eis gebrochen und wir liegen jetzt auf dem Grund und ersaufen. Das ist ein furchtbarer Zustand gewesen.
8: Warst du da? War das ein Gefühl von Scheitern?
6: Hätten wir uns aufgelöst, dann wären wir gescheitert. Ich habe zum Beispiel ein ganz anderes Verständnis von Scheitern. Grundsätzlich wie die meisten Menschen. Weil ich ein neugieriger Mensch bin, viele Sachen antesten will, ausprobieren will. Und wenn die nicht klappen, dann ist es für mich kein Scheitern. Scheitern hat für mich was Existenzielles. Also man ist gescheitert, wenn man am Boden liegt.
5: Flo kennt dieses Gefühl, wenn gar nichts mehr geht. Er verliert sehr früh seine Mama.
6: Wenn man Menschen verliert in jungen Jahren, der einem sehr, sehr, sehr wichtig ist, also der wichtigste Mensch, wenn einem der genommen wird, dann kannst du erst mal davon ausgehen, es schlimmer geht es nicht.
5: Das erklärt ein bisschen, warum dieser Zustand der Unklarheit ihn so mitnimmt.
6: Aber da wir uns ja nicht aufgelöst haben, sondern in einem vagen Zustand waren, hatte ich eine Hoffnung. Ich hatte schon Mut und Hoffnung, aber ich hatte das nicht in der Hand in dem Moment. Und das war so eine Ohnmacht.
5: Für Flo, den Motor, ist Nichtstun keine Option.
6: Also ich musste mich erstmal ablenken. Ja, so hat halt jeder in der Pause seine Schritte getan in eine Welt, die vielleicht sogar so vorstellbar gewesen wäre, wenn es die Band nicht mehr gegeben hätte.
5: Flo stürzt sich gleich in mehrere Projekte. Mit Aaron Emirse von der Frankfurter Noise-Rock-Band Harmful startet er das Projekt Taskete. Und alleine schreibt er Songs als MS Flinte. Das klingt so.

0: Für mich klingt das so, als versuche er über die Musik Kontakt aufzunehmen, zu kommunizieren. Und dann bringt er auch noch einen Roman raus. Es ist schon sein drittes Buch mit dem schönen Titel »Die wundersame Ästhetik der Schonhaltung beim Ertrinken«. Ein Mann, Mitte 40, treibt auf dem Meer und droht zu ertrinken. In Erinnerungsfetzen geht es um sein Leben, seine Kindheit, es geht um Einsamkeit und um Sinnsuche. Ich muss mit ihm drüber sprechen. Hat dir dieses Buch geholfen?
1: Also es klingt jetzt tatsächlich so, als hätte ich mit dem Buch irgendwas aufgearbeitet. Ich würde sagen, eventuell was, aber dann, wenn dann weit im Unterbewusstsein inspiriert. Also der Typ hat eine Krise, aber allgemein in seinem Leben nicht jetzt gerade in der Phase. Er ist einfach ein Mensch, der weder groß neugierig ist, noch sich was zutraut.
0: Okay.
1: Aber sich in einer wahnsinnig komplizierten Situation befindet, eben in der Situation des Ertrinkens auf dem Meer. Und das Buch hat mir geholfen, ja. Das Buch zu schreiben. Aber es hilft immer, tatsächlich. Schreiben hilft immer.
0: Und mit Rüder hattest du aber Kontakt währenddessen?
1: Ja, wir haben tatsächlich hier und da telefoniert, aber wir waren ja eher auf der Seite, Mensch, wann geht's denn endlich weiter? Und auf der anderen Seite stand der Peter mit seinem Zustand der Antriebslosigkeit, Kraftlosigkeit, keine Ahnung.
0: Plötzlich kommt's mir. Geht es in dem Roman vielleicht doch eher um Peter als um Flo selbst? Die Antwort liegt wahrscheinlich im Auge der Betrachterin. Was ich noch mitnehme, Flo und Rüde halten Kontakt. Sie teilen ihr Leid. Konntest du Peters Wunsch verstehen?
2: Nee, am Anfang. Das hat einfach lang gedauert. Da war zu viel Kompliziertheiten waren da drin. Und ich habe dann einfach meine eigene Sache gemacht. Dachte mir dann einfach so, ich will jetzt einfach lernen, wie ich ein Flugzeug landen kann.
0: What?
2: Ja.
0: Und kannst du das jetzt?
2: Also zumindest, wenn sich wirklich keiner melden würde, also so in so einem Film Reise in einem verrückten Flugzeug oder so, dann würde ich sagen, okay, ich würde es halt probieren.
0: Auch Rüde kennen wir so. Er stürzt sich in Projekte, um sich selbst herauszufordern. Er versucht innerhalb eines Jahres eine Band zu finden. Er lernt Kontrabass zu spielen in kürzester Zeit. Und jetzt will er ein Flugzeug landen.
2: Ich habe einige Flugstunden genommen. Bin da so rumgeörtelt mit dem Ding, aber hatte oft Panik, mir war es oft schlecht und ich fand es total sinnlos. Ich habe halt dann mal sowas ausprobiert.
0: Mhm.
2: Es war so ein Scheiß. Für mich also nicht mein Fall einfach. Ich habe dann tatsächlich eine Coaching-Ausbildung gemacht und würde nie sagen, dass ich das kann. Hab da viel zu viel Respekt vor den Leuten, die das wirklich gut können. Das ist echt eine Kunst. Aber was ich spannend fand, war, dass ich aus dieser Rolle rauskam. Weil
0: aus welcher Rolle?
2: Aus dieser Rolle, dass ich war ja 20 Jahre lang einer, auf den alle zugegangen sind. 20 Jahre einer, der immer um die Dinge rumlaufen konnte und der Sportfreund war. Und da hatte ich einfach keine andere Chance, als ich zu sein und da irgendwelche Dinge mal abzuklopfen. Weil man so persönlich wird vor so vielen Leuten und jeder so persönlich wird in dieser Ausbildung. Und das fand ich einfach sehr interessant, wie man da einander zuhören lernt und einfach mehr, ja, offener zu sein, rauszukommen aus irgendwelchen Mustern.
0: Rüde scheint die perfekte Voraussetzung dafür zu haben, mal das Gespräch mit Peter zu suchen. Tut es aber nicht. Kommunikation scheint hier allen schwer zu fallen. Auch dem vierten Sportfreund Marc.
3: Ich glaube, mit Flo hatte ich relativ viel Kontakt, weil der Musik gemacht hat auch und weil er ein Buch veröffentlicht hat und weil wir ein bisschen, ich glaube, dass wir wirklich ein paar Mal Tennis auch gespielt haben. Und dann, glaube ich, haben wir dann kurz geseufzt und haben gesagt, ja, schade, schade, schade und komisch, komisch, komisch und warum, warum, warum. Aber mehr dann halt auch nicht.
0: Für Marc existieren die Sportfreunde stiller noch. Zumindest im Internet. Die Homepage, das Facebook-Profil, beides ist noch online. Marc lässt es einfach so stehen. Anfragen beantwortet er ausweichend und kümmert sich um andere Bands.
3: Ich bin jetzt nicht da gesessen, ja. Und so, ja, okay, das war's jetzt. Sondern versucht vielleicht auch weniger tatsächlich dran zu denken, weil es halt dann umso trauriger wer, deswegen versucht es natürlich so ein bisschen zu vermeiden, mich zu intensiv damit auseinanderzusetzen. Es lag natürlich am wenigsten in meiner Hand, aber immer vielleicht dann doch so dieses kleine Türchen für mich heimlich, aber auch nur wünschen, hoffen, ja.
0: Was für eine absurde und auch unbefriedigende Situation. 3 von 4 Menschen hoffen heimlich, ohne es offen anzusprechen. Sie legen diese Hoffnung in die Hand einer einzigen Person, Peter. Er ist derjenige, der Bewegung in die Sache bringen kann. Aber niemand fragt nach, wie es ihm geht, als Papa, als Freund.
4: Einerseits war es das, was ich machen wollte. Auf der anderen Seite habe ich mich natürlich schlecht gefühlt, weil ich wusste, ich bin jetzt verantwortlich dafür, dass Rüde, Flo und Marc das nicht mehr weitermachen können, was sie gerne weitermachen wollen würden. Das fühlt sich natürlich kacke an. Dann war ich super klar, dass ich jetzt nichts machen will und ich will zu Hause sein und Papa sein, weil ich mitkriegen will, wie meine Tochter aufwächst. Das war total klar. Und auf der anderen Seite wusste ich natürlich überhaupt nicht, wer ich jetzt so sonst bin. Band ist jetzt erstmal weg. Ich bin nur Papa, gerade im Moment. Das wollte ich aber natürlich auch nicht jetzt dauerhaft sein. Also gleichzeitig war so ein Prozess im Gange auf Selbstsuche. So, wer bin ich? Wo kannst du denn hingehen? So, was ist denn jetzt, wenn das jetzt wirklich mit der Band womöglich vorbei ist? Gleichzeitig habe ich mich das gar nicht richtig denken trauen. So.
5: Warum?
4: Ja, weil 20 Jahre des Lebens. So.
5: Also so nach dem Motto, alles, was bislang passiert ist, bin ich vielleicht nicht?
4: Nee, das habe ich nicht in Frage gestellt. Die Frage war eher, was bin ich denn darüber hinaus? So. Weil ja, wenn du in der Öffentlichkeit stehst, irgendwie ist natürlich jeder Kontakt zu irgendeinem Menschen ist natürlich irgendwie immer beeinflusst. Mhm. Jetzt haben wir das Glück, dass es meistens positiv ist, weil die meisten uns sympathisch finden. Das erleichtert halt vieles. Das ist so, Anknüpfung von Kontakten ist erstmal super leicht. Mhm. Was dann schwierig ist, herauszufinden, okay, mögen die mich? Mögen die mich wegen einem Kompliment oder mögen sie mich, weil ich halt ich bin? Das ist ja die Schwierigkeit so. Und dann halt mal so langsam so Überlegungen, okay, krass, wie könnte ich denn mein Leben sonst noch irgendwie füllen? So, habe ich schon Bock auf Musik? Will ich mal probieren, wie es, wenn ich selber was mache, was denn da rauskommt? Solche Sachen halt so.
0: Peter ist also nicht nur Papa. Er sucht, probiert sich aus. Nur eben nicht mit den Sportfreunden. Und die anderen? Die warten. Auf ein Zeichen, das nicht kommt.
1: Es war klar, dass wir so lange warten, bis Peter wieder zu Kraft kommt, zur Energie, zur Neugier, zur Erkenntnis, die Band ist mir wichtig. Und da gab es nur ein Warten darauf. Der Marc hat in der Zeit versucht, dass wir wenigstens zum Essen treffen. Ich glaube, in den 3 Jahren haben wir uns 3-mal getroffen.
0: Wenn ich eine Freundin 3-mal in 3 Jahren sehe und auch sonst nicht mit ihr spreche, dann ist das wohl eher eine entfernte Bekanntschaft als eine Freundschaft. Oder der unvermeidbare jährliche Termin mit dem Steuerberater. So fühlt es sich auch für die 3 an.
3: Trotzdem gab es uns ja auch als Firma. Trotzdem mussten wir Steuererklärung machen, hatten einen Steuerberater.
4: Dann natürlich Business lief weiter. Hier und da waren Sachen zu beantworten. Das war unser Kontakt dann so. Und je mehr Zeit verstrich, desto schwieriger war es natürlich, irgendwie Kontakt zu knüpfen. Oder wo fängt man jetzt an zu sprechen? So?
1: Es ging nur darum, dass man sich trifft, kurz austauscht. Und ich musste an mich halten, weil ich hätte gerne erfahren, du Peter, wie ist es denn? Wann machen wir weiter?
5: Aber warum kannst du das nicht fragen?
1: Ja, weil das in meiner Annahme ihn eher noch weiter, weil ich dann seine Ruhephase quasi gestört hätte und ihn noch weiter wieder weg von der Band gebracht hätte, als dieses Warten, bis er selbst zu der Erkenntnis kommt, okay, ich will es jetzt wieder probieren.
5: Aber wie kommst du zu der Annahme?
1: Wir waren an einem Punkt, wo mir klar war, ein falsches Wort von mir und das war's. Und dann ist die Band weg.
5: Das hast
1: dann
5: du gedacht?
1: Genau, ja.
5: Hat sich das bestätigt?
1: Nee, weil ich habe ja nichts gesagt.
0: Ich halte das kaum aus. Zu dem Zeitpunkt kennen sich die drei und Mark seit über 20 Jahren. Die haben wahrscheinlich mehr Zeit miteinander verbracht als mit ihren Partnerinnen und Familien. Und schaffen es nicht, diese eine einfache Frage zu stellen, die man sich im Smalltalk sogar stellt, also Fremden. Aber hier geht es halt um was. Hier könnte tatsächlich eine ehrliche Antwort folgen.
5: Habt ihr euch eigentlich vermisst?
1: Also, ich kann ja nur für mich sprechen.
5: Ja.
1: Ich habe die Band mehr vermisst als die Menschen tatsächlich. Weil ja in erster Linie mir klar war, das steht auf dem Spiel und wenn die Band wieder funktioniert, dann sind wir auch wieder uns nah und dann verstehen wir uns auch wieder.
5: Was hast du, Rüde?
2: Ich fand deine Formulierung jetzt ganz interessant. Die Band mehr vermisst als die Menschen. Ich habe dieses Leben sehr vermisst. Also Band vermisst. Und die Menschen, wie wir dann miteinander sind und was, das ist halt Band. Das ist alles. Das ist Musik, das ist das Leben, das ist auf Tour gehen, das ist der Nightliner, die Crew. Und letztlich wir mit unseren Instrumenten, aber wir auch, wie wir zusammensitzen und lachen und Spaß haben. Aber man kann das irgendwie nicht so richtig trennen. Das ist, wir sind halt eine Band. Und ich habe die Band vermisst und damit auch die Menschen.
5: Bei dir, Peter?
4: Ich habe vermisst, dass wir uns verstehen. Also ich bin ja rausgegangen und da haben wir uns ja nicht gut verstanden. Wir hatten ja keinen guten Draht zueinander. Und somit war dann das, was wir als Band erlebt haben, war ja auch nicht geil so in dem letzten halben Jahr. Also die Konzerte waren ja die wenigsten so, dass wir von der Bühne gegangen sind und gesagt haben, heute war es Wahnsinn und so und Ausgelassenheit und so. Das habe ich vermisst natürlich. Aber das andere herrschte halt so lang vor, so dieses Nachspüren von dem Gefühl, dass es eben nicht läuft und dass wir uns nicht verstehen. Da war die Krux.
0: Eine richtige Sackgasse ist das also. Band und Freundschaft untrennbar. Ihr erinnert euch, die Band, die am Anfang mit dem Fußball auf der Bühne besser umgehen konnte als mit ihren Instrumenten, die sich trotz aller Selbstzweifel zusammen als Freunde in das Abenteuer MTV Unplugged gewagt haben, die sich stark für die Demokratie machen, die Menschlichkeit immer wieder in den Vordergrund stellen, die hängen zwischenmenschlich gerade ziemlich durch. Und dann kommt der Moment. Der Motor der Band springt wieder an. Flo.
1: Also ich glaube schon, dass ich irgendwann gesagt habe, hey, so geht's nicht mehr, ich kann das nicht mehr aushalten. Hopp oder top, wir müssen es ausprobieren. Ich leide hier, ich kann so jetzt nicht mehr warten. Sorry, mir geht's schlecht, ich kann nicht mehr.
4: Das weiß ich schon, da erinnere ich mich auch an die Aussage von dir. Ja, das, ich weiß auch, dass das war ja dann nicht das erste Mal, glaube ich, dass das gefallen ist von dir. Mhm. Nur ich konnte halt, da konnte ich dir noch nichts anbieten quasi, weil ich halt noch nicht so weit war. So.
0: Peter will nicht wieder einfach mitziehen. Er möchte es wirklich fühlen.
4: Ich kann jetzt nicht Ja sagen, nur um irgendwie die anderen beiden dann glücklich zu machen. Das führt ja auch zu nichts, das wusste ich auch so. Also ich muss schon für mich klar sein, so dass ich auch wieder einen Impuls verspüre.
0: Impulse setzt in dieser Zeit eigentlich nur Marc. Dieses Mal aber vielleicht, ohne es zu merken, zur richtigen Zeit.
3: Wir müssen uns echt treffen. Und ich weiß auch, wo wir waren. In Neuhausen, in einem Café, in dem wir noch nie waren.
2: Und ich kam dazu da hinten. Und hatte so dieses Gefühl, so, ui, wir sind ja eine Band. Als ich mich so gesetzt habe, weil wir uns alle so angelächelt hatten. Und ich hatte so das Gefühl, so, irgendwie sitzen wir da jetzt gut und sitzt ihr da jetzt gerade gut.
4: Ja, das weiß ich auch noch, dass ich mich da gefreut habe, so. Zu sehen. Mhm. Das war dann wieder da. Mhm.
3: Dann sind wir rausgegangen auf die Straße zu viert und sind Richtung U-Bahn Auto gegangen. Und ich meine, bin ich mit dem Rüde zusammen hinterm Flo und Peter hergegangen und einer von den beiden hat gesagt, wollen wir mal wieder proben. Und ich weiß, dass ich mich mit dem anderen angeschaut habe und haben wir jetzt da gerade richtig gehört, was die da vorne gerade gesagt haben, also zwar einen Meter vor uns. Und dann meine ich, sind sie so auseinander, ja, lass uns ja, können wir uns ja mal treffen, tun wir uns nochmal zusammen, und aber wie soll das gehen und wo? Und dann sind sie auseinandergegangen und ich habe es halt so gehört gehabt und mit dem, der neben mir war, haben wir uns gewundert und gefreut und gelacht.
0: Diese Beiläufigkeit, wie sie wieder zusammenfinden, das schaffen auch echt nur die Sportis. Unglaublich. Nach 3 Jahren ohne Gespräch, ohne ein Gefühl der Freundschaft, passiert es auf der Straße.
2: Das war eigentlich der total schräge Moment. Weil wir haben uns dann in so einem Proberaum von Freunden, den uns kurz geliehen, und sind dann so rein mit unseren alten Kabeln, die nach so Bier verschmiert waren. Klebrig. 3 Jahre altes Bier. Und haben dieses Zeug so zusammengekabelt und wussten gar nicht so richtig, wie wir miteinander reden sollten. So, wir waren halt so nett. Also miteinander, aber vorsichtig und
5: so, also ein bisschen unbeholfen.
2: Ja, sehr. Und dann war so die Frage, was spielt man jetzt? Und scheiße, was spielt man? Und dann, das war einfach nur, das war nicht programmatisch, das war aber trotzdem eine Hymne auf dich. Und ich hatte halt Bock, was mit Energie zu spielen. Und ich kann es ja nicht mit Siehst du das genauso anfangen oder so. Stell dir mal das vor.
1: Wir spielen eine Hymne auf dich. Und ja, gut, Gitarren funktionieren, Schlagzeug geht. Ich zähle ein. Moment. Kommt von Peter. Wie sind denn die Akkorde? Sagt der Rüder, ja, Ding, oder? Weil wahrscheinlich, ja, nee, ich weiß es nicht mehr. Dann mussten die beiden erstmal bei YouTube nachschauen, die eigenen Akkorde googeln oder checken.
6: Herzlich willkommen zum heutigen Gitarren-Tutorial. Heute habe ich mir den Song Hymne auf dich von Sport von der Stiller mal genauer angeschaut.
1: Und dann haben wir aber bei dem Lied einfach alle drei ein Grinsen gekriegt und gespürt, was uns so lange gefehlt hat, was uns ausmacht, wie wichtig wir uns sind, wie wichtig die Musik ist. Weil wir haben ja immer noch so eine leichte, ja, Distanz verspürt. Aber über die Musik ging es immer leichter.

0: Und dann haben wir es gespielt und es war sofort diese Sportfreunde-Energie im Raum. Das war krass. Und das war natürlich toll so. Und das hat mich natürlich dann schon, okay, ja, krass so. Dass das da ist halt. Also wir können 3 Jahre nicht und dann gehen wir dahin und dann ist es da. Und da waren wir eben irgendwie so ein bisschen befriedet. Es war nicht mehr dieses, wegen dir, so ist jetzt alles scheiße, so im Raum. Sondern eher so die Hoffnung auf, hey, okay, vielleicht können wir nach vorne schauen.
1: Ich glaube, die nächste Probe war eine Woche später und dann kam Bock auf. Mhm. Auch beim Peter. Und dann kam die Idee, ja logisch, komm nach vorne schauen. Was ist mit neuen Liedern?
2: Was für eine Erleichterung. Endlich. Der Knoten löst sich. Auch in mir. Das, was die drei vor Jahren mal zusammengebracht hat, nämlich der Wunsch, miteinander Musik zu machen, funktioniert auch jetzt wieder. Dabei sind die Rahmenbedingungen kaum zu glauben. Wir sind gerade mitten in der Corona-Pandemie. Wir treffen uns nur zu zweit und auch nur zum Spaziergang an der frischen Luft. Mit Masken. Wir diskutieren darüber, wer eigentlich systemrelevant ist. Ein Wort, was ich vorher nie benutzt habe. Und genau in dieser Zeit, in der alle auf Abstand gehen müssen, finden Peter, Flo und Rüde wieder zusammen.
0: Corona hat für uns irgendwie was Gutes gemacht, weil, also mir hat es total leid getan für alle Bands, die halt einfach plötzlich nicht mehr spielen konnten, die aber Pläne hatten. Jetzt waren wir eine Band, die überhaupt keine Pläne hatten. Und dann kam halt ziemlich schnell während Corona der Wunsch auf, hey, lass uns eine Session machen und lass uns mal schauen, ob Neues entsteht. So. Und jetzt durften wir uns quasi treffen, weil es halt unser Beruf ist. Und dann sind wir in den Bayerischen Wald gefahren und haben uns im Haus von einem Freund halt da zurückgezogen und haben 3 Tage Musik gemacht und haben gelabert und sind uns so näher gekommen, ohne großartig aufzuarbeiten, so, aber haben uns so angenähert. Hey Kids, hey Babies, hey
2: Boys, hey Ladies, I'm alright. Direkt der erste Song, den sie schreiben, hat wieder diese Sportfreunde-Energie, die ihre Musik ausmacht. I'm alright.
1: I'm alright. Also gleich das erste Lied, I'm alright, das war auch das erste Lied, das entstanden ist bei besagter Kreativklausur im Bayerischen Wald, in der Schmiede, wo wir uns einfach trafen, um von null anzufangen, Lieder zu schreiben. Und das war einfach nur so ein bisschen ein Riff, das der Peter ausprobiert hat und ich im Hintergrund rumgeschrien habe.
3: IOY.
1: IOY. Und dann haben wir da dazu gespielt und da war irgendwie klar, hey, das ist IOY, das muss I'm Alright heißen. Und das war dann so der Punkt, whoop, hey, haben wir doch gleich mal einen ganz coolen Song. Und getextet haben wir auch gemeinsam. War Rüdes Idee, jeder sollte doch mal irgendwie auf dem DIN A4-Blatt aufschreiben, was ihm zu der Situation ich fühle mich alright einfällt. Und dann haben wir die so reingeschmissen und anhand der Blätter dann den Text zusammengestellt und der widerspiegelt eigentlich ziemlich gut, wie wir uns da gefühlt haben.
3: War ja
1: diese
3: auch,
1: Gemeinsamkeit. Und
3: war ja auch so dieses seltsame Gefühl zu der Zeit, was ja seltsam ist, eigentlich das so auszudrücken, dass wir als Gruppe zusammen sein konnten, weil es ja Lockdown-Zeit war und wir saßen da irgendwie in so einer Hütte mitten im Dorf und ballern da total laut rum. Und das hatte ja so was ganz anders Befreiendes, so nach diesen Zeiten, Corona und so weiter. Es kam dann auch noch Candlelight und Hardcore, glaube ich, an dem Tag, gell? Oder am nächsten Tag. Also wir waren da gleich in so einem schönen Flow irgendwie drin.
1: Es kam Zombie auch.
3: Stimmt.
1: Als quasi Lied, in dem man die Lockdown-Zeit bearbeitet. Hey,

0: Und dann sind sie wieder da. Auch in der Öffentlichkeit. Und sie werden eingeladen in die Late-Night-Sendung von Hannes Ringelstetter. Und der spricht aus, was wir alle denken.
1: Ins Gefühl, weil seit letzter Woche gibt es eure neue Single. Ihr wart jahrelang nicht da. Und ich gebe einfach nur das Gefühl weiter, dass so viele gesagt haben in meinem Umfeld, als die gehört haben, dass es euch wieder gibt. Die haben gesagt, Gott sei Dank sind die wieder da. Wie wenn so ein Lebensgefühl weg gewesen wäre. Wie erlebt ihr das selber gerade?
2: Ja, ich habe irgendwie neulich bei unserem ersten Konzert auch das Gefühl gehabt, Gott sei Dank sind wir wieder da.
0: Das Album Jeder nur ein Kreuz erscheint im November 2022. Es ist das 8. Studioalbum und das erste nach 6 Jahren. Es ist nicht so erfolgreich wie die davor, aber ich habe das Gefühl mit das Wichtigste für die Band. Der Titel ist eine Anspielung auf Monty Python. Aber nicht nur, erklärt Peter im SWR.
3: Also erstmal dieser Humor, der da drin steckt bei Monty Python, das hat uns damals geprägt als Jugendliche.
4: Ich hab sogar hier.
5: Zur Kreuzigung? Ja, gut. Durch die Tür hinaus, zur linken Reihe, jeder nur ein Kreuz.
4: Jeder nur ein Kreuz.
3: Ja, wunderbar. Genau, und das ist auch so trotzdem immer noch so aktuell, finde ich so, dieser Humor oder die Themen, die da behandeln. Dann müssen wir leider feststellen, dass es ein großes Privileg ist, in einer freien Demokratie zu leben derzeit und sein Kreuz zu setzen, dorthin, wo man es für richtig hält und mitzuentscheiden, wo das Leben und die Gesellschaft so hingeht. Und wir leben in zum Teil komplizierten Zeiten und wir haben alle ein Päckchen zu tragen. Pandemie, Krieg, Sorgen, wie es weitergeht und so weiter. Und jeder hat eben nur ein Kreuz, mit dem er diese ganzen Dinge schultern kann.
0: Jeder nur ein Kreuz. Das ist Monty Python. Aber eben auch Demokratie, Haltung. Und die haben die Sportfreunde immer gezeigt. Spätestens seit dem 24. Februar 2022 mit besonderer Dringlichkeit.
6: Als diese Full-Scale-Invasion kam, war es einfach mir wahnsinnig wichtig zu unterstützen, weil es mir eigentlich um Europa da auch geht.
0: Gemeinsam gründen die Sportfreunde Stiller die Initiative Kulturkonvoi.
6: Und ich habe dann letztlich geschaut, dass wir uns als Künstler zusammentun, weil meine Überzeugung halt so ist, dass diese ganze... dieses Auseinanderbrechen der Gesellschaft, wie man es so in manchen Momenten spürt, dass es auch damit zu tun hat, dass wir als Gewerke der Gesellschaft nicht mehr über die verschiedenen Disziplinen hinweg miteinander arbeiten, diskutieren. Und da hatte ich das Gefühl, wir müssen jetzt irgendwie ins Thema kommen, weil es gefährlich wird.
0: Bei einer Aktion sammeln sie Spenden für Krankenwägen, um die in die Ukraine zu bringen. Ein anderes Event unterstützt ukrainische Musikerinnen und Musiker und bringt sie auf die Bühne, per Livestream auf Festivals. Die Künstlerinnen und Künstler um die Sportis nutzen ihre Reichweite und ihr Netzwerk, um Menschen zusammenzubringen. Rüde ist da die treibende Kraft. Ihm liegt das sehr am Herzen. Merke ich auch, als wir zusammensitzen.
6: Und deshalb ist es für mich eine wahnsinnig erfüllende Sache, mit Leuten Aktionen der Schönheit zu machen, die Menschen inspirieren, Positivität raustragen, aber ein Gefühl der Gemeinsamkeit und der Solidarität schaffen mit dieser anderen Realität unserer Zeit. Mhm. Also Europa, so dieses Gefühl zu stärken. Das ist die andere Seite. Und so bringt jeder sein eigenes Ding in die Band ein. Und zum Glück ist die Band so ein offener Haufen, das alles miteinander zu verarbeiten.
0: Ein Haufen oder aber vielleicht auch einfach Freunde, die gleich denken. Zumindest, wenn es um Größeres geht als sie selbst. Um Charity, um gemeinsame Werte, Musik, Politik, Fußball. Aber was haben diese 3 Jahre Pause mit ihnen gemacht? Was haben sie gelernt? Ich frage Flo.
7: Auf alle Fälle, dass in einem Konstrukt kein Mitglied stärker ist als die gesamte Dynamik oder die gesamte Energie oder dass Perspektiven bei 3 Leuten in der Band 3-mal verschieden sein können. Und wenn es 18 Leute sind, könnten 18 verschiedene Perspektiven herrschen. Es gibt kein hierarchisches System, deswegen gibt es auch keinen, der bestimmt, wann Produktionen anstehen, wann Pausen anstehen, sondern das ist ein gegenseitiges Fühlen, aufeinander hören und vor allem ineinander spüren. Und das wurde mir bewusst, dass ich das nie versucht habe, so richtig zu verstehen, sondern eher nur an den Fortschritt gedacht habe und nach vorne streben. Und Geduld habe ich gelernt, was mir auch unglaublich schwerfällt. Ich bin ein wahnsinnig ungeduldiger Mensch. Ja, und Akzeptanz, dass wir als Sportfreunde so besonders sind, weil wir drei so verschiedene Typen sind. Mhm. Und der eine braucht halt ein bisschen länger und der andere ist halt schon vorher fertig. Passiert auch manchmal bei Konzerten, dass ich als Erster fertig bin am Schlagzeug. Ja, das sind wichtige Elemente der Erkenntnis, die ich vor der Pause gerne gehabt hätte.
4: Und hat trotzdem eine Aufarbeitung stattgefunden?
3: Die findet immer noch statt. Die findet so statt, indem wir so merken, wie wir jetzt sind und merken, wie wir damals nicht sein konnten, so was dann dazu geführt hat, dass es irgendwann halt dann nicht mehr hingehauen hat.
6: Also so immer nur rücksichtsvoll miteinander umzugehen, das ist ein Gang. Aber der andere ist auch einfach voll klar zu sagen, wo man ist und sich in seiner Energie ernst zu nehmen. Also so, und das haben wir dann auch irgendwann voll miteinander gelernt. Also so, und das ist gut so. Also so, dass man das rauslässt, was einen beschäftigt. Das bringt uns nach vorne. Auch so, als du irgendwann vor einem Jahr zu mir meinst, hey, wo bist du? So, du bist so weg und mich stresst es. Und manchmal braucht man es. Also ich brauche das dann, dass mir jemand das so klar sagt, weil ich auch mich so in meine Löcher reinwühle. Und ich glaube, jeder von uns hat so seine eigene Art, da auch mal weiter weg zu sein. Und wir haben die verschiedenen Facetten auch schon kennengelernt.
7: In dem Fall war mir wichtig, dass wir, es waren wichtige Konzerte angestanden und für mich hat die Aufmerksamkeit und der Fokus gefehlt. Und das hat mich so irritiert, weil es standen auch neue Lieder an, dass ich irgendwann halt danach, ist leider Gottes erst danach, aber gesagt habe, hey, so sehe ich uns nicht weitermachen. Wir müssen wieder konzentrierter gemeinsam am gleichen Strang ziehen und nicht jeder irgendwohin abdriften, weil dann zerbröselt es so. Und das habe ich halt dann ziemlich deutlich gesagt und alle die Hand gegeben, jawohl, schauen wir wieder gemeinsam. Und das ist aber auch ein Resultat unserer Pause, dass wir dann so ehrlich und so offen und so schnell und direkt sprechen. Ja.
4: Aber ist das dann auch so eine leichte Angst, die man hat, die da ist, dass wenn man den Kontakt jetzt wieder verliert, wenn man da jetzt nicht wirklich auch klar dann kommuniziert, dass das dann auseinanderbricht nochmal oder vielleicht sogar for good?
7: In dem Fall überhaupt nicht, weil ich wusste ja, wo der Rüde ist. Ich wusste, er ist nicht ganz bei uns. Ich habe aber natürlich verstanden, wo er sich gerade aufhält.
4: Aber ist das generell irgendwie ein Ding? Ist das ein Gefühl? Ist
3: dass
4: das
3: so eine
4: da?
3: Angst mit wabert, dass es irgendwie uns wieder zerbröseln könnte?
4: Ja.
3: Bei mir jetzt nicht. Also ich weiß, eine Band kann immer mal kaputt gehen. Eine Freundschaft kann auch kaputt gehen, wenn irgendwas vorfällt. Aber also bei mir wabert die Angst jetzt nicht mit. Wie ist es bei euch?
6: Ich finde, wir haben eine gute, aufgeräumte Art, die alles miteinander unterbringt, was wir schon immer hatten und alles miteinander einbringt, was wir gelernt haben über diese Zeit, wo wir uns so ein bisschen verloren haben. Nee, gar nicht. Total schönes, gelöstes Ding. Nicht zu viel Rücksichtsnahme.
7: Ich habe zum Beispiel auch gelernt, dass es furchtbar mit mir sein kann. Auf alle Fälle. Das habe ich vielleicht vorher nicht so gesehen, aber es ist, ich tue mich auch nicht leicht mit mir selbst. Es ist ja für mich auch eine Aufgabe.
3: Ich kenne den Flo. Ich weiß, dass der Flo Hummeln im Arsch hat. Ich weiß, dass der Flo am liebsten dauernd was machen würde. Und ich kenne auch mich und ich weiß, dass ich nicht dauernd was machen würde. Und das müssen wir irgendwie zusammenkriegen. Und Rüde ist steht super da, indem er sehr nach seinem Gefühl geht, finde ich, und das auch äußert. So. Und das passt sehr gut zusammen. Gerade. Und Marc akzeptiert auch mehr, wie jeder ist. Das ist auch gut. Ist auch, man kann auch mal so, oh nee, kein Bock, ohne Erklärung zu irgendwas hintun und es wird akzeptiert so.

0: sich gegenseitig so zu lassen, wie man ist. Hauptsache, man ist ehrlich miteinander, ohne Scheu vor Konflikten. Vielleicht liegt der Schlüssel darin, immer ein bisschen mehr Fan vom anderen zu sein als von sich selbst. Und das schaffen sie. Das merke ich auch, als wir zusammensitzen. Diese besondere Energie, die gibt es nur als Sportfreunde. Und Sportfreunde gibt es nur zusammen. Das spüren auch die Fans seit über 30 Jahren.
1: Sportfreund ist ein Lebensgefühl für mich und eine krasse Konstante in meinem Leben seit nun mehr als 25 Jahren.
2: Ich bin seit 20 Jahren Fan. Zu jeder Tour bin ich mit dabei und ich

0: nicht ausgehen, die Kids feiern's.
1: Ich muss an mich als Teenagerin denken. Die 14-jährige Franzi, die durch ein Kompliment gerettet wurde. Die sich diesen drei Menschen immer schon nahe fühlte, ohne sie zu kennen. Und die jetzt vor ihnen sitzt und sich ihnen noch näher fühlt. Da ist keine Barriere, keine unsichtbare Trennlinie zwischen Stars und Fan. Ich fühle mich nicht mal mehr als Fan, sondern, also ich traue es mich fast nicht zu sagen, aber ich fühle mich fast mehr als Freundin. Und sie geben mir dieses Gefühl, wichtig zu sein. Und dass sie das schaffen, das ist ihre ganze Power. Ich erinnere mich an einen Satz von Julia Fichtel, die ja lange mit ihnen auf Tour war.
2: Den Leuten, die da sind, das Gefühl zu geben, dass jeder Einzelne und jede Einzelne so total wichtig ist. Und ich glaube, das ist das, was die Leute, die auf Konzerte gehen und die Musik spüren und erleben, so haben. So, dass sie das Gefühl haben, es ist jetzt voll gut, dass ich da bin, weil ich werde halt auch gesehen. Und wenn du nicht da wärst, wäre es auch nicht so cool. Wäre es auch nicht das Besondere, sondern es wird besonders dadurch, dass du da bist.
1: Zum 30. Geburtstag gibt es natürlich ein neues Album. Das schenken sie zum einen sich selbst und auch den Fans. Happy Birthday, so heißt das. Falls ihr da eintauchen möchtet in die Entstehungsgeschichte, es gibt eine ARD-Doku, Sportfreunde Stiller mit dem Herz in der Hand. Findet ihr in der ARD-Mediathek. Also seid ihr alle erwachsener geworden?
3: Vielleicht sind wir echt erwachsen geworden. Ist ja bedauerlich.
1: Ist bitter, oder?
3: Bedauerlich und belastend. Ich möchte diesen Zustand verändern.
1: Nee, aber auch auf eine Art vielleicht reflektierter? Oder ist es auch ein Produkt der Zeit?
3: Ich glaube, wir erkennen alle die Band als Privileg an, als nicht selbstverständlich. Wir wissen, es gehen draußen krasse Sachen ab, die vielleicht eine viel größere Bedeutung noch haben. Das spielt alles da irgendwie rein. Ja, dann auch so, wie alt bin ich jetzt? 53 oder so? Ist null selbstverständlich, da eine Band zu haben. Mhm. Also, und das ist super. Da fühle ich mich gleich nicht mehr so erwachsen, weißt du, wenn ich mir so sage, ich habe da so eine Band und ich weiß, ich kann in diesen Turbus steigen. Hey, neulich hatte ich so die geile Lounge bei uns im Turbus, muss ich mal kurz sagen. Also, es gab 10 normale Betten und ein Doppelbett mit eigenem Klo und eigener Dusche mit Tür, die man zusperren kann. Das ist super Luxus auf dem Bus. Und dann bin ich so rumgelaufen, so, hast du eigentlich Interesse an dem, an dem Doppelbett? So, nee, nimm nur du und so, bist ja der Sänger und so. Ja, okay.
1: Bist ja der Sänger.
3: Also da habe ich echt so die Sängerkarte ausgespielt und dann war ich in diesem kleinen Doppelbett. Also, yeah. Warum bin ich jetzt dahin abgedriftet? Ah ja, weil ich es geil finde, in den Turbus zu steigen und unser wirklich sehr eigener Bandhumor zündet dann los und dieser Sportfreunde-Vibe, den ich ja manchmal auch denke mir so, oh Gott, hey, rein niveaumäßig, lass uns wieder ein bisschen hochschrauben und so. Aber es macht halt so Spaß. Ich will es null missen. Ich habe null Bock jetzt gerade zu überlegen, was ich sonst in meinem Leben denn machen wollen würde. Und so lasse ich es jetzt laufen.

Ich bin Franziska Nieser. Und das war ARD-Ikonen-Sportfreunde Stiller. Folge 6 von 6 nach all den wunderbaren Jahren.

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1: Um 0 Uhr mit Wolfgang Berger. Bundeskanzler Merz hat sich gegen nationale Alleingänge in der Verteidigungspolitik ausgesprochen. Er äußerte sich beim Treffen der Staats- und Regierungschefs der sogenannten E5-Staaten in Berlin. Ziel war es, den NATO-Gipfel Anfang Juli in Ankara vorzubereiten. Aus der Nachrichtenredaktion Ulrike Ufer.
2: Merz betonte wörtlich, unsere Nachbarn sollen sich sicherer fühlen, wenn Deutschland stärker wird. Deutschland, seine Streitkräfte und seine Verteidigungsindustrie sollten fest in der NATO-Allianz und in Europa verankert werden. Der Kanzler machte diese Zusage nach dem Treffen mit Frankreichs Präsident Macron, dem scheidenden britischen Premier Starmer, der italienischen Ministerpräsidentin Meloni und dem polnischen Regierungschef Tusk. Hintergrund ist, dass es in Frankreich und Polen auch Vorbehalte gegen die massiven deutschen Investitionen ins Militär gibt.
1: Das ukrainische Militär hat nach eigenen Angaben eine große Anlage zur Verarbeitung von Erdgas tief im Hinterland Russlands angegriffen. Laut Generalstab wurde die Anlage Orenburg im südlichen Ural nahe der Grenze zu Kasachstan getroffen. Die Anlage gehöre zu einem Komplex, in dem sich auch die einzige Heliumanlage Russlands befindet. Zudem berichten russische Behörden von mehreren Toten durch ukrainische Drohnenangriffe. Zwei Menschen starben nach Angaben des zuständigen Gouverneurs in der Region Nischni Nowgorod, östlich von Moskau. Die Weltgesundheitsorganisation hat die europäischen Länder aufgerufen, mehr Geld in den Hitzeschutz zu investieren. Die aktuell extreme Wetterlage führe nicht nur dazu, dass Schulen geschlossen, sondern auch Menschenleben gefährdet würden, sagte WHO-Chef Tedros. Mit Blick auf den Klimawandel verwies er darauf, dass die Temperaturen in Europa doppelt so schnell stiegen wie im globalen Vergleich. Bei der Fußball-Weltmeisterschaft sind die Schweiz und Kanada in die K.O.-Runde eingezogen. Aus dem ARD-WM-Team Michael Küster.
3: Die Schweiz hat Kanada im Duell um den Sieg in Gruppe B mit 2:1 geschlagen. Beide stehen damit im 16. Finale. Ausgeschieden ist Katar nach einer 1:3-Niederlage gegen Bosnien-Herzegowina, das am Ende Dritter wird. Ein mögliches Weiterkommen hängt von den Ergebnissen der restlichen Gruppen ab. Um 3 Uhr nachts geht Mexiko im heimischen Aztekenstadion bereits als Gruppensieger ins letzte Spiel. Gegner Tschechien steht hingegen unter Druck und braucht dringend einen Sieg. Außerdem hofft Südafrika gegen Südkorea noch aufs Weiterkommen.
1: Das waren die Nachrichten. Das Wetter in Deutschland: überall trocken bei Tiefstwerten von 23 bis 13 Grad. Tagsüber sonnig und trocken, Höchstwerte im Norden 27 bis 33 Grad, sonst 34 bis 40 Grad. Am Freitag heiter, im Westen später ein paar Schauer und Gewitter, 31 bis 40 Grad. Am Samstag viel Sonne, vor allem im Westen örtlich Schauer und Gewitter, 31 bis 41 Grad, auf den Inseln etwas kühler. Es ist 0:03 Uhr.
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1: Um 1 Uhr mit Wolfgang Berger. Bundeskanzler Merz hat sich in Berlin mit den Staats- und Regierungschefs aus Frankreich, Großbritannien, Italien und Polen für den anstehenden NATO-Gipfel in der Türkei abgestimmt. Nach dem Treffen erklärte Merz, dass sich alle Beteiligten für eine starke NATO einsetzen wollen, auf einen Frieden in Nahost hoffen und die Ukraine weiter unterstützen.
2: Die Bundesregierung schlägt vor, dass wir Kiew als europäische NATO-Alliierte eine starke Finanzierungszusage geben. Die Botschaft an Russland lautet, die Ukraine bleibt stark. Europas Unterstützung lässt nicht nach. Seit dem G7-Gipfel von Evian können wir hinzufügen, transatlantisch sind wir uns einig, wie lange nicht. Wir hoffen, dass Moskau daraus Schlüsse zieht. Es wird Zeit, in Friedensgespräche einzutreten.
1: Bundeskanzler Friedrich Merz. Das ukrainische Militär hat nach eigenen Angaben eine große Anlage zur Verarbeitung von Erdgas tief im Hinterland Russlands angegriffen. Laut Generalstab wurde die Anlage Orenburg im südlichen Ural nahe der Grenze zu Kasachstan getroffen. Die Anlage gehöre zu einem Komplex, in dem sich auch die einzige Heliumanlage Russlands befindet. Zudem berichten russische Behörden von mehreren Toten durch ukrainische Drohnenangriffe. Zwei Menschen starben nach Angaben des zuständigen Gouverneurs in der Region Nischni Nowgorod östlich von Moskau. Die Weltgesundheitsorganisation hat die europäischen Länder aufgerufen, mehr Geld in den Hitzeschutz zu investieren. Die aktuelle extreme Wetterlage führe nicht nur dazu, dass Schulen geschlossen, sondern auch Menschenleben gefährdet würden, sagt der WHO-Chef Tedros. Mit Blick auf den Klimawandel verweist er darauf, dass die Temperaturen in Europa doppelt so schnell stiegen wie im globalen Vergleich. Bei der Fußball-Weltmeisterschaft sind die Schweiz und Kanada in die K.O.-Runde eingezogen. Aus dem ARD-WM-Team Michael Küster.
3: Die Schweiz hat Kanada im Duell um den Sieg in Gruppe B mit 2:1 geschlagen. Beide stehen damit im 16. Finale. Ausgeschieden ist Katar nach einer 1:3-Niederlage gegen Bosnien-Herzegowina, das am Ende Dritter wird. Ein mögliches Weiterkommen hängt von den Ergebnissen der restlichen Gruppen ab. Um 3 Uhr nachts geht Mexiko im heimischen Aztekenstadion bereits als Gruppensieger ins letzte Spiel. Gegner Tschechien steht hingegen unter Druck und braucht dringend einen Sieg. Außerdem hofft Südafrika gegen Südkorea noch aufs Weiterkommen.
1: Das waren die Nachrichten. Und das Wetter in Deutschland. Überall trocken mit Tiefstwerten von 23 bis 13 Grad. Tagsüber sonnig und trocken, Höchstwerte im Norden 27 bis 33 Grad, sonst 34 bis 40 Grad. Am Freitag heiter, im Westen später ein paar Schauer und Gewitter, 31 bis 40 Grad. Am Samstag dann viel Sonne, vor allem im Westen örtlich Schauer und Gewitter, 31 bis 41 Grad, auf den Inseln etwas kühler. Es ist 1:03 Uhr.
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1: Um 2 Uhr mit Wolfgang Berger. Die sogenannte E5-Gruppe hat sich in Berlin auf den anstehenden NATO-Gipfel in Ankara vorbereitet. Bundeskanzler Merz hatte die Staats- und Regierungschefs Frankreichs, Großbritanniens, Italiens und Polens eingeladen. Aus Berlin Dagmar Pepping.
2: Wir wollen diesen wichtigen Gipfel gemeinsam zu einem Erfolg machen, sagt Kanzler Merz. Das diene der Sicherheit in gefährlichen Zeiten. Weitere Botschaft: eine Erneuerung der NATO mit einem stärkeren europäischen Pfeiler. Dazu gehören steigende Ausgaben für Verteidigung und eine stärkere Zusammenarbeit. Außerdem will man in Ankara ein starkes Zeichen der Unterstützung für die Ukraine setzen. Die Bundesregierung schlägt vor, dass die europäischen NATO-Länder Kiew eine starke Finanzierungszusage geben sollen. Es werde Zeit, in Friedensverhandlungen einzutreten, sagte Merz in Richtung Russland.